Víkingur Ólafsson spielte die Klaviersonate in B-Dur von Wolfgang Amadeus Mozart. Das Violinkonzert in B-Moll wurde von William Walton komponiert. Erster Satz Andante tranquillo, zweiter Satz Presto capriccioso al Napolitana, dritter Satz Vivace. Solist ist James Innes. Bramwell Tovey dirigiert das Vancouver Symphony Orchestra.

Sie hörten das Violinkonzert in B-Moll, komponiert von dem 1983 verstorbenen William Walton. Das norwegische Radioorchester unter Jon Storgard interpretiert Romeo und Julia, ein Werk von Johan Svendsen.

Am Ende des ersten Teils, der Ö1 Nachtmusik, gibt es eine Art Vorschau auf den zweiten Teil. Das Klavierduo Moreno Gistain spielt L'Heure Espagnole von Maurice Ravel.

0: Das war der erste Teil der heutigen Ö1 Nachtmusik. Nach den 3 Uhr Nachrichten folgt der zweite Teil.
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2: Im Studio Daniel Teissel. Es ist 3 Uhr. Die USA und der Iran haben laut Pakistan ein Abkommen zur Beendigung des Kriegs erzielt. US-Präsident Donald Trump hat dies bereits bestätigt. Aus Washington berichtet Markus Müller.
3: Gratulation an alle. Schiffe dieser Welt, werft eure Motoren an. Lasst das Öl fließen. Mit diesen Worten verkündet Donald Trump auf seinem Portal Truth Social, dass es eine Einigung mit dem Iran gebe. Er habe angeordnet, die Blockade iranischer Häfen sofort zu beenden. Unterschrieben werden soll das Abkommen demnach am Freitag in der Schweiz. Informationen zum Inhalt des Abkommens gibt es aber keine. Vergangene Woche hat es geheißen, dass ein Abkommen bis Sonntag unterschrieben werden sollte. Passiert ist das allerdings nicht, unter anderem wegen der anhaltenden Kämpfe im Libanon. Von der iranischen Regierung gibt es noch keine Stellungnahme. Im iranischen Fernsehen heißt es dazu nur, die USA seien schlussendlich gezwungen gewesen, ein Abkommen zu unterzeichnen.
2: Ab sofort können wieder Volksbegehren unterschrieben werden. Insgesamt sind es 5, die heute starten. Eines zum Beispiel mit der Forderung für gratis Verhütungsmittel oder den Karfreitag als Feiertag für alle. Peter Daser berichtet.
4: Eines der Volksbegehren wünscht elektronische Abstimmungen im Parlament. Das Stimmverhalten der Abgeordneten soll damit besser dokumentiert werden. Ein anderes Volksbegehren fordert eine Wahlpflicht für Nationalratswahlen und für Wahlen zum Bundespräsidenten. Das solle der Stärkung der Demokratie dienen. Ein Volksbegehren mit dem Titel Gratis Verhütung für alle fordert etwa die kostenlose Abgabe zum Beispiel von Kondomen in Drogerien und Apotheken. Ein weiteres Volksbegehren verlangt mehr Polizistinnen und Polizisten, abhängig von der Zahl der Wohnbevölkerung. Und ein Volksbegehren fordert die Festlegung des Karfreitags als Feiertag für alle. Die Frist für Eintragungen zu den Volksbegehren dauert bis 22. Juni.
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2: Es schaut nach einem Last-Minute-Sieg für die Elfenbeinküste aus. Durch ein Tor von Amad Diallo in der 90. Spielminute führt die Elfenbeinküste gegen Ecuador 1:0. Es läuft die Nachspielzeit. Beide Mannschaften sorgen für ein gutes und temporeiches Spiel. Insgesamt 4 Stangenschüsse, 3 davon auf Seiten von Ecuador. In Kürze sollte es den Schlusspfiff geben. In der Gruppe E ist die Elfenbeinküste hinter Deutschland. Wenn sie dieses Spiel gewinnen, auf Platz 2. Die Deutschen gewinnen am frühen Abend gegen Curaçao mit 7:1. Und jetzt zum Wetter und zu Thomas Vostal.
6: Der heutige Montag wird windig und es wechseln Sonne, Wolken und da und dort auch kurze Schauer. Gewitter können besonders in Kärnten und in der südlichen Steiermark entstehen. Größerer Hagel wie gestern sollte aber nicht mehr dabei sein. Die Temperaturen bleiben im sommerlichen Bereich mit Höchstwerten zwischen 18 und 25 Grad. Ein paar Grad wärmer am Dienstag mit Sonne, einigen Wolkenfeldern und vereinzelten Schauern. Und ab Mittwoch beginnt dann allmählich eine Hitzewelle, die gegen Ende der Woche verbreitet über 30 Grad bringt.

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1: Herzlich willkommen. Ö1 begleitet Sie durch die Nacht mit Musikaufnahmen, die Sie nur bei uns finden können. 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Wir beginnen diesen zweiten Teil der Ö1 Nachtmusik mit einem Konzert des Klavierduos Moreno Gistain am 19. November 2025 im Fundación Juan March in Madrid. Auf dem Programm stehen Trois Vals Romantique für zwei Klaviere von Emmanuel Chabrier.

Das Klavierduo Moreno Chistain interpretierte drei romantische Walzer von Emmanuel Chabrier und spielt nun eine Pavane von Gabriel Fauré, arrangiert für zwei Klaviere.

Sie hörten eine für zwei Klaviere arrangierte Pavane von Gabriel Fauré. Anna Guijarro und José Enrique Moreno Gisaín interpretieren nun das Vorspiel zum Nachmittag eines Fauns von Claude Debussy.

Das Klavierduo Moreno Histaín spielte Claude Debussys Vorspiel zum Nachmittag eines Fauns und interpretiert nun Rhapsodie Espagnole von Maurice Ravel in einem Arrangement für zwei Klaviere.

Die Rhapsodie Espagnole von Maurice Ravel, arrangiert für zwei Klaviere. Ana Guijarro und Juan Fernando Moreno Gistain spielen nun die Linda Racha von Claude Debussy.

Noches en los Jardines de España stammen aus der Feder von Manuel de Falla. Wir hören erneut das Klavierduo Moreno Gistain.

Sie hörten Noches en los Jardines de España von Manuel de Falla. Als Zugabe spielten Anna Guijarro und Juan Fernando Moreno Gistain eine von Greg Anderson für zwei Klaviere arrangierte Version von Claire de Lune aus der Suite Bergamasque von Claude Debussy.

Das BBC Symphony Orchestra unter Andrew Davies spielt nun das Orchesterwerk in einem Sommergarten von Frederick Delius.

Das von Andrew Davis dirigierte BBC Symphony Orchestra spielte in einem Sommergarten von Frederick Delius. Drei Rosengartenlieder wurden von dem dänischen Komponisten und Organisten Ruud Langgaard geschrieben. Es singt der nationale dänische Radiochor unter Kare Hansen.

Chor unter dem Dirigat von Kare Hansen. Am Ende des zweiten Teils von Ö1 Nachtmusik erklingt eine Mazurka in G-Dur Opus 26 von dem 1895 verstorbenen polnischen Komponisten, Pianisten und Musikpädagogen Alexander Zaschiski. Monika Jarecka spielt Geige, Christina Makowska Klavier.

0: Die Geigerin Monika Jarecka und die Pianistin Christina Makowska spielten eine Mazurka in G-Dur von dem polnischen Komponisten Alexander Zaschitzki. Das war der zweite Teil von Ö1 Nachtmusik. Alle Informationen zu den gespielten Stücken finden Sie auf der Ö1 Webseite. Nach den 5 Uhr Nachrichten folgt der dritte Teil.
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2: Im Studio Eva-Maria Fuhn. Die USA und der Iran haben ein Rahmenabkommen zur Beendigung des Krieges erzielt. Das hat Vermittler Pakistan am Abend bekannt gegeben. US-Präsident Donald Trump hat dies bereits bestätigt. Aus Washington berichtet Markus Müller.
3: Am Freitag soll das Abkommen unterschrieben werden. Ab dann soll auch die Straße von Hormuz wieder für die Schifffahrt geöffnet werden, sobald die Minen dort geräumt sind. Das ist der Kernpunkt des Abkommens, das Donald Trump gestern angekündigt hat. Darüber hinaus gibt es aus dem Weißen Haus aber unterschiedliche und teilweise auch widersprüchliche Informationen. Bei dem Abkommen dürfte es sich vor allem um ein Waffenstillstandsabkommen für den gesamten Nahen Osten handeln, also auch für den Libanon. Und die eigentlichen Verhandlungen über eine Friedenslösung, also über das Atomprogramm, Ende der Unterstützung von Terrorgruppen oder, wie der Iran fordert, Entschädigung für die Kriegsschäden, diese Verhandlungen sollen überhaupt erst am Freitag beginnen. Von einem endgültigen Friedensabkommen kann daher keine Rede sein.
2: Russland hat die Ukraine wieder mit massiven Luftangriffen überzogen. In Kharkiv wurden dabei 5 Menschen getötet. In Kiew wurden 2 Menschen getötet und 12 verletzt. 140.000 Bewohner der Hauptstadt waren laut Bürgermeister Klitschko ohne Strom. Zudem geriet dort das als UNESCO-Weltkulturerbe eingestufte Höhlenkloster nach einem direkten Angriff in Brand. Ab heute können für eine Woche 5 Volksbegehren unterschrieben werden. Verschiedene Initiativen fordern etwa den Karfreitag als Feiertag für alle, gratis Verhütungsmittel oder mehr Personal für die Polizei. Erreicht ein Volksbegehren 100.000 Unterschriften, muss es im Nationalrat behandelt werden. Ein Erdbeben der Stärke 5,1 nach Richter hat am Abend den Südwesten der griechischen Halbinsel Peloponnes erschüttert. Das Zentrum des Bebens lag in rund 9 Kilometern Tiefe unter dem Meeresboden, etwa 16 Kilometer vor der Küste der Kleinstadt Metuni. Schäden wurden nicht gemeldet. Experten warnen, es könnte sich noch nicht um das Hauptbeben gehandelt haben. Bei der Fußball-Weltmeisterschaft hat gestern Deutschland Curaçao mit 7:1 besiegt. Japan und die Niederlande trennten sich mit einem 2:2 Unentschieden. Derzeit spielt Schweden gegen Tunesien. Nach der ersten Halbzeit steht es 2:1. Das waren die Nachrichten mit Eva-Maria Fuhn. Und jetzt zum Wetter.
4: Tiefdruckeinfluss sorgt heute noch für wechselhaftes und teilweise frisches Wetter. Das ändert sich aber im Laufe der Woche. Die Temperaturen legen von Tag zu Tag zu und spätestens ab dem Donnerstag beginnt eine Hitzewelle. Jetzt in der Früh ist es aber noch kühl. Die Temperaturen liegen meist zwischen 9 und 15 Grad. Tagsüber steigen die Temperaturen auf 17 bis 25 Grad und recht bald ist es windig in manchen Regionen. Es stellt sich eine Mischung aus Sonne und Wolken ein. Auch Regenschauer sind jederzeit möglich im Bereich der Nordalpen oder im Südosten. Die meisten Schauer und Gewitter gibt es allerdings erst am Nachmittag mit Schwerpunkt von Unterkärnten bis ins Südburgenland. Abseits der Schauer werden die Wolken weniger im Laufe des Nachmittags und zum Abend hin präsentiert sich der Himmel vielerorts strahlend blau. Morgen am Dienstag geht es sonnig los, im Tagesverlauf ziehen aber Wolkenfelder auf. Schauer sind nur wenige dabei. Es wird schon wärmer mit 20 bis 27 Grad. So viel zum Wetter von Daniel Stanker.

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1: Herzlich willkommen zum dritten Teil der Ö1 Nachtmusik. Musikproduktionen und Aufnahmen von Rundfunkstationen aus ganz Europa, aus den USA, Kanada, Australien und aus dem fernen Osten. Exklusiv zur Verfügung gestellt von der EBU, der European Broadcasting Union und kuratiert von der BBC. Alle Informationen zum Programm der Ö1 Nachtmusik finden Sie auch auf der Ö1 Webseite. Am Beginn dieser letzten Stunde steht die 4. Sinfonie in E-Moll von Johannes Brahms. Erster Satz, Allegro non troppo. Zweiter Satz, Andante moderato. Dritter Satz, Allegro giocoso. Vierter Satz, Allegro energico e passionato. Rossen Milanov dirigiert das slowenische Radio-Sinfonieorchester.

Das slowenische Radiosinfonieorchester unter der Leitung von Rosen Milanov spielte die vierte Sinfonie in E-Moll von Johannes Brahms. Les Folies d'Espagne stammen aus der Feder des 1728 verstorbenen Marin Marais. Lise Daoust spielt Flöte.

Die Flötistin Lise Daoust spielte Les Folies d'Espagne. Am Ende des letzten Teils der heutigen Ö1-Nachtmusik steht ein absoluter Hit der Opernliteratur. Die Arie Der Vogelfänger bin ich ja aus Wolfgang Amadeus Mozarts Zauberflöte. Russell Brown, Bariton, das Canadian Opera Company Orchestra unter der Leitung von Richard Bradshaw.

0: Russell Brown interpretierte die wohl bekannteste Arie aus der Zauberflöte. Das war die Ö1 Nachtmusik mit Musikaufnahmen von Kulturradiosendern aus aller Welt. 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Auskünfte gibt es ebenso telefonisch beim Ö1 Service unter der Wiener Nummer 501 70 371. Fürs Zuhören bedankt sich Klaus Wienerreuther.
1: Herzlich.

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8: Montag, der 15. Juni, am Mikrofon ist Martin Balder. Guten Morgen. Die Themen heute. Die USA und der Iran haben sich auf ein Rahmenabkommen für ein Ende des Kriegs geeinigt. Russische Luftangriffe in der Ukraine töten mehrere Menschen und zerstören ein Weltkulturerbe. Die EU startet die Beitrittsgespräche mit der Ukraine und Moldau. Aber zunächst zu den Wetteraussichten mit Gerald Holzinger.
9: Wechselhaft geht es vorerst noch weiter. Es wird in dieser Woche aber Tag für Tag wärmer, in der zweiten Wochenhälfte sogar heiß und dann bei eher wenig Wind auch zunehmend schwül. Heute kommt im Tagesverlauf aber im Großteil Österreichs wieder lebhafter bis kräftiger Westwind auf. Dazu wechseln Wolken, Sonne und ein paar Regenschauer. Die meisten und kräftigsten bilden sich in Kärnten, der südlichen Steiermark und im Südburgenland, am Nachmittag zum Teil auch mit Blitz und Donner. Aktuell ist auch an der Alpen-Nordseite zwischen dem Salzkammergut und dem Mariazellerland etwas Regen dabei. Die Temperaturen der Landeshauptstädte liegen im Moment zwischen 12 Grad in Bregenz und 16 Grad in Wien. Am Nachmittag werden es heute landesweit 17 bis 25 Grad, in 2000 Meter Höhe zwischen 5 Grad am Schneeberg und 12 Grad in den Lienzer Dolomiten. Der morgige Dienstag bringt schon 20 bis 27 Grad. Dazu anfangs viel Sonne, tagsüber auch Wolken und vor allem im Berg- und Hügelland ein paar Schauer.
8: Die USA und der Iran haben nach wochenlangen Verhandlungen eine erste Einigung verkündet. Das Rahmenabkommen für ein Ende des Kriegs umfasst eine sofortige Waffenruhe und eine Öffnung der Straße von Hormus. Mehr von Markus Müller.
10: Am Freitag soll das Abkommen unterschrieben werden. Ab dann soll auch die Straße von Hormus wieder für die Schifffahrt geöffnet werden, sobald die Minen dort geräumt sind. Das ist der Kernpunkt des Abkommens, das Donald Trump gestern angekündigt hat. Darüber hinaus gibt es aus dem Weißen Haus aber unterschiedliche und teilweise auch widersprüchliche Informationen. Bei dem Abkommen dürfte es sich vor allem um ein Waffenstillstandsabkommen für den gesamten Nahen Osten handeln, also auch für den Libanon. Und die eigentlichen Verhandlungen über eine Friedenslösung, also über das Atomprogramm, Ende der Unterstützung von Terrorgruppen oder, wie der Iran fordert, Entschädigung für die Kriegsschäden, diese Verhandlungen sollen überhaupt erst am Freitag beginnen. Von einem endgültigen Friedensabkommen kann daher keine Rede sein.
8: In den USA ist wie bei uns die Inflation seit Beginn des Iran-Kriegs deutlich gestiegen. Die Teuerung überschattet diese Woche die erste Sitzung der US-Notenbank Fed unter ihrem neuen Präsidenten Kevin Warsh, die am Mittwoch stattfindet. Und sie macht die von US-Präsident Donald Trump gewünschte Zinssenkung eher unwahrscheinlich. Michael Fröschel berichtet.
11: Kevin Warsh war der Wunschkandidat von Donald Trump und sollte an der Spitze der US-Notenbank liefern, was sich Trump seit langem wünscht, nämlich Zinssenkungen, die die Wirtschaft ankurbeln. Am Mittwoch leitet Warsh seine erste Zinssitzung. Der neue Fed-Chef wird Trumps Wünsche aber nicht erfüllen können, sagt Raiffeisen-Chefökonom Gunter Däuber.
12: Die Zinssenkung wird er auf keinen Fall bekommen.
11: Stattdessen wird die Fed die Zinsen unverändert lassen, erwartet auch Börsenexpertin Monika Rosen.
13: Sprich, dass man die Zinsen nicht anhebt. Von einer Senkung, würde ich sagen, sind wir derzeit trotz allem weit entfernt.
11: Denn in den USA ist wie bei uns die Inflation seit Beginn des Irankriegs deutlich gestiegen. Um die Teuerung einzubremsen, hat die EZB vergangene Woche die Zinsen erhöht. In den USA rechnen Experten im Herbst mit einer Zinsanhebung.
8: Die Ukraine ist in der Nacht wieder von schweren russischen Luftangriffen überzogen worden. Mindestens 9 Menschen wurden getötet und in der Hauptstadt Kiew steht ein Weltkulturerbe in Flammen. Miriam Beller berichtet.
1: Mehr als 40 Einschläge werden in der Nacht alleine in der Hauptstadt Kiew gemeldet. In mehreren Stadtteilen kommt es zu Stromausfällen und Bränden. Noch in der Nacht rücken die Einsatzkräfte aus, um einen Brand in der Hauptkirche des berühmten Höhlenklosters Pecherska Lavra zu löschen. Erste Videoaufnahmen zeigen, wie das markante weiße Gebäude mit goldenen Kuppeln in Flammen steht. Ursache soll laut lokalen Behörden ein direkter Treffer gewesen sein. Auch andere Regionen melden heftigen Beschuss. In Charkiw im Nordosten der Ukraine wurden 5 Rettungskräfte infolge der Luftangriffe getötet.
8: Auf der französischen Seite des Genfersees in Evian-les-Bains beginnt heute der dreitägige Gipfel der 7 führenden Industrienationen. Begleitet wird er von Protesten. In Genf haben gestern zehntausende Menschen zunächst friedlich demonstriert. Am Abend kam es dann zu Krawallen. Mehr von Leonie Heitz.
14: Schon vor Beginn des Gipfels protestieren Tausende in Genf für die Rechte der Palästinenser, Frauenrechte und das Klima. Am Abend kommt es zu Ausschreitungen, die Polizei setzt Tränengas ein. Die Generaldirektorin der Hilfsorganisation Oxfam Frankreich, Cécile Duflot, wirft den G7 vor, zentrale Themen auszublenden. Themen wie soziale Fragen, Entwicklungszusammenarbeit, humanitäre Hilfe und das Klima werden von Donald Trump platt gemacht. Stattdessen soll es um die großen Krisen gehen, den Nahen Osten und den Krieg in der Ukraine. Präsident Zelensky sowie Vertreter aus Ägypten, Katar und den Vereinigten Arabischen Emiraten werden in Evian erwartet.
8: Die EU startet am Rande eines Außenministertreffens in Luxemburg die Beitrittsverhandlungen mit der Ukraine und Moldau. Zunächst wird über Themen wie das Justizsystem, den Grundwerteschutz und Sicherheit beraten. Möglich wurden die Verhandlungen durch den Regierungswechsel in Ungarn. Markus Langer informiert.
15: Im ersten Verhandlungsabschnitt Cluster 1 müssen die Kandidatenländer unter anderem nachweisen, dass ihre Rechtssysteme, der Grenzschutz und die Polizei den EU-Standards entsprechen. Die EU-Beitrittsverhandlungen mit der Ukraine und Moldau waren eigentlich bereits vor 2 Jahren formal begonnen worden. Die Eröffnung des ersten Verhandlungsabschnitts mit der Ukraine wurde dann allerdings von Ungarn mit einem Veto blockiert. Erst nach der Abwahl des langjährigen ungarischen Regierungschefs Orbán im April kam wieder Bewegung in den Prozess. Der neue ungarische Premier Modjar hatte die kürzlich erzielte Einigung mit der Ukraine auf ein Abkommen zur Stärkung der Minderheitenrechte der ethnischen Ungarn zur Bedingung für EU-Beitrittsgespräche gemacht.
8: Heute beginnt wieder eine Eintragungswoche für Volksbegehren. Insgesamt 5 Volksbegehren können unterzeichnet werden. Es geht um die unterschiedlichsten Themen. Gefordert werden unter anderem Gratisverhütungsmittel oder der Karfreitag als Feiertag für alle. Einzelheiten von Peter Daser.
16: Eines der Volksbegehren wünscht elektronische Abstimmungen im Parlament. Das Stimmverhalten der Abgeordneten soll damit besser dokumentiert werden. Ein anderes Volksbegehren fordert eine Wahlpflicht für Nationalratswahlen und für Wahlen zum Bundespräsidenten. Das solle der Stärkung der Demokratie dienen. Ein Volksbegehren mit dem Titel Gratis Verhütung für alle fordert etwa die kostenlose Abgabe zum Beispiel von Kondomen in Drogerien und Apotheken. Ein weiteres Volksbegehren verlangt mehr Polizistinnen und Polizisten, abhängig von der Zahl der Wohnbevölkerung. Und ein Volksbegehren fordert die Festlegung des Karfreitags als Feiertag für alle. Die Frist für Eintragungen zu den Volksbegehren dauert bis 22. Juni.
8: In Norwegen soll heute das Urteil gegen Marius Borg Høiby verkündet werden. Der Stiefsohn von Kronprinz Haakon und Sohn der schwerkranken Kronprinzessin Mette-Marit ist in immerhin 40 Punkten angeklagt, darunter Vergewaltigung, häusliche Gewalt, Körperverletzung und auch Drogenbesitz. Mehr von Barbara Tschandl.
17: Es war ein wochenlanger Mammutprozess, der in Norwegen für viel Aufregung gesorgt hat. Dem 29-jährigen Marius Høiby werden unter anderem 4 Vergewaltigungen vorgeworfen. Die Staatsanwaltschaft fordert 7 Jahre und 7 Monate Haft für ihn. Sein Verteidiger einen Freispruch vom Vorwurf der Vergewaltigung. Høiby wollte erst kürzlich aus der Haft entlassen werden, um seiner Mutter beizustehen, die lebensbedrohlich krank ist und auf eine Lungentransplantation wartet. Diesem Antrag wurde allerdings nicht stattgegeben. Die Begründung? Er könnte wieder straffällig werden. Høiby wird auch das Urteil heute über einen Videolink vom Gefängnis aus mit ansehen. Der 29-Jährige ist Mette-Marits Sohn aus einer früheren Beziehung vor ihrer Hochzeit mit Kronprinz Haakon und gehört formell nicht dem Königshaus an.
8: Auf der Südosttangente in Wien stehen weitere Arbeiten für die Generalsanierung des Knotens Prater an. Mehrere Auf- und Abfahrten müssen deswegen diese Woche in der Nacht gesperrt werden. Das erste Mal heute ab 22 Uhr. Evelyn Kanja informiert.
18: Die Sperren beginnen immer um 22 Uhr und dauern bis 5 Uhr früh. In der Nacht von heute auf morgen gesperrt sind zwei Tangenten Abfahrten. In Fahrtrichtung Süden die Abfahrt auf die A4 nach Nickelsdorf und in Fahrtrichtung Norden die Abfahrt auf die A4 stadteinwärts. In der Nacht von morgen Dienstag auf Mittwoch ist dann Richtung Süden die Tangentenabfahrt auf die A4 stadteinwärts betroffen. Umgeleitet wird bei all diesen Sperren über die Anschlussstelle St. Marx. In der Nacht von Donnerstag auf Freitag wird schließlich eine Tangentenauffahrt gesperrt, und zwar die von der Stadionbrücke kommend in Fahrtrichtung Süden. Hier wird über die Anschlussstelle Handelskai umgeleitet. Die Generalsanierung der Tangente beim Knoten Prater soll heuer im Sommer abgeschlossen werden.
8: Das war das Frühjournal. Es ist 10 nach 6.

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1: Einen angenehmen guten Morgen und herzlich willkommen in der neuen Woche.

Antonio Vivaldi, Concerto für Violine, Streicher und Basso Continuo in G-Dur, dritter Satz. 6.12 Uhr. Wenn man wohin eingeladen ist, nimmt man vielleicht ein kleines Gastgeschenk mit. In größerem Stil gibt es solche Gesten auch in der Diplomatie. Und in ganz großem Stil wurden sie zwischen Herrschern schon vor sehr langer Zeit gesetzt. Bereits Anfang des 16. Jahrhunderts haben die Mächtigen Elefanten, Nashörner und Giraffen verschifft. Von exotischen Großtieren als lebendige Schauobjekte bis ins 19. Jahrhundert hören wir diese Woche in Vom Leben der Natur um 8.55 Uhr.

ein Flötenquintett von Luigi Boccherini. 6.16 Uhr ganz genau. Ab 10. Juli lädt das Schrammelklang-Festival nach Litschau im Waldviertel. Letztes Jahr waren dort die österreichische Rapperin Jasmo und die Sängerin Katharina Hohenberger gemeinsam zu hören. Begleitet von Hohenbergers Band Wiener Brut verschmelzen ihre unterschiedlichen Stile. Politisch aufgeladene Rhymes treffen auf Wiener Lieder, feministische Botschaften ziehen sich durch die Darbietungen beider Künstlerinnen. Wir haben das Konzert vom 12. Juli im Herrensee-Theater aufgenommen und präsentieren heute um 19.30 Uhr in On Stage Ausschnitte daraus. Und jetzt hören Sie schon einmal Wiener Brut.

0: Wiener Brut mit Weitergehen von Katharina Hohenberger, die auch gesungen hat, eine Komposition nach Ludwig van Beethoven. 6.20 Uhr ist es gleich, 7:10. Die Ö1-Moment-Redaktion feiert ab heute 5 Tage durch, mit einer Themenwoche rund um die Party. Den Anfang macht Andrea Hauer mit einem Bericht aus der legendären Wiener Diskothek U4. Dort lädt man einmal im Monat zum Club 66.
1: Diejenigen, die halt schon früher in der Jugend da waren, die haben alle geschwärmt von dem. Nicht? Für die fühlen sich gleich um 50 Jahre jünger, nicht? Oder um 30 Jahre, je nachdem.
2: Ja, ich war teuer 67. Tanzen war und ist meine Leidenschaft. Also ich war auch früher in den Diskotheken unterwegs.
3: Ich finde auch wichtig, dass man sich aus der Wohnung hinaus begibt. Ja, weil man auch neue Leute kennenlernt, neue Impulse, andere Welten. Also das ist immer gut.
1: Na, solange man einen Spagat kann und einen Purzel bauen, geht alles.
0: Der Club 66 im Wiener U4 ermutigt die älteren Gäste ausdrücklich, Kinder, Enkel und Urenkel mitzubringen. Mehr dazu gibt es im Moment, heute um 15.30 Uhr. Bis zum Schluss alles gegeben hat auch Sir Neville Mariner. Hier steht er am Pult seiner Academy of St. Martin in the Fields.

Moderato. Das war der dritte Satz aus der Sonate für Streicher Nummer 2 von Gioachino Rossini. 6.24 Uhr, weiter geht es mit einer Ouvertüre von Jean-Baptiste Lully.

Die Ouvertüre pour l'entracte aus der Oper Thésée von Jean-Baptiste Lully. Gespielt hat das Boston Early Music Festival Orchestra. 6.26 Uhr, das sind Kulturhinweise für diesen Montag. In Graz findet derzeit das Fine Crime Krimi Festival statt. Heute um 19 Uhr lesen im Schlossbergsaal 8 Autoren und Autorinnen Ausschnitte aus ihren Kurzgeschichten, die auch in der Anthologie des Festivals erschienen sind. Mit dabei Thomas Raab und Claudia Rosbacher. Im alten Schlachthof Wels lädt das Monday Night Orchestra unter der Leitung von Hermann Miesbauer und Manfred Aschauer gemeinsam mit Sängerin Petra Lineker zu kultigem Big Band Jazz. Vorbild für die Veranstaltungsreihe ist die Tradition der Montagskonzerte in legendären New Yorker Jazzclubs. Beginn ist um 20 Uhr. Und im Wiener Kabarett Niedermayer präsentiert Clemens Maria Schreiner sein Programm Fehlerfrei. Von sich selbst sagt der Kabarettist, er stehe zu all seinen Fehlern, er mache nur keine. Und er lädt ein, sich lustvoll von bemühter Selbstoptimierung abzuwenden. Beginn ist um 19.30 Uhr.

0: Les Tourbillons, die Wirbelwinde von Jean-Philippe Rameau. Siebter Satz aus der Suite für Cembalo in D-Dur aus den Pièces de Clavecin, Buch Nummer 2, interpretiert von Mahan Esfahani. 6.30 Uhr, halb sieben am Montag, den 15. Juni. Die Nachrichten präsentiert Ihnen Martin Balder.
1: Guten Morgen. Die USA und der Iran haben nach wochenlangen Verhandlungen eine erste Einigung verkündet. Das Rahmenabkommen für ein Ende des Kriegs umfasst eine sofortige Waffenruhe und eine Öffnung der Straße von Hormus. Das Abkommen soll am Freitag in Genf unterzeichnet werden. Bis dahin soll die Meerenge von Minen geräumt sein und für die Schifffahrt freigegeben werden. Weitere Vereinbarungen, etwa über das iranische Atomprogramm, sollen später ausgehandelt werden. In der Ukraine sind bei neun schweren russischen Luftangriffen mindestens 9 Menschen getötet worden. In der Stadt Kharkiv starben 5 Rettungskräfte bei einem zweiten Angriff. Weitere 4 Tote werden aus der Hauptstadt Kiew gemeldet. Dort geriet auch das als Weltkulturerbe eingestufte Höhlenkloster nach einem direkten Treffer in Brand. Laut Behörden gibt es ernsthafte Schäden. Die EU beginnt heute mit den Beitrittsgesprächen mit der Ukraine und Moldau. Zunächst geht es dabei um Grundprinzipien und Werte, die beide Länder für einen Beitritt einhalten müssen. Möglich wurden die Verhandlungen durch den Regierungswechsel in Ungarn. Der neue Ministerpräsident Peter Madja hat das Veto seines Vorgängers Viktor Orban aufgehoben. Heute beginnt wieder eine Eintragungswoche für Volksbegehren. Insgesamt 5 Volksbegehren können unterzeichnet werden. Die Forderungen: Gratisverhütungsmittel, der Karfreitag als Feiertag für alle, Wahlpflicht für Nationalrats- und Bundespräsidentenwahlen, mehr Personal für die Polizei sowie elektronische Abstimmungen im Parlament. Die Eintragungsfrist dauert bis 22. Juni. Das Wetter heute wechselhaft mit Wolken, Sonne und ein paar Regenschauern, die meisten und kräftigsten im Südosten des Landes. Vielerorts wieder auflebender Westwind und die Höchstwerte 17 bis 25 Grad. Es ist 6.32 Uhr.
0: Einen angenehmen Morgen mit Ö1 wünscht Ihnen Sophia Dessel.

Dritter Satz aus der Sinfonia Concertante in S-Dur von Ignaz Holzbauer. 6:36 Uhr, weiter geht es mit Paul Lewis, der Haydn spielt.

0: Dritter Satz aus der Sonate für Klavier in C-Dur von Joseph Haydn. 6.39 Uhr. Einkaufen wird immer einfacher. Heute startet der TikTok-Shop in Österreich. Das heißt, man kann jetzt direkt über die chinesische Social-Media-App Kleidung, Kosmetik und Elektronik bestellen. Die Online-Händler und Influencer freut das natürlich, die Konsumentenschützer weniger, wie Daniela Derntl berichtet.
1: Der TikTok-Shop startet in Österreich. Ab dem 15.06. kann man sich also Produkte in der App TikTok anschauen und nach Hause bestellen und sogar noch in der App bezahlen.
2: Es geht wirklich darum, dass du in dem Video den Nutzen von dem Produkt so gut erklärst, dass die Person eben aus dem Video direkt sagt, boah geil, das Produkt will ich, das kaufe ich.
3: Damit druckt ihr Geld, ohne Spaß.
4: Online-Händler und Influencer wittern das große Geschäft mit dem TikTok-Shop. Jede Person über 18 Jahren kann sich als Verkäufer registrieren und Produkte verkaufen oder einfach nur Werbung machen und Provision kassieren. Die Verkaufsvideos tauchen automatisch im TikTok-Feed auf. Wer darauf klickt, kann direkt in der App bestellen. Dieser neue Verkaufskanal bringt Vor- und Nachteile, sagt Rainer Wehl, Geschäftsführer des Österreichischen Handelsverbands.
5: Die Chancen liegen in einem neuen Vertriebskanal, im Social Commerce, um eben auch als KMU die Reichweite steigern zu können. Auf der anderen Seite muss man sehr genau darauf achten, dass der faire Wettbewerb gewahrt bleibt. Es wird einen stärkeren Wettbewerbsdruck auch für den heimischen Handel bedeuten. Und die Regulatoren müssen natürlich sicherstellen, dass praktisch dieselben Spielregeln für alle gelten, egal ob für Marktplatz, Social Media Plattform, über die verkauft wird, oder für den stationären Handel. Und da muss man halt drauf achten. Das heißt, es wird Licht und Schatten bringen.
4: Mit den Schattenseiten des TikTok-Shops beschäftigt sich Luis Belzung, Konsumentenschützerin der Arbeiterkammer Wien.
6: Wir sehen, dass es viel um Mode geht, Elektronikprodukte, aber auch viele Gadgets und vor allem viele Billigprodukte. Und gerade bei den Schnäppchen sehen wir viele mögliche Fallen, auch für Konsumentinnen und Konsumenten. Also sei es, dass etwas bestellt wird und es kommt etwas anderes oder etwas bestellt wird und die Qualität passt einfach überhaupt nicht mit dem überein, das man erwartet hat.
4: Verbraucherschützer warnen vor mangelhafter Billigware, fehlenden Produktinfos und perfiden Marketingtricks. Denn der TikTok-Algorithmus ist präzise auf die Nutzer abgestimmt und verleitet so mitunter zu Impulskäufen im Sekundentakt.
0: Ein Beitrag aus der Ö1-Wissenschaftsredaktion.

Das SWR-Radio-Sinfonieorchester Stuttgart unter Georges Prêtre mit dem dritten Satz aus der Symphonie Nummer 1 in C-Dur von Georges Bizet. 6:46 Uhr, französisch, geht es weiter mit Musik von Germaine Taillefer.

Zweiter Satz aus dem Trio für Klavier, Violine und Violoncello von Germaine Taillefer, gespielt vom Morgenstern-Trio. Gleich 6.50 Uhr. 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

Fuge in D-Moll aus das wohltemperierte Klavier von Johann Sebastian Bach, bearbeitet für Xylophon, Vibraphon und Marimbaphon, interpretiert vom Mallet Trio. Es ist 6.52 Uhr und als letztes Musikstück vor 7 Uhr hören wir jetzt noch aus Georg Philipp Telemanns Suite in A-Moll.

Suite in A-Moll für Blockflöte, Streicher und Basso Continuo von Georg Philipp Telemann. Dorothee Oberlinger und das Ensemble 1700 spielten daraus den zweiten Satz, Le Plaisir. Gleich ist es 6.56 Uhr. Ob Fußball für Sie ein Vergnügen ist oder eher nicht, irgendwie bekommt es wohl jeder und jede mit. Es ist gerade die Fußball-WM der Männer. Bekennender Fußballfan ist auch Franz Zobel. Darum erzählt der Schriftsteller in den Gedanken für den Tag von seiner Beziehung zum Fußball. Losgegangen ist das Ganze in wirklich aller frühester Kindheit.

0: Meine Zeugung passierte am Tag des Wembley-Tores, womit die Frage, ob er drin war oder nicht, geklärt ist. Zur Welt gekommen bin ich dann an einem 1. März um 0.13 Uhr, eine Viertelstunde früher, und ich wäre heute erst 14. Nicht ganz, weil 1967 kein Schaltjahr war und es somit auch keinen 29. Februar gab. Trotzdem hat sich mein Leben in 4 Jahresintervallen abgespielt, nämlich von Fußball-WM zu Fußball-WM. 1970 besaßen wir noch keinen Fernseher, aber bereits 4 Jahre später waren im Schneegestöber eines portablen Flimmerkastens Ronny Hellström und Jürgen Sparwasser meine ersten Helden. 1982 begeisterte mich der Außenpracker Bruno Conti, der den Altobellis und Rossis alle Tore auflegte. Die nächste WM fiel in meine fußballlose Zeit, aber ich weiß noch, dass ich am Tag des Finales frisch maturiert gegen die Atommüllaufbereitungsanlage Wackersdorf demonstrierte und an einer Autobahnraststation zufällig Burruchagas Siegestor für Argentinien erlebte. 1990 tauchten Chamberlain auf, wie sehr viel später Vuvuzelas, die nach jedem Kamerun-Tor ganz Wien in Schwingung brachten. 1994 durfte ich dank eines Literaturstipendiums die Spiele in römischen Trattorias sehen. 4 Jahre später stand ich mit einem kreinenden Säugling im Café Anzengruber und konnte nicht verstehen, was die Mutter am dünn bezopften Roberto Baggio fand. 2002 kommentierte ich das Finale öffentlich in einem Pinzgauer Kulturverein. Die deutschen Touristen waren nicht nur über Ronaldos Schamhaarfrisur not very amused. So ging es weiter von WM zu WM, von einem einschneidenden Lebensereignis zum nächsten. Schon bemerkenswert, wie Fußball das Leben prägt. Und ein Glück, dass am Tag des Wembley-Tores drin war.
1: Schriftsteller Franz Zobel macht sich diese Woche Gedanken für den Tag zur Fußball-WM.

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2: Guten Morgen am Montag, den 15. Juni. Im Studio begrüßt Sie Thomas Langpaul. Das Wichtigste vom Tag in aller Kürze. Die USA und der Iran einigen sich auf einen Waffenstillstand. Viel ist dazu allerdings noch nicht bekannt. Ich spreche gleich mit unserem USA-Korrespondenten Markus Müller. Die Wirtschaft nimmt die Nachricht dennoch dankbar auf. Die Börsenkurse steigen, der Ölpreis sinkt. In Evian in Frankreich treffen am Nachmittag die Staats- und Regierungschefs der G7, der 7 wichtigsten Industrienationen, zusammen. Nicht alle sind mit der Tagesordnung dort einverstanden. Russland hat in der Nacht wieder massiv ukrainische Zivilisten angegriffen. In Österreich werden immer mehr Schüler suspendiert, aus disziplinären Gründen. Und ab heute kann man für insgesamt 5 Volksbegehren unterschreiben. Außerdem schauen wir, was bei der Fußball-WM so läuft. Und wie es mit dem Wetter läuft, weiß Gerald Holzinger.
3: Wechselhaft geht es vorerst noch weiter. Es wird in dieser Woche aber Tag für Tag wärmer, in der zweiten Wochenhälfte sogar heiß und dann bei eher wenig Wind auch zunehmend schwül. Heute kommt im Großteil Österreichs wieder lebhafter bis starker Westwind auf. Dazu wechseln Wolken, Sonne und ein paar Regenschauer. Die meisten und kräftigsten Schauer bilden sich in Kärnten, der südlichen Steiermark und im Südburgenland. Am Nachmittag mitunter auch mit Blitz und Donner. Aktuell regnet es zum Teil auch an der Alpen-Nordseite vom Salzkammergut ostwärts. Die Temperaturen der Landeshauptstädte liegen im Moment zwischen 13 Grad in Salzburg und Bregenz und 16 Grad in Wien und Eisenstadt. Am Nachmittag werden es heute landesweit 17 bis 25 Grad, in 2000 Meter Höhe zwischen 5 Grad am Schneeberg und 12 Grad in den Lienzer Dolomiten. Der morgige Dienstag bringt schon 20 bis 27 Grad. Dazu anfangs viel Sonne, tagsüber auch Wolken und vor allem im Berg- und Hügelland ein paar Schauer.
2: Wochenlang war es bei den Verhandlungen zwischen den USA und dem Iran hin und her gegangen. Immer wieder hatte US-Präsident Donald Trump ein Abkommen in Aussicht gestellt, der Iran hatte dementiert. Jetzt scheinen sich beide Seiten geeinigt zu haben, so sieht es zumindest aus heutiger Sicht aus. Beide Seiten, die USA und der Iran, bestätigen ein Abkommen. Auch Pakistan, das als Vermittler tätig ist, hat eine Einigung verkündet. Ich bin jetzt dazu mit unserem Korrespondenten in den USA, Markus Müller, verbunden. Guten Abend nach Washington.
4: Hallo, guten Morgen nach Österreich.
2: Markus, ist das jetzt fix oder kann da bis zur geplanten Unterzeichnung am Freitag in der Schweiz noch etwas passieren?
4: Also es scheint so fix zu sein wie noch nie, seit dieser Krieg im März begonnen hat. Aber es gibt wirklich noch jede Menge Störfaktoren, die da noch dazwischen funken können. Und das beginnt damit, dass wir eigentlich bis jetzt nicht genau wissen, was da am Freitag tatsächlich unterzeichnet werden soll. Also gestern hat erst Pakistan als Vermittler diese Einigung verkündet, kurz danach dann Donald Trump auf seinem Kanal Truth Social, und dann hat er einige Interviews gegeben amerikanischen Medien. Das Problem ist, sie widersprechen sich teilweise oder sie sind auf jeden Fall nicht zur Gänze in sich schlüssig. Soweit man das verstehen kann, ist der Kernpunkt ein Waffenstillstandsabkommen für den gesamten Nahen Osten. Aber darüber hinaus gibt es im Moment eher mehr Fragen als Antworten.
2: Ein nicht ganz kohärenter US-Präsident. Also, die Washington Post hat Ende letzter Woche davon geschrieben, dass US-Ölfirmen davor warnen, der Benzinpreis in den USA könnte noch weiter dramatisch steigen, weil die strategischen Reserven zur Neige gehen. Wie sehr spielt das jetzt eine Rolle bei der allfälligen Kompromissbereitschaft von Donald Trump?
4: Also der wirtschaftliche Druck steigt, das ist ganz klar. Die USA sind da auch bei den Ölreserven in einer grundsätzlich besseren Position als andere Länder, weil die USA ja ein Exporteur von Erdöl sind. Und seit dem Preisanstieg bei Erdöl im März haben vor allem auch die amerikanischen Ölfirmen sehr gut verdient. Das bedeutet jetzt nicht, dass es in den USA nicht auch in einzelnen Sektoren Probleme geben könnte. Es wird hier zum Beispiel erwartet, dass in einzelnen Regionen der Diesel knapp werden könnte. Aber das ist eher ein Detailproblem. Das Hauptproblem ist der generelle Preisanstieg, erst bei Benzin. Der hat inzwischen durchgeschlagen auf ganz viele andere Produkte. Die Inflation steigt. Und Marktbeobachter warnen, dass eine Normalisierung Wochen dauern würde, bis hin zu Monaten, selbst wenn jetzt auf einmal morgen oder eben ab dem Wochenende die Straße von Hormus wieder aufgeht.
2: Sie haben es gesagt, der Libanon soll auch Teil dieses Abkommens sein. Dort haben ja zuletzt die Angriffe Israels auf Stellungen der Hisbollah sind fortgesetzt worden. Ist Israels Premier Netanyahu aus Sicht Washingtons, aus Sicht Donald Trumps jetzt bei dieser Einigung mit an Bord?
4: Also Sie haben zu Beginn gefragt, ob der Plan jetzt fix ist, und das ist ganz sicher eine der Kernfragen. Gelingt es Donald Trump, Israel und Benjamin Netanyahu einzuhegen und mit an Bord zu holen? Medien hier in den USA berichten, ohne dass es bestätigt ist, es soll so quasi ein Schreiduell gegeben haben zwischen den beiden. Trump soll fuchsteufelswild sein, weil Netanyahu ihm mit den Angriffen im Libanon den Geburtstag gestern ruiniert hat. Eigentlich wollte Trump das Abkommen ja schon gestern fixieren an seinem 80. Geburtstag. Also Libanon, Israel, das wird sicher kurzfristig eine der größten Herausforderungen.
2: Dieses Abkommen beinhaltet ja auch die Notwendigkeit oder die Aufforderung, innerhalb der nächsten 60 Tage dann einen endgültigen Frieden zu vereinbaren. Welche Themen müssen denn dafür noch aus dem Weg geräumt werden?
4: Ja, eigentlich müssen da noch alle Themen aus dem Weg geräumt werden, weil dieser Waffenstillstand ist ja nur der erste Schritt. Alle anderen offenen Fragen kommen jetzt dann erst in die Ziehung. Die Zukunft des Atomprogramms, der Verbleib des Nuklearmaterials, die Finanzierung von Terrorgruppen wie der Hisbollah, das iranische Raketenarsenal, über das jetzt zuletzt gar nicht mehr gesprochen worden ist, und umgekehrt, der Iran will ja Entschädigungen für den Krieg, er will, dass die Sanktionen aufgehoben werden, er will eingefrorenes Vermögen zurück. Diese Gespräche fangen wohl dann am Freitag an. Die USA versuchen den Eindruck zu vermitteln, dass es da schon so vorab Einigungen gäbe. Das wird auch gestützt durch Aussagen aus dem Vermittlerland Pakistan. Aber was die iranische Führung dazu sagt, das ist eigentlich weitgehend offen. Also fix zu sein, halbwegs fix, das scheint zu sein, dass die Durchfahrt durch die Straße von Hormus frei sein soll, also ohne dass der Iran da Maut verlangt oder Gebühren. Aber auch dafür gibt es am Ende keine klare Bestätigung, und das wird wohl auch einer der ersten Punkte sein, so ab Anfang nächster Woche, wo man sehen wird, ob das Ganze mehr ist als eine leere Ankündigung.
2: Kritiker werfen ja Donald Trump und der US-Regierung vor, dass ein jetzt auch allfällig erfolgreiches Abkommen dasselbe beinhalten würde wie jenes, das Präsident Obama mit dem Iran 2015 in Wien geschlossen hat. Wie sehr stimmt diese Kritik?
4: Also es gibt hier auch Kritiker, also sogar bei Trumps eigenen Republikanern, die sagen, das Abkommen sei sogar noch schwächer als das, was Obama 2015 ausgehandelt hat. Und wenn man seine öffentlichen Aussagen anschaut, also nichts regt Trump mehr auf als das, wenn jemand sagt, er sei da schwächer als Obama. Aber der Punkt ist, wie besprochen, wir wissen es eben nicht genau. Jetzt muss einmal der Waffenstillstand halten, dann müssen die Verhandlungen erfolgreich über die Bühne gehen, und dann in 2 Monaten hoffentlich können wir uns wieder darüber unterhalten, wer da jetzt mehr rausgeholt hat, Trump oder Obama.
2: Vielen Dank, Markus Müller. Alles Gute nach Washington.
4: Alles Gute nach Österreich und einen schönen Tag.
2: Vieles rund um diese Einigung zwischen den USA und dem Iran ist also noch offen. Aus der Wirtschaft ist dennoch ein lautes Durchatmen zu hören. Bei mir im Studio ist jetzt Martin Rauter aus unserer Wirtschaftsredaktion. Schönen guten Morgen.
1: Guten Morgen.
2: Martin, wie erleichtert reagieren die Märkte und was tut sich heute früh beim Ölpreis?
1: Ja, kurz gesagt, der hat in der Nacht ordentlich nachgegeben. Wenn es um den Ölpreis geht, da schauen wir uns in der Regel immer die Nordseesorte Brent an. Diese wird quasi als weltweiter Vergleichswert herangezogen. Und der Rohölpreis für ein Barrel dieser Sorte ist heute um knapp 4% gesunken auf in etwa 84 US-Dollar. Das ist immerhin der tiefste Stand seit Anfang März. Natürlich, vor dem Kriegsausbruch war das Barrel mit 70 Dollar noch deutlich günstiger, aber umgekehrt betrachtet ist der Preis im Laufe des Kriegs auch schon mal auf bis zu 120 Dollar geklettert. Und von dieser Warte aus betrachtet lassen sich die aktuell 84 Dollar schon als Zeichen der Entspannung deuten. Und optimistisch gesprochen könnte ein Friedensabkommen ja erst der Anfang einer längerfristigen Entspannung auf den Rohstoffmärkten sein und die Weltwirtschaft generell stabilisieren. Denn diese ist massiv abhängig davon, was sich in der Straße von Hormus tut. Zur Erinnerung, der Iran hat die Schifffahrt in dieser Meerenge mit Drohungen und Angriffen ja de facto zum Erliegen gebracht. Und weil durch sie ein Fünftel des weltweiten Öl- und Flüssiggases fließt, fehlen dem Weltmarkt seitdem Millionen Barrel Öl und Gas. Und deshalb sind auch die Energiepreise weltweit angestiegen. Nehmen wir jetzt also an, das Friedensabkommen tritt tatsächlich in Kraft und mit ihm die Öffnung dieser Meerenge, dann könnte die Wirtschaft wie heute nicht nur durchatmen, sondern sich vielleicht auch mal zurücklehnen.
2: Der Ölpreis fällt also deutlich, aber ist das nur Psychologie? Denn viele Experten sagen ja, selbst wenn sich die Lage dort normalisiert und die Straße von Hormuz zeitnah geöffnet werden sollte, es würde Monate dauern, bis die Lieferkette an Öl und Ölprodukten wiederhergestellt ist.
1: Die Reaktionen auf dem Ölmarkt sind natürlich oft von Erwartungen getrieben. Der Krieg hat zu Engpässen geführt und damit auch zu massiver Verunsicherung. Das wiederum führt zu Zurückhaltung und so weiter. Umgekehrt gilt natürlich dasselbe. Zeichnet sich mal eine Entspannung ab, reagieren auch darauf die Märkte oft relativ schnell. Aber das ist eben mehr Psychologie. In der Realität dürfte es nämlich noch dauern, bis sich tatsächlich etwas tut und die Lieferketten wieder normal funktionieren. Davor warnen auch Energieexperten. Vieles steht und fällt da, wie vorhin schon erwähnt, mit der Straße von Hormuz. Sie ist vollgepflastert mit Minen. Diese müssen erst einmal alle entfernt werden. Allein das wird schon Zeit in Anspruch nehmen. Und dann muss noch der gewaltige Rückstau an Tankern abgearbeitet und der reguläre Öltransport wiederhergestellt werden. Ganz zu schweigen von der Ölförderung in der Region, die ja auch massiv gelitten hat unter den Kriegshandlungen. Außerdem, und damit sind wir wieder bei der Psychologie, sind eben noch viele Details offen. Und das kann weiterhin zu einer Unruhe auf dem Markt führen. Also ja, die Rede ist schon von einer Entspannung, aber ganz vorbei ist es mit der Achterbahnfahrt, bestehend aus Hoffnung und Verunsicherung, dann auch noch nicht.
2: Vielen Dank, Martin Rauter. Und im Lichte dieses Abkommens zwischen dem Iran und den USA startet heute auch der dreitägige G7-Gipfel an der französisch-schweizerischen Grenze. Begleitet wird er von massiven Protesten. In Genf demonstrierten gestern Zehntausende friedlich. Am Abend kam es zu Ausschreitungen. Die Polizei setzte Tränengas ein. Auf der französischen Seite des Genfer Sees in Evian kommen am Nachmittag die sieben führenden Industrienationen zusammen. Die USA, Kanada, Japan, Deutschland, Großbritannien, Italien und Gastgeberland Frankreich. Leonie Heitz berichtet.
5: Der Genfer See wird zur pittoresken Kulisse. Auf der französischen Seite für die Staatengruppe der Sieben. Auf der Schweizer Seite für ihre Kritiker. Bereits vor Beginn des G7-Gipfels in Evian machen Tausende in Genf ihrem Ärger Luft. Für Frauenrechte, für die Umwelt, für unabhängige Medien und für die Rechte der Palästinenser. Am Rand der Demonstrationen kommt es am Abend zu Ausschreitungen. Die Polizei setzt Tränengas ein, um die Proteste aufzulösen. Die Hilfsorganisation Oxfam protestiert auf französischer Seite mit übergroßen Pappmaché-Köpfen von Donald Trump und den anderen Staatschefs. Davor Mistkübel mit der Aufschrift Tabuthemen. Themen wie soziale Fragen, Entwicklungszusammenarbeit, humanitäre Hilfe und das Klima werden in den Mistkübel der öffentlichen Debatte geworfen, sagt die Generaldirektorin von Oxfam Frankreich, Cécile Duflot. Tatsächlich gibt es beim Gipfel einige thematische Lücken. Der Klimawandel steht gar nicht auf der Tagesordnung. Aus dem Élysée heißt es, neue Klimaziele seien nicht mehr konsensfähig. Wenn es beim G7-Gipfel nur noch darum geht, vor Donald Trump zu buckeln, ohne bei zentralen Themen voranzukommen, dann kann das kontraproduktiv sein. Tatsächlich genießt Donald Trump eine Sonderbehandlung. Zum Auftakt wird er als erster von Gastgeber Emmanuel Macron empfangen. Am Mittwoch folgt ein exklusives Dinner im Schloss von Versailles. Offiziell zum 250. Jahrestag der US-Unabhängigkeit. Inoffiziell, um zu verhindern, dass Trump, wie zuletzt beim G7 in Kanada, vorzeitig abreist. Der Gipfel soll sich auf die großen Krisen konzentrieren, auf die Spannungen im Nahen Osten und auf den Krieg in der Ukraine. Präsident Volodymyr Zelensky wird am Dienstag in Evian erwartet. Er hat bereits gestern an Trumps Geburtstag mit ihm telefoniert. Wir haben uns auf ein Treffen in den kommenden Tagen geeinigt. Beim G7-Gipfel sind die Ukraine, unsere Verteidigung und Wege zum Frieden zentrale Themen. Die Europäer hoffen, dass die USA die Unterstützung für Kiew nicht noch weiter zurückfahren. In Zeiten, in denen Einigkeit zur Ausnahme geworden ist, gibt es zumindest einen gemeinsamen Nenner. Die wirtschaftliche Abhängigkeit von China soll sinken.
2: Und dass der Krieg in der Ukraine einer Lösung bedarf, hat exemplarisch wieder die letzte Nacht gezeigt. Da hat Russland die Ukraine wieder einmal mit schweren Luftangriffen überzogen. Mindestens 9 Menschen wurden dabei getötet, die Zahl könnte aber noch weiter steigen. In der Hauptstadt Kiew sind zehntausende Menschen derzeit ohne Strom. Das berühmte Kloster Pecherska Lavra steht nach den Angriffen in Flammen. Es zählt seit mehr als 35 Jahren zum Weltkulturerbe. Miriam Beller berichtet.
6: Mehr als 40 Einschläge werden in der Nacht alleine in Kiew gemeldet. 4 Stunden lang herrscht Luftalarm in der ukrainischen Hauptstadt. In mehreren Stadtteilen kommt es zu Stromausfällen und Bränden. Bei dem russischen Angriff wurden laut ukrainischen Medien mehrere Wohnblöcke getroffen. Unter den mindestens 4 Todesopfern in der Hauptstadt sind laut ersten Informationen ein Kind und eine schwangere Frau. Noch in der Nacht rücken die Einsatzkräfte aus, um einen Brand in der Hauptkirche des berühmten Höhlenklosters Pecherska Lavra zu löschen. Erste Videoaufnahmen aus der Nacht zeigen, wie das markante weiße Gebäude mit goldenen Kuppeln in Flammen steht. Das Dach eines der heiligsten Orte der christlichen Welt brenne, schreibt das Oberhaupt der orthodoxen Kirche in der Ukraine, Metropolit Epiphanios, in einem Online-Posting auf der Plattform X. Die Ursache für den Brand ist laut lokalen Behörden ein direkter Treffer. Das volle Ausmaß der Schäden ist noch nicht bekannt. Es ist der 2. Angriff auf das Kloster seit Beginn des Krieges. Nicht nur Kiew wird in der Nacht angegriffen, auch andere Regionen melden heftigen Beschuss. Landesweit soll Russland mit mehr als 50 Raketen und 500 Drohnen angegriffen haben. In Charkiw im Nordosten der Ukraine wurden 5 Rettungskräfte infolge der Luftangriffe getötet. Auch Russland meldet in der Nacht 3 Todesopfer in der Region Tula. 3 weitere Personen seien bei den ukrainischen Angriffen rund 200 Kilometer südlich von Moskau verletzt worden. Russische Medien berichten außerdem von ukrainischen Angriffen auf 2 Brücken, die die besetzte Region Cherson mit der Krim verbinden. Auf der von Russland annektierten Halbinsel herrscht seit Tagen Treibstoffmangel.
2: Nach Österreich jetzt. Wenn Schülerinnen und Schüler gewalttätig werden, können sie vom Unterricht suspendiert werden. Die Zahl der Suspendierungen ist seit der Corona-Pandemie massiv gestiegen und hat sich auf mehr als 2000 Fälle im letzten Schuljahr etwa verdoppelt. Und auch heuer könnte es wieder einen neuen Rekord geben. Das zeigen die aktuellen Daten aus den Bundesländern, wie Viktoria Waldhäusl berichtet.
7: Schon jetzt vor Ende des Schuljahres verzeichnen einige Bundesländer mehr Suspendierungen als im ganzen Schuljahr davor. Dazu zählen Niederösterreich, die Steiermark, Kärnten und Vorarlberg. In der Steiermark hat sich die Zahl mehr als verdoppelt, von 95 auf über 200 Suspendierungen. Weit mehr zählt aber Oberösterreich mit rund 500. Und in der Bildungsdirektion rechnet man damit, dass sich die Zahl bis Anfang Juli wieder der 600er-Marke annähern wird. Mit Abstand die meisten Suspendierungen sind aber auch heuer wieder in Wien zu erwarten. Von den 9 Bildungsdirektionen in Österreich war die Wiener Bildungsdirektion allerdings die einzige, die auf Anfrage keine aktuellen Daten zur Verfügung gestellt hat. Der Pflichtschullehrergewerkschafter Thomas Krebs geht davon aus, dass es heuer mindestens genauso viele sein dürften wie letztes Jahr. Da waren es fast 800 Suspendierungen.
8: Ein Beispiel: Nach dem langen Wochenende habe ich von einer Schulleitung einer Volksschule bereits am Montag erfahren, dass 2 Kinder, wir reden von einer Volksschule, suspendiert wurden. Und bei Suspendierungen geht es um Gefahr im Verzug. Und das zeigt schon, wie prekär die Situation ist.
7: Gefahr im Verzug kann bedeuten, dass die Schülerin oder der Schüler sich selbst oder andere gefährdet, also die Lehrkräfte oder die Mitschülerinnen und Mitschüler. Dabei nehmen nicht nur die Zahl, sondern auch die Schwere solcher Attacken zu.
8: Körperliche Attacken, Gegenstände, die in der Schule ja täglich verwendet werden sollten, wie zum Beispiel eine Schere, die zur Waffe genommen werden und entsprechend missbraucht werden. Das kommt leider sehr oft vor.
7: Die infolge solcher Verhaltensweisen ausgesprochene Suspendierung zeige aber nicht immer die gewünschte Wirkung.
8: Es ist zum Teil so, dass ein und dasselbe Kind mehrfach suspendiert wird. Also im Prinzip von einer Suspendierung zur nächsten geht. Ganz einfach, weil das psychische Rüstzeug so instabil ist, nennen wir es einmal so, dass das Kind gar nicht in der Lage ist, sich in diesem pädagogischen Rahmen, in dem schulischen Rahmen zurechtzufinden.
7: Um dem entgegenzuwirken, hat Bildungsminister Christoph Wiederkehr von den NEOS ab Herbst eine verpflichtende Suspendierungsbegleitung angekündigt. In Wien gibt es die schon auf freiwilliger Basis. Aus dem ebenfalls von den NEOS geführten Wiener Bildungsressort heißt es, dass die Maßnahme wirke. Lehrergewerkschafter Thomas Krebs erwartet sich dennoch nicht viel.
8: Man muss einfach mehrfach ansetzen und die Suspendierungsbegleitung alleine wird es nicht regeln.
7: Denn die Zahl der Suspendierungen sei quasi nur die Spitze des Eisbergs von gesellschaftlichen Problemen, die nicht allein in der Schule gelöst werden könnten, so Krebs.
2: Zur Fußball-WM jetzt. In den USA, Kanada und Mexiko ist die Vorrunde im Gang. Vor einer guten Stunde hat Schweden Tunesien mit 5:1 besiegt. Herausragendes Spiel am Wochenende war aber jenes der deutschen Nationalmannschaft gegen Curaçao. Deutschland hat mit 7:1 gewonnen. Daniel Kulowitz im Quartier der Österreicher in Santa Barbara in den USA. Mit einem deutschen Sieg war ja wohl zu rechnen, aber auch in dieser Höhe?
9: Durchaus. Curaçao gehörte jetzt nun wirklich nicht zur Crème de la Crème der WM-Historie als das kleinste Land, das sich jemals für eine Weltmeisterschaft qualifiziert hat. Die Höhe des Sieges trotzdem natürlich ein Hinhörer. Vor allem haben es die jüngsten Resultate an diesem Wochenende gezeigt, dass die sogenannten Kleinen auch durchaus echte Hürden darstellen können. Zum Beispiel das 1:1 von Katar gegen die Schweiz. Damit war nicht zu rechnen. Auch der 2:0-Sieg Australiens über die Türkei kam überraschend. Also die Deutschen waren vorgewarnt, hier nichts auf die leichte Schulter zu nehmen. Umso schockierender war der zwischenzeitliche 1:1-Ausgleich des Inselstaats aus der Karibik. Also da ist den DFB-Verantwortlichen, den Fans im Stadion oder auch an den Fanmeilen so richtig die Kinnlade heruntergerutscht. Aber die Deutschen haben das dann mit einer ordentlichen Portion Gründlichkeit sauber weitergespielt und die Inselkicker dann so richtig aus dem Stadion geschossen. Man kann sagen, Raketenstart Deutschlands in Houston oder aus deutscher Sicht gesagt, Houston, we have no problem.
2: Deutschland steht ja bisher nicht im allerengsten Favoritenkreis. Hat sich das durch die Leistung gestern Abend geändert?
9: Darf man keinesfalls überbewerten, macht das DFB-Team jetzt auch nach diesem Spiel überhaupt nicht, wobei schon gescherzt wird, das letzte Mal, als die Deutschen eine Mannschaft in blau-gelben Dressen mit 7:1 geschlagen hat, da wurde man in der Folge dann Weltmeister, das war 2014 bei diesem Wundermatch damals gegen Brasilien. Also nein, man weiß das richtig einzuordnen, aber so ein Torfestival zum Start, das tut mal gut. Die Deutschen hatten im Vorfeld allerhand Baustellen zuzuschütten, die Manuel Neuer Tormann-Frage, die Dennis Undorf-Stürmer-Diskussionen, die Nachnominierungsdebatten. Und jetzt gab es dann auch noch kleine Quer- und Speerspitzen von TV-Experte Jürgen Klopp. Also wenn eine Mannschaft sowas aushält und die richtige Antwort dann am Rasen gibt, dann ist das mal okay. Aber über die Favoritenrolle von Deutschland müssen wir realistischerweise dann erst nach der Vorrunde sprechen. Da sind wir dann schlauer. Es warten einfach der härtere Nüsse jetzt noch. Zum Beispiel der nächste Gruppengegner der deutschen Elfenbeinküste hat Ecuador 1:0 geschlagen.
2: Von wegen größere Kaliber, heute steigt Spanien ins Geschehen ein. Das ist in der Tat einer der Favoriten. Was ist da zu erwarten?
9: Ich würde sagen, ein ähnliches Resultat, wie es die Deutschen zustande gebracht haben. 4 Tore und aufwärts gegen WM-Neuling Kap Verde wird da wenig anbrennen. Die Spanier sind auch bekannt dafür, wenn sie mal eine Torlawine lostreten, dann so richtig. Allerdings, es gibt einen Hoffnungsschimmer für Kap Verde. 2 spanische Superstars sind noch nicht ganz fit. Lamine Yamal und Nico Williams, die beiden Super-Triplanskis an den Flügeln, die sind nicht ganz fit geworden für dieses erste Match und werden, wenn überhaupt, maximal in den Schlussminuten ein bisschen WM-Luft schnuppern. Da wollen die Spanier einfach nichts riskieren. Die WM wird ja voraussichtlich sehr, sehr lang dauern für den amtierenden Europameister.
2: Stichwort Fitness. Österreich spielt das erste Spiel am Mittwoch gegen Jordanien. Die Erwartungen dafür sind auch hoch. Sind in Österreich bei den österreichischen Spielern alle fit?
9: Ja, da gibt's grünes Licht von allen Seiten. Sabitzer hat sich jetzt fit gemeldet, Arnautovic hat wieder normal trainiert, auch Krilic und Wimmer waren in den letzten Tagen dann wieder im Vollbetrieb dabei. Einzig bei David Alaba gab's zuletzt noch kleine Fragezeichen, aber auch da hat Teamchef Ralf Rangnick gestern Entwarnung gegeben. Alaba hat sogar nach dem offiziellen Training noch extra Schichten eingelegt, so Sprintübungen, Start-Stopp-Übungen nach seiner muskulären Verletzung, um dem Teamchef zu zeigen, ich bin startklar für Jordanien. Also in Summe, alle 26 Kaderspieler einsatzbereit. Es gibt natürlich jetzt noch 2-mal ein Training, da muss man nochmal drüber schauen. Fakt ist, Ralf Rangnick hat seine Startelf schon im Kopf und das der Mannschaft auch schon mitgeteilt. Jeder weiß also bereits, wo er spielt. herauszukitzeln war dem Teamchef das aus journalistischer Sicht leider noch nicht. Auch zum Beispiel nicht, wer den verletzten Christoph Baumgartner ersetzen wird. Da lässt sich Rangnick bisher noch nicht in die Karten schauen. Was wir fix bisher wissen, Alexander Schlager wird im Tor stehen.
2: Das heißt, die genaue Startaufstellung erfahren wir dann erst, nehme ich an, unmittelbar vor dem Spiel. Trainer Ralf Rangnick wird ja auch nach der WM als österreichischer Bundestrainer weitermachen. Das war ja zuletzt noch offen. Er ist von AC Mailand umworben worden. Das ist jetzt vom Tisch. Ist das eine Erleichterung für die Mannschaft?
9: Ja, das haben wir in den letzten Tagen und in letzter Woche hier wirklich beobachten können aus journalistischer Sicht. Diese Abwanderungsgerüchte zum AC Milan, also dieser Flirt mit den Mailändern, ist wie so ein Damoklesschwert über dem Teamcamp gehangen. Und dann hat der Teamchef den Mailändern jetzt dann doch einen Korb gegeben. Die dürften sich einfach zu viel Zeit gelassen haben. Ralf Rangnick mag sowas gar nicht und er wollte Klarheit vor dieser Woche der Wahrheit haben. Und die haben wir jetzt. Also er hat Ja zu A gesagt und hat das der Mannschaft dann auch im Training mitgeteilt. Und dann hat man hier einen Ruck durch dieses Teamcamp gesehen. Einfach bei allen Gesichtern der Spieler diese Erleichterung. Michael Gregoritsch hat das dann auch in der gestrigen Pressekonferenz offen zugegeben. Ja, das war belastend. Ja, das hätte was gemacht mit uns. Also eine sehr gute und wichtige Entscheidung zum richtigen Zeitpunkt. Und jetzt sind wir bereit, alle Mann an Bord. Auch das gesamte Trainerteam hat nun Klarheit, dass auch nach der WM es mit ihnen weitergeht. Und jetzt kann der ÖFB-Schnellzug bei dieser WM so richtig loslegen. Noch zweimal schlafen, dann geht es gegen Jordanien.
2: Wir hoffen also auf psychologischen Schub für die österreichische Nationalelf. Vielen Dank, Daniel Kulowitz. Alles Gute nach Santa Barbara in Kalifornien.
9: Und schöne Grüße nach Österreich. Danke.
2: Und in Österreich beginnt heute wieder eine Eintragungswoche für Volksbegehren. Insgesamt 5 Volksbegehren können unterzeichnet werden für die unterschiedlichsten Themen. Gefordert werden unter anderem gratis Verhütungsmittel oder der Karfreitag als Feiertag für alle. Peter Daser berichtet.
10: Unterzeichnet werden können die 5 Volksbegehren am jeweiligen Gemeindeamt oder in anderen Eintragungslokalen, auch im Internet per elektronischer Signatur. Ein Volksbegehren wünscht sich mehr Transparenz bei Abstimmungen im Parlament. Dafür solle die bisher nicht genutzte elektronische Stimmabgabe im Parlament aktiviert werden. Die namentliche Abstimmung damit solle der Regelfall werden und das Stimmverhalten aller Abgeordneten auch auf der Parlaments-Homepage sichtbar werden. Ein anderes Volksbegehren fordert eine Wahlpflicht für Nationalratswahlen und für Wahlen zum Bundespräsidenten. Das solle der Stärkung der Demokratie dienen. Gleichzeitig wirbt ein anderes Volksbegehren mit dem Titel Gratis Verhütung für alle für die kostenlose Abgabe zum Beispiel von Kondomen in Drogerien und Apotheken. Auch die Pille solle es gratis geben. Ein weiteres Volksbegehren verlangt die Anstellung von mehr Polizistinnen und Polizisten. Deren Zahl solle per Verfassung abhängig werden von der Zahl der jeweiligen Wohnbevölkerung. Ein weiteres Volksbegehren fordert die Festlegung des Karfreitags im Feiertagsruhegesetz als Feiertag für alle. Der Karfreitag stelle ein zentrales Ereignis im Christentum und für die ganze Menschheit dar. Die Frist für die Eintragungen dauert von heute bis zum 22. Juni. Erreicht ein Volksbegehren 100.000 Unterschriften, muss das Thema im Nationalrat behandelt werden.
2: 7.27 Uhr, Zeit für Kultur im Morgenjournal. In der Basilika Santa Croce in Florenz wird gerade eines der bedeutendsten Kunstdenkmäler dieser Kirche restauriert. Giotto di Bondone, kurz Giotto, hat zu Beginn des 14. Jahrhunderts eine der Kapellen mit Szenen aus dem Leben des heiligen Franziskus dekoriert. Nun wurde das Gerüst auf genau den Ebenen, auf denen er gearbeitet hat, wieder aufgebaut. Cornelia Wospernik konnte die Baustelle in der Kathedrale in Florenz besuchen.
11: So nah wird man ihm so schnell wohl nicht mehr kommen. Auf 3 Ebenen kann man je 2 Szenen aus dem Leben des heiligen Franziskus besichtigen. In den letzten Monaten konnten das auch Besucher mit Voranmeldung. Nun gehört die Baustelle nur noch den Restauratorinnen und Restauratoren. Renata Pintus ist die Verantwortliche hier. Sie erklärt, das Problem seien die löslichen Salze, aber auch was bei der letzten Restaurierung gemacht wurde. Kurzum, die Tünche halte nicht mehr gut auf der Wand. Und damit hielten die Farben nicht gut auf der Tünche. Aus der Nähe sieht man die ganze Fertigkeit des mittelalterlichen Künstlers. Giotto malt Säulen, Wände, Bänke, stellt die Figuren vor, auf und dahinter in unterschiedliche Perspektiven. Kein Vergleich mit den Darstellungen des heiligen Franziskus, die der jüngere Giotto 30 Jahre zuvor in Assisi gemalt hatte, sagt Renata Pinto. Status. Wir sehen hier einen reiferen Giotto, der mehr auf das Ganze schaut. Das merkt man an der Bedeutung, die die Architektur in diesen Erzählungen einnimmt und die diesen wunderschönen Darstellungen ihren Rahmen gibt. Ganz zu oberst die zentrale Szene. Franziskus verzichtet auf den Reichtum seines Vaters. Er entblößt sich. Was perspektivisch zwischen den beiden steht, das Eck eines Gebäudes. Das konnte man nicht immer so sehen, denn so unglaublich es klingt, dieser Giotto wurde erst übermalt, weil aus der Zeit. Das Mittelalter war nicht mehr in, es ist aber kein Zufall, dass er Mitte des 19. Jahrhunderts, wir sprechen von der Zeit der Einigung Italiens, wiederentdeckt wird. Da gibt es eine Rückbesinnung auf das Mittelalter. Die Fresken werden aber nicht einfach freigelegt, sie werden uminterpretiert. Manch Figur ändert die Aussage. Auch manch Gebäude sieht nach der Restaurierung anders aus. Jetzt ist der ursprüngliche Giotto wieder zu sehen, abzüglich der Stellen, wo das Mauerwerk es nicht mehr zulässt. Denn als das Mittelalter out war, hat man ihn nicht nur übermalt, sondern auch Möbel über ihm angebracht. Die letzte Restaurierung erfolgte in den 50er Jahren nach dem damaligen Stand der Zeit und er hat ebenfalls Spuren hinterlassen. Nun, so sagt Renata Pintus, restauriere man so, dass alles wieder rückgängig gemacht werden könne, vor allem aber, dass man sehen kann, wo restauriert wurde. Auch Nicht-Kunstexperten können so verstehen, wo der echte Giotto ist und wo nicht. Und so eine globale Sicht aufs Werk haben. Möglich sein soll das ab September, wenn die Restaurierungsarbeiten beendet sein sollen.
2: Und jetzt noch das Wichtigste vom Tag, kurz zusammengefasst von Martin Balder.
12: Die USA und der Iran haben nach wochenlangen Verhandlungen eine erste Einigung verkündet. Das Rahmenabkommen für ein Ende des Kriegs umfasst eine sofortige Waffenruhe und eine Öffnung der Straße von Hormus. Das Abkommen soll am Freitag in Genf unterzeichnet werden. Bis dahin soll die Meerenge von Minen geräumt sein und für die Schifffahrt freigegeben werden. Weitere Vereinbarungen, etwa über das iranische Atomprogramm, sollen später ausgehandelt werden. In der Ukraine sind bei neuen schweren russischen Drohnen- und Raketenangriffen mindestens 9 Menschen getötet worden. In der Stadt Kharkiv starben 5 Rettungskräfte bei einem zweiten Angriff. Weitere 4 Tote werden aus der Hauptstadt Kiew gemeldet. Dort steht auch das als Weltkulturerbe eingestufte Höhlenkloster nach einem direkten Treffer in Brand. Laut Behörden gibt es ernsthafte Schäden. Die EU beginnt heute mit den Beitrittsgesprächen mit der Ukraine und Moldau. Zunächst geht es dabei um Grundprinzipien und Werte, die beide Länder für einen Beitritt einhalten müssen. Möglich wurden die Verhandlungen durch den Regierungswechsel in Ungarn. Der neue Ministerpräsident Peter Madja hat das Veto seines Vorgängers Viktor Orban aufgehoben. Im Westjordanland haben israelische Siedler laut palästinensischen Angaben eine Moschee angezündet. Die Siedler haben demnach die Tür aufgebrochen und im Eingang ein Feuer gelegt. Danach sollen sie noch mehrere Fahrzeuge angezündet haben. Die israelische Armee erklärte, sie habe nach Berichten über Ausschreitungen und Brandstiftungen Einsatzkräfte an mehrere Orte im Westjordanland entsandt. Die griechische Halbinsel Peloponnes ist am Abend von einem Erdbeben der Stärke 5,1 erschüttert worden. Das Zentrum des Bebens lag laut dem Geodynamischen Institut der Universität Athen rund 16 Kilometer vor der Küste in 9 Kilometern Tiefe. Schäden wurden bisher nicht gemeldet. Weil es in der Region schon deutlich stärkere Erdstöße gegeben hat, halten es Seismologen für möglich, dass das Hauptbeben noch bevorsteht. Das Wetter heute wechselhaft mit Wolken, Sonne und ein paar Regenschauern, die meisten und kräftigsten im Südosten des Landes. Vielerorts wieder auflebender Westwind. Die Höchstwerte heute 17 bis 25 Grad.
2: Das war's vorerst von uns. Ihr Team heute, Christine Tönicke-Frenkenberger, Regie, Wilhelm Wimmer, Technik. Am Mikrofon verabschiedet sich Thomas Langpaul und ich gebe weiter an Sophia Dessel.
0: Guten Morgen und herzlich willkommen, heiße ich Sie jetzt mit Beethoven.

0: Aus einer Flötenserenade von Ludwig van Beethoven, Opus 25, fünfter Satz. 7.35 Uhr, hier eine Vorschau auf das heutige Ö1-Programm.
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Die Prager Kammerphilharmonie unter Jakub Hruscher mit dem 5. Satz aus der Suite für Orchester in A-Dur, die sogenannte amerikanische von Antonín Dvořák. 7:40 Uhr, weiter geht es mit Schumann.

0: zart und singend. Die Nummer 14 aus Robert Schumanns Davidsbündler Tänzen, gespielt hat Martin Flescher. 7.43 Uhr. Vergangene Woche hat die NASA ihre aktuellen Pläne für die nächste Mondmission vorgelegt. Dabei wird die Besatzung noch nicht auf dem Mond landen, das erfolgt erst im Zuge einer weiteren Mission. Doch die Vorbereitungen dafür sind in vollem Gange. Wer baut eigentlich die Häuser, in denen Astronautinnen und Astronauten in so weiter Entfernung leben sollen? Die Antwort findet man im Norden Italiens. Von dort berichtet Thomas Migge.
1: Wer an Raumfahrt denkt, hat meist riesige Raketen der NASA oder von SpaceX vor Augen. Doch die eigentliche Überlebensstrategie für Astronauten entsteht, was nur wenige wissen, im italienischen Turin. Dort konstruiert das Raumfahrtunternehmen Thales Alenia Space die Zukunft des außerirdischen Wohnens. Bereits die Hälfte der bewohnbaren Module der internationalen Raumstation ISS wurden hier gebaut. Jetzt geht es eine Stufe weiter hinaus in den tiefen Weltraum und direkt auf den Mond. Ingenieur Roberto Angelini von Thales Alenia Space. Wir haben da inzwischen verschiedene Möglichkeiten, im Weltall und auf dem Mond zu wohnen. Sicher und relativ bequem. Mit einer Küche natürlich, mit Bädern, mit den Laboratorien für Forschungen. Natürlich wird das alles bei uns immer mit einem Touch italienischen Designs entworfen. Das ambitionierteste Projekt des Unternehmens trägt den Namen MPH, kurz für Multi-Purpose Habitat. Es ist das erste offizielle Mondwohnmodul überhaupt, das von der italienischen Raumfahrtagentur im Rahmen des Artemis-Programms vorangetrieben wird. Geplanter Start Anfang der 2030er Jahre. Die Herausforderungen für die Konstrukteure sind extrem, erklärt Roberto Angelini. Auf dem Mond gibt es ja keine schützende Atmosphäre. Es herrschen mörderische Temperaturen von plus 120 bis minus 130 Grad Celsius. Dazu kommen kosmische Strahlungen und der messerscharfe Mondstaub. Das MPH-Modul wird daher wie eine Festung gebaut. Gleichzeitig ähnelt es im Innern einem hochmodernen, modularen Campervan. Und er kann auch wie ein irdischer Campervan fahren, um eine geeignete Parkposition zu finden. In Turin wird nicht nur für die Mondoberfläche gebaut, auch die Raumstation Lunar Gateway, die künftig den Mond umkreisen wird, besteht in ihrem Kern aus italienischer Technik. Die Wohneinheiten Halo und Lunar IHAB werden hier zusammengebaut und getestet, auch mit italienischem Design, bei dem Funktionalität und Formschönheit zusammenkommen, wie versichert wird. Wenn die Menschheit in den nächsten Jahren dauerhaft zum Mond zurückkehrt, dann auch dank italienischer Spitzenforschung. Das Fundament für die ersten außerirdischen Städte wird heute in Turin gegossen.
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Felix Mendelssohn Bartholdy. Das war der dritte Satz aus seiner Symphonie für Streicher Nummer 8 in D-Dur. Michael Hofstetter leitete das Stuttgarter Kammerorchester. In wenigen Augenblicken ist es genau 7.51 Uhr jetzt und es folgt der Beginn des Klavierkonzerts Nummer 5 von Johann Sebastian Bach.

0: Alexandre Tarot und das kanadische Ensemble Les Violons du Roi unter der Leitung von Bernard Labadie mit dem ersten Satz aus dem Konzert für Klavier und Orchester Nummer 5 von Johann Sebastian Bach. 7.54 Uhr. Zeit für einen Ausflug ins stille Weinviertel. Leporello hat dort eine überraschend schrille Kunstaktion entdeckt.
1: Ich persönlich finde, ein Kunstraum und auch die Gegenwartskunst gehört eigentlich überall hin.
2: Auch in eine so kleine Ortschaft wie Weikendorf im Bezirk Gensandorf in Niederösterreich. Die etwa 2000 Einwohner zählende Marktgemeinde verfügt über einen eigenen Ausstellungsraum für Gegenwartskunst.
1: Ich persönlich finde, ein Kunstraum und auch die Gegenwartskunst gehört eigentlich überall hin.
2: Auch in eine so kleine Ortschaft wie Weikendorf im Bezirk Gensandorf in Niederösterreich. Die etwa 2000 Einwohner zählende Marktgemeinde verfügt über einen eigenen Ausstellungsraum für Gegenwartskunst.

0: Brigitte Kasper-Ager ist mit Eifer dabei, wie sie Anna Socek erzählt hat.
1: Diesmal war eigentlich die Thematik ziemlich ausschlaggebend, dass wir selbst uns damit auseinandersetzen müssen, wie gehen wir mit unseren Ressourcen um, was passiert auch in der Welt, das ist absolutes Thema, was lasse ich zurück, wie soll die Welt ausschauen.
0: Sagt die Weikendorferin Brigitte Kasper-Ager über die aktuelle Ausstellung Mode, Arbeit von Jojo Kronostei. Zu sehen sind Schaufensterpuppen mit gebrauchter Kleidung, gestapelte Plastikarme, gefaltete Jeans und T-Shirts.
2: Die Infrastruktur hier jetzt, zum Beispiel diese Puppen und die Buchstaben, sind von einer Lasenauflösung. Gary Weber heißt der Laden. Und für mich war vor allem hier im ländlichen Setting es interessant, darüber nachzudenken, was passiert eigentlich mit unserer Gesellschaft, wenn sich auch diese Begegnungszonen der Läden auflösen, was einfach sehr, sehr viel passiert. Hier angrenzend ist diese Poststation, die eigentlich so einen Ersatzladen bildet, wo die Pakete kommen, wo sie von aller Welt herkommen. Deswegen dachte ich, wäre vielleicht passend, reales Setting zu nehmen einer Ladenauflösung.
0: Erklärt der deutsch-ghanaische Künstler Jojo Kronostei. Seit 2017 betreibt er das Kunstprojekt und Modelabel Dead White Man's Clothes. Obroni Wawu, Kleidung toter Weißer, so nennt man in Ghana importierte Secondhand-Kleidung. Ein immenser Umschlagplatz für gebrauchte Textilien, viele davon aus europäischen Altkleiderspenden, ist der Kantamanto-Markt in Ghanas Hauptstadt Accra. Dort kauft Jojo Kronostei jene Kleidungsstücke, die er zu Kunstobjekten verarbeitet.
2: Die Sachen kommen gepresst in großen Ballen und die Ankäuferinnen wissen eigentlich nicht wirklich, was drin ist. Also sie müssen einen Betrag zahlen dafür, dass sie eigentlich nicht wissen, wie viel kann ich davon weiterverkaufen. Und mittlerweile ist es immer ein größerer Teil, der auch nicht mehr zu verwenden ist.
0: Übrig bleiben Berge an Fast Fashion Textilmüll, der nicht verwertbar ist und dessen Entsorgung die lokale Umwelt schädigt. In diesem globalen Kontext ist die Ausstellung Modearbeit zu betrachten. An der Rückseite des Kunstraums Weikendorf ist neben einer Postabholstation auch ein humaner Altkleidercontainer platziert. Diesen will Jojo Kronostei mit dem einen oder anderen exklusiven Exponat seiner Installation füttern und somit künstlerisch aufgeladene Stücke wieder in den fatalen Textilienkreislauf einspeisen.
2: Mich interessiert, wie Wert aufgeladen wird und es sich auch wieder auflöst. Es hat für mich auch was Performatives, natürlich die Sachen dort reinzuwerfen. Das ist jetzt unsichtbar irgendwie, diese Performance, weil die nicht unbedingt jemand mitbekommt. Aber auch dieser Gedanke von unsichtbarer Arbeit, über den habe ich auch viel nachgedacht und deswegen die Ausstellung auch so genannt, Modearbeit. Weil mich diese ganze unsichtbare Arbeit, die in jedem einzelnen Kleidungsstück sieht, diese unsichtbaren Wege interessiert haben.
0: Zur Ausstellung ist eine Künstlerpublikation mit in Ghana geschossenen Modefotos erschienen. Darin enthalten ist auch ein Text der Modetheoretikerin Monika Triton, die Kronosteis Arbeit in Bezug zu einem Phänomen namens Archival Fashion darstellt.
3: Die Archival Fashion Szene ist eine kleine Sammlersubkultur, die sich in den letzten 10 Jahren formiert hat. Das sind vornehmlich männliche Modefreaks, die ganz bestimmte Labels sammeln. Das sind eben Raf Simons, Marta Magella, Comme des Garçons, Yohji Yamamoto und da auch nur ganz spezifische Kollektionen. Ich habe jetzt nur ein paar Namen genannt.
0: Gesammelt wird diese Mode aber nicht, um sie zu tragen, sondern eben fürs Archiv. Die Ausstellung Mode, Arbeit von Jojo Kronostei ist noch bis Ende September im Kunstraum Weikendorf zu sehen.
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6: Noch einmal guten Morgen am Montag, den 15. Juni. Im Studio begrüßt Sie Thomas Langpaul. Die USA und der Iran einigen sich auf einen Waffenstillstand. Viele Fragen sind aber noch offen. Ich spreche gleich dazu mit unserer Iran-Korrespondentin Rosa Lyon. Wieder schwere Luftangriffe Russlands gegen die Ukraine, vor allem auch in Kiew.

0: Kiew und von dort meldet sich unser Korrespondent Christian Werschütz. In Österreich werden in den letzten Jahren immer mehr Schülerinnen und Schüler aus disziplinären Gründen suspendiert. Heuer könnte es wieder einen neuen Rekord geben. Heute startet die Eintragungsfrist für insgesamt 5 Volksbegehren und wir schauen zur Fußball-WM, noch ohne österreichische Beteiligung, dafür aber mit vielen Toren. Das Wetter hat Gerald Holzinger.
1: Wechselhaft geht es vorerst noch weiter. Es wird in dieser Woche aber Tag für Tag wärmer, in der zweiten Wochenhälfte sogar heiß und dann bei eher wenig Wind auch zunehmend schwül. Heute kommt im Großteil Österreichs wieder lebhafter bis starker Westwind auf. Dazu gibt es Wolken, Sonne und ein paar Regenschauer. Die meisten Sonnenstunden bekommen das Rheintal, das Innviertel und der Großraum Wien. Die meisten und kräftigsten Schauer, Kärnten, die Steiermark und das südliche Burgenland. Gewitter vor allem am Nachmittag nicht ausgeschlossen. Die Temperaturen erreichen 17 bis 25 Grad, in 2000 Meter Höhe zwischen 5 Grad am Schneeberg und 12 Grad in den Lienzer Dolomiten. Aktuell hat es in den Landeshauptstädten zwischen 13 Grad in Salzburg und 16 Grad in Wien und Eisenstadt. Morgen Dienstag werden es schon 20 bis 27 Grad. Zunächst gibt es morgen viel Sonne, tagsüber auch Wolken, wieder lebhaften Wind und vor allem im Berg- und Hügelland ein paar Schauer.
0: Die USA und der Iran haben sich nach monatelangen Verhandlungen auf eine erste Waffenruhe geeinigt. Das Rahmenabkommen für ein Ende des Krieges umfasst eben eine sofortige Waffenruhe und die Öffnung der Straße von Hormus. Viele Fragen, etwa die nach dem iranischen Atomprogramm, aus der Sicht der USA ja der eigentliche Anlass für den Krieg, sind allerdings noch offen. Mehr von Markus Müller.
2: Am Freitag soll das Abkommen unterschrieben werden. Ab dann soll auch die Straße von Hormus wieder für die Schifffahrt geöffnet werden, sobald die Minen dort geräumt sind. Das ist der Kernpunkt des Abkommens, das Donald Trump gestern angekündigt hat. Darüber hinaus gibt es aus dem Weißen Haus aber unterschiedliche und teilweise auch widersprüchliche Informationen. Bei dem Abkommen dürfte es sich vor allem um ein Waffenstillstandsabkommen für den gesamten Nahen Osten handeln, also auch für den Libanon. Und die eigentlichen Verhandlungen über eine Friedenslösung, also über das Atomprogramm, Ende der Unterstützung von Terrorgruppen oder wie der Iran fordert, Entschädigung für die Kriegsschäden, diese Verhandlungen sollen überhaupt erst am Freitag beginnen. Von einem endgültigen Friedensabkommen kann daher keine Rede sein.
0: Viele Fragen sind also noch offen, aber beide Seiten bestätigen eben erstmals ein solches Abkommen. Auch Pakistan, das als Vermittler tätig war, hat die Einigung verkündet. Und ich bin jetzt mit unserer Iran-Korrespondentin Rosa Lyon verbunden. Guten Morgen.
3: Guten Morgen.
0: Rosa, US-Präsident Trump hat Widersprüchliches zum Inhalt der Vereinbarungen gesagt. Was hört man denn aus dem Iran dazu?
3: Gemäß dem Abkommen werden die Militäroperationen an allen Fronten, einschließlich des Libanon, ab heute Abend sofort und endgültig beendet, heißt es in einer Erklärung des iranischen Obersten Nationalen Sicherheitsrates. Auch die Seeblockade gegen den Iran werde vollständig aufgehoben. Weitere Verhandlungen gäbe es erst, wenn die USA alle iranischen Forderungen erfüllen, heißt es. Am Freitag soll in der Schweiz unterzeichnet werden. Dazu sollen Parlamentspräsident Mohammad Khalibaf und Außenminister Abbas Araghchi anreisen. Es wäre das erste offizielle Treffen zwischen iranischen und US-Delegierten seit mehr als 47 Jahren. Eine iranische Nachrichtenagentur meldet, dass sofort 12 Milliarden US-Dollar an eingefrorenen iranischen Geldern freigegeben würden und außerdem die Sanktionen gegenüber iranischem Öl und petrochemischen Exporten ausgesetzt würden. Während im Libanon in der Nacht auf den Straßen gefeiert wurde, blieb's im Iran ruhig.
0: Die Straße von Hormus soll also jetzt geöffnet werden, die ist ja aber auch physisch vermint. Gibt es da einen Zeitplan, ab wann sozusagen die Tanker wieder durchfahren können, das Öl wieder fließt?
3: Am Freitag wird eben dieses Abkommen unterzeichnet, das eine Vereinbarung zur Verlängerung der Waffenruhe und eben die Absichtserklärung ist, weiter zu verhandeln. Und da soll die Meerenge wieder geöffnet werden, sagen mir Kontakte aus Teheran. Aber eine iranische Agentur meldet, die komplette Aufhebung der US-Marineblockade erfolge innerhalb von 30 Tagen. Ich denke nicht, dass es mit diesen Unterschriften am Freitag getan ist. Aufatmen wäre verfrüht, die Lage bleibt volatil und Eskalation ist auch mit unterzeichneten Vereinbarungen nicht auszuschließen, leider.
0: Die Frage nach dem iranischen Atomprogramm ist ja jetzt vorerst ausgeklammert. Das soll eben innerhalb der nächsten 60 Tage verhandelt werden. Wie hoch sind denn überhaupt die Chancen, dass jetzt innerhalb von 2 Monaten etwas gelingt, das seit Jahren nicht gelingt?
3: Das ist sehr schwer zu sagen. Es sind, wie Sie richtig sagen, so gut wie alle wichtigen Punkte noch ungeklärt. Eben der Umgang mit Irans Atomprogramm, die restlichen Sanktionen. Es ist ja nicht nur iranisches Öl sanktioniert. Es war lange von Reparationszahlungen für Kriegsschäden die Rede und auch von Sicherheitsgarantien. Die wird der Iran wohl weiterhin fordern. Es gibt gewichtige Stimmen im Iran, die grundsätzlich gegen eine Einigung, gegen einen Pakt mit dem Erzfeind USA, also dem Teufel, sind. Wie ein Abkommen aussehen könnte, mit dem diese Stimmen kalmiert werden könnten und die USA dennoch unterzeichnen, ist sehr schwer vorstellbar. Trump hat ja das Abkommen, das unter seinem Vorgänger Barack Obama geschlossen wurde, 2018, also in seiner ersten Amtszeit, einseitig aufgekündigt. Und da war das Atomprogramm geregelt und vieles mehr. Wegen dieser Aufkündigung sind wir ja nun, wo wir sind. Also muss das neue Abkommen aus Trumps Sicht besser sein. Wie das gehen soll, ist völlig offen. Ich würde meinen, es ist vor allem eine Frage der Flexibilität Donald Trumps beziehungsweise der Dringlichkeit, mit der er dieses Thema loswerden will. Denn bisher scheint er nur jenen Zustand mit diesem Rahmenabkommen zu erzielen, den es vor dem 28. Februar, also vor Kriegsbeginn, gab, nämlich eine offene Meerenge und die Abwesenheit von Krieg.
0: In den USA spielt eben dieser wirtschaftliche Druck und damit der politische Druck auf Donald Trump eine Rolle. Stichwort Benzinpreis, Stichwort Inflation. Daher entsteht der Druck, ein Abkommen zu schließen. Trump steht innenpolitisch unter Druck, das zustande zu bringen. Gibt es analog dazu auch für das Regime in Teheran Druck aus der Gesellschaft, ein Ende dieses Krieges und ein Ende auch der Exportsperre für iranisches Öl durch eine Verhandlungslösung herbeizuführen?
3: Nein, es gibt natürlich Kräfte im Iran, die sehen, wie zerstört die Wirtschaft ist, wie erschöpft die Gesellschaft ist, wie beschädigt die Infrastruktur ist, und zwar nicht nur die militärische Infrastruktur. Präsident Massoud Pezeshkian etwa will die Sanktionen aufgehoben wissen und Deeskalation. Allerdings bestimmt die Regierung im Iran immer weniger die Richtung. Seit Kriegsausbruch sind viel mehr die Revolutionsgarden an den Hebeln. Und für sie ist ein kontrollierter Konflikt, also eine kontrollierte Spannung am Persischen Golf, nicht nur taktisch nützlich, sondern auch ein Mittel, um ihre Macht abzusichern und das bestehende System zu stabilisieren. Eine geschlossene, sanktionierte Wirtschaft füllt die Kassen jener, die Grenzen, Häfen, Verträge, Devisen und Schwarzmärkte kontrollieren. Also ich würde sagen, die Chancen stehen nicht wahnsinnig gut, aber für eine nachhaltige Lösung, die sich ja die auch wirklich hält und verlässlich ist.
0: Wir werden weiter am Ball bleiben. Vielen Dank, Rosa Lyon. Alles Gute.
3: Lieben Gruß nach Wien.
0: Und zum zweiten heißen Schauplatz in unserer mittelbaren Nachbarschaft. In der Nacht auf heute hat es wieder schwere Luftangriffe Russlands gegen die Ukraine gegeben. Mindestens 9 Menschen sind dabei getötet worden, die Zahl könnte aber noch weiter steigen. In der Hauptstadt Kiew sind zehntausende Menschen ohne Strom. In Kiew ist auch unser Ukraine-Korrespondent Christian Werschütz. Christian, wie war die Nacht in der ukrainischen Hauptstadt?
4: Also wir waren ja vorgewarnt, denn Präsident Putin hat gesagt, zwischen 11. und 14. kommen diese großen Angriffe, und wir haben uns diesmal sofort entschieden, wir gehen in den Luftschutzkeller, wir haben keine Warnung am Handy gebraucht. Die Fliegerabwehr, die Luftabwehr da im Zentrum von Kiew, wir sind der Nachbar des ukrainischen Präsidenten, war so laut, dass die Fenster gescheppert haben und gewackelt hat alles. Also das war wirklich ein Wahnsinn, und es war ein Dauerbeschuss. Also wir müssen mittlerweile nach ukrainischen Angaben mehr als 600 Drohnen, mehr als 70 Raketen sind abgefeuert worden. Und es hat mindestens dreieinhalb Stunden gedauert, bis man dann gesagt hat, man kann wieder raufgehen. Wir hatten natürlich viele Ukrainer in Kiew, die bereits prophylaktisch auch in die U-Bahn-Schächte runtergegangen sind. Wir haben beträchtliche Zerstörungen, wodurch, ob das jetzt Kollateralschaden ist, elektronische Ablenkung oder bewusster Beschuss ist offen. Wir werden erst später wissen, was tatsächlich auch strategische Ziele waren, denn zum Beispiel getroffen wurde das Kiewer Höhlenkloster. Das ist jetzt gesperrt. Teile von einer berühmten Kirche haben gebrannt. Militärische Ziele sind das nicht, aber wir erfahren dann immer wieder auch, dass irgendwelche militärischen Ziele oder kritische Infrastruktur beschossen wurde. Aber das kriegt man dann immer erst ein, zwei Tage später raus.
0: Russland hat an der Front zuletzt kaum noch Geländegewinne gemacht, in den letzten Monaten sogar weniger gewonnen als anderswo verloren. Gleichzeitig zielt die Ukraine immer stärker auf Ölinfrastruktur in der Tiefe, im russischen Hinterland, Raffinerien, Pumpstationen, Häfen. Sind diese nächtlichen Angriffe jetzt schon Verzweiflungstaten, weil Russland kein Rezept hat gegen die ukrainische Strategie?
4: Da würde ich sehr vorsichtig sein mit dieser Bewertung, und zwar aus zwei Gründen. Auf der einen Seite ist klar, die Ukraine hat die viel klarere strategische Kriegsführung, denn man versucht ja auch die Krim zu isolieren, die Nachschubswege zu zerstören. Auf der anderen Seite, so rosig ist auch die Situation für die Ukraine derzeit wieder an der Front nicht geworden, vor allem bei der Stadt Konstantinivka und dort im Bereich Slawiansk und Kramatorsk gibt es russische Geländegewinne jetzt in den jüngsten Tagen. Aber ganz generell ist natürlich der russische Vormarsch relativ langsam oder hat sich deutlich verlangsamt. Man darf nur nicht vergessen, das russische Eskalationspotenzial ist so enorm. Wir haben sehr viele Kraftwerke am Dnepr. Wir haben andere Möglichkeiten, das zu zerstören in der Ukraine. Also viele fragen sich überhaupt, was das für eine Art von Kriegsführung ist, die da Russland führt. Denn man sieht eigentlich immer nur massive Zerstörungen bei zivilen Objekten und viel weniger Wirkungen bei militärischen. Also ich würde nicht sagen, dass es eine Verzweiflungstat ist, aber wahrscheinlich werden beide Seiten jetzt gut beraten, das zu tun, was der amerikanische Generalstabschef schon 2022 im Herbst gesagt hat: Verhandelt, findet eine Friedenslösung, denn sonst wird nur noch mehr zerstört, noch mehr Menschen sterben, aber es wird keine großen Geländefortschritte geben. Ob es dazu kommt, werden wir in den nächsten Wochen sehen.
0: Und wir werden auf jeden Fall darüber berichten. Vielen Dank, Christian Werschütz, und alles Gute nach Kiew.
4: Dankeschön, alles Schöne nach Wien.
0: Nach Österreich jetzt. Wenn Schülerinnen und Schüler gewalttätig werden, können sie vom Unterricht suspendiert werden. Die Zahl der Suspendierungen ist seit der Corona-Pandemie massiv gestiegen und hat sich im letzten Schuljahr gegenüber der Vor-Corona-Zeit auf mehr als 2000 Fälle verdoppelt. Und auch heuer könnte es wieder einen neuen Rekord geben. Das zeigen die aktuellen Daten aus den Bundesländern, wie Viktoria Waldhäusl berichtet.
5: Schon jetzt verzeichnen einige Bundesländer mehr Suspendierungen als im ganzen Schuljahr davor, nämlich Niederösterreich, die Steiermark, Kärnten und Vorarlberg. Sie liegen aber alle hinter Oberösterreich, das derzeit rund 500 Suspendierungen zählt. Die meisten sind aber auch heuer wieder in Wien zu erwarten. Von den 9 Bildungsdirektionen in Österreich war die Wiener Bildungsdirektion allerdings die einzige, die auf Anfrage keine aktuellen Daten zur Verfügung gestellt hat. Letztes Schuljahr wurden fast 800 Suspendierungen ausgesprochen. Pflichtschulgewerkschafter Thomas Krebs geht davon aus, dass es heuer mindestens genauso viele sein dürften.
6: Körperliche Attacken, Gegenstände, die in der Schule täglich verwendet werden sollten, wie zum Beispiel eine Schere, die zur Waffe genommen werden und entsprechend missbraucht werden. Das kommt leider sehr oft vor.
5: Und die Schwere der Attacken nehme zu, so Krebs.
0: Heute beginnt wieder eine Eintragungswoche für Volksbegehren. Insgesamt 5 Volksbegehren können unterzeichnet werden für die unterschiedlichsten Themen. Gefordert werden unter anderem gratis Verhütungsmittel oder der Karfreitag als Feiertag für alle. Peter Daser berichtet.
7: Unterzeichnet werden können die 5 Volksbegehren am jeweiligen Gemeindeamt oder in anderen Eintragungslokalen, auch im Internet per elektronischer Signatur. Ein Volksbegehren wünscht sich mehr Transparenz bei Abstimmungen im Parlament. Dafür solle die bisher nicht genutzte elektronische Stimmabgabe im Parlament aktiviert werden. Die namentliche Abstimmung damit solle der Regelfall werden und das Stimmverhalten aller Abgeordneten auch auf der Parlaments-Homepage sichtbar werden. Ein anderes Volksbegehren fordert eine Wahlpflicht für Nationalratswahlen und für Wahlen zum Bundespräsidenten. Das solle der Stärkung der Demokratie dienen. Gleichzeitig wirbt ein anderes Volksbegehren mit dem Titel Gratis Verhütung für alle für die kostenlose Abgabe zum Beispiel von Kondomen in Drogerien und Apotheken. Auch die Pille solle es gratis geben. Ein weiteres Volksbegehren verlangt die Anstellung von mehr Polizistinnen und Polizisten. Deren Zahl solle per Verfassung abhängig werden von der Zahl der jeweiligen Wohnbevölkerung. Ein weiteres Volksbegehren fordert die Festlegung des Karfreitags im Feiertagsruhegesetz als Feiertag für alle. Der Karfreitag stelle ein zentrales Ereignis im Christentum und für die ganze Menschheit dar. Die Frist für die Eintragungen dauert von heute bis zum 22. Juni. Erreicht ein Volksbegehren 100.000 Unterschriften, muss das Thema im Nationalrat behandelt werden.
0: Sport jetzt im Morgenjournal. Bei der Fußball-Weltmeisterschaft fallen in den vergangenen 4 Spielen am Abend und in den Nachtstunden insgesamt 19 Tore. Dabei sorgt der Auftritt der deutschen Mannschaft mit einem 7:1 Erfolg gegen Curaçao im ersten Gruppenspiel für sportliches Aufsehen. Martin Lang hat alle Spiele gesehen.
8: Es ist Deutschlands erster Vorrundensieg bei einer Weltmeisterschaft seit 2014. Und beim 7:1 in Houston gegen WM-Neuling Curaçao lässt man dem niederländischen Antillenstaat zumindest die Ehre, dass er sein erstes historisches WM-Tor erzielt hat. Aber sonst gibt sich die DFB-Elf keine Blöße und Teamchef Julian Nagelsmann muss die aufgekommene Euphorie um Titel oder zumindest den schon bereits geschafften Vorrundenaufstieg bremsen.
9: Ja, es tut gut, dass wir jetzt hoch gewonnen haben und gibt uns vielleicht irgendwo im Hinterköpfchen ein bisschen Sicherheit, aber wir werden jetzt nicht die Füße hochlegen und die anderen beiden Spiele entspannt angehen.
8: Deutschlands nächster Gegner, die Elfenbeinküste, besiegt Ecuador durch ein Tor in letzter Minute 1:0. Die Niederlande und Japan trennen sich 2:2, wobei die Japaner den Ausgleich in letzter Minute bejubeln und die Oranjes enttäuscht sind. Für Kapitän Virgil van Dijk ist es ein Punkt, der Realität ist. Punkt.
10: We got a point, that's the reality and now we have to move on. Get ready for Sweden.
8: Der nächste Gegner, der Niederländer Schweden, liefert in Monterrey, Mexiko, einen fulminanten 5:1 Auftritt gegen Tunesien. Damit ist Schweden einmal Tabellenführer in dieser Gruppe. Heute ab 18 Uhr beginnt für Europameister Spanien das Turnier gegen WM-Neuling Kap Verde. Ab 21 Uhr spielt Belgien gegen Ägypten und ab Mitternacht Uruguay gegen Saudi-Arabien.
0: Und die Nachrichten hat jetzt noch Martin Balder.
11: Die USA und die Iran haben sich auf ein Rahmenabkommen für ein Ende des Kriegs geeinigt. Das Abkommen soll am Freitag in Genf unterzeichnet werden und umfasst eine sofortige Waffenruhe sowie eine Öffnung der Straße von Hormus. Die Meerenge soll bis Freitag von Minen geräumt und dann für die Schifffahrt freigegeben werden. Weitere Vereinbarungen, etwa über das iranische Atomprogramm, sollen später ausgehandelt werden. Russland hat die Ukraine in der Nacht mit schweren Angriffen überzogen. Laut ukrainischer Armee wurden 70 Raketen und mehr als 600 Drohnen eingesetzt. In den Städten Charkiw und Kiew wurden mindestens 9 Menschen getötet. In Kiew wurde das Höhlenkloster Pechersk Lavra getroffen und in Brand gesetzt. Die Anlage gehört zum Weltkulturerbe der UNESCO. Russland wiederum meldet 3 Tote durch einen ukrainischen Drohnenangriff auf die Stadt Tula. Die Region war schon wiederholt Ziel ukrainischer Angriffe. Dort befinden sich mehrere große Industrieanlagen. Die EU beginnt heute mit Beitrittsgesprächen mit der Ukraine und Moldau. Zunächst geht es dabei um Grundprinzipien und Werte, die beide Länder für einen Beitritt einhalten müssen. Möglich wurden die Verhandlungen durch den Regierungswechsel in Ungarn. Der neue Ministerpräsident Peter Madia hat das Veto seines Vorgängers Viktor Orban aufgehoben. In der Demokratischen Republik Kongo ist die Zahl der bestätigten Ebola-Fälle auf 782 gestiegen. 181 davon seien Todesfälle, so das Gesundheitsministerium. Daraus ergebe sich eine Sterblichkeitsrate von 23%. Die tatsächliche Zahl der Infektionen dürfte weit höher liegen. Gegen die aktuelle Virusvariante gibt es noch keine zugelassene Impfung oder Behandlung. In Norwegen soll heute das Urteil gegen Marius Borg-Hoiby verkündet werden. Der Stiefsohn von Kronprinz Haakon und Sohn der schwerkranken Kronprinzessin Mette-Marit ist in 40 Punkten angeklagt, darunter Vergewaltigung, häusliche Gewalt, Körperverletzung und Drogenbesitz. Der Staatsanwalt fordert für den 29-Jährigen 7 Jahre und 7 Monate Haft. Das Wetter heute wechselhaft mit Wolken, Sonne und ein paar Regenschauern, die meisten und kräftigsten im Südosten. Vielerorts wieder auflebender Westwind und höchstens 17 bis 25 Grad.
0: Das war's von uns. Christine Tönicke-Frenkenberger, Regie, Wilhelm Wimmer, Technik. Am Mikrofon verabschiedet sich Thomas Langpaul. Haben Sie noch einen entspannten Tag.

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1: Guten Morgen.

Die strahlende Eröffnung dieser Sendung hat das Café Zimmermann mit Musik von Antonio Vivaldi übernommen. Und weiter geht's mit meinem heimlichen Teil 2 meiner Serie Heldinnen aus Österreich.

Oriental, das ist Danza Española Nummer 2 von Enrique Granados. Julia Malischnik war das mit ihrem musikalischen Partner Cecilio Pereira von ihrem neuen Album Amistad. Weiter geht's mit einer Aufnahme von Sharon Kahm mit dem Mozart-Klarinettenkonzert, und zwar auf jenem Instrument gespielt, wie sie selber sagt, für das es eigentlich komponiert wurde, die sogenannte Bassett-Klarinette.

Das Adagio aus Mozarts Klarinettenkonzert mit Sharon Kamm und der österreich-ungarischen Haydn-Philharmonie. Musik von Wolfgang Amadeus Mozart. Don't be frightened, Mr. Gould is here, sagte Leonard Bernstein zum Publikum. Wie es dazu kam? Bernstein wandte sich in der Carnegie Hall an die Menschen. Die Worte, die folgten, sind heute wohl ebenso legendär wie die damalige Aufführung. Erschrecken Sie nicht, Mr. Gould ist hier, sagte er, um das Publikum auf die ziemlich unorthodoxe Interpretation von Gould vorzubereiten. Leonard Bernstein war ein großer Verehrer von Glenn Gould, das muss man wissen. Und schließlich hat sich Bernstein gefügt und seine Interpretation der von Gould untergeordnet. Da allein der Eröffnungssatz 24 Minuten dauert, von diesem Brahms Klavierkonzert, werde ich ihn natürlich hier nicht spielen, aber dafür etwas anderes, das selbst so mancher Gould-Kenner vielleicht gar nicht schon kennt, nämlich Glenn Gould mit Musik von Sergei Prokofjew.

Das haben Sie vielleicht noch nie von Glenn Gould gehört. Er ist interessanterweise auch kaum zu erkennen. Fremdes Fahrwasser, auch für Prokofjew und für Glenn Gould. Letzte Woche habe ich über Heldinnen gesprochen und bin wieder mal daran erinnert worden, dass gut gemeint das Gegenteil von gut ist. Ich habe nämlich versucht, die Komponistin und Fagottistin Maria Gstettner vorzustellen. Das ist das gut gemeint. Doch das Pfeil hat einen kleinen Defekt, also haben wir uns hinaus manövriert und ich konnte nur das halbe Lied spielen. Das ist das Gegenteil von gut. Daher nun ein neuer Versuch, ganz. Ein außergewöhnlicher Vorgang, 1,5 Mal Maria Gstettner innerhalb von 2 Wochen, Sibirien.

Aus dem Projekt Inventar der Gegend. Maria Gstettner, Fagott und Komposition, Laura Winke und Willi Landl Stimmen. Der Text stammt von Angelika Reitzer und Hans Tschiritsch hat auch mitgewirkt bei diesem Stück. Von einem imaginierten Sibirien zum real existierenden. Edison Denisow ist tatsächlich in Tomsk in Sibirien geboren, studierte dort auch Komposition, danach noch Mathematik und erst dann entschloss er sich, Komponist zu werden. Dafür hat er sich bei Dmitri Schostakowitsch in Moskau immatrikuliert.

Alexei Schmitow und Alexander Zagorinsky mit einem Andante von Edison Denisow. Und weil ich schon dabei bin, hier eine ganz besondere Heldin, die unerschrockene, elegante, fantastische Julia Siedl.

0: Wie macht die Frau das? Das Julia Siedl Trio mit Julia Siedl Klavier, Komposition, Andjelko Stupa Schlagzeug, Stefan Bartos Kontrabass. Wenn man die Augen schließt, dann meint man für einen Moment, man würde im Village Vanguard sitzen und einer verspielten Reinkarnation von Bill Evans lauschen. Jeder sollte Julia Siedls Musik hören, ist meine persönliche Meinung. Tonmeister war heute Fridolin Stolz. Und morgen begrüßt an dieser Stelle mein Kollege Philipp Weißmann mit musikalischen Fieberträumern. Helmut Jasper sagt auf Wiederhören.
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1: Diese Woche bewundert und ausgestopft. Der Zoologe Andreas Hanschk spricht über lebende exotische Großtiere als Schauobjekte in der frühen Neuzeit.
2: Ja, die Geschichte großer exotischer Tiere beginnt schon im Römischen Reich in der Antike, die dann nach Mitteleuropa gekommen sind. Welche Tiere waren da im Gespräch? Das waren natürlich Löwen, das waren Elefanten und das waren auch schon Nashörner. Das erste Nashorn in Europa neuerer Zeit.
1: Zeit.
2: Ja, die Geschichte großer exotischer Tiere beginnt schon im Römischen Reich in der Antike, die dann nach Mitteleuropa gekommen sind. Welche Tiere waren da im Gespräch? Das waren natürlich Löwen, das waren Elefanten und das waren auch schon Nashörner. Das erste Nashorn in Europa neuerer Zeit, das war ein indisches

0: Geschenk an Papst Leo X. Im selben Jahr, noch am Ende des Jahres 1515, wurde das arme Nashorn dann auf ein Schiff verladen, um nach Rom transportiert zu werden. Und da ist dieses Schiff in einem Sturm vor der ligurischen Küste untergegangen. Das Nashorn ist ertrunken, weil es an Deck festgebunden war. Es konnte nicht wegschwimmen oder sonst was machen. Es ist ertrunken, aber man hat die Haut gerettet, zurück nach Lissabon geschickt, die Haut präpariert und mit Stroh ausgestopft und abermals nach Italien geschickt. Die ist offenbar in Rom angekommen, hat dort wenig Widerhall gefunden. Das wäre also nicht so ein Spektakel, wie wenn das lebende Tier angekommen wäre. Und es gibt Berichte, dass die Haut heute noch im Vatikan ist. Aber ob die jetzt wirklich im Vatikan ist oder ob sie anders verschollen ist, das weiß man nicht. Es verlieren sich die Spuren des dürrischen Nashorns in der Geschichte mit diesem missglückten Transport nach Rom. Warum ist das jetzt das dürrische Nashorn? Es gab zwei Personen, die einerseits eine Skizze nach Deutschland sandten, das weiß man nicht genau, wer das war, und ein Mann, der namentlich bekannt war, der hat einen Bericht geliefert nach Deutschland, und von dieser Skizze, von dem Bericht hat Dürer Wind bekommen und hat nach dieser Skizze und nach dem Bericht einen Holzschnitt angefertigt, auch 1515. Das Interessante ist, dass dieses dürrische Nashorn so ein bisschen panzerartig ausschaut und von diesem Stich kommt, so nimmt man an, auch der Name Panzernashorn. Diese Darstellung hat dann mehr als 200 Jahre eigentlich als Typus des Nashorns gedient und wurde vervielfältigt. Und heute noch haben viele Leute, die dieses dürrische Nashorn kennen, im Kopf, so sieht der Nashorn aus. Es ist gut getroffen, Dürer war ja kein schlechter Grafiker, sondern ein Genie. Es gibt allerdings zwei Merkmale, die nicht so gut getroffen wurden. Das eine sind diese beschuppten Beine, also so wie ein Reptil oder wie ein Saurier, also das ist sicher nicht der Realität entsprechend. Und das andere, es ist nicht nur das eine Horn auf der Nase dargestellt, sondern ein zweites Hörnchen oben auf der vorderen Platte sozusagen. Und das nennt man Dürerhörnchen. Dieses Dürerhörnchen gibt es so nicht. Was mir besonders wichtig ist in diesem Zusammenhang, ist die sogenannte Elefantendiplomatie. Elefantendiplomatie heißt nicht Diplomatie zwischen Großmächten, sondern das heißt, dass man mit Elefanten und anderen großen Tieren, Nashörnern zum Beispiel oder Giraffen zum Beispiel, Diplomatie betrieben hat, indem man die wichtigen Leuten geschenkt hat. Und in Summe wird diese Art der Geschenke als Elefantendiplomatie bezeichnet. Der andere Grund, warum man große exotische Tiere nach Mitteleuropa gebracht hat, ist Schaustellerei. Das Nashorn Clara war das erste Nashorn, das nach Wien gelangte. Und zwar in einer Grand Tour im wahrsten Sinne des Wortes. Das Nashorn Clara tourte 12 Jahre durch Europa. In Wien war es das erste Nashorn, wurde ganz berühmt. Und der Kaiser Franz Stephan von Lothringen und Maria Therese, also diese Zeit war das. Diese Transporte waren natürlich Tierquälerei. Artgerechte Haltung war damals unbekannt, nicht üblich, das war egal. Aber man hat natürlich aus finanziellen Gründen und aus Prestigegründen versucht, die Tiere möglichst lange am Leben zu erhalten, das ist schon klar. Clara hatte am 30. Oktober 1746 ihren ersten Auftritt in Wien auf der Freiung und Franz Stephan von Lothringen und seine Ehefrau Maria Theresia kamen in die Innenstadt, um dieses Nashorn zu bewundern.
1: Morgen um 5.09 Uhr die Giraffe mit den krummen Beinen.
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3: Am Mikrofon Martin Balder. Die Ukraine ist wieder von schweren russischen Luftangriffen überzogen worden. Mindestens 9 Menschen wurden getötet und in der Hauptstadt Kiew steht ein Weltkulturerbe in Flammen. Aus Kiew Florian Kellermann.
4: Die russischen Angriffe galten weiten Teilen der ukrainischen Hauptstadt Kiew. Es gab zahlreiche Tote und Verletzte. Wieder wurden auch Kulturdenkmäler schwer beschädigt, darunter die Anlage des Kiewer Höhlenklosters, gegründet im 11. Jahrhundert und UNESCO-Weltkulturerbe. Dort fing das Dach des zentralen Kirchenbaus Flammen, der Mariä Entschlafenskathedrale. Das Oberhaupt der ukrainischen orthodoxen Kirche, Epiphani, sprach von einem weiteren Verbrechen gegen die Menschheit, gegen die Geschichte, gegen das Christentum, das Russland verübt habe. Nach Angaben von Kulturministerin Tetjana Berezhna wurden auch andere Gebäude des Klosterkomplexes beschädigt, darunter die Fassade einer zweiten Kirche. Russland griff in der Nacht weitere Regionen an. In Kharkiv im Nordosten des Landes

0: aber ist zielgerichtet mit einem zweiten Schlag auf die gleiche Stelle Rettungskräfte angegriffen, so die ukrainische Regierung. 5 Mitarbeiter des Katastrophenschutzes, die dabei gewesen seien, ein Feuer zu löschen, seien dabei ums Leben gekommen.
1: Die USA und der Iran haben sich auf ein Rahmenabkommen für ein Ende des Kriegs geeinigt. Das Abkommen soll am Freitag in Genf unterzeichnet werden und umfasst eine sofortige Waffenruhe sowie eine Öffnung der Straße von Hormus. Die Meerenge soll bis Freitag von Minen geräumt und dann für die Schifffahrt freigegeben werden. Weitere Vereinbarungen, etwa über das iranische Atomprogramm, sollen später ausgehandelt werden. Das Friedensabkommen zwischen den USA und dem Iran hat auch in der Wirtschaft zu einer Entspannung geführt. Der Preis für Rohöl ist in der Nacht deutlich gesunken. Martin Rauter berichtet.
2: Um gleich 4% ist es mit dem Rohölpreis der Sorte Brent nach unten gegangen, auf rund 84 US-Dollar pro Barrel. Das ist zwar noch deutlich mehr als die 70 Dollar vor Kriegsausbruch, aber auch deutlich weniger als die Spitzen der letzten Wochen von bis zu 120 Dollar. Das Abkommen könnte der Anfang einer Entspannung auf dem Energiemarkt sein, sollte nämlich die für Öl- und Gastransporte so wichtige Straße von Hormus tatsächlich wieder geöffnet werden, könnte das die Knappheit dieser Rohstoffe verringern. Nur bis es soweit ist, wird es noch dauern. Das Abkommen soll erst am Freitag unterzeichnet werden. Außerdem müssen erst einmal die ganzen Minen aus der Straße von Hormus entfernt, der massive Rückstau an Tankern abgearbeitet und der reguläre Öltransport wiederhergestellt werden.
1: Der Sohn von Norwegens Kronprinzessin Mette-Marit, Marius Borg-Høiby, ist vor kurzem von einem Gericht in Oslo zu 4 Jahren Haft verurteilt worden. Der 29-Jährige wurde wegen 2 von 4 angeklagten Vergewaltigungen schuldig gesprochen. Er muss 4 Frauen Entschädigungen zahlen, darunter 2 Ex-Freundinnen. Am Wiener Straflandesgericht startet heute der Prozess um einen Bandenkrieg, der im vergangenen November in Floridsdorf eskaliert ist. Mehrere Verletzte waren die Folge, 2 Jugendliche schwebten zeitweise in Lebensgefahr. Heute müssen sich die Angreifer vor Gericht verantworten, ein Jugendlicher auch wegen versuchten Mordes. Mehr von Evelyn Kanya.
3: Am 19. November werden am späten Nachmittag die beiden Schwerverletzten, ein 14- und ein 21-Jähriger, mit lebensbedrohlichen Stichverletzungen in der Nähe des Wasserparks in Floridsdorf gefunden. Die Ermittlungen der Polizei ergeben dann, dass offenbar eine Aussprache unter rivalisierenden Jugendlichen eskaliert ist. Demnach waren die Angreifer überwiegend syrische Staatsbürger mit Schlagringen, Stöcken, Pfefferspray, Schreckschusspistolen und Messern bewaffnet. Insgesamt müssen sich ab heute 10 Personen vor Gericht verantworten. Ihnen wird unter anderem absichtliche schwere Körperverletzung vorgeworfen. Ein Jugendlicher muss sich wegen versuchten Mordes verantworten. Ihm drohen 1 bis 10 Jahre Haft. Die Verhandlung vor einem Schöffengericht ist auf 5 Tage anberaumt.
1: Die griechische Halbinsel Peloponnes ist am Abend von einem Erdbeben der Stärke 5,1 erschüttert worden. Das Zentrum des Bebens lag laut dem Geodynamischen Institut der Universität Athen vor der Küste in 9 Kilometern Tiefe. Schäden wurden bisher nicht gemeldet. Weil es in der Region schon deutlich stärkere Erdstöße gegeben hat, halten es Seismologen für möglich, dass das Hauptbeben noch bevorsteht. Und nun zum Wetter.
4: Wolken, Sonne und ein paar Regenschauer bringt der heutige Wochenstart. Am sonnigsten ist es in Vorarlberg sowie vom Innviertel bis in den Großraum Wien. Die meisten Schauer bilden sich in Kärnten, der Steiermark und im südlichen Burgenland. In vielen Regionen kommt wieder lebhafter bis starker Westwind auf und die Temperaturen erreichen 17 bis 25 Grad. In den nächsten Tagen bleibt es zwar leicht wechselhaft, vorerst meist auch noch windig, es wird aber immer wärmer, in der zweiten Wochenhälfte zunehmend schwül und heiß. So viel zum Wetter von Gerald Holzinger.
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6: die Ihnen einen schönen Montag wünscht. Man glaubt es kaum, aber ja, für das aktuelle Jahr heißt es in Kürze Halbzeit. Kommenden Sonntag, den 21. Juni, ist Sommersonnenwende. Die Tage werden schrittweise kürzer, die Nächte länger, während die Natur in die Hochphase des Sommers übergeht. Kurz vor 9 verabschiedet sich die Sonne, auch wenn es bis 22.30 Uhr noch schön hell bleibt. Aber nicht verzagen, auch wenn das halbe Jahr somit bald hinter uns liegt. Das Glas ist halb voll und wir haben noch viel vor in diesem Jahr. 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
6: Im Radiokolleg gibt es diese Woche ein Wiederhören. Es geht um die Mitgliedstaaten der EU oder auch die Mitgliedstaaten, die in der Warteschleife hängen, die gerne dabei wären, aber es noch immer nicht sind. Und wir blicken auch über die EU hinaus. Es geht um Musik aus den USA, Kanada und Mexiko, also die Austragungsorte der aktuellen Fußball-WM. Und wir beginnen diese Sendung mit einer sehr persönlichen Frage. Wie lange kann man verlobt bleiben, ohne dass einer der beiden Heiratswilligen abspringt? Ja, 6 Staaten im Südosten Europas warten aktuell darauf, dass ein großes Versprechen eingelöst wird. Seit fast einem Vierteljahrhundert warten sie darauf, dass der EU-Beitritt vollzogen wird. Durch den Kosovo, Nordmazedonien und Montenegro hat uns Ö1-Redakteurin Franziska Tschinderle in der ersten Staffel ihrer Reihe im Warteraum der EU bereits geführt. Diesmal geht es nach Bosnien, Albanien und heute nach Serbien. Viele Serben und Serbinnen sind empört über die aktuellen politischen Zustände. Sie gehen gegen Korruption auf die Straßen, vor allem in Novi Sad, nachdem das Dach am Hauptbahnhof im November 2024 eingestürzt ist. 16 Menschen starben. Und die Korruption ist nur einer der vielen Stolpersteine auf dem Weg zum EU-Beitritt.
8: Franziska ist in Novi Sad, der zweitgrößten Stadt Serbiens. Sie steht an einer Verkehrskreuzung, die von einer riesigen Menschenmasse blockiert ist. Es ist ein Freitagabend im Sommer. Man hört Triller pfeifen und tröten. Aber dann ist schlagartig alles still. Die Menge schweigt. Eine Viertelstunde lang.
9: Das sind lange Minuten. Also wenn man selber einmal irgendwo steht und 14 Minuten lang nichts sagt, merkt man, was für ein auch kollektiver Akt der Trauer, aber auch der Gemeinschaft das darstellt.
8: Dann, wie bei einer sich anbahnenden Welle, geht es wieder los.
9: Ja, es ist gar kein Zweifel, dass diese Protestbewegung die größte Protestbewegung in Europa seit Jahrzehnten ist. Erstens von der Dauer her, es haben über Monate wirklich Zehntausende, Hunderttausende teilgenommen. Das heißt, die Dauer der Proteste ist beeindruckend, aber auch die Zahl der Teilnehmer, Teilnehmerinnen. Wir hatten am Höhepunkt der Proteste am 15. März 2025 wahrscheinlich etwa 300.000 Teilnehmer, Teilnehmerinnen. Das ist etwa 5% der serbischen Bevölkerung.
8: Seit bald 2 Jahren schon rollt eine Protestwelle durch Serbien, das größte Land auf dem Westbalkan. Sie ist, wie der österreichische Politikwissenschaftler Florian Bieber gerade eben gesagt hat, einzigartig für Europa. Es gibt ein Datum und sogar eine Uhrzeit, als diese Protestwelle ihren Anfang nimmt. Am 1. November 2024 um 11.52 Uhr. Jeder und jede weiß, wo er oder sie an diesem Tag war. Auch Jelena.
10: Ich habe Jelena in Novi Sad kennengelernt, an jenem Tag, als auf der Kreuzung der große Protest stattgefunden hat. Sie wollte damals nicht, dass ich ihre Stimme aufzeichne, aber ich habe mir für einen Artikel Notizen gemacht. Also Jelena ist 23 Jahre alt, sie studiert an der Kunstakademie in Novi Sad und sie ist Pianistin. Im Herbst 2024 will sich Jelena neben dem Studium ein bisschen Geld dazu verdienen. Sie beginnt als Klavierlehrerin in einer Musikschule zu arbeiten. Die liegt in einer Stadt auf halber Strecke zwischen Novi Sad und Belgrad. Für gewöhnlich nimmt Jelena den Zug dorthin, aber am Morgen des 1. November 2024, da fühlt sie sich nicht so gut und sie meldet sich krank. Im Interview hat sie mir einen Satz gesagt, den ich wahrscheinlich nie vergessen werde. Sie hat gesagt, dass ich an diesem Freitag zu Hause geblieben bin, Das hat mir wahrscheinlich das Leben gerettet.
11: Das Unglück ist zu Mittag passiert. Viele Menschen waren gerade auf dem Weg ins Wochenende. Warum das Dach eingestürzt ist, ist unklar. Der Bahnhof war erst im vergangenen Sommer nach dreijährigen Renovierungsarbeiten wieder eröffnet worden.
8: Um 11.52 Uhr am 1. November 2024 bricht das Vordach des Bahnhofes von Novi Sad zusammen. 14 Menschen sterben sofort, 2 weitere im Laufe der nächsten Monate. Im ganzen Land stellen sich Menschen aus Protest auf Kreuzungen, blockieren den Verkehr und schweigen 16 Minuten lang. Eine Minute für jedes Opfer. Anders als in anderen Ländern werden es im Laufe der Monate nicht weniger, sondern immer mehr. Das ist Im Warteraum. Eine Ö1-Podcast-Serie über die EU-Erweiterung. Recherchiert von Franziska Tschinderle. Präsentiert von mir, Marie-Luise Stockinger. Das ist Folge Nummer 5. Studis gegen Vučić.
12: Es war ein großer Schock, weil das Bahnhofsvordach war der Warteplatz für tausende Menschen, die auf Busse, städtische Busse in Novi Sad warten.
13: Wir wissen, dass ihr stehlt. Wir wissen, dass ihr mit Kriminellen in unserem Land zusammenarbeitet. Aber mit dem Unglück in Novi Sad habt ihr eine rote Linie überschritten.
14: This is like a crossing the red line.
15: Da sind 16 Leute gestorben und es wird nichts gemacht und es ist unbekannt, wer dafür verantwortlich ist. Und es ist keiner im Gefängnis dafür. Also ich finde das furchtbar.
16: Führt zu offenem Widerstand in der Gesellschaft, die sagt, na Moment, wenn der Bahnhof einbricht, der jetzt gerade frisch renoviert ist, dann ist das nicht normal und da ist vermutlich Korruption im Spiel und das muss untersucht werden.
17: Sie haben sich sozusagen, und das habe ich doch für sehr naiv gehalten, gedacht, wir können den Vučić und sein System wegdemonstrieren und das geht sicherlich nicht.
18: Also wir haben gesagt, nach den gefälschten Wahlen, es muss Konsequenzen haben, wirtschaftliche und politische Konsequenzen.
8: Diese 6 Menschen, die eben gesprochen haben, werden wir in dieser Folge noch näher kennenlernen. Florian Bieber, ein Politikwissenschaftler, der ein Buch über die Proteste geschrieben hat. Angelina, eine serbische Studentin. Und Nevena Jevdic, eine serbische Professorin. Michael Martens, ein Journalist, der Präsident Vučić interviewt hat. Viola von Kramon, eine ehemalige Wahlbeobachterin aus dem EU-Parlament. Und Georg Stawa, ein österreichischer Diplomat, der mit einer schwierigen Mission von Wien nach Belgrad geschickt wurde. Franziska, mit wem wollen wir diese Geschichte beginnen?
14: So, sorry, where were we? I don't want to take too much.
10: Vielleicht in der Küche von Nevenja Jevdic, der Philosophieprofessorin. Ich habe sie an einem Freitag im September 2025 besucht. Damals waren die Proteste im vollen Gange. Die Professorin wohnt in einem Reihenhaus in Novi Sad mit einem kleinen Garten voller Kinderspielzeug. Wir setzen uns in ihre Küche und sie beginnt zu erzählen, was an ihrer Fakultät nach dem Unglück passiert ist.
8: Am 2. Dezember, ein Monat nach dem Unglück, feiert die Fakultät, an der Jevdic lehrt, ein Jubiläum. Die gesamte Belegschaft kommt zusammen, inklusive des Direktors. Es gibt ein Buffet. Nevenja nimmt sich einen Teller mit Cheesecake. Und dann... kommen plötzlich ein paar Studenten in den Raum und sagen, diese Fakultät ist ab sofort besetzt. Bitte verlassen Sie das Gebäude in den nächsten 30 Minuten. Der Direktor ist außer sich. Laut Nevena hat sein Gesicht vor Wut die Farbe gewechselt. Sie hingegen freut sich. Es war nur eine Frage der Zeit, sagt sie. In Belgrad ist die Kunstuniversität bereits besetzt. Wie ein Lauffeuer springt der Streik von einer Hochschule auf die nächste über. Die Forderungen der Studierenden sind bekannt. Der Vorfall am Bahnhof von Novi Sad muss aufgearbeitet und die Unterlagen über das Bauvorhaben öffentlich gemacht werden. Aber die Regierung denkt nicht daran. Sie geht in die Offensive.
12: Präsident Vučić sagte schon in den Stunden nach dem Unfall, dass der Bahnhof zwar renoviert worden sei, aber das Vordach nicht. Das entpuppte sich sehr schnell als Lüge. Es gab zahlreiche Aufnahmen von Bürgerinnen und Bürgern, die ganz klar zeigten, dass auch dieses Vordach renoviert wurde. Das heißt, es begann mit einer Lüge, anstatt der Anerkennung, dass Fehler gemacht wurden.
8: Das ist Florian Bieber, Direktor des Südosteuropa-Zentrums an der Universität Graz. Im Mai 2026 ist sein neues Buch erschienen. Was Autokraten fürchten. Aufstand in Serbien und die Krise autoritärer Regime. Und weil er Vucic hier bereits mehrmals erwähnt hat, hier ein paar Hard Facts zum serbischen Präsidenten. Aleksandar Vucic, 56 Jahre, bestimmt seit 2012 in wechselnden Funktionen die Geschicke Serbiens. Zuerst als Ministerpräsident und seit 2017 als Präsident. Seine serbische Fortschrittspartei, kurz SNS, verfügt über eine absolute Mehrheit im Parlament. Eigentlich hat das Präsidentschaftsamt in Serbien nur repräsentative Funktionen. Aber das ist in Serbien schon lange nicht mehr der Fall. Vucic ist der Mann, der den Ton angibt. Überall und immer.
12: Es ist ein semi-autoritäres Regime, das heißt ein Herrschaftssystem, was von einer Person sehr stark und der von ihm kontrollierten Partei geprägt wird, was zu diesem System gewählter Autokraten gehört. In der Hinsicht sehr ähnlich wie Viktor Orban in Ungarn geherrscht hat. Man lässt sich wählen, man stellt aber sicher, dass alle Bedingungen nicht nur am Wahltag, sondern auch im Vorfeld, in dem Medienumfeld, im Wahlgesetz zu den eigenen Gunsten ausfällt. Man greift die Opposition an, man nimmt ihnen oder man bestreitet jegliche Legitimität der Opposition ab. Man bezeichnet sie als Verräter, als Gegner des Landes, als Gegner der serbischen Nation.
8: Diese Strategie ist natürlich nur möglich, wenn es regierungsnahe Medien gibt, die auf Linie gebracht wurden. Und diese Medien gibt es in Serbien.
17: Einer nennt sich Happy TV, der andere nennt sich Pink TV. Und ungefähr so ernsthaft wie die Namen sind diese Sender auch. Und da hat er dann eigentlich so Monologsendungen, wo er zum Teil eine Stunde oder auch eineinhalb Stunden sitzt und ununterbrochen redet. Manchmal werden ihm so Stichworte zugeworfen, die, wie ich stark vermute, vorher abgesprochen wurden. Aber das ist etwas, was in Deutschland oder Österreich oder anderen Ländern vollkommen unvorstellbar wäre, dass sich ein deutscher Kanzler oder ein österreichischer Kanzler irgendwo hinsitzt und ununterbrochen monologisiert. Und zwar nicht selten, sondern zwei, drei, viermal die Woche.
8: Das ist der Journalist Michael Martens, Korrespondent für den Balkan für die Frankfurter Allgemeine Zeitung. Er kennt Vucic persönlich, weil er schon mehrmals Interviews mit ihm geführt hat. Zuletzt im September 2025. Das Interview hat viel Aufsehen erregt. Auch deswegen, weil Vucic sich zu Hause nie kritischen Fragen stellen muss.
17: Es gibt ja unabhängige und kritische Medien in Serbien, aber mit denen würde er nie sprechen. Die lässt er nur beschimpfen durch seine Medien oder beschimpft sie zum Teil selber als Abschaum und Vaterlandsverräter und fünfte Kolonne Brüssels und so weiter.
8: Das, was Michael Martens da erzählt, ist empirisch belegt. Die serbische Nichtregierungsorganisation CIRTA hat berechnet, wer wie oft im serbischen Fernsehen zu Wort kommt. Das Ergebnis? Im Jahr 2023, als in Serbien Parlamentswahlen stattfanden, wandte sich Vucic durchschnittlich einmal pro Tag mit einer Rede an die Nation. Je näher die Wahl rückte, desto weniger Raum bekam die Opposition. Zu Hochzeiten dominierte seine SNS-Partei über 90% der Meldungen in TV-Sendern mit landesweiten Lizenzen. Und dann, am 17. Dezember 2023,
19: in seiner Siegesrede betonte Vucic, dass seine Partei im Parlament doppelt so stark sei wie die Opposition. Andererseits ist das Rennen bei der Lokalwahl in Belgrad zwischen Regierung und Opposition offen. Allerdings wirft die Opposition der SNS und Aleksandar Vucic insbesondere in Belgrad massiven Wahlbetrug vor. Am Nachmittag werden zunächst die internationalen Wahlbeobachter ihre Bewertung abgeben. Doch neue Massenproteste in Belgrad sind nicht auszuschließen.
8: Bei den Parlamentswahlen siegte die SNS haushoch mit 46,7%. Gleichzeitig wurde Kritik laut, dass es bei den Wahlen nicht mit rechten Dingen zugegangen sein soll. Das belegt ein Bericht, an dem über 500 internationale Wahlbeobachter und Wahlbeobachterinnen mitgearbeitet hatten. Der Bericht weist auf diverse Unregelmäßigkeiten hin. Auf nicht versiegelte Urnen, Stimmenkauf, das Unterdrucksetzen von Menschen, die in staatsnahen Betrieben oder bei Behörden arbeiten. Und noch etwas spielt der Vucic in die Arme. Die sogenannten Phantomwähler. Vor den Wahlen wurde bekannt, dass an manchen Adressen in Belgrad plötzlich 50 oder mehr Menschen gemeldet waren. Und nicht nur dort. Auch in Krankenhäusern oder bei Wasser- und Elektrizitätswerken. Weil die Opposition in Belgrad stark ist, waren im Vorfeld der Wahlen offenbar zigtausende Serben und Serbinnen registriert worden, obwohl diese gar nicht dort wohnen. Sie stammen eigentlich aus dem Kosovo, aus Bosnien-Herzegowina oder leben in anderen Gemeinden Serbiens. Über SNS-Parteistrukturen waren sie per Bus in die Hauptstadt gekarrt worden.
18: Diese grobe Verletzung, und es waren massive Wahlfälschungen, also ich habe wirklich sehr viel Wahlbeobachtung gemacht, aber so eine massive Wahlfälschung, das habe ich weder in Kasachstan noch irgendwo anders gesehen. Also das hat mich schon sehr erschrocken. Und dass das einen Kandidatenstatus hat, dieses Land?
8: Das ist Viola von Kramon. Von 2019 bis 2024 Abgeordnete im EU-Parlament. Sie war eine der Wahlbeobachterinnen im Dezember 2023. Sie sagt, nicht nur mit den Meldeadressen wurde getrickst, sondern ganz generell mit dem Wahlregister.
18: Die haben offensichtlich alte Wählerlisten von Menschen, die weggezogen sind und oder die längst tot sind. Und die haben quasi Leute wählen lassen mit Personalausweisen oder Identitätsnachweisen, die es schon lange nicht mehr gibt.
8: Solche Tricksereien sind auch deswegen möglich, weil die SNS eine riesige Mobilisierungsmacht hat. Die Partei von Alexander Vucic hat aktuell 800.000 Mitglieder. Ganz schön viele für ein Land, das 6,6 Millionen Einwohner und Einwohnerinnen zählt. Viele Menschen aus Serbien klagen darüber, dass ein Parteibuch bei der Jobsuche mehr zählt als Qualifikation. Eine davon stellt sich jetzt vor.
15: Ich heiße Anđelina Živanović, ich bin 23 Jahre alt, ursprünglich komme ich aus Serbien, aus Kraljevo. Und ich bin nach Wien gezogen, als ich 6 Jahre alt war, also direkt bevor ich in die Volksschule gekommen bin.
8: Anđelina engagiert sich bei Blockada Beč. Das ist eine Bürger- und Bürgerinnenbewegung aus Wien, die sich mit den Studierenden in Serbien solidarisiert. Sie selbst hat nur die serbische Staatsbürgerschaft, lebt aber schon so lange in Wien, dass sie dieses Wort hier kennt.
15: Freundewirtschaft.
8: Das gibt es nicht nur in Österreich, sondern auch in Serbien. Und laut Anđelina auf einem gänzlich anderen Niveau.
15: Das ist schon verbreitet. Ich kenne auch einige Leute, die ersten Job bekommen haben. Vor allem, wenn man sich anschaut, das sind Leute, die studiert haben und die haben in dem Berufsfeld keinen Job bekommen. Und durch das Beitreten der Partei kriegt man halt eher schneller einen Job.
8: Die Studierenden, die auf die Straße gehen, fordern also nicht nur, dass der tödliche Vorfall in Novi Sad aufgearbeitet wird. Sie wollen auch, dass sich die politische Kultur im Land ändert.
15: Und ich glaube, es ist an der Zeit, etwas zu ändern, damit die jetzige Generation, aber auch die kommenden Generationen ein Land haben, in dem man normal zumindest leben kann.
8: Normal leben? Das ist nicht sonderlich revolutionär, sondern fast schon bürgerlich. Die Protestbewegung in Serbien fordert keine Revolution. Sie fordert etwas geradezu Selbstverständliches. Unbestechliche Behörden, funktionierende Gerichte, Gewaltenteilung. Einen Rechtsstaat eben. Dinge, für die dieser Mann hier ein Experte ist. Er spricht selten in ein Mikrofon, sondern schickt interne Berichte, die irgendwann vielleicht einmal ein österreichischer Minister oder eine Ministerin im Auto oder Flugzeug durchblättern. Und manchmal auch Journalistinnen wie Franziska, wenn sie Glück haben.
16: Naja, kann ich davon ausgehen, dass Podcast-Hörerinnen sofort wissen, wer die Stimme ist. Also da müsste man Pavarotti vielleicht noch, aber ich nicht Pavarotti. Ich bin nicht Pavarotti. Nein. Georg Stava.
8: Georg Stava war früher Richter, dann Referent im österreichischen Justizministerium, irgendwann Generaldirektor. Und dann, als er die ganze Hierarchie durch hatte, wurde eine neue Stelle in Belgrad frei. Die eines sogenannten Justizattachés an der Botschaft.
16: Und die Antwort war, ja, da gibt es nie einen Freiwilligen. Ne? Also, da geht am Westbalkan geht keiner. Und sage, na, ich schon.
8: Seitdem lebt Stava in Belgrad und kümmert sich dort um etwas, das für die Erweiterung große Relevanz hat. Die Rechtsstaatlichkeit. Zur Erinnerung. Im EU-Beitrittsverfahren gibt es 33 Beitrittskapitel. Und die Rechtsstaatlichkeit ist so etwas wie der Generalschlüssel. Ohne sie kann man kein Kapitel schließen. Nach all dem, was wir bisher über das Regime Vučić gehört haben, könnte man meinen, Serbien hat das Thema Rechtsstaatlichkeit völlig abgehackt. Aber auf dem Papier sieht das anders aus, sagt zumindest Stava.
16: Und das führt dazu, dass die am Papier sehr moderne Justizverfassungen haben. Serbien ist da ein Beispiel. Serbien hat also im Jahr 2022, 2023 nach einem langen politischen Diskurs mit ganz vielen auch europäischen Experten und Unterstützung des Europarates, der Venediger Kommission, eine, man kann sagen, eigentlich die modernste Justizverfassung am Papier eingeführt, die man in Europa finden kann. Am Papier, also dem System nach.
8: Das Papier, sagt Stava, ist die eine Sache. Die Umsetzung die andere.
16: Danach, bei der Implementierung, stellt sich dann heraus, dass die Richterinnen und Staatsanwältinnen dann halt sagen, ey, super, also wir sind jetzt unabhängig. Machen wir halt, wenden wir das Gesetz an. Und das ist ein bisschen der Moment, wo der Affe ins Wasser springt.
12: Und da ist ganz klar, dass also eine Ermittlung, die zum Präsidenten als Mitverantwortlichen führt, im derzeitigen politischen Kontext in Serbien einfach unvorstellbar ist. Und das erweckt den Eindruck, dass es immer wieder nur Bauernopfer sind, die vielleicht kurzfristig verhaftet werden, aber dass nicht wirklich es eine Möglichkeit gibt, den wirklich Details auf den Grund zu gehen, was da passiert ist.
8: Korruptionsermittlungen rund um die Causa Novi Sad sind deswegen so schwierig, weil es um ein Prestigeprojekt von Alexander Vučić geht. Eine Hochgeschwindigkeitsbahn von Belgrad bis nach Budapest. Eine große Sache für ein Land, in dem viele Züge noch aus der Zeit Jugoslawien stammen.
16: Und am Balkan fährt man mit dem Bus oder mit dem Auto, aber nicht mit dem Zug. Und jetzt baut man in gemeinsamer Anstrengung Serbien und Ungarn wieder eine Hochleistungsstrecke zwischen Belgrad und Budapest. Das ist auch Teil des chinesischen Silk Road Corridors bis runter an den Hafen von Saloniki.
8: Dass China Milliardenkredite für Infrastrukturprojekte in Serbien zur Verfügung stellt, ist auch ein Eigennutz. Stava hat es eben angesprochen. Silk Road. Auf Deutsch die neue Seidenstraße Chinas. Peking will seine Container von den griechischen Häfen schneller nach Westeuropa bringen. Eine neue Eisenbahn ist da von Vorteil. Und nicht nur dort hat China investiert, sondern auch in eine Reifenfabrik, ein Stahlwerk, eine Kupfermine sowie diverse Schnellstraßen und Brücken. Der Tech-Konzern Huawei hat das 5G-Netzwerk in Serbien ausgebaut und im Rahmen des Projekts Safe City über 3500 Überwachungskameras in Belgrad installiert. Und zur Zeit der Corona-Pandemie war China mit der Lieferung von Impfstoff zur Stelle.
20: Vučići, gejdađa, bajnjanle. Želim Kini prosperitet i napredak.
8: Präsident Vučić bedankt sich auf seine Weise. Davon kursieren kurze Videos im Internet. Wie man hört, der serbische Präsident hat ein paar Brocken Mandarin gelernt. Und er reist regelmäßig nach China, wo er Präsident Xi Jinping in den höchsten Tönen lobt.
21: I discussed that with Viktor Orban. We were in China. And he said to me, you see, Alexander, every single year I hear stupid stories from Brussels about Chinese growth.
8: Hier macht sich Vučić über die Europäer lustig. Deren Wachstumszahlen seien im Keller. Und trotzdem würden sie es sich herausnehmen, über die Chinesen zu urteilen.
22: Und genau deshalb halte ich mich an meine chinesischen Freunde. Denn ich glaube daran, dass ihr es drauf habt. Ihr plant besser, ihr entwickelt besser. Und ihr habt etwas, das uns allen fehlt. Eure Leute haben den Biss eines Tigers. Und wir Europäer nicht.
21: They have an eye of a tiger, which we Europeans don't. Anymore.
8: Ihr plant besser, ihr entwickelt besser, sagt Vučić. Naja, dieses Zitat ist angesichts der Ereignisse in Novi Sad nicht gut gealtert.
16: Aber der spannendere Teil der Korruptionsermittlung bezieht sich auf die Finanzierung der Eisenbahnstrecke zwischen Novi Sad und Sombor, ungarische Grenze, die komplett neu gebaut worden ist. Und da hört man, gäbe es den Verdacht, dass hier mit der Finanzierung nicht alles lupenrein stattgefunden habe und möglicherweise auch für Parteienfinanzierung und Kickback-Zahlungen und Korruption im weitesten Sinne.
8: Für den Bau der Eisenbahnstrecke gewährte China Serbien einen Kredit. Unter einer Voraussetzung. Mindestens 51% der Bauarbeiten müssen von chinesischen Unternehmen durchgeführt werden. In der Realität wurden diese aber wieder an serbische Subunternehmen ausgelagert. Wir wissen das, weil sich ein Whistleblower, der als Ingenieur auf der Baustelle beschäftigt war, an die Öffentlichkeit wandte. Er wies die Behörden wiederholt auf Baumängel hin, auch in Bezug auf das Vordach. Nichts passierte. Das liegt wohl auch daran, dass Präsident Vučić persönlich Druck machte. Er wollte den Bahnhof zu Wahlkampfzeiten eröffnen, 6 Monate früher als ursprünglich geplant. Nach den Protesten begannen vereinzelt Staatsanwaltschaften zu ermitteln. Offenbar ermutigt von den Menschenmassen, die in ganz Serbien auf die Straße gingen.
16: Und es gibt auch ein Verfahren gegen den früheren Infrastrukturminister. Also es gibt Verfahren, die halt auch von vielleicht unerschrockenen Staatsanwältinnen und Staatsanwälten durchgeführt werden. Gleichzeitig waren das aber auch die Verfahren, die die Politik ein bisschen alarmiert haben, ne? Also Korruptionsbekämpfen ist schon erlaubt, aber nicht bei mir. So ist die Kurzversion.
8: Korruptionsbekämpfung ja, aber nicht bei mir. Diese selektive Anwendung des Rechts, die Begünstigung von Parteimitgliedern, die Käuflichkeit von Behörden hat eine ganze Generation politisiert.
12: Ja, die Gen Z, denen wurde lange mal vorgeworfen, dass sie politisch nicht interessiert seien, dass sie passiv seien, dass sie eher konservativ eingestellt seien. Das ist sozusagen ein Vorwurf, den man nicht nur in Serbien gehört hat, natürlich auch auf einer globalen Ebene. Das ist so die Generation, die vor dem Computer sitzt und liked, aber nicht viel macht.
8: Plötzlich geht diese Generation auf die Straße, besetzt über Monate Fakultäten, gründet basisdemokratische Pläne. Und ja, klar, hängen sie auch im Internet herum. Sie basteln politische Memes und machen sich geschickt über die serbische Führung lustig. Die Studierenden verbreiten aber nicht nur Memes für ihre Generation, sondern sie gehen auch ganz gezielt auf ältere Menschen im Land zu. Sie wissen, dass Vučić sich ein Medienmonopol aufgebaut hat und viele SNS-Wähler und Wählerinnen auf dem Land seit Jahren mit seinen Narrativen gefüttert werden.
12: Na, die Studierenden haben das auch sehr genau wahrgenommen. Sie sahen sich eben nicht nur als Protest einer Generation, sondern sie haben auch sehr bewusst versucht, auf die älteren Generationen zuzugehen. Und da gab es zahlreiche Aktionen, wie beispielsweise ein Student in jedem Dorf, wo Studierende wirklich in die kleinsten Dörfer gegangen sind und dort von Tür zu Tür angeklopft haben.
8: Auch Angelina hat den Dialog gesucht. Allerdings ohne großen Erfolg. Ihr Opa bleibt ein leidenschaftlicher SNS-Anhänger, macht auch Wahlkampf mit SNS-Kappe für Vučić.
15: Da wollte ich nicht mit mir reden 2 Tage lang. Also da weiß auch, dass ich bei Blockade Badge bin. Also das ist auch irgendwo sehr verletzend, wenn die eigene Familie so über einen denkt. Der hat mir erklären wollen, dass ich von französischen Geheimagenten bezahlt werde, damit ich Unruhe stifte in Serbien und damit ich gegen meinen eigenen Staat vorgehe.
0: Pumpay macht Druck, rufen sie. Zu Fuß, mit Traktor oder Fahrrad sind sie über Nacht aus ganz Serbien gekommen. Die Bewohner von Belgrad haben ihnen sogar den roten Teppich ausgerollt.
8: Am 15. März 2025 erlebt der Protest seinen bisherigen Höhepunkt. Geschätzte 300.000 Menschen gehen in Belgrad auf die Straße. Drohnenaufnahmen zeigen, wie sie das Licht an ihren Smartphones einschalten. Die gesamte Innenstadt ist erleuchtet. Diese Dimensionen wecken Erinnerungen an den Oktober 2000. Auch ORF-Korrespondent Christian Wehrschütz spricht sie in seiner Live-Schaltung an.
2: Die Demonstration in Belgrad war wohl noch größer als jene, die vor 25 Jahren zum Sturz des Autokraten Slobodan Milošević geführt hat. Heute richteten sich die Protestmärsche gegen den serbischen Präsidenten Aleksandar Vučić.
8: Vor 25 Jahren, am 5. Oktober 2000, brach ein Volksaufstand gegen den serbischen Machthaber und Autokraten Slobodan Milošević los. Milošević gilt als Drahtzieher der Jugoslawienkriege in den 1990er Jahren. Der Kriegstreiber hatte sich außerdem der Wahlfälschung schuldig gemacht. Das brachte das Fass zum Überlaufen und löste einen Volksaufstand aus, der am 5. Oktober zum Sturz von Milosevic führte. Eine neue Regierung, angeführt vom Oppositionellen Zoran Djindjic, kam an die Macht. Im April 2001 geschieht etwas, was lange für undenkbar gehalten wurde. Milosevic wird in seiner Villa in Belgrad festgenommen und an den Internationalen Strafgerichtshof für das ehemalige Jugoslawien ausgeliefert. Dort wird ihm daraufhin der Prozess wegen Völkermord, Verbrechen gegen die Menschlichkeit sowie Kriegsverbrechen gemacht. Aber dann, 2 Monate bevor das Urteil hätte gefällt werden sollen,
1: Milosevic tot. Der ehemalige jugoslawische Präsident stirbt im Gefängnis in Den Haag.
8: Milosevic stirbt an Herzversagen. Er konnte für das Leid, das er in den 1990er Jahren herbeigeführt hat, nicht mehr schuldig gesprochen werden. Damals, zur Zeit der Jugoslawienkriege, war auch ein radikaler und zugleich redegewandter Jungpolitiker für ihn im Einsatz.
12: Ja, ich meine, Vucic war selber natürlich Teil des Regimes. Seine Partei damals, die Serbische Radikale Partei, war eine ultranationalistische Partei, die eigene paramilitärische Verbände gegründet hatte und in den Kriegen in Kroatien und Bosnien aktiv beteiligt war. Er selber war damals parteinaher Journalist, der also auch ganz offen den Muslimen in Bosnien mit Ermordung gedroht hat. Also er hat einen menschenverachtenden Nationalismus damals unterstützt.
8: Was viele nicht wissen: Alexander Vucic war 1998 Informationsminister von Milosevic gewesen. Heute, wo er selbst Präsident ist, gibt es wieder massive Proteste in Serbien. Eine Sache aber ist auffällig: Die Menschenmassen tragen keine EU-Flaggen vor sich her. Anders als damals auf dem Maidan 2013 in der Ukraine oder in den letzten Jahren in Georgien. In Serbien hingegen sieht man das blaue Banner mit den goldenen Sternen nirgendwo. Das ist erstaunlich, weil viele Demonstrierende genau das wollen, was auch die EU von Serbien im Beitrittsprozess fordert: Rechtsstaatlichkeit.
12: Was wir im Moment haben, ist, dass viele in Serbien, gerade jener, die auf die Straßen gegangen sind, das Gefühl haben, dass die Europäische Union eben auf der Seite Vucic steht. Und da ist dann sehr viel Schaden aufzuräumen im Nachhinein, wenn sich dieses Bild verfestigt. Weil natürlich, es wird eine Zeit nach Vucic geben und hoffentlich eine eher demokratischere Herrschaft. Nur ob die dann in der Europäischen Union ihre Zukunft sieht, hängt auch davon ab, wie stark die Europäische Union auch auf ihre eigenen Werte besteht.
8: Es wird eine Zeit nach Vucic geben, sagt Florian Bieber. Angelina hofft deswegen auf:
15: Zuerst einmal Wahlen. Wahlen, Wahlen, Neuwahlen. Ich glaube, da wird jetzt gerade gemunkelt.
8: In Serbien müssen spätestens bis Ende 2027 Parlamentswahlen stattfinden. Und die Studierenden wollen den nächsten Schritt tun. Die Zeit der Straße ist vorbei.
17: Die Bewegung hat ja lange gebraucht, um überhaupt sich auf politische Gedanken zu einigen. Am Anfang, und das habe ich dieser Bewegung auch durchaus vorgehalten, hatten die ja gesagt, wir wollen nur demonstrieren, wir stehen über allen Parteien, wir lehnen alle Parteien ab, wir sind keine Partei, wir wollen auch keine werden, wir wollen auch keine Macht, wir wollen nur demonstrieren. Sie haben sich sozusagen, und das habe ich doch für sehr naiv gehalten, gedacht, wir können den Vucic und sein System wegdemonstrieren, und das geht sicherlich nicht. Und dann, spät aber doch, ist diese Idee entstanden einer studentischen Liste.
8: Diese Liste, von der Michael Martin spricht, ist allerdings noch nicht veröffentlicht. Gerüchte gibt es aber seit längerem. Auf Platz 1 könnte etwa der Rektor der Belgrader Universität, Vladan Djokic, stehen. Ein Stolperstein für die Protestbewegung ist sicher, dass sie sehr heterogen ist. Neben Menschen wie Angelina, die für den Rechtsstaat auf die Straße gehen, mischen sich auch Nationalisten, denen Vucic nicht rechts genug ist. Sie werfen ihm vor, den Kosovo an den Westen verkauft zu haben. Es wird also schwer, sich auf ein Programm zu einigen. Das, sagt Florian Bieber, war aber auch nie der Plan.
12: Aus der Studierendenliste wird wahrscheinlich keine Partei entstehen. Dafür ist sie viel zu heterogen. Die Studierenden haben auch ganz bewusst versucht, kein klares Programm zu geben, außer zu sagen, wir brauchen nicht nur einen Regimewechsel, sondern auch einen Paradigmenwechsel. Wir brauchen eine Wiederneugestaltung eines demokratischen Serbiens.
8: Die Studierendenliste will also keine klassische Partei sein, sondern eine Art Katalysator. Sie will, ähnlich wie das Peter Madja in Ungarn gerade versucht, wieder ein faires Spielfeld ermöglichen. wo ein Präsident nicht die gesamte Sendezeit in den Medien bekommt oder bei Wahlen mit unfairen Mitteln spielt. Eine Sache wird laut Florian Bieber entscheidend sein. Wie wird sich Serbiens Opposition verhalten?
12: Es gibt genug Umfragen, die zeigen, dass viele Bürgerinnen und Bürger eher weniger für die Studierenden wählen würden, wenn die gemeinsam mit der Opposition auftreten, weil die Opposition so stark diskreditiert wurde von dem Regime, dass das eher negativ sich auswirkt. Aber wenn man quasi zwei parallele Oppositionslisten hat, die einander nicht bekämpfen, sondern gemeinsam gegen Vucic kandidieren und eine gemeinsame Grundbotschaft haben, dann gibt es gute Chancen auf einen Wahlsieg. Das zeigen Umfragen immer wieder.
8: Derzeit ist alles möglich. Dass Vucic die Wahlen erst zum regulären Termin ansetzt, in der Hoffnung, dass die Euphorie der Proteste verpufft.
17: Allerdings spielt Vucic natürlich, und das kann man ganz wertfrei feststellen, sehr klug aus seiner Sicht, auf Zeit. Er setzt darauf, dass dieser Enthusiasmus der Protestbewegung langsam verläuft und man hat ja auch keine Massenproteste mehr. Das ist auch ganz normal. Kein Volk der Welt kann über 2 Jahre hinweg ständig mobilisiert sein. Das funktioniert gar nicht.
8: Aber auch ein Überraschungsmoment ist denkbar. Vorgezogene Wahlen, das weiß jeder in Serbien, gehören zum Standardrepertoire von Vucic. Vielleicht setzt er die Wahlen ja diesen Sommer an, wenn alle im Urlaub sind. Auch die Studierenden wollen ja irgendwann einmal ans Meer fahren.
3: Das war der 5. 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Gesprochen hat neben der Autorin Marie-Louise Stockinger, redaktionelle Mitarbeit Martina Huber-Kerndl, und für die Redaktion zur Reihe ist Ute Mauenberg verantwortlich. Morgen reisen wir nach Bosnien-Herzegowina, ein Land, das sich für die Fußball-WM qualifiziert hat, was nicht nur mit Stolz, sondern auch mit Spannungen verbunden ist. Und wir bleiben bei der Weltmeisterschaft im Männerfußball. In der dieswöchigen Musikviertelstunde blicken wir in die 3 Gastgeberländer der WM. Den Anfang macht heute Mexiko. Stefan Niederwieser und Robert Stadlober thematisieren heute eine auf den ersten Blick harmlos wirkende 80er-Jahre-Ballade mit rauer Frauenstimme von Ana Gabriel von 1988. Mehr dazu in 100 Songs. 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
4: 1988. Mexiko steckt in der tiefsten Krise seiner jüngeren Geschichte. Die Landeswährung verliert dramatisch an Wert, in der Hauptstadt sind noch immer Trümmer eines schweren Erdbebens zu sehen und die Wahl des Präsidenten wird von Manipulationen überschattet. Da singt Ana Gabriel vom verzehrenden Feuer der Liebe. Das ist eine Geschichte verbotener Hoffnung. Das ist die Geschichte von Simplemente Amigos.

0: Freunde. Einfach nur Freunde, lieber Robert.
1: Ja.
0: Aber wer weiß schon, was wirklich zwischen uns beiden vor sich geht?
1: Vielleicht Ana Gabriel. Na, sie singt diese Zeilen in dem Song Simplemente Amigos. Und der Refrain macht dann klar, dass diese beiden Freunde zumindest sich hinter verschlossenen Türen unkontrollierbar lieben. Diese Liebe wird allerdings von ihnen nicht akzeptiert. Ihnen, das bleibt im Text ziemlich vage, das können die Eltern sein, die Brüder, die Nachbarn oder bestimmte Teile der konventionellen Gesellschaft.
2: Yeah, this song is speaking about illicit love, forbidden love, beyond just your run-of-the-mill Romeo and Juliet sort of scenario.
0: Das ist Lorena Alvarado. Sie forscht an der University of California zu lateinamerikanischer Musik.
2: And that deep, deep longing for it to be known to everybody. You know, this exhaustion with hiding it. The ballad form really lends itself to that climax, to that crescendo of dreaming another world where we could be free.
1: Simplemente Amigos ist keine gewöhnliche Romeo und Julia Geschichte, sagt Lorena Alvarado. Es geht um die Sehnsucht, gesehen und anerkannt zu sein, dass man sich nicht mehr verstecken muss. Und diese Ballade schwillt mit einem großen Crescendo an und gipfelt im Traum einer Welt, in der wir frei sein können. Frei nämlich, zu lieben, wen und wie wir wollen.

0: Ein paar Eckdaten zu Ana Gabriel. Sie wird 1955 geboren im Bundesstaat Sinaloa am Golf von Kalifornien. Sie geht dann mit 15 nach Tijuana, eine große Stadt in Grenznähe zu Kalifornien. Sie lernt dort Buchhaltung und arbeitet in einer Maquiladora, so nennt man die typischen Montagefabriken in Grenznähe. Ana Gabriels erstes Album erscheint dann 1980, noch unter ihrem bürgerlichen Namen, Lupita Araujo. Während der Aufnahmen zu diesem Album wird sie von einem Produzenten sexuell belästigt und geht daraufhin nach Mexiko-Stadt.
1: It is a moment in which most Latin American singers who want to have a presence throughout Latin America would come to Mexico.
0: Das ist Alejandro Madrid. Er ist Professor für Musik an der Harvard University und er ist ein Pionier in der Erforschung lateinamerikanischer Popmusik.
1: Because the big shows are produced in Mexico, the big labels are here. They will also have their units in other countries of Latin America, but one of the big headquarters for these companies was in Mexico.
2: Mexiko ist in den 80er Jahren also das Sprungbrett nach ganz Lateinamerika. Hier werden alle großen TV-Shows produziert und alle großen Labels haben hier ihre Hauptquartiere. Und Mexiko-Stadt ist ja auch die mit Abstand größte Stadt der Welt, in der Spanisch gesprochen wird.
0: Der größte Medienkonzern in Mexiko heißt Televisa. Und Televisa verkauft eigene TV-Shows nach ganz Iberoamerika. Das heißt also nicht nur Lateinamerika, sondern auch Spanien und Portugal. Zu Televisa gehören nun nicht nur TV-Sender und Radios und Zeitungen, sondern auch das Aztekenstadion und der Fußballclub, der dort spielt. Eine Talentshow der Televisa heißt Valores Juveniles und dort fällt Ana Gabriel zum ersten Mal als Songwriterin auf und bekommt 1985 einen Plattenvertrag. Auf ihrem Debüt singt sie mit rauer Stimme und klingt ganz anders als die Balladistas dieser Zeit.

0: Zeittafel. 1982 kann Mexiko seine Schulden nicht länger bedienen und ist bankrott. Schnell greift die Krise auf die anderen Volkswirtschaften in Lateinamerika über. Der Internationale Währungsfonds schreibt Mexiko wirtschaftsliberale Reformen vor, etwa die drastische Kürzung staatlicher Subventionen, Privatisierungen staatlicher Betriebe und Austerität. 1985 wird ein Agent der US-Drogenbehörde durch ein Kartell ermordet. Ein Erdbeben fordert in Mexiko Stadt mindestens 10.000 Menschenleben, zehntausende Wohnungen werden unbewohnbar. 1986 findet die Fußball-Weltmeisterschaft in Mexiko statt. Argentinien wird zum zweiten Mal Weltmeister. 1987 klettert die Inflation auf 150%. Brot, Bohnen und Tortillas werden empfindlich teurer. 1988 wird die Wahl Carlos Salinas zum Präsidenten von Mexiko von Manipulationen überschattet.
1: Simplemente Amigos ist auch ein Song darüber, zurückgewiesen zu werden von der Gesellschaft. Aber hinter verschlossenen Türen, heißt es im Songtext, da lieben sich die beiden, ohne dass sie das, was sie fühlen, noch kontrollieren können.

0: Was aber, fragen sich manche, wenn Anna Gabriele in Wirklichkeit über die Liebe zu einer Frau singt? Damals, 1988, lernt Anna Gabriele die Schauspielerin Veronica Castro kennen. Sie hat eine Talkshow, sie ist bei ihr immer wieder zu Gast und zwischen den beiden gibt es eine ziemlich sehenswerte Chemie, die die Leute dazu bringt, sich zu fragen, handelt Simplemente Amigos in Wirklichkeit von diesen beiden Frauen?
1: It's something that a lot of foundational Mexican artists that are identified with the nation share. You know, Lucha Reyes, Chavela Vargas, and this Juan Gabriel, Ana Gabriel, they all are queer artists, not necessarily maybe in their sexuality, although for some it is true, but in the way that they question, right? They question the codes, either through the sound of their voice or the way that they dress, right? Or how they render traditional Mexican song, you know, how they queer it. I mean, I think that's fundamental to Mexican culture in a way, is that queering.
2: Und Lorena Alvarado meint hier, dass zentrale mexikanische KünstlerInnen wie Lucha Reyes, Chavela Vargas, Juan Gabriel und Ana Gabriel etwas gemeinsam haben, nämlich, dass sie auf eine Weise in Codes kommunizieren und Codes hinterfragen, sei das mit dem Klang ihrer Stimme, mit der Art, wie sie sich anziehen oder wie sie die traditionellen mexikanischen Songs interpretieren. Das hat alles etwas von einer Queerness und dieser queere Anstrich ist in gewisser Weise fundamental für die mexikanische Kultur.

0: what their presence in the public eye and their presence in these national networks allowed is for that sort of, especially with Juan Gabriel, is more evident, no? With you see how he behaves on stage, and his behavior on stage would never be allowed out of stage, no? In the sort of machista society as Mexico is, right? That is not as clear because with Ana Gabriel, because her behavior on stage is really very conventional, no? But what their songs allow is for a conversation to take place, maybe privately or maybe among certain communities, about the fact that there's other non-conventional and non-normative ways of expressing yourself sexually, no?
1: Ana Gabriel und Juan Gabriel sind in den nationalen Medien sehr präsent in Mexiko. Abseits einer Bühne wäre insbesondere das Auftreten von Juan Gabriel in einer machoiden Gesellschaft, wie Mexiko eine ist, absolut nicht möglich. Da ist sich Alejandro Madrid sicher. Aber die Lieder der beiden machen eben Gespräche und überhaupt den Austausch über Formen des sexuellen Ausdrucks möglich, die nicht konventionell sind und eigentlich in der Gesellschaft tabu.
2: 1990 wird Ana Gabriel Simplemente Amigos als bester Song des Jahres bei den Lo Nuestro Awards in Miami nominiert. Und bald schon wird der Song zur Hymne für alle, die ihre Liebe nicht offen ausleben können. Ana Gabriel schreibt später nicht nur Balladen, sondern sie singt auch Mariachi und Rancheras, also zutiefst mexikanische Musikformen. Und für Alejandro Madrid zählt sie zu den wichtigsten Songwriterinnen Mexikos der letzten 40 Jahre.
0: And Ana Gabriel would be among the most important songwriters, female or male, of the last maybe 30, 40 years. No?
2: Und 2024 lässt Ana Gabriel dann ihre Fans in einem kurzen Video wissen, dass sie geheiratet hat. Sie spricht von einer Marita, also Ehefrau. Und bei einem Konzert stellt sie dann klar, dass einige Gerüchte um diesen Song Simplemente Amigos nicht stimmen. Das Lied, sagt sie, ist gedacht für alle. Es gehört allen.
3: If we think of Ana Gabriel as diva, with her ronca voice, sounding different, sounding desire, sounding longing that is forbidden, then there's something incredibly beautiful, radical and hope-giving, I think, with Ana Gabriel and with her song.
1: Wenn wir an Ana Gabriel als Diva denken, das sagt Lorena Alvarado hier, die durch ihre raue Stimme ganz anders klingt, ein ganz anderes Verlangen und eine verbotene Sehnsucht ausdrückt, dann verkörpert sie und ihre Songs etwas Schönes, Radikales und Hoffnungsvolles. Ja, und das geht mir tatsächlich auch so. Ich wusste die Hintergründe über Ana Gabriels Karriere und ihre Lieder eigentlich gar nicht. Und dass da so eine Subversion stattgefunden hat, vor allem zu dieser Zeit schon, Wahnsinn. Also, wie man sieht, Gefühle können eine kleine mexikanische Revolution auslösen. Denn wie heißt es im Song? Was würde ich geben, unsere Liebe hinauszuschreien, dass die Tür zugeht und wir uns hemmungslos lieben, dass wir umarmt aufwachen und wir uns weiter lieben wollen. Aber in Wirklichkeit ist es so, dass sie unsere Liebe nicht akzeptieren.
2: Und das war einer von 100 Songs. Geschichte wird gemacht.
4: Schön radikal, poetisch und hoffnungsvoll. Stefan Niederwieser und Co-Host Robert Stadlober über die Ballade Simplemente Amigos. Für die Redaktion zur Reihe 100 Songs Geschichte wird gemacht, ist Astrid Schwarz verantwortlich. Und wir hören noch mal rein. Und das war's für heute mit dem Radiokolleg.

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5: Am Mikrofon Martin Balder. In Evian auf der französischen Seite des Genfersees beginnt heute der dreitägige Gipfel der 7 führenden Industrienationen. Begleitet wird er von Protesten. In Genf haben gestern zehntausende Menschen zunächst friedlich demonstriert. Am Abend kam es dann zu Krawallen. Mehr von Leonie Heitz.
6: Schon vor Beginn des Gipfels protestieren Tausende in Genf für die Rechte der Palästinenser, Frauenrechte und das Klima. Am Abend kommt es zu Ausschreitungen. Die Polizei setzt Tränengas ein. Die Generaldirektorin der Hilfsorganisation Oxfam Frankreich, Cécile Duflot, wirft den G7 vor, zentrale Themen auszublenden. Themen wie soziale Fragen, Entwicklungszusammenarbeit, humanitäre Hilfe und das Klima werden von Donald Trump platt gemacht. Stattdessen soll es um die großen Krisen gehen, den Nahen Osten und den Krieg in der Ukraine. Präsident Zelensky sowie Vertreter aus Ägypten, Katar und den Vereinigten Arabischen Emiraten werden in Evian erwartet.
5: Russland hat die Ukraine in der Nacht mit schweren Angriffen überzogen. Laut ukrainischer Armee wurden 70 Raketen und mehr als 600 Drohnen eingesetzt. In den Städten Charkiw und Kiew wurden mindestens 9 Menschen getötet. In Kiew wurde das Höhlenkloster Pechersker Lavra getroffen und in Brand gesetzt. Die Anlage gehört zum Weltkulturerbe der UNESCO. Der ukrainische Präsident Volodymyr Zelensky hat unterdessen seine Forderungen nach der Lieferung westlicher Luftverteidigungssysteme bekräftigt. In dieser Woche reist Zelensky zum G7-Gipfel sowie zu einem Treffen der EU-Staats- und Regierungschefs in Brüssel. Markus Langer berichtet.
7: Bei den Treffen mit den Partnern

0: Kiews müsse es um die Verteidigung gegen russischen Terror gehen, erklärte Selenskyj. Es sei sehr wichtig, dass diese Verhandlungen zu konkreten Entscheidungen führen. Die ukrainische Armee habe in der vergangenen Woche 1920 russische Drohnen und 17 Raketenangriffe registriert. Neben der Lieferung von Luftabwehrsystemen forderte Selenskyj eine Stärkung des Sanktionsdrucks auf Moskau. Nur durch die Einheit der Partner könne der Krieg auf würdige Weise beendet werden. Der ukrainische Präsident zählte auch die jüngsten ukrainischen Angriffe auf Ziele in Russland auf, die demnach teilweise weit im Landesinneren lagen. Unter anderem seien Beschränkungen des Luftverkehrs an 6 russischen Flughäfen verhängt worden, meinte Selenskyj.
1: Bei der Fußball-WM bestreitet das Team des Iran in der kommenden Nacht in Los Angeles gegen Neuseeland sein erstes Vorrundenspiel. Das iranische Team muss wegen des Kriegs mit den USA Einreiserestriktionen hinnehmen und ist daher schon jetzt aus Mexiko an den Spielort gereist. Martin Lang.
2: Mit 5 Stunden Verspätung kommt das iranische Nationalteam von Tijuana nach Los Angeles, um zumindest einmal die Trainingsmöglichkeit vor dem Match im Stadion nützen zu können. Beim offiziellen Medientermin weicht man Fragen mit politischer Brisanz aus. Teamkapitän Mehdi Taremi, der bei Olympiakos Piräus in Athen spielt, sagt, natürlich spürt man Spannungen, aber er verweist darauf, dass der Fußball verbindet und dass man bei der WM allen Iranern Freude bereiten möchte, wo immer sie sind. Iran gegen Neuseeland beginnt in der kommenden Nacht um 3 Uhr früh. Heute Abend ab 18 Uhr beginnt für Europameister und Turnierfavorit Spanien das Turnier gegen WM-Neuling Kap Verde. Ab 21 Uhr spielt Belgien gegen Ägypten und ab Mitternacht Uruguay gegen Saudi-Arabien.
1: Und nun zum Wetter.
3: Immer häufiger sonnig geht es durch den Vormittag. Auch im Süden sind jetzt nur noch einzelne Schauer unterwegs. Die Temperaturen steigen auf 17 bis 25 Grad. An der Alpen-Nordseite und im Osten wird der Westwind erneut zunehmend lebhaft. Am Nachmittag bilden sich dann wieder vermehrt ein paar Regenschauer, mitunter auch Gewitter, speziell von Kärnten bis ins Südburgenland. In den nächsten Tagen bleibt es zwar leicht wechselhaft, vorerst meist auch noch windig, es wird aber immer wärmer, in der zweiten Wochenhälfte zunehmend schwül und heiß. So viel zum Wetter von Gerald Holzinger.
1: Und jetzt der Blick auf die Themen des Mittagsjournals, heute mit Barbara Schieder.
4: Vielen Dank. Deal oder No Deal? Wie belastbar ist die angebliche Einigung zwischen dem Iran und den USA? Das bespreche ich mit einem Iran-Experten. Wie wird sich Israel verhalten? Dazu eine Schaltung nach Tel Aviv. Und die aktuellen Entwicklungen im Nahen Osten werden wohl auch das Thema beim Treffen der EU-Außenminister und beim G7-Gipfel sein, zu dem ja auch US-Präsident Trump anreist. Außerdem 4 Jahre Haft für den Sohn von Norwegens Kronprinzessin Mette Marit wegen mehrfacher Vergewaltigung. Innenpolitisch beschäftigen wir uns weiter mit den Nachwehen des Doppelbudgets, konkret damit, was der Sparkurs für unsere Verteidigung, die Justiz und die Verkehrsplanung der ÖBB bedeutet. Und auch in Großbritannien soll jetzt ein Social-Media-Verbot für unter 16-Jährige kommen, das und mehr ab 12.
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6: Und weiter geht es hier mit Musik. Verloren geglaubter Musik, die wiederentdeckt wird. Und die Hintergründe dazu. Ein Wiener Komponist wird aus seiner Stadt vertrieben, als Teil einer systematischen Auslöschung. Seine Mutter wird auf dem Transport nach Auschwitz ermordet, seine Brüder später ebenso. Er selbst überlebt, aber seine Musik verschwindet aus den Konzertsälen. Jahrzehnte später taucht sie nun wieder auf, auch dank des Exilarte-Zentrums in Wien. Julius Bürger ist sein Name und Philipp Weismann ruft uns diesen Namen jetzt in Erinnerung.
7: Ausgewählt.
8: Herzlich willkommen. Julius Bürger wird 1897 in Wien geboren und studiert bei Franz Schreker an der damaligen Akademie für Musik und darstellende Kunst. Als Schreker 1920 nach Berlin berufen wird, folgt ihm sein Schüler dorthin. Für den jungen Komponisten und Dirigenten beginnt eine vielversprechende Karriere an bedeutenden Opernhäusern in Berlin und New York. Mit der Machtübernahme der Nationalsozialisten endet diese Laufbahn in Deutschland abrupt. Bürger kehrt zunächst nach Wien zurück, arbeitet später in Brüssel, Paris und London als Dirigent, Liedbegleiter und Arrangeur und muss 1939 mit seiner Frau in die USA emigrieren. In diesen Jahren des Wartens, der Unsicherheit und des erzwungenen Aufbruchs entsteht das sinfonische Scherzo für Streichorchester. Es steht hier am Beginn.

Julius Bürger sinfonisches Scherzo für Streichorchester, gespielt vom Radiosymphonieorchester Berlin unter Simone Young. Dieses Stück datiert aus dem Jahr 1939. Ob es vor oder nach seiner Emigration entstand, lässt sich nicht eindeutig sagen. Nach der Emigration 1939 beginnt für Julius Bürger ein neues Leben in den USA. 1949 kehrt er als Dirigent an die Metropolitan Opera in New York zurück, doch als Komponist gerät er zunehmend aus dem Blick. Neue Werke entstehen nur noch selten, ältere werden kaum aufgeführt. Dass wir diese Musik heute überhaupt wieder hören können, hat viel mit einer späten Freundschaft zu tun. In seinen letzten Lebensjahren lernt Bürger den amerikanischen Rechtsanwalt Ronald S. Pohl kennen. Pohl setzt sich mit großer Energie für Bürgers Werk ein, organisiert Aufführungen, unterstützt Einspielungen und trägt entscheidend dazu bei, dass die Musik nicht verschwindet. 1991 findet im New Yorker Lincoln Center erstmals ein Konzert statt, das ausschließlich Werken von Julius Bürger gewidmet ist. Nach Bürgers Tod im Jahr 1995 bleibt dieses Engagement bestehen. 2017 übergibt Ronald Pohl den Nachlass als Dauerleihgabe an das Exil Arte Zentrum der Universität für Musik und darstellende Kunst in Wien. Das Exil Arte Zentrum unter der Leitung von Gerold Gruber widmet sich gezielt jenen Komponisten, die durch NS-Verfolgung und Exil aus dem kulturellen Gedächtnis gedrängt wurden. Zu den eindrucksvollsten Stücken von Bürger gehört das Konzert für Violoncello und Orchester. Besonders berührend ist der zweite Satz, das Adagio. Es trägt auf dem Manuskript die Überschrift von Bürger, Zitat: Ich widme dieses Adagio dem Gedächtnis meiner Mutter, die im Alter von 78 Jahren am 28. September 1942 in Auschwitz ermordet wurde.

ein ergreifendes Stück Musik. Der zweite Satz des Cellokonzerts von Julius Bürger. Dieses Adagio widmete er seiner in Auschwitz ermordeten Mutter. Hier spielte es die Cellistin Anna Litwinenko und mit ihr das ORF-Radiosinfonieorchester Wien unter der Leitung von Gottfried Rabel. Sie hören ausgewählt eine weitere Ausgabe zu unserem diesjährigen Schwerpunkt über das Exilarte-Zentrum in Wien, das unter anderem den Nachlass des gebürtigen Wieners und nach New York ausgewanderten Komponisten und Dirigenten Julius Bürger betreut. Die meisten Kompositionen hat Bürger in Europa vor seiner Vertreibung 1938 geschaffen. Zu den letzten eigenständigen Werken zählen die vermutlich 1945 komponierten Variationen über ein Thema von Carl Philipp Emanuel Bach. Ausgangspunkt ist ein Refrain von Bachs Klavierrondo E-Dur, Wodkenverzeichnis 57 Nummer 1, also ein klar umrissenes, barock geprägtes Material. Bürger nimmt dieses Thema und entwickelt daraus eine Folge von 11 Variationen, in denen es immer wieder neu erscheint, verändert in Harmonie, Rhythmus und Klangfarbe. Trotz der modernen Verarbeitung bleibt Bürgers Herkunft hörbar, eine spätromantische Klangwelt, die sich auch in den stärksten Transformationen nicht vollständig auflöst. Simon Young und das Radiosymphonieorchester Berlin.

Ein Werk in der Tradition der großen Orchestervariationen, etwa von Johannes Brahms oder Max Reger. Das waren die Variationen über ein Thema von Karl Philipp Emanuel Bach, von Julius Bürger. Simon Young dirigierte hier das Radiosymphonieorchester Berlin. Wenn man einen Schritt zurücktritt, zeigt sich bei Bürger noch eine andere Werkphase, die bisher nur am Rand sichtbar wurde. Anfang der 1930er Jahre arbeitet er zeitweise als Arrangeur für die BBC, wo er unter anderem auch sogenannte Radio Potpourris produziert, also Musikcollagen aus populären Melodien der Epoche. Zwar nicht für die BBC, aber auch aus dieser Zeit stammt die Eastern Symphony, ein dreisätziges Orchesterwerk aus dem Jahr 1931. Ursprünglich trug es den Titel Near and Far. Man spürt hier noch einmal die Prägung von Bürgers Wiener Ausbildung bei Franz Schreker, verbunden mit Einflüssen osteuropäischer Klangfarben, die in diesem Werk besonders deutlich hervortreten.

0: von Julius Bürger in Wien statt. Vor wenigen Tagen ging im Radio Kulturhaus ein weiteres Julius Bürger gewidmetes Konzert über die Bühne. Im Mittelpunkt stand diesmal vor allem seine leichte, unterhaltende Musik im Stil der bereits erwähnten Radio Potpourris, darunter auch einige Uraufführungen. Dieser Abend, unter anderem mit Bariton Thomas Hampson, wurde von Ö1 aufgezeichnet und wird am 2. Juli um 19.30 Uhr im Ö1-Konzert ausgestrahlt, als kleiner Hörtipp zum Schluss. Das war ausgewählt, technisch betreut von Gerhard Wald, sowie gestaltet und präsentiert von Philipp Weismann.
1: Heute vor 30 Jahren starb Ella Fitzgerald. Zum 30. Todestag widmete Ulla Pilz die gestrige Spielräume-Sendung der Queen of Jazz. Eine Empfehlung, die Sendung finden Sie auf unserer Webseite. 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
7: Am Mikrofon Martin Balder. Heute beginnt wieder eine Eintragungswoche für Volksbegehren. Insgesamt 5 Volksbegehren können unterzeichnet werden. Es geht um die unterschiedlichsten Themen. Gefördert werden unter anderem Gratisverhütungsmittel oder der Karfreitag als Feiertag für alle. Mehr von Peter Daser.
8: Eines der Volksbegehren wünscht elektronische Abstimmungen im Parlament. Das Stimmverhalten der Abgeordneten soll damit besser dokumentiert werden. Ein anderes Volksbegehren fordert eine Wahlpflicht für Nationalratswahlen und für Wahlen zum Bundespräsidenten. Das solle der Stärkung der Demokratie dienen. Ein Volksbegehren mit dem Titel Gratis Verhütung für alle fordert etwa die kostenlose Abgabe zum Beispiel von Kondomen in Drogerien und Apotheken. Ein weiteres Volksbegehren verlangt mehr Polizistinnen und Polizisten, abhängig von der Zahl der Wohnbevölkerung. Und ein Volksbegehren fordert die Festlegung des Karfreitags als Feiertag für alle. Die Frist für Eintragungen zu den Volksbegehren dauert bis 22. Juni.
7: Israel wird sich nach Angaben von Verteidigungsminister Israel Katz nicht aus den im Libanon besetzten Gebieten zurückziehen. Sollte der Iran Israel deswegen angreifen, werde man Vergeltung üben, so Katz. Die USA und der Iran hatten zuvor die Einigung auf ein Rahmenabkommen bekannt gegeben, das eine Waffenruhe für die gesamte Region vorsieht. Die israelische Armee hat ungeachtet dessen ihre Angriffe im Südlibanon auch heute fortgesetzt. Die Inflation, die seit Beginn des Irankriegs auch in den USA stark angezogen hat, überschattet diese Woche die erste Sitzung der US-Notenbank Fed unter ihrem neuen Präsidenten Kevin Warsh am Mittwoch. Und die Teuerung macht die von Präsident Donald Trump gewünschte Zinssenkung ziemlich unwahrscheinlich. Michael Fröschel berichtet.
9: Kevin Warsh war der Wunschkandidat von Donald Trump und sollte an der Spitze der US-Notenbank liefern, was sich Trump seit langem wünscht, nämlich Zinssenkungen, die die Wirtschaft ankurbeln. Am Mittwoch leitet Warsh seine erste Zinssitzung. Der neue Fed-Chef wird Trumps Wünsche aber nicht erfüllen können, sagt Raiffeisen-Chefökonom Gunter Däuber.
10: Die Zinssenkung wird er auf keinen Fall bekommen.
9: Stattdessen wird die Fed die Zinsen unverändert lassen, erwartet auch Börsenexpertin Monika Rosen.
11: Sprich, dass man die Zinsen nicht anhebt. Von einer Senkung, würde ich sagen, sind wir derzeit trotz allem weit entfernt.
9: Denn in den USA ist wie bei uns die Inflation seit Beginn des Irankriegs deutlich gestiegen.

0: gestiegen. Um die Teuerung einzubremsen, hat die EZB vergangene Woche die Zinsen erhöht. In den USA rechnen Experten im Herbst mit einer Zinsanhebung.
1: Die EU startet am Rand eines Außenministertreffens in Luxemburg die Beitrittsverhandlungen mit der Ukraine und Moldau. Zunächst wird über Themen wie das Justizsystem, den Grundwerteschutz und Sicherheit beraten. Möglich wurden die Verhandlungen durch den Regierungswechsel in Ungarn. Markus Langer informiert.
2: Im ersten Verhandlungsabschnitt Cluster 1 müssen die Kandidatenländer unter anderem nachweisen, dass ihre Rechtssysteme, der Grenzschutz und die Polizei den EU-Standards entsprechen. Die EU-Beitrittsverhandlungen mit der Ukraine und Moldau waren eigentlich bereits vor 2 Jahren formal begonnen worden. Die Eröffnung des ersten Verhandlungsabschnitts mit der Ukraine wurde dann allerdings von Ungarn mit einem Veto blockiert. Erst nach der Abwahl des langjährigen ungarischen Regierungschefs Orbán im April kam wieder Bewegung in den Prozess. Der neue ungarische Premier Magyar hatte die kürzlich erzielte Einigung mit der Ukraine auf ein Abkommen zur Stärkung der Minderheitenrechte der ethnischen Ungarn zur Bedingung für EU-Beitrittsgespräche gemacht.
1: Großbritannien plant als nächstes Land ein Social-Media-Verbot für unter 16-Jährige. Soziale Medien würden Kinder unglücklich machen, so Premierminister Keir Starmer bei einer Pressekonferenz. Als erster Staat der Welt hatte Australien im vergangenen Dezember ein solches Verbot erlassen. Inzwischen zeigt sich, dass viele die Sperre umgehen, indem sie auf VPN-Dienste zugreifen oder Konten mit einem falschen Geburtsdatum anlegen. In Haiti sind nach Angaben der UNO seit Jahresbeginn mindestens 2.300 Menschen durch Bandengewalt ums Leben gekommen. 1.100 seien verletzt und 99 entführt worden, so Menschenrechtshochkommissar Volker Türk. Haiti ist zur Hälfte in der Gewalt bewaffneter Gangs. Und nun zum Wetter.
3: Teils sonnig, teils bewölkt ist es heute, mit den meisten Sonnenstunden in Vorarlberg sowie vom Innviertel bis in den Wiener Raum. Vermehrt bilden sich am Nachmittag auch wieder ein paar Regenschauer, vereinzelt mit Blitz und Donner, speziell im Süden und im Bergland. Die Temperaturen erreichen 18 bis 26 Grad, an der Alpen-Nordseite und im Osten bei lebhaftem bis kräftigem Westwind. In den nächsten Tagen bleibt es zwar leicht wechselhaft, vorerst meist auch noch windig, es wird aber immer wärmer, in der zweiten Wochenhälfte zunehmend schwül und heiß. So viel zum Wetter von Gerald Holzinger.
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0: Gestern Sonntag um 16 Uhr war es wieder Zeit für Ex Libris. Die Ö1 Literaturredaktion gibt sehr persönliche Leseempfehlungen. Gestern unter dem Motto vom Suchen und Finden. Für die Präsentation der vorgestellten Bücher können wir auch immer wieder bekannte Gesichter und Stimmen gewinnen, was etwas ganz Besonderes ist. Einen solchen Text habe ich heute für Sie in der Ex Libris Nachlese Nelka von Svenja Leiber. Der Roman wurde gestern vorgestellt. Die fiktive Titelheldin, die Polin Nelka Lechner, wird 1941 von der deutschen Wehrmacht auf einen großen Gutshof nach Norddeutschland verschleppt. Sie ist 16 Jahre alt. Als Zwangsarbeiterin ist sie neben Demütigungen und härtester Arbeit auch den Zudringlichkeiten des Gutsverwalters Martin Willemsen ausgesetzt. Ihre Kenntnisse auf dem Gebiet des Obstbaus sind dem besagten Verwalter allerdings nützlich. Er macht mit Apfelplantagen viel Geld. Als Nelka Jahrzehnte später die Züge ihres Peinigers im Gesicht ihrer Enkelin wiedererkennt, sucht sie ihn auf, um ihn ja mit seiner Vergangenheit zu konfrontieren, und trifft auf einen einsamen Greis in einem viel zu großen Haus. Wir hören einen Ausschnitt aus Nelka. Es liest die Schauspielerin und Sängerin Andrea Eckert.
1: Erst als seine Haushälterin zum Bahnhof aufgebrochen war, hatte sich Martin umgezogen. Er hatte ein erdfarbenes Jackett gewählt, Krawatte, ein weißes Hemd mit Manschettenknöpfen. Aus irgendeinem Grund wollte er einen besonders guten Eindruck machen oder gewappnet sein. Diese Kleidung half ihm dabei. Beinahe kommt ihm das nun Bevorstehende plötzlich offiziell vor. Fast als träfen sich zwei Länder und dann auch wieder nicht. Immer wieder schaut Martin aus dem Fenster auf den Vorplatz, aber der Wagen ist noch nicht zurück. Unruhig geht er trotzdem hinunter, zieht sich die Jacke über und läuft hinaus. Im letzten Licht, oder ist es eine heraufziehende Finsternis, geht er zum leeren Viehhaus, in dem einst die Kühe standen. Er betritt das Gebäude, durchquert es im Halbdunkel und steigt langsam die morschen Stufen der Treppe hinauf, die sich am hinteren Ende des Stalls befindet. Es liegt noch immer Heu dort oben, grau und verstaubt wie altes Puppenhaar. Martin steht eine Weile nur so da. Ihm ist, als hörte er die Kühe unten brüllen. Er blinzelt. Er meint im Heu zwei lange Reihen Körper unter Grobgarndecken liegen zu sehen, alle von Raureif überzogen, wie gefroren. Es durchfährt ihn, er blinzelt erneut und sieht nur mehr das staubige Heu. Mit dem Schuh schiebt er einige alte Halme beiseite, als müsste er sich noch einmal versichern, dass nichts Menschliches darunter zum Vorschein kommt. Dann wendet er sich langsam um und steigt die Treppe wieder hinab. Er verlässt den toten Stall. Das Licht draußen sinkt in kaltes Blau. Die Amseln klappern aufgeregt im Gebüsch. Verschwindet, denkt Martin. Er mag keine Amseln. Sie picken ihm Löcher ins Obst. Er klatscht einmal scharf in die Hände und lenkt die Schritte in Richtung Wohnhaus. Ein kräftiger Wind kommt auf, der ihm in Schüben entgegenschlägt. Martin zieht den Kopf ein, geht Schritt für Schritt mit hochgezogenen Schultern. Er kennt diesen Weg auch im Dunkeln, kennt ihn blind, aus der einen wie aus der anderen Richtung. Alles an ihm strebte damals zum Viehhaus, seitdem er dort, an einem Wintermorgen, als die Arbeiterinnen ihr Frühstück neben der Melkkammer erhielten, unter ihnen eine entdeckte, die ihn beinahe interessierte. Dabei hatte er sich nie um das Gesinde geschert. Sie hatte durchscheinende Haut mit einer hervortretenden Ader auf der Mitte der Stirn, vom Haaransatz hinunter bis zwischen die Brauen. Sie hielt ihren dampfenden Blechbecher mit beiden Händen umfasst, sah ihn nicht, sprach mit zwei anderen jungen Frauen und auch ihr Atem dampfte. Martin rief damals laut zur Arbeit und teilte alle für den Tag ein, die drei aus irgendeinem Grund in verschiedene Kolonnen. Jetzt beschleunigt er seine Schritte, läuft dem letzten Bild davon, zurück in die Gegenwart. Der Wind dreht auf Nordwest, trieft vor Nässe. Martin eilt in den Windschatten des Verwalterhauses, öffnet die Tür, betritt die angenehme Wärme, die Stille, die gut und solide eingerichteten Räume, diese Bequemlichkeit und atmet auf. Er geht ins Wohnzimmer und betrachtet die Äpfel auf dem Kaminsims, als er plötzlich das knirschende Geräusch der Autoreifen auf dem Kies vor dem Haus hört. »Sind Sie sicher, dass Sie hineingehen wollen?« Gonda flüstert, als der Wagen vor dem Verwalterhaus hält. Nelka blickt für Momente nur durch das Wagenfenster. »Bin ich?« Sie nickt. Dann steigt sie vorsichtig aus und bleibt einen Schritt vom Wagen entfernt stehen. Der Wind fährt ihr ins Haar. Gonda holt das Gepäck aus dem Kofferraum. Nelka ist so verwirrt, da der Anblick des Ortes nun doch ihre Kraft übersteigt, dass sie stumm den Koffer annimmt und sich dem Haus zuwendet, dessen mittlerer Giebel über ihr ins Dunkel aufragt, wie der einsame Bug eines aufgegebenen Schiffes, wie die mächtige Hülle eines inneren Ruins. Noch während Gonda den Wagen wegfährt, öffnet Martin die Haustür, steht im Türrahmen und sieht Nelka an. Eigentlich möchte er die Tür gleich wieder zuschlagen und verrammeln, geht aber doch einige Schritte aus dem Haus und auf Nelka zu. Er weiß nicht, ob er dieser Frau, die viel jünger aussieht, als sie sein müsste, die Hand reichen soll. Es erscheint ihm falsch und doch unvermeidbar. Sie ist ihm vollkommen fremd. Aber nun ist sie einmal da. Kann das sein? Ist das Nelka? Nelka? Und hat er eigentlich den Verstand verloren, sie hier zu empfangen? Kommen Sie herein. Der Anblick seines Gesichtes trifft sie härter, als sie erwartet hätte. Dabei ist dieses Gesicht verfallen. 5 Jahrzehnte sind darüber gegangen, aber seine markanteren Zeichen hat es doch behalten. Die starren Augen, das Mal am Hals, die schmale Nase. Nelka braucht einen Moment, um sich zu fassen. Dann folgt sie der merkwürdig eckigen Einladung. Dass er sie sieht, hat sie nicht überhört. In der Eingangshalle bleibt sie stehen und sieht sich um. Diese Garderobe, diese Geweihe, dieser Spiegel, dieser Geruch nach Lederwachs und Mottenpulver. Sie versucht, ihren Atem zu beruhigen und mit ihm ihren Herzschlag, der zu rasen beginnt. Und doch ist es hier weniger schrecklich, als ich befürchtet habe, denkt sie. Nur schrecklich vertraut ist es. Es hat sich nicht viel verändert, sagt sie irgendwann leise. Aber es ist viel Zeit vergangen, sagt Martin, als müsste er erklären, dass sich allein darin auch Veränderung verbirgt. Nelka sieht zum Spiegel und zu dem Schränkchen davor. Auf der Ablage liegen Zeitungen und obenauf ein Umschlag, der im Halblicht der Halle schimmert. Und Martin, der einen Schritt hinter ihr steht und, wie sie, nur anders, jetzt hinüber zu dem Spiegel starrt, bereut sofort, dass er die Papiere und den Umschlag dort abgelegt und vergessen hat. Er hatte vorgehabt, ihr Geld anzubieten, falls es das war, wofür sie anreiste. Schließlich wollen alle immer Geld. Und vielleicht hat sie diesen Versuch sofort erraten, auch das Grobe darin erkannt. Dabei hätte es doch sein können, dass sie nur mit einer Forderung gekommen ist. Auf eine Art war das sogar naheliegend. Er hatte gehört, dass es in der Umgebung solche Forderungen gegeben hatte und dass man ihnen nachgekommen war, wenn es unumgänglich schien, um sich Weiteres zu ersparen. Nelka sieht jedoch nur Papier. Für einige Momente steht sie einfach da, schon erschöpft von diesem ganzen Vorhaben, dessen Gestalt sie selbst noch nicht kennt. Dann nimmt Martin ihr den Koffer ab. Auch aus dem Mantel will er ihr heraushelfen und kommt ihr dabei so nahe, dass er ihren Geruch wahrnimmt und nicht entscheiden kann, ob es ihn beruhigt oder schockiert, dass sie noch immer so riecht. Nelka weicht ihm aus. Auch sie hat seinen Geruch wahrgenommen. Sie muss sich beherrschen, würde am liebsten sofort wieder gehen. Sie behält den Mantel an. Martin nickt. »Kommen Sie herein«, sagt er noch einmal. Jetzt klingt es wie eine Aufforderung, und er deutet auf die Tür zum Esszimmer. »Ich möchte erst meine Hände waschen«, sagt sie leise. »Selbstverständlich.« Nelka geht ins Bad, während Martin den Koffer unter die Garderobe stellt und schon ins Esszimmer tritt, verunsichert und ohne eine Idee, wie er sich verhalten soll. Darum bleibt er einfach mitten im Raum stehen, bis Nelka zurück ist. Drinnen ist der Tisch eingedeckt, weiß und funkelnd, wie es nur Gonda versteht. Aus der Küche ist das Klappern von Töpfen und Geschirr zu hören. Nelka setzt sich im Mantel auf den angebotenen Stuhl, ohne sich anzulehnen. Martin nimmt ihr gegenüber Platz, räuspert sich, weiß nicht, wohin mit seinen Händen. Die beiden Fenster in seinem Rücken glänzen schwarz. Die Böen drücken in unregelmäßigen Abständen dagegen, schleudern sprühendes Wasser und trommelnde Tropfen gegen das Glas und lassen die Scheiben beben. Eine Weile sitzen sie nur so da und sagen kein Wort. Für den Bruchteil eines Augenblicks denkt Martin, wenn Gonda nicht in der Nähe wäre, weiter denkt er nicht. Gonda trägt endlich die Suppe auf und schenkt Wein ein. Für einen Moment treffen sich die Blicke der beiden Frauen. »Ja«, sagt Martin leise, als die Haushälterin wieder draußen ist. »Sie kannten ja Gondas Mutter.« Nelka betrachtet den Mann, der mit ihr spricht, als habe sie einmal zu seinem Leben gehört wie andere. Überhaupt versucht sie, ihn anzusehen, sich seinem Gesicht auszusetzen. Sie versucht, dieses Gesicht zu studieren, in aller Sachlichkeit, versucht, es zu sortieren, es ihm zuzuordnen, es von sich abzurücken. Gleichzeitig verspürt sie ein leichtes Zittern, das ihre Beine erfasst, als wäre sie sehr weit gelaufen. Die Geräusche von draußen wirken unnatürlich laut, während drinnen dieses Schweigen immer breiter und zäher wird. Und während sie seine Kleidung betrachtet, den feinen Stoff, den zurückhaltenden Stil, wird Nelka klar, was zu sehen ist. Er ist reich geworden. Der Obstbau hat sich gelohnt. Martin hat ihren Gesichtsausdruck gelesen und versucht einen unbeschwerten Ton. Jedenfalls eine Weile lang. Dann kam der internationale Handel in Gang, Obst aus Haifa. Von da an wurde es schlechter. Zeiten ändern sich. Sie sieht ihn weiterhin an. Sie sitzen auf Stühlen mit hohen Rückenlehnen. Seiner wird Martin jetzt immer unbequemer. Er rückt herum, versucht zu husten. Etwas steckt ihm im Hals. »Direkt nach dem Krieg lief es gut«, sagt er heiser. Und weil Nelka nichts darauf erwidert, spricht er einfach weiter, verirrt sich immer mehr. »Es kamen Tausende aus dem Osten, es...« »Ich habe die leeren Gegenden im Osten ja gesehen«, denkt Nelka und nimmt noch einen winzigen Schluck, ohne den Blick von Martin zu wenden. Sie macht ihn ganz irre. Sie soll verdammt noch mal reden. Er hätte sie doch nicht ins Haus lassen dürfen, aber er war zu neugierig. Und es schien ihm auch klüger, sie nicht zu verärgern. Ganz vorsichtig und freundlich wollte er sein, versucht jetzt sogar zu lächeln. Da wendet sie endlich die Augen von ihm ab und blickt zur Seite auf eine eingerahmte Urkunde an der Wand. Martin folgt ihrer Blickrichtung und kommt in beinahe unkontrolliertes Reden. Die habe man ihm für die Sicherung der Ernährung der Bevölkerung verliehen, und weil er Leute in Lohn gebracht habe und weil er das Geld für die neue Kirchenglocke gespendet habe und dies und das und jenes. Nelka wendet sich der Fischsuppe zu, ohne sie jedoch anzurühren. Umso gieriger ist Martin, ohne dass er hungrig wäre, sondern allein, um das alles hier zu überspielen. Dieses Abendessen, zu dem die Haushälterin ihm geraten hatte. Was für ein Quatsch! Er saugt die Suppe vom Löffel, als käme von dort die Kraft, die er für all das hier zu brauchen meint. Und tatsächlich schmeckt ihm die Suppe jetzt. Sie ist gut. Er ist fast versucht, auch Nelkas Teller, den sie eben ein winziges Stück von sich wegschiebt, noch leer zu löffeln. Offenbar soll er nicht nur für sie reden. Im letzten Moment zügelt er sich. Wieder sitzen sie nur und horchen auf den Sturm, während Gonda abräumt. »Und warum eine Kirchenglocke?«, fragt Nelka plötzlich. Martin erschrickt beinahe. Sie bringt ihn aus dem Konzept. »Es war besser so«, sagt er in einem Ton, als wolle er dieses Thema lieber sogleich beenden. Da trägt Gonda zum Glück schon den Hauptgang herein. Gebratenes Kalb, Kartoffeln und Bohnen mit Soße. »Und die Plantage?« »Wie Sie geraten hatten, Niederstamm in Rhein. Wir waren damals die Ersten in der Gegend, die es so machten.« Martin merkt selbst, wie sie ihn dirigiert. Aber er kann sich nicht entziehen. »Hatte ich dazu geraten?« fragt Nelka schon. »Vielleicht nur beschrieben.« Nelka nickt unmerklich.

0: Andrea Eckert hat aus dem Roman Nelke von Svenja Leiber gelesen. Das Buch ist im Suhrkamp Verlag erschienen, eine Ex-Libris-Nachlese von Gudrun Hamburg. Und hier folgen nun Tipps für Ö1-Mitglieder und solche, die es noch werden wollen.
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2: I hear the river roaring from deep within the land.
3: Kunstlieder aus der Romantik in ihrer eigenen modernen Klangsprache präsentieren The Earl Kings am Donnerstag, dem 18. Juni, in der Hundsmarktmühle in Thalgau am Ufer des Fuschelsees. In ungewöhnlicher Instrumentierung und mit englischen Übersetzungen der Liedtexte eröffnet das Wiener Ensemble neue Zugänge zu Liedern von Franz Schubert, Johannes Brahms und, wie hier zu hören, von Robert Schumann.
2: The castle is still standing, where it stood long ago.
3: Das Konzert der Earl Kings ist der Auftakt zu den Musiktagen Hundsmarktmühle 2026, die in diesem Jahr bereits zum 13. Mal über die Bühne gehen. Unter dem Motto Maskenspiele erwarten das Publikum ab kommenden Donnerstag insgesamt 5 Konzerte mit Kammermusik aus unterschiedlichen Epochen und kulturellen Traditionen. Die Musiktage Hundsmarktmühle in Thalgau in Salzburg vom 18. bis zum 21. Juni. Weiter geht's in Niederösterreich.
4: Liebe und Vergänglichkeit sind zwei Themen, die eine ganz große Wichtigkeit in Schuberts Schaffen haben,
3: sagt Ildiko Raimondi. Sie ist die Leiterin der Schubertiaden Schloss Atzenbruck. 2026 steht das Festival unter dem Motto Leben, Liebe, Vergänglichkeit und setzt einen Schwerpunkt auf Franz Schuberts Lebensjahr 1826. Eine besonders produktive, aber auch von Krankheit überschattete Schaffensperiode des Komponisten. Am Sonntag, dem 21. Juni, findet im Schloss Atzenbruck eine Veranstaltung statt, bei der neben Kammersängerin Ildiko Raimondi und Pianistin Anja Drummel auch der Gerichtsmediziner Professor Dr. Christian Reiter zu Gast sein wird. Worüber er erzählen wird?
4: Natürlich einiges Wissenwertes über Schuberts letzte Lebensjahre, über Schuberts Leben, über den gesundheitlichen Zustand Schuberts und an sich auch der Gesellschaft um die Zeit herum.
3: Und die Festivalleiterin verspricht auch, dass es nicht nur traurig und wehmütig zugehen wird. Von Liebe und Vergänglichkeit am 21. Juni um 16 Uhr im Schloss Atzenbruck. 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
0: Und es ist 11.30 Uhr. Alexandra Augustin begleitet Sie durch den Vormittag und weiter geht es mit musikalischen Neuerscheinungen. Rudolf Eigmüller präsentiert aus dem Landesstudio Oberösterreich, wie so oft, alte Musik. Heute zwei Alben, die thematisch um die gleichen Themen kreisen. Aufgenommen wurden beide Alben in einem Zentrum der frank-flämischen Musik, wo schon Ockeghem, Obrecht oder die Lasso gewirkt haben. Es erwartet uns eine Sendung, die zeigt, dass Antwerpen noch immer der Schmelztiegel der polyphonen Musik ist.
1: Vorgestellt.

Und von Antwerpen geht es erstmal eine Stunde südöstlich nach Liège oder Lüttich. Hier kommt 1370 Johannes Ciconia zur Welt. Wie das neue Album des Solazzo-Ensembles Flamboyance umkreist auch er zwei Welten. Als Vorläufer der franco-flämischen Schule wurzeln seine Werke sowohl in der französischen Ars Nova als auch in der italienischen Musik des Trecento. Ciconia, geboren in den Niederlanden, gewirkt und gestorben in Italien.

Wir steigen hier aus bei dem Stück Una Pantera von Johannes Ciconia. Das Solazzo-Ensemble unter der Leitung der Gründerin Anna Danileskaya. Längst hat sich das Ensemble mit mittelalterlicher und Renaissance-Musik einen Namen gemacht. Bevor wir näher auf dieses Album Flamboyance eingehen, noch ein Gedanke zu den beiden CDs heute. Beide beim Label Passacaglia erschienen, beide aber auch im gleichen Raum aufgenommen, einem außergewöhnlichen Kirchenraum. Ein frühbarockes Juwel, die prächtige Augustinerkirche in Antwerpen, mittlerweile zum Armuts, einem Konzertsaal umgestaltet. Dort findet auch jährlich das Festival Laus Polyphonie statt, ein Festival für alte Musik. Antwerpen war bereits im 15. Jahrhundert das Zentrum der Musik und ist auch heute wieder Schmelztiegel der mittlerweile alten Musik, die aber, und das werden wir heute hören, kein bisschen in die Jahre gekommen ist. Wie die CD Flamboyance, zu dem Begriff kommen wir etwas später, folgen auch wir jetzt dem Faden der Musik im 14. und 15. Jahrhundert. Ausgangspunkt der CD ist der burgundische Hof, dort versammelt Guillaume du Failly und Gilles Bigeois, aber auch Johannes Tapissier.

Musik von Johannes bzw. Jean Tapissier, aufgenommen auf dem Album Flamboyance, der Klang des Wandels, Musik aus der flamboyanten Ära. Flamboyant, was für ein Begriff. Der kommt von der Flamme und wird eigentlich in der Kunstgeschichte für die letzte Phase der Gotik eingesetzt. Eine Epoche, in der die Wirkung bereits über der Form steht. Eine Kunstform, die darauf aus ist, zu beeindrucken. Und so steht flamboyant auch synonym für extravagant, farbenfroh oder ausladend. Die Kunst und so auch die Musik zeigt sich Anfang des 15. Jahrhunderts selbstbewusst. Das kulturelle Leben blüht auf, der Austausch zwischen den Zentren im Norden und im Süden ist im vollen Gange. Man ist in ganz Europa in Feierlaune und das zeigt sich auch an den immer größer werdenden Ensembles. Nach historischem Vorbild wächst auch hier das Solazzo-Ensemble auf gut 20 Musikerinnen und Musiker an. Das Ergebnis ist eine ganze Farbenpalette an Klängen und Gattungen, wie Madrigale, Motetten, Tänze und wie hier ein Chanson.

Pierre de Molin hat dieses Chanson vertont, Musik aus dem späten 14. oder frühen 15. Jahrhundert, genau wissen wir das nicht. Eine Zeit des Wandels und des Umbruchs, aber auch eine Zeit des wirtschaftlichen Aufschwungs und des transeuropäischen Austauschs. Und in diesem Geist stehen auch die beiden Ensembles, das Solazzo-Ensemble und das Breathtaking-Ensemble, das wir später noch hören werden. Beide Klangkörper versammeln Musikerinnen und Musiker aus zahllosen Nationen in sich. Auch Österreich ist vertreten, die Oberösterreicherin Franziska Fleischhandl, hier gut zu hören mit dem hellen, schimmernden Klang ihres Salterios.

Mit Musik von Vincenzo da Rimini sind wir in Italien gelandet, das ersehnte Ziel eines jeden Musikers im 15. Jahrhundert. Aber auch später entfalten die einzelnen Höfe und Fürstentümer abseits von Florenz oder Venedig oft beinahe unbeachtet ihre kulturelle Strahlkraft. Mailand zum Beispiel, geprägt durch die mächtigen Sforzas. Aber auch nach ihrer Macht bleibt die Stadt in kultureller Blüte, wenn auch unter der Herrschaft der spanischen Habsburger weniger sichtbar. So die Ausgangslage für den Amerikaner Bruce Dickey und sein The Breathtaking Ensemble und die Capella Mariana. Sie beschäftigen sich mit diesem kaum beachteten kulturellen Zentrum und einer ganz speziellen Gattung, die um 1600 in Mailand entsteht. Ein Unikum, das auf die Stadt begrenzt bleibt. Die Canzone Motetto. Die Sänger spielen mit einer Motette aus, die Instrumentalistinnen antworten mit einer Canzona.

die Canzon-Motette O Rex Gloria von Francesco Rognoni da Leccio. Ja, und was für Wien im ausgehenden 19. Jahrhundert die Familie Strauß war, das war für Mailand die Familie Rognoni da Leccio im 16. Jahrhundert. Der Vater Musiker Riccardo, der hat zwei Söhne, den eben gehörten Francesco und seinen Bruder Giovanni Domenico, seines Zeichens Hofkapellmeister in Mailand, von ihm jetzt eine Canzone, diesmal ganz ohne Motette.

Das europäische Breathtaking Ensemble mit dem Zink zu hören der Ensemble-Gründer und Leiter Bruce Dickey. Das Album La Nobilità di Milano ist ebenfalls bei Passacaglia erschienen und wurde, wie erwähnt, in der Barockkirche der Augustinerkirche in Antwerpen im November 2025 aufgenommen. Bereits im Juli war dort das Solazzo-Ensemble für 4 Tage einquartiert, um das Album Flamboyance aufzunehmen. Anna Danilevskaya und ihr Ensemble lassen die Musik des 14. Jahrhunderts voller Energie in allen Farben erstrahlen.

0: Das Solazzo-Ensemble mit festlicher Musik aus anonymer Feder. Beide Alben heute mit den Party-Hits ihrer Zeit. Festliche Musik von den fürstlichen Renaissancehöfen mit dem Breathtaking und dem Solazzo-Ensemble. Beide Alben sind bei Passacaglia erschienen. Und das war vorgestellt aus dem Landesstudio Oberösterreich. Rudolf Eigmüller bedankt sich bei Dietmar Neuenteufel für die Technik. Ja, und wir gehen wieder zurück nach Wien und zu dir, Alex.
1: Eine flamboyante Sendung war das. Und noch etwas Wissenschaft zum Abschluss des Vormittags. Wir Menschen haben einen Linksdrall. Ein Forschungsteam hat das entdeckt. Menschen bewegen sich in Gruppen zumeist gegen den Uhrzeigersinn. Woher dieser Linksdrall kommt, ist unklar.

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6: Im Studio begrüßt sie Barbara Schieder. Wer einmal lügt, dem glaubt man nicht. Dutzende Male hat US-Präsident Trump eine Einigung mit dem Iran schon in Aussicht gestellt. Als er es rund um seinen 80. Geburtstag schon wieder getan hat, wollte ihm tatsächlich niemand mehr glauben. Jetzt mehren sich aber die Anzeichen dafür, dass womöglich tatsächlich mehr dran ist. Sowohl der Iran als auch die pakistanischen Vermittler haben eine grundsätzliche Einigung bestätigt. Am Freitag soll diese in der Schweiz unterzeichnet werden. Wie belastbar ist das alles? Das bespreche ich gleich mit dem Iran-Experten Walter Posch sowie unserem Korrespondenten in Tel Aviv. Und wir sehen uns an, wie das alles am Treffen der EU-Außenminister und am beginnenden G7-Gipfel aufgenommen wird. Was Sicherheit und Verteidigung betrifft, muss das österreichische Bundesheer langfristig Einschnitte hinnehmen, auch wenn im Doppelbudget 2027-28 mehr Geld vorgesehen ist. Einschnitte im Bereich der Justiz und der ÖBB sehen wir uns auch noch näher an in dieser Sendung. Dann richten wir unseren Blick auf das norwegische Königshaus oder besser die Verurteilung des Sohnes von Kronprinzessin Mette Marit zu 4 Jahren Haft. Und wie mit Hilfe künstlicher Intelligenz offenbar erfolgreich ein Universalimpfstoff entwickelt wurde, erfahren Sie auch noch in diesem Journal. Zunächst einmal aber, wie das Wetter wird, und zwar von Jörg Stieber.
7: Heute Nachmittag wechseln mehr oder weniger in ganz Österreich Sonnenschein und Wolken. Am längsten sonnig ist es dabei in Vorarlberg und Tirol. Etwas mehr Wolken gibt es nach Südosten zu. Und vor allem in Kärnten, der südlichen Steiermark und im Südburgenland bilden sich auch einzelne Regenschauer und Gewitter. Besonders an der Alpennordseite und im Osten weht lebhafter bis kräftiger Wind aus West bis Nordwest. In Tannheim, Maria Pfarr und in Bad Vöslau derzeit mit Böen um die 50 km pro Stunde. Die Temperaturen reichen 18 bis 26 Grad. In den nächsten Tagen wird es dann immer wärmer.
6: Kann es diesmal tatsächlich wahr sein? Man traut sich schon gar nicht mehr daran zu glauben. Die USA und der Iran haben nach übereinstimmenden Angaben vereinbart, den Krieg zu beenden und die Straße von Hormuz für den Schiffsverkehr freizugeben. Schon die Hoffnung, dass die Vereinbarung diesmal tatsächlich hält, wird von der Politik und den Börsen positiv aufgenommen, auch wenn noch mehr Fragen oftmals beantwortet sind. Die jetzt erreichte vorläufige Vereinbarung soll jedenfalls am Freitag unterzeichnet werden und ab dann Gültigkeit haben. Hartmut Fiedler mit dem, was man bisher weiß.
8: Der britische Premierminister Keir Starmer ist heute früh der Erste, der das Zustandekommen der Vereinbarung zwischen den USA und dem Iran begrüßt.
9: I want first to welcome the breakthrough reached last night between the US and Iran.
8: Ähnlich äußern sich der französische Außenminister, der deutsche Bundeskanzler und andere europäische Politiker. Und die Ölpreise spiegeln die Erleichterung. Sie sinken. Was genau vereinbart wurde,

0: worden ist und was nicht, ist nach wie vor nicht bekannt. Die USA haben keinen Text veröffentlicht, der Iran auch nicht. Laut Pakistan soll die Vereinbarung am Freitag in Genf unterzeichnet werden und als Grundlage für eine 60-tägige Verhandlungsrunde über die Einzelheiten dienen. Nicht lange, um die Fragen zu klären, die um das iranische Atomprogramm kreisen. Was passiert zum Beispiel mit dem hoch angereicherten Uran, das der Iran besitzt? Ein Vertreter des iranischen Parlaments sagte am Vormittag, dass der Iran das Uran allenfalls verdünnen, aber nicht herausgeben würde. Die Aufhebung der Sanktionen gegen den Iran könnte ein weiterer Stolperstein sein. Unklarheit besteht auch im Hinblick auf Israel und den Libanon. Die Angriffe Israels auf die Schiitenmiliz Hisbollah, die das Abkommen zuletzt zumindest verzögert haben, sollen enden. Voraussetzung ist, dass die Hisbollah Israel nicht mehr angreift und der israelische Verteidigungsminister erklärte, dass Israel die im Krieg eingenommenen Gebiete im Südlibanon, Syrien und Gaza weiter besetzt halten werde. Die gestrige Vereinbarung ist ein beachtlicher Fortschritt, aber kein Frieden.
1: Dazu bin ich jetzt mit meinem Kollegen Nikolaus Wildner in Israel verbunden. Hallo.
2: Hallo, guten Tag.
1: Viel wird wohl davon abhängen, wie sich Israel jetzt weiter verhält. Lässt sich das schon absehen?
2: Wie wir bereits gehört haben, in Grundzügen ist bereits jetzt sehr deutlich, dass Israel nicht vorhat, seine Truppen aus den derzeit besetzten Zonen im Südlibanon, im syrisch-israelischen Grenzgebiet und im Gazastreifen abzuziehen, komme was wolle. Das hat der israelische Verteidigungsminister Israel Katz am Vormittag erklärt und er hat auch erklärt, dass Israel im Südlibanon Ortschaften in der Nähe der Grenze, von wo aus die Hisbollah-Miliz Israel in der Vergangenheit angegriffen hat, weiterhin zerstören werde. Und, das hat Israels Verteidigungsminister auch angekündigt, wenn der Iran Israel zur Verteidigung der Hisbollah wieder angreifen sollte, dann werde man hart gegen den Iran zurückschlagen.
1: Inwiefern ist denn ein schnelles Ende des Konflikts mit der Hisbollah im Libanon überhaupt möglich, beziehungsweise aus israelischer Sicht eine Option?
2: Ein Ende des Konflikts zwischen der Hisbollah und Israel ist mit einem Wort gesagt unmöglich. Und um das zu erklären, gilt es, die Sicht der Hisbollah und weiters auch des Iran auf Israel zu berücksichtigen. Die Hisbollah, der Iran, auch die Hamas in Gaza betrachten Israel nicht, so wie das in Europa üblich ist, als Staat, sondern als eine ortsfremde, von außen in die Region getragene Besatzung eines arabischen und islamischen Landes. Iran, Hamas, Hisbollah vergleichen Israel gerne unter anderem mit den Kreuzfahrern, die nach knapp 200 Jahren von den Muslimen wieder aus dem Heiligen Land vertrieben worden sind, oder auch zum Beispiel mit den Franzosen in Algerien. Dem hält Israel entgegen, dass dieses Land seit rund 3000 Jahren die Wiege und das geistige Zentrum des jüdischen Volkes ist und dass Juden in diesem Land das Recht haben, selbstbestimmt in ihrer historischen Heimat zu leben. Dieser Konflikt handelt also von ganz grundsätzlichen historischen und ideologischen Auffassungsunterschieden und wird sich dementsprechend nicht beilegen lassen, wenn sich nicht eine dieser Seiten wieder erwarten selbst aufgibt. Für Israel ist es daher auch keine Option, nicht mehr gegen die Hisbollah vorzugehen, da diese auch künftig nach neuen Wegen suchen wird, Israel zu bedrohen, um es früher oder später in seiner jetzigen Form zerstören zu können.
1: Von Schreiduellen zwischen US-Präsident Trump und Israels Premier Netanyahu war einmal mehr zu hören. Trump soll sehr erzürnt über den letzten israelischen Angriff auf Beirut gewesen sein. Wollte der US-Präsident den verkündeten Deal mit dem Iran doch ohne, unter Anführungszeichen, Störfeuer eigentlich schon an seinem runden Geburtstag präsentieren? Wie steht es denn um das Verhältnis der beiden Staatsmänner, also Netanyahu und Trump, und wie viel Einfluss haben die USA noch auf Israel?
2: Nach den Berichten über die jüngsten sehr deftigen Aussagen Donald Trumps in Richtung Benjamin Netanyahus scheint das Verhältnis durchaus belastet und auf einem bisher ungeahnten Tiefpunkt angekommen zu sein, wobei sich manche israelische Beobachter, man muss sagen, noch an die Hoffnung klammern, dass da auch ein bisschen Show dabei sein könnte. Also dass Donald Trump jetzt einmal vor allem gegenüber seiner eigenen Bevölkerung zeigen will, dass er diesen Krieg beenden will und beenden kann. Und wie Trump ja bereits angedeutet hat, sollte der Iran dann keinem Atomabkommen zustimmen, das den Vorstellungen der USA entspricht, dann werden die USA den Krieg gegen den Iran mit noch größerer Härte fortsetzen. Und das würde Netanyahu vermutlich sehr entgegenkommen, wenn das zeitnah vor den Wahlen in Israel spätestens Ende Oktober stattfindet. Aber heute Morgen gibt Netanyahu innenpolitisch in Israel ein verheerendes Bild ab und von praktisch allen Seiten des politischen Spektrums ergehen an ihn Forderungen, diesem Abkommen zumindest diplomatisch etwas entgegenzusetzen, wenn nicht gar militärisch, weil es Stand heute israelische Sicherheitsinteressen nicht nur nicht gewährleisten, sondern sogar gefährden dürfte.
1: Sollte es nicht nur Show gewesen sein, kann es sich Israel leisten, die USA als seinen stärksten Verbündeten zu vergrämen?
2: Aus israelischer Sicht macht es sicherlich keinen Sinn, sich gegen US-amerikanische Interessen und Forderungen zu stellen, wenn es nicht unbedingt notwendig ist. Aber genau das könnte eintreten, wenn die USA und der Iran das bisher bekannte Abkommen voll inhaltlich absegnen dürften. In Israel gilt das Motto, dass ein israelischer Premier auch den USA Nein sagen können muss. Und wie weit Netanyahu mit so einem Nein gehen wird und wie weit Trump bereit sein wird, so ein Nein ohne drastische Folgen zu akzeptieren, das werden nur die kommenden Tage zeigen können.
1: Nikolaus Wildner war das aus Israel. Vielen Dank.
2: Sehr gerne.
1: Ja, Israel und der Iran, auch das ist ein Kapitel für sich. Ich bin zu dieser schwierigen Gesamtgemengelage jetzt mit dem Iran-Experten Walter Posch von der Landesverteidigungsakademie verbunden. Guten Tag.
3: Grüß Gott.
1: Herr Posch, der Iran junktimiert einen Frieden mit den USA mit einem Ende der Gewalt zwischen Israel und der Hisbollah. Wie sehr erschwert das eine dauerhafte Einigung und ist dieser Konflikt damit sozusagen immer das Zünglein an der Waage zu einer größeren Einigung?
3: Ja, prinzipiell ist er sehr wohl das Zünglein einer Waage. Andererseits scheinen die Verhandlungen ja doch weit fortgeschritten zu sein. Und die Frage, wann die Iraner, ich will nicht sagen fallen lassen, aber auf die Hisbollah drängen, einen Waffenstillstand mit den Israelis zuzustimmen, wenn er denn von der israelischen Seite gewollt wird, das hängt dann schon sehr davon ab, wie die amerikanisch-iranischen Beziehungen sich entwickeln.
1: Die Frage, wie stark der Einfluss des US-Präsidenten auf Israel noch ist, haben wir vorhin besprochen. Auf der anderen Seite, die Hisbollah ist bisher auch nicht bereit, die Waffen schweigen zu lassen. Wie sehr hat der Iran seinerseits darauf Einfluss?
3: Doch, die Strategien sind ja meistens zusammengeführt worden. Iran ist die wichtigste Unterstützung für Hisbollah, hat natürlich dafür gesorgt, dass die auch selbstständig agieren können. Und im Prinzip sind die Leute von der Hisbollah, von der Organisation doch sehr politisch realistisch, wissen, dass sie keinen Mehrfrontenkrieg sich leisten können, aber sehen in Israel eben eine tödliche Bedrohung für ihre eigene Existenz. Andererseits hat die Hisbollah auch, wenn einmal ein Waffenstillstand da war, wie zwischen 2006 und 2020, doch auch sich an den Waffenstillstand im Großen und Ganzen gehalten und das über mehrere Jahre hinweg, was ja dann zur Stabilisierung und wirtschaftlichen Gesundung Nordisraels und Südlibanons geführt hat.
1: Da besteht also doch etwas Grund zur Hoffnung, wenn ich Sie richtig verstehe. Das, worauf sich der Iran und die USA jetzt geeinigt haben sollen, klingt jedenfalls, selbst wenn am Freitag tatsächlich ein Dokument unterzeichnet werden sollte, bestenfalls nach dem Anfang von etwas, oder?
3: Aber ein wichtiger Anfang. Zunächst einmal bedeutet er das Ende der Feindseligkeiten. In Wirklichkeit kann sich doch niemand mehr diesen Konflikt wirklich leisten. Es ist ein Konflikt, der zwar eingehegt ist, aber mit dermaßen großen Folgen für die Weltwirtschaft, mit dermaßen großen Folgen für die Sicherheit der Bevölkerungen und mit dermaßen großen Leid auch für die Zivilbevölkerungen überall, dass eigentlich alle Seiten nur davon gewinnen können, wenn jetzt einmal zumindest monatelang oder jahrelang Ruhe herrscht. Die Möglichkeit, dass jetzt was grundgelegt wird, dass da eine neue Ordnung entsteht und dass es de facto auf ein kompliziertes, aber beginnendes Rapprochement zwischen Iran und den USA, das ja dann auch die Sicherheitsinteressen Israels berücksichtigen muss, kommen wird. Diese Möglichkeit ist sehr groß. Das sehen wir an den Anti-Araqchi- und Anti-Regierungsprotesten, die gestern Nacht und vorgestern Nacht in Teheran stattgefunden haben, wo Leute eben genau deswegen dagegen protestiert haben.
1: Aber ist man sich in irgendeiner der vielen offenen Fragen näher gekommen oder muss im Prinzip alles in diesen angepeilten 60 Tagen ausverhandelt werden?
3: Ich glaube, die 60 Tage sind jetzt einmal eine klare Frist, die eine Chance geben. Alles kann jetzt noch nicht ausverhandelt werden und es wird wahrscheinlich viele Kompromisse geben. Das heißt, an einem Punkt wird der Konflikt eingefroren werden, an einem anderen Punkt wird er vielleicht wieder aufflackern. Aber wenn allein dieses jetzige Waffenstillstandsabkommen gelänge, dann wäre schon sehr viel gewonnen und das würde sicherlich viel Leid für die Bevölkerungen der Region und viel Schaden für die Weltwirtschaft vermindert werden.
1: Wie schnell kann denn in Ihren Augen der Schiffsverkehr durch die Straße von Hormuz tatsächlich wieder aufgenommen werden?
3: Ja, theoretisch sofort, aber eben nur theoretisch. Realistischerweise hängt es ja auch damit an, wie man ein Entflechtungsabkommen macht, wo welche Raketen, Zielpunkte zurückgenommen werden von den Raketenbasen, wo welche Schnellboote wieder fix in den Hafen gehen, welche Teile der US-Marine weg von abziehen. Es darf auch für keine Seite nach Niederlage und nach Davonlaufen aussehen, sondern nach einem prinzipiellen Verständnis. Dazu muss es zu irgendeinem Abkommen zwischen einem seemännischen Abkommen zwischen der US-Marine und den Iranern kommen. Das ist alles möglich, aber es wird sicherlich nicht so lange dauern, wie befürchtet. Nur die Garantien, es muss erst einmal eine Zeit lang ein sicherer Verkehr durch die Straße von Hormuz gehen, bis danach wieder die Versicherungen vernünftige Preise verlangen und das Vertrauen zurückgehen.
1: Also auf jeden Fall ein längerfristiger Prozess. Sie klingen insgesamt recht optimistisch. Wir wissen allerdings, dass in der jüngeren Vergangenheit schon unzählige Einigungen angekündigt wurden, die dann alle verpufft sind. Welche Halbwertszeit geben Sie dieser denn und hat das jetzt in Ihren Augen eine neue Qualität?
3: Ich glaube, es hat eine neue Qualität. Einerseits, weil die Iraner, beziehungsweise vor allem Außenminister Araghchi, aber sogar auch die Generale Rezoi und Ghalibaf, doch intern angefeindet werden, wenn man ihnen vorwirft, sie würden iranische nationalen Interesse an die Amerikaner verkaufen. Das geschieht eigentlich nur dann. Diese Gruppen, diese Radikalen treten ja nur dann auf, wenn sie fürchten, dass tatsächlich zu einem Abkommen kommen könnte. Das ist der eine Teil. Der andere Teil ist natürlich, dass die amerikanische Wirtschaft oder überhaupt die Weltwirtschaft immer mehr Druck macht. So kann es nicht weitergehen. Die ganze Region ist verheert. Wie geht's mit dem Transport von kritischen Rohstoffen, nicht nur Öl und Gas, aus der Region? Und natürlich spielt eine Rolle, dass strategische Reserven eben auch in den USA gefährlich leer werden. Das sind alles Aspekte, die eigentlich ein Umdenken fast schon erzwingen und nahelegen. Vor allem aber, wenn wir uns die Politik von Donald Trump genauer anschauen, wurde er eigentlich nie auf der kriegstreiberischen Seite. Er hat eigentlich immer irgendwie versucht, sogar noch im Februar, wo er gesagt hat, unterzeichnet das jetzt, ansonsten muss ich einen Krieg machen oder werde einen Krieg machen. Das scheint doch jemand zu sein, der vielleicht nicht unbedingt nach allen Regeln des Völkerrechts, aber doch bewusst den Frieden sucht.
1: Nicht unbedingt nach allen Regeln des Völkerrechts. Der Iran-Experte Walter Posch war das von der Landesverteidigungsakademie. Vielen Dank.
3: Bitteschön, bitteschön.
1: Mit vorsichtigem Optimismus reagieren die EU-Außenministerinnen und Minister in Luxemburg heute auf die verkündete Einigung zwischen den USA und dem Iran, und die Europäer versuchen, sich ins Spiel zu bringen bei der Umsetzung einer allfälligen Räumung der Straße von Hormuz und auch bei Verhandlungen über das iranische Atomprogramm. Aus Luxemburg berichtet Johannes Ferterer.
4: Erfreut über die Einigung zwischen den USA und dem Iran, ernüchtert über die Bilanz des Iran-Krieges, sollte er nun tatsächlich enden. So könnte man die Reaktionen der europäischen Außenministerinnen und Minister in Luxemburg heute Vormittag zusammenfassen. Deutschlands Außenminister Johann Wadephul gibt sich optimistisch, will sich aber auch nicht zu früh freuen.
5: Das ist eine gute Nachricht und wir werden jetzt sehr interessiert in den nächsten Tagen verfolgen, woraus die Substanz dieser Einigung besteht. Ich denke, Gewissheit werden wir erst am Freitag haben.
4: Am Freitag in Genf sollen nämlich die USA und der Iran ein Friedensabkommen unterzeichnen. Für Wadeful ist klar, die Straße von Hormus müsse frei befahrbar sein. Der Iran dürfe für die Durchfahrt keine Zölle einheben.
5: Die Europäer haben ja zu jedem Zeitpunkt erklärt, dass sie auch bereit sind, eine Rolle zu spielen, wenn es um die Wiederherstellung der Beschiffbarkeit der Straße von Hormus herzustellen. Ich denke, wir müssen offen sein einfach.
4: Offen, sich bei Verhandlungen einzubringen, zeigt sich auch Österreichs Außenministerin Beate Meinl-Reisinger von den NEOS.
6: Zweifelsohne sind viele Fragen aber nicht gelöst, wie zum Beispiel die des iranischen Nuklearprogramms. Österreich hatte aber immer die Position, dass der einzige Weg nach vorne Verhandlungen sind, Diplomatie und eine politische Lösung.
4: Auch die internationale Atomenergiebehörde mit Sitz in Wien solle dabei eine wichtige Rolle spielen, so Meinl-Reisinger. Nüchterne Bilanz über den Krieg zieht die schwedische Außenministerin Maria Stenergard. Man müsse die Details des Deals studieren, aber ihre ehrliche Sorge sei, dass das Regime in Teheran nun besser dastehe als vor dem Krieg.
7: We need to study the details of the agreement. I am, to be very honest, worried that Iran is actually going to be in a better situation than they were before the war started.
4: Diese Meinung teilt Österreichs Außenministerin Meinl-Reisinger nicht, aber macht aus ihrer kritischen Haltung zum Krieg keinen Hehl.
6: Ich habe zu Beginn des Krieges, aber eigentlich schon davor gesagt, es gibt diesen Satz, was auch immer du tust, mach es klug und bedenke, wie es enden könnte. Ich glaube nicht, dass reine militärische Gewalt für eine Komplexität dieser Problemlage die richtige Antwort ist. Vielmehr haben wir immer gewusst, dass es diese Gefahr dieser asymmetrischen Kriegsführung gibt.
4: Auch wenn der Iran-Krieg nun wirklich enden sollte, die Blockade der Straße von Hormus durch den Iran dürfe kein Präzedenzfall werden, so der Konsens beim EU-Außenministertreffen in Luxemburg.
1: Die verkündete US-iranische Einigung beschäftigt nicht nur die EU-Außenminister, sie ist wohl auch das Thema am heute beginnenden G7-Gipfel im französischen Evian-les-Bains am Genfer See. Für uns beobachtet das Treffen meine Kollegin Cornelia Primosch. Hallo.
8: Hallo, Evian.
1: Wie wird denn die kurz vor Gipfelbeginn verkündete Einigung zwischen dem Iran und den USA dort aufgenommen?
8: Abwartend. Der Gastgeber, Frankreichs Präsident Emmanuel Macron, der hat ja noch in der Nacht auf die vorläufige Einigung sehr vorsichtig reagiert und er meinte, man müsse sich das jetzt erst genau anschauen, was das genau bedeutet, etwa für den Libanon. Das ist ja ein Gebiet, für das sich Frankreich besonders verantwortlich fühlt. Die angekündigte Straße, der Eröffnung der Straße von Hormus hat direkte, unmittelbare Auswirkungen, denn Frankreich, Deutschland und Großbritannien, die sind ja alle drei in der Gruppe der G7 vertreten, die haben angekündigt, sich um die Sicherung dieser Seestraße zu kümmern, sobald die Waffen nachhaltig schweigen. Da geht es etwa um Minenräumboote und Ähnliches. Also zusammengefasst und auch mit Blick auf die Bewertung der französischen Medien, hier könnte man sagen, die nächtliche Einigung auf den US-Iran-Deal wird vorsichtig kommentiert und oft ist auch zu hören und zu lesen, tout ça pour ça, das heißt sinngemäß, der ganze Krieg für so einen Ausgang, denn der US-Iran-Deal, der ähnelt schon auch sehr dem, was Donald Trump 2018 aufgekündigt hatte.
1: In der Ukraine deutet unterdessen nichts auf ein baldiges Schweigen der Waffen hin. Ganz im Gegenteil, in der Nacht auf heute sind Kiew und andere Landesteile unter dem stärksten Beschuss seit langem gestanden. Auch das sicherlich ein Schwerpunkt der Gespräche.
8: Ja, auf jeden Fall. Also für Gastgeber Emmanuel Macron insbesondere, der hat noch in der Nacht bei seinem G7-Kommentar zuallererst die Ukraine erwähnt und erst dann den US-Iran-Deal. Macron hat dafür gesorgt, dass Volodymyr Zelensky an den Beratungen der G7 hier auf der französischen Seite des Genfersees teilnehmen kann. Er kommt heute Abend an, Zelensky, gewissermaßen zum Dessert beim Dinner der sieben Staats- und Regierungschefinnen und Chefs. Und morgen könnte es dann auch ein Treffen mit Donald Trump und Zelensky geben. Hier in Evian soll der US-Präsident gewissermaßen wieder auf Linie gebracht werden. Und vor allem wollen die Europäer, dass sie am Verhandlungstisch akzeptiert werden und dass sich Trump nicht völlig aus der Konfliktlösung zurückzieht.
1: US-Präsident Trump, Sie haben ihn schon erwähnt, gibt sich diesmal die Ehre und reist an. Was ist denn von ihm zu erwarten und wie wird sich die Runde ihm gegenüber verhalten?
8: Ja, dass Trump wirklich nach Evian kommt, das wird schon als eigentlicher Erfolg dieses G7-Gipfels gewertet. Und dafür wurde auch einiges unternommen. So wurde das Gipfeldatum verschoben, damit Trump noch seinen 80er feiern kann. Und damit er dann auch wirklich bleibt und nicht so überstürzt abreist wie letztes Jahr beim G7-Gipfel in Kanada, veranstaltet Macron am Mittwoch ein opulentes Staatsbankett auf Schloss Versailles. Aber die Gastgeber, die müssen sich auch verbiegen. Der südafrikanische Präsident Ramaphosa wurde ausgeladen, weil Trump mit dem übers Kreuz ist. Und Themen wie etwa der Klimawandel, die durften gar nicht auf die Tagesordnung gesetzt werden. Hier wird also viel geopfert, um den kleinsten gemeinsamen Nenner zu finden. Eine gemeinsame G7-Gipfelabschlusserklärung, die auch Trump mitträgt, die dürfte es hier nicht geben.
1: Der G7-Gipfel wird, muss man fast sagen, traditionell von Protesten begleitet. Wie massiv fallen diese denn heuer aus?
8: Also hier im Thermalkurort Evian ist es so ruhig, wie es nur in einem Thermalkurort sein kann. Aber auf der gegenüberliegenden Seite des Genfer Sees schaut es ganz anders aus. Nämlich in der Stadt Genf ist es gestern zu doch deutlichen Protesten und Ausschreitungen gekommen. Das wird hier auf der französischen Seite unterbunden. Hier sieben Kritiker, wie beispielsweise die NGO Oxfam, die dürfen nur beim internationalen Pressezentrum, aus dem ich jetzt gerade berichte, einige brave angemeldete Aktionen setzen. Die Gipfelteilnehmer selbst, die sind gut abgeschirmt, übrigens auch von den meisten Medienvertretern. Die französische G7-Präsidentschaft, die sorgt dafür, dass es hier vor allem schöne Bilder geben soll. Und idealerweise geht man dann auch noch recht einig auseinander.
1: Vielen Dank, Cornelia. Primosch war das vom G7-Gipfel, der in den nächsten Stunden anläuft aus Evian. Dankeschön.
8: Danke Ihnen.
1: Allerhand Krisen und Konflikte, zum Teil auch in unserer unmittelbaren Nähe. All das hat das Thema Verteidigung in Europa und auch bei uns in Österreich grundsätzlich zu einem wichtigen gemacht. Wie viel Gewicht hat die Verteidigung demgegenüber beim kürzlich präsentierten Doppelbudget 2027-28? Auf dem Papier zählt das Bundesheer da zu den Gewinnern. Als eines von wenigen Ressorts gibt es da in den kommenden 2 Jahren mehr Geld. Jetzt kommt das große Aber. Dem ursprünglichen Aufbauplan 2032 hinkt das Bundesheer meilenweit hinterher. Dazu ist jetzt Niklas Lerch aus unserer Innenpolitikredaktion bei mir im Studio. Hallo.
9: Hallo.
1: Die Regierung verfolgt eigentlich das langfristige Ziel, bis 2032 2% der Wirtschaftsleistung für die Verteidigung auszugeben. Was ist daraus denn geworden?
9: Ja, der Finanzminister hat gestern in der ORF-Pressestunde das 2%-Ziel quasi begraben. Oder wie es Markus Matterbauer von der SPÖ ausdrückt.
10: Als im jetzigen Doppelbudget und dann im Bundesfinanzrahmen, der ja bis 2031 reicht, die 2% nicht sichtbar sind.
9: Bis 2028 bekommt das Bundesheer 5,4 Milliarden Euro. Das sind in etwa 1,2% gemessen an der Wirtschaftsleistung. Und mehr wird es danach auch nicht werden, da war der Finanzminister klar. Die Verteidigungsministerin will trotzdem am 2%-Ziel festhalten. Aus dem Büro von Claudia Tanner, ÖVP, heißt es in einer Stellungnahme, die Umsetzung des Aufbauplans sei Teil des Regierungsprogramms. In 2 Jahren werde das Budget neu verhandelt und dieses Budget werde ebenfalls wieder Änderungen enthalten. Also da gibt man sich im Verteidigungsministerium optimistisch. Das mag alles sein, nur die Zahlen sagen halt etwas ganz anderes. Die Lücke zwischen Plan und Wirklichkeit ist groß. Bis 2032 fehlen rund 12 Milliarden Euro.
1: Was heißt das denn für zentrale Beschaffungen, etwa neue Jettrainer?
9: Die Jettrainer kommen fix. Da kauft das Bundesheer 12 sogenannte Unterschallflugzeuge der italienischen Firma Leonardo. 850 Millionen Euro sind dafür im Budget bis 2031 reserviert. Und auch in die Abwehr von Drohnen und Raketen fließt viel Geld. Das ist das, was wir so unter dem Titel Sky Shield kennen. Für eine Luftabwehr mittlerer Reichweite, also bis 50 Kilometer, sind 500 Millionen Euro budgetiert. Bis zum Ende des Jahres soll hier eine Entscheidung fallen, welches System es wird. Bei anderen Anschaffungen muss das Bundesheer wohl seine Pläne ändern.
1: Ohne Einsparungen wird es aber nicht gehen. Welche Vorhaben des sogenannten Aufbauplans kommen nun also doch nicht?
9: Im neuen Landesverteidigungsbericht findet sich eine erste konkrete, nennen wir es Streichliste. Der Generalstab spricht von einer Prioritätenliste. Neue Schützenpanzer wird es vorerst nicht geben. Auch der Kauf einer Drohnenstaffel mit großer Reichweite ist zumindest vorerst abgesagt. Bei anderen Vorhaben dürfte es Einschränkungen geben. Soll heißen, es kommt was, aber weniger als geplant. Das betrifft beispielsweise Präzisionsmunition oder Pionier- und Bergepanzer. Und weitere zentrale Vorhaben sind da noch gar nicht erwähnt. Stichwort Eurofighter-Nachfolge. In der Regierung hat man sich hier ja noch nicht einigen können. Dazu starten Verhandlungen im Herbst. Und auch was einen möglichen längeren Wehrdienst angeht, gibt es aktuell mehr Fragezeichen als Antworten. Auch hier steht eine Einigung noch aus. Sollte die Dreierkoalition das mal geklärt haben, muss sie noch 200 bis 300 Millionen Euro auftreiben. So viel kostet schätzungsweise ein längerer Wehrdienst plus Milizübungen.
1: Es fließt also weiter Geld in neues Gerät, aber mit Abstrichen. Wenn das vorhin genannte 2% Ziel Geschichte ist, was bedeutet das für den Zustand des Bundesheeres?
9: Kurz gesagt, nichts Gutes. Es sind in den vergangenen Jahren zwar schon Milliardensummen geflossen, aber da galt und gilt es immer noch, Versäumtes wieder aufzuholen. Militärfachleute sagen einhellig, das Bundesheer ist derzeit nicht verteidigungsfähig. Der Aufbauplan hat eben genau das zum Ziel, die Verteidigungsfähigkeit wiederherzustellen. Und mit dem geringeren Budget bis 2032 steht das jetzt massiv in Frage.
1: Niklas Lercher war das aus unserer Innenpolitik-Redaktion. Vielen Dank.
9: Gerne.
1: Nach Norwegen jetzt, wo das Königshaus von einem Gerichtsurteil erschüttert wird. In der Hauptstadt Oslo wurde heute der Sohn der norwegischen Kronprinzessin Mette Marit, Marius Borg Høiby, zu 4 Jahren Haft verurteilt. Er musste sich unter anderem wegen mehrfacher Vergewaltigung vor Gericht verantworten. Bei der Urteilsverkündung war er nicht im Gerichtssaal, er hat das Urteil in seiner Gefängniszelle entgegengenommen.
11: Das Urteil sei insgesamt 128 Seiten lang. Dementsprechend lang würde es dauern, alles zu verlesen. Er werde daher nur eine Zusammenfassung vorlesen, sagt Richter Jon Sverdrup Fjestad. 4 Jahre Gefängnis lautet das Urteil gegen Marius Borg Høiby. Die Staatsanwaltschaft hatte ursprünglich 7,5 Jahre gefordert, denn die Liste an Verfehlungen des Sohns der norwegischen Kronprinzessin ist lang. Der Adelsspross musste sich insgesamt in 40 Anklagepunkten vor Gericht verantworten. Darunter Körperverletzung, Vandalismus, Drogenschmuggel und am schwersten wiegend Missbrauch und Vergewaltigung von Ex-Freundinnen. Das hat die Staatsanwaltschaft Høiby in 4 Fällen vorgeworfen. Vom Gericht wurde er dann in 2 Fällen verurteilt und in 2 freigesprochen. Belegt wurde der Umgang und Missbrauch von mehreren Ex-Freundinnen durch das Handy des Angeklagten. Chatnachrichten und selbstgefilmte Videos haben in 2 Fällen sehr deutlich gezeigt, dass Høiby schlafende Frauen sexuell missbraucht hat. Weitere dann auch psychisch. Høiby selbst ist während der Urteilsverkündung nicht im Gerichtssaal anwesend. Aus gesundheitlichen Gründen, wie es heißt, hat er das Urteil in seiner Gefängniszelle via Video verfolgt. Anfang Februar, noch vor Prozessstart, wurde er festgenommen, weil er sich nicht an ein Kontaktverbot gegen eine Ex-Freundin gehalten hatte. Während des Prozesses war er allerdings auch vor Gericht anwesend, hat dort unter Tränen immer wieder beteuert, dass er seit seiner Kindheit der Gejagte von Medien sei, sich als Monster in der öffentlichen Wahrnehmung und als Hassobjekt von ganz Norwegen bezeichnet. Das norwegische Königshaus steckt in einer Krise. Aber nicht nur wegen Høiby. Im Zuge der veröffentlichten Epstein-Files rund um den verstorbenen Sexualstraftäter Epstein wurden Verbindungen seiner Mutter Mette Marit zu Epstein bekannt. Allerdings sind diese dann auch wieder in den Hintergrund gerückt durch ihre schwere Lungenkrankheit. Die Kronprinzessin benötigt mittlerweile ein Sauerstoffgerät, um atmen zu können. Da sich der Gesundheitszustand seiner Mutter zuletzt ziemlich verschlechtert hat, hat Høiby auch versucht, aus der Untersuchungshaft zu kommen, was ihm nicht gelungen ist.
1: Teresa Kulovic hat berichtet. Von Norwegen nach Großbritannien jetzt, wo das Königshaus allerdings heute nicht für Schlagzeilen sorgt. Stattdessen Folgendes. Großbritannien wird als erstes europäisches Land soziale Medien für unter 16-Jährige verbieten. Das hat der britische Premier Keir Starmer am Vormittag angekündigt. Aus London berichtet Jörg Winter.
12: Weit über 100.000 Antworten von Eltern, Jugendlichen, aber auch aus der Tech-Industrie hat die britische Regierung in den vergangenen Monaten gesammelt. Über 90% der Eltern, die geantwortet haben, haben sich für ein Verbot ausgesprochen. Und dieses Verbot kommt. Großbritannien wird das erste Land in Europa sein und will mit seinen Maßnahmen weitergehen als etwa Australien, das im vergangenen Jahr ein ähnliches Verbot eingeführt hat. Ob Snapchat, Instagram, TikTok oder YouTube und viele andere, unter 16-Jährige sollen diese Apps künftig nicht mehr nutzen dürfen und können. WhatsApp und Signal sind von dem Verbot nicht betroffen. Premierminister Keir Starmer spricht von einem großen Tag für das ganze Land.
13: The government will ban access to social media for all children under the age of 16.
12: Die Regierung habe sich die Entscheidung nicht leicht gemacht. Soziale Medien hätten für Kinder und Jugendliche auch Vorteile, jedoch würden die Risiken und Gefahren wesentlich schwerer wiegen, sagt der Premierminister.
13: Social Media is making children unhappy.
12: Soziale Medien machen Kinder unglücklich, sie ermutigen Bullies, andere zu schikanieren, sie schädigen die mentale Gesundheit und sind so designt, dass sie abhängig machen.
13: It's designed to be addictive.
12: Wie das Verbot technisch genau umgesetzt werden soll, dazu gibt es noch wenig Details, etwa auch, wie die Altersidentifizierung am effektivsten durchgeführt werden kann. Neben den Verboten sollen auch als schädlich angesehene Funktionen von Livestream- und Spielplattformen blockiert werden, heißt es. Kritiker der Maßnahmen argumentieren, dass Teenager Blockaden leicht umgehen könnten, indem sie etwa auf VPN-Dienste zurückgreifen oder Konten mit gefälschten Geburtsdaten anlegen. In Kraft treten soll das Verbot zu Beginn des kommenden Jahres. Wenn alles so kommt, wie heute angekündigt, dann geht Großbritannien im Kampf gegen schädliche Aktivitäten amerikanischer Tech-Konzerne weiter als jedes andere Land. Massiver Druck aus den USA ist erwartbar. Die geplanten Maßnahmen müssten eng gesetzt werden und dürften die Freiheit der Rede nicht gefährden, heißt es bereits aus der amerikanischen Botschaft in London.
1: Wir kommen zu Erstaunlichem aus der Welt der Wissenschaft. Bei Erkrankungen wie der Grippe oder Covid müssen die Impfstoffe bisher regelmäßig angepasst werden, denn die Viren, die diese Erkrankungen auslösen, verändern sich. Aus diesem Grund wird an sogenannten Universalimpfstoffen geforscht, die einen breiten Impfschutz gegen viele Varianten liefern sollen. Einem Forschungsteam der Universität Cambridge ist hier ein wichtiger Fortschritt gelungen. Die Forscher haben eine KI-Anwendung entwickelt, die einen solchen Universal Impfstoff allein designt hat. Erste klinische Tests waren erfolgreich, berichtet Marlene Nowotny.
14: Wie wichtig Universalimpfungen im Kampf gegen Viruserkrankungen wären, zeigt der aktuelle Ebola-Ausbruch in Zentralafrika. Es gibt Ebola-Impfungen, jedoch keine gegen jene Virusvariante, die sich dort ausbreitet. Gleiches beobachte man alljährlich in der Grippesaison, sagt Alexandra Kimpel, Virologin an der Medizinischen Universität Innsbruck. Hier müsse im Vorfeld prognostiziert werden, welche Influenza-Viren zirkulieren könnten und der entsprechende Impfstoff produziert werden. Gelingt das nicht, ist die Schutzwirkung der Grippeimpfung eingeschränkt.
15: Also letztendlich ist es natürlich immer das Ziel, dass man einen Impfstoff hat, der relativ breit ist, dass nicht nur gegen ein spezifisches Virus aus der Familie, sondern dass man eben gegen verschiedene Viren aus der gesamten Familie schützen kann und idealerweise auch gegen Viren, die vielleicht in der Zukunft in dieser Familie noch entstehen.
14: Einem Forschungsteam der Universität Cambridge ist das jetzt bei einer Impfung gegen Coronaviren gelungen. Dafür haben die Forschenden eine KI-Anwendung eingesetzt, die sie mit allen weltweit verfügbaren genetischen Daten zu Coronavirus-Varianten gefüttert haben. Die KI konnte dann eine Art Super-Antigen designen, also Antigenmerkmale identifizieren, die alle dieser Viren gemein haben, auch zukünftige Virusvarianten. Große klinische Zulassungsstudien werden demnächst beginnen. Gleichzeitig wollen die Forschenden mit Hilfe der KI auch für andere Viruserkrankungen Universalimpfstoffe entwickeln. Der aktuelle Ebola-Ausbruch in der Demokratischen Republik Kongo und in Uganda mit bisher knapp 150 Toten zeige, wie wichtig ein breiter Impfschutz gegen das Ebola-Virus wäre, sagt Alexandra Kimpel.
15: Hätte man einen Universalimpfstoff, wäre man natürlich auf solche neuen Ausbrüche besser vorbereitet. Und natürlich auch auf zukünftige Pandemien oder Viren, die Potenzial hätten, Pandemien auszulösen, besser vorbereitet.
14: Die britische KI-Technologie konnte bereits weitere universelle Impfstoffe designen, und zwar gegen die saisonale Grippe, die Influenza, und gegen die Vogelgrippe, die von Tieren auf Menschen überspringen kann. Hier haben erste Tests zur Wirksamkeit und Sicherheit bereits begonnen.
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1: 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Einmal noch geht es in diesem Journal um budgetbedingte Einsparungen, die auch in diesem Fall wohl viele treffen werden. Bei den ÖBB wird nämlich massiv gespart. Im kommenden Doppelbudget sind hunderte Millionen Euro, die eigentlich für die Bundesbahnen vorgesehen waren, gestrichen worden. Fest steht damit, dass wieder einmal große Bahnbauprojekte verschoben werden. Letzte Details werden zwar noch verhandelt, die Eckpfeiler sind aber mittlerweile durchgedrungen. Bei mir im Studio ist dazu Christoph Danning aus unserer Wirtschaftsredaktion. Guten Tag.
19: Einen schönen Mittag.
1: Zunächst hat es so ausgesehen, als könnte sich der Ausbau der Zulaufstrecke zum Brenner in Tirol neuerlich verschieben. Nach massiven Protesten, unter anderem von ÖVP-Landeshauptmann Anton Mattle, ist das jetzt wieder vom Tisch. Gibt es mittlerweile eine Einigung darüber, was stattdessen verschoben werden dürfte?
19: Die Bundesregierung kürzt das im Doppelbudget 2027-28 für den Bahnausbau vorgesehene Geld um 500 Millionen Euro. Es bleiben damit 6 Milliarden für den Ausbau in den kommenden beiden Jahren, immer noch viel Geld, aber eben doch deutlich weniger. Das ist einmal fix. Wo konkret wie gespart wird, will die Regierung in den nächsten Tagen präsentieren. Die Details dazu werden gerade noch verhandelt. Es zeichnen sich aber schon deutliche Einsparungen bzw. Verschiebungen bei folgenden Großprojekten ab. Die sogenannte Flughafenspange in Niederösterreich, das ist eine Verbindung zwischen der Ostbahn bei Bruck an der Leiter und Schwechat. Zweitens soll der Westbahnausbau zwischen Salzburg und Köstendorf aufgeschoben werden. Drittens werden auch Ausbaupläne der Adelbergbahn in Tirol auf Eis gelegt. Dafür ist, wie erwähnt, der ursprünglich angedachte neuerliche Aufschub beim Ausbau der Brennerzulaufstrecke vom Tisch. Das betrifft das zweite und letzte Teilstück zwischen der Grenze zu Deutschland bei Kufstein sowie Radfeld. 2039 ist der Fertigstellungstermin und daran soll jetzt doch nicht gerüttelt werden. Verkehrsminister Hanke von der SPÖ will allerdings, dass Deutschland eine, wie er das nennt, verbindliche Absichtserklärung für den Ausbau auf bayerischer Seite abgibt. Deutschland soll sich verpflichten, den bayerischen Teil des Brennerzulaufs zeitgerecht auszubauen, damit dort kein Flaschenhals entsteht. Wenn Deutschland aber diese Erklärung nicht abgibt, dann könnte offenbar durchaus sein, dass man am Zeitplan für den Brennerzulauf auch in Österreich wieder diskutiert, dass der wieder wackelt.
1: Könnten Regionalbahnen eingestellt werden? Aus mehreren Bundesländern sind da ja schon besorgte Stimmen zu hören.
19: Hinter vorgehaltener Hand hört man auch aus den ÖBB, dass diese Debatte wohl wieder losgeht. Vor allem die Thermenbahn in der Steiermark dürfte ein Wackelkandidat sein. Grundsätzlich müssen bei der Einstellung von Regionalbahnen auch die Bundesländer mitspielen. In Ober- und Niederösterreich hat es bei diesen Debatten in der Vergangenheit schon massive Proteste gegeben. Ob sich die Steiermark jetzt auch gegen die Einstellung der Thermenbahn zum Beispiel wert, das werden wir erst sehen.
1: Und wird auch im Fahrplan gekürzt?
19: Auf diese Frage hat man mir im Verkehrsministerium geantwortet, man sei schon froh, dass es keine großartigen Kürzungen im Fahrplan gebe. Wir haben vorhin übers Geld für den Ausbau gesprochen. Ein eigener Budgetposten sind die Zuzahlungen des Bundes an die Bahn für den Zugbetrieb. Rund 1,6 Milliarden Euro sind das pro Jahr. Im Jahr 2028 sollen gut 215 Millionen aus diesen Verkehrsdiensteverträgen gestrichen werden. Bis jetzt habe ich nur sehr unkonkrete Auskünfte auf die Frage bekommen, was hinter dieser Summe steckt. Das Verkehrsministerium schreibt in einer Stellungnahme, dass es sich bei den 215 Millionen unter anderem um höhere Rückzahlungen der ÖBB an den Bund aufgrund von Leistungsstörungen handle. Die ÖBB müssen also mehr Geld an den Staat zurückzahlen, weil etwa Züge verspätet waren oder ausgefallen sind. Interessant ist, dass diese Rückzahlungen erst in 2 Jahren fällig sind. Aber was auch noch dazukommen dürfte, ist, dass man bei den Fahrplanausweitungen vom ursprünglichen Plan wohl abweicht. Die dürften nicht in diesem Ausmaß kommen. Und ÖBB-Chef Andreas Matthä hat das schon einmal anklingen lassen. In Randzeiten könnten durchaus auch einzelne Züge gestrichen werden.
1: Christoph Danninger war das mit allem, was man bisher weiß. Vielen Dank.
19: Gerne.
1: Und apropos Sparen, die Zeit drängt langsam bei der Reformpartnerschaft. Bis Juli hat der Bund versprochen, eine politische Einigung vorzulegen. Dafür braucht es aber die Bundesländer. Alle 9 haben jetzt ein gemeinsames Positionspapier für den Bereich Gesundheit vorgelegt. Eine Art gemeinsamer Wunschzettel. Details zur Finanzierung finden sich darin freilich nicht. Aber die Länder wollen die Verantwortung für den Bereich der Fachärzte übernehmen. Maximilian Biegler und Viktoria Waldecker berichten.
20: Am Grundlsee in der Steiermark, also quasi in der Mitte Österreichs, haben sich gestern die neuen Gesundheitslandesrätinnen und Räte getroffen und sich dort auf ein Positionspapier zur Gesundheit geeinigt. Das sei ein klares Bekenntnis, meint die Vorsitzende, die Tiroler Gesundheitslandesrätin Cornelia Hagele von der ÖVP.
21: Das, glaube ich, muss man mal außer Streit stellen und sagen, dass es uns einfach wichtig ist, dass das System funktioniert und dass wir auch unseren Beitrag dazu natürlich auch leisten wollen.
20: Die größte Änderung wollen die Länder demnach bei den Fachärzten. Sie wollen die Verantwortung für sie übernehmen, denn dort gäbe es aktuell die meisten Probleme. Weil viele Facharztstellen nicht besetzt sind oder die Wartezeiten zu lang sind, etwa im Bereich Gynäkologie, weichen Betroffene auf Krankenhäuser aus, sagt Hagele.
21: Bleiben wir bei der Gynäkologie. Ja, was sollen denn die Frauen tun? Die gehen natürlich in ein Krankenhaus, die werden dort auch versorgt und auch aufgefangen. Aber es ist nicht die originäre Verpflichtung des stationären Bereiches, das bereitzustellen. Das belastet einfach die Länder.
20: Denn dafür müssen die Länder mehr zahlen. Die Krankenhäuser liegen ja in ihrem Finanzierungsbereich. Hier brauche es deshalb Änderungen, meint auch der steirische Gesundheitslandesrat Karl-Heinz Kornhäusl von der ÖVP.
22: Alle Bundesländer berichten, dass sich hier zunehmend große Lücken auftun. Da muss man in die Zukunft schauen, deshalb auch das Bekenntnis der neuen Bundesländer. Ja, wir sind bereit, die Verantwortung im niedergelassenen fachärztlichen Bereich zu übernehmen.
20: Die Allgemeinmediziner, also die Hausärzte, sollen laut dem Papier in der Verantwortung der Sozialversicherung bleiben. Neu werden soll, wenn es nach den Bundesländern geht, auch eine gemeinsame solidarische Finanzierung von besonders kostenintensiven Behandlungen aus einem Topf, bekräftigt der Wiener Gesundheitslandesrat Peter Hacker von der SPÖ.
23: Wie zum Beispiel die Hochpreismedikamente, Krebsbehandlungen, Zell- und Gentherapien etc. Hier wollen wir neue Finanzierungsmodelle haben, die ganz Österreich erfassen, also auf Bundesebene geregelt sind und wir miteinander solidarisch finanzieren, unabhängig davon, wo die Patientinnen und Patienten behandelt werden.
20: Auch bekannte Absichtserklärungen finden sich in dem 13-seitigen Positionspapier, von einem österreichweit einheitlichen Leistungskatalog der Sozialversicherung bis zum Ausbau der Gesundheitshotline 1450, sagt Tirols Gesundheitslandesrätin Hagele.
21: Das sind alles Themen, die ja natürlich klar sind und da kann man sagen, nur nah, aber das auszulassen in so einem Positionspapier würde ich auch als sehr gefährlich empfinden, weil wir ja auch dahinter stehen, dass es das braucht. Und da sind ja einige Punkte dabei, die noch nicht ganz umgesetzt sind.
20: Dieses Papier soll jetzt als Grundlage für die weiteren Debatten der Reformpartnerschaft dienen. Auch bei der Landeshauptleutekonferenz Ende der Woche wird wohl darüber und über die generelle Finanzierung des Gesundheitswesens diskutiert werden.
1: Das Doppelbudget ist auch für die Justiz herausfordernd. Schon im Vorfeld hat es Kritik daran gegeben, dass es keine neuen Planstellen für Richter und Staatsanwältinnen vorsieht. Auch die Ankündigung, dass der für die Bewährungshilfe zuständige Verein Neustart weniger Geld bekommen soll, sorgt für Aufregung. Justizministerin Anna Sporrer bestätigt die Einsparungen. Die Qualität der Bewährungshilfe werde dennoch erhalten bleiben, versichert sie im Gespräch mit Beate Tomasowitsch.
24: Ja, es wird in gewisser Weise bei der Bewährungshilfe Einsparungen geben müssen. Das ist für mich auch nicht erfreulich. Und mein Haus arbeitet sehr eng mit Neustart hier zusammen, um zu schauen, dass wir die Kürzungen, die hier notwendig sind, eher im operativen, administrativen Bereich ansetzen und dass es jedenfalls bei den Rechtsfürsorgeleistungen, die die Entlassenenhilfe ja darstellt, keine Kürzungen kommt oder keine qualitativen Einschnitte in der Betreuung der Haftentlassenen zustande kommen.
25: Aber ist da nicht zu befürchten, dass gar nicht mehr Menschen aus der Haft überhaupt entlassen werden, weil die Bewährungshilfe das nicht mehr leisten kann?
24: Das ist nicht Sinn der Sache, das ist ganz klar. Wir wollen natürlich die Haftanstalten entlasten. Da habe ich auch einige Vorhaben schon präsentiert. Wir wollen vor allem eine kurzfristige Entlassung von kurzen Haftstrafen, also Insassen, die zu kurzen Haftstrafen verurteilt worden sind, bewirken als Einmalmaßnahme. Wir wollen hier ein Bündel von Maßnahmen ergreifen, um die Haftanstalten zu entlasten. Das ist sehr notwendig. Da stimme ich Ihnen vollkommen zu.
25: Aber das wäre ja genau dann diese Fälle, die ja dann in der Bewährungshilfe landen sollten, also wahrscheinlich mehr.
24: Unser Haftentlastungspaket stellt darauf ab, dass jene Insassen, Insassinnen, die bereits Resozialisierungsmaßnahmen erfolgreich absolviert haben, dann unmittelbar in die Freiheit entlassen werden können, vorzeitig, ohne jetzt konkret auch noch Entlassenenhilfe zu benötigen. Hier geht es um kurze Strafen und natürlich sind schwere Straftaten von dieser Maßnahme ausgenommen.
25: Bleiben wir vielleicht gleich bei den Justizanstalten. Da gibt es schon auch ein Budget, wo sie ein bisschen mehr Geld bekommen für bauliche Maßnahmen. Das hat der Herr Finanzminister extra in seiner Budgetrede ja auch erwähnt. Was wird man mit dem Geld machen? Da geht es um 30 Millionen.
24: Es geht hier um Modernisierungen. Es gibt eine neue Justizanstalt in Klagenfurt. Da geht es auch noch um die Inneneinrichtung, die Innenausstattung, auch alles sehr digital orientiert. Und wir wollen auch zwei neue Anstalten bauen. Das ist aber sozusagen nicht in diesem Budget vorgesehen, sondern da sind wir mit der Bundesimmobiliengesellschaft in Verhandlungen, dass wir eine Haftanstalt und ein forensisch-therapeutisches Zentrum noch auf den Weg bringen.
25: Das Personal in der Justiz immer ein großes Thema. Es fehlen Planstellen, sagen die Standesvertreterinnen, Richterinnen, Staatsanwältinnen. Es gibt nicht mehr Planstellen. Aber es wird mehr Personal gebraucht. Wie lösen Sie das?
24: Die gute Nachricht ist, dass es zu keinen Kürzungen von Planstellen im Bereich der Justiz gekommen ist. Und die benötigten Planstellen, ich sehe, dass ich weiß, dass ich bin mir sehr bewusst über die Belastungen, vor allem bei den Bezirksgerichten, bei den Familiengerichten und bei den Landesgerichten. Auf der anderen Seite müssen wir im 21. Jahrhundert die Arbeitswelt insgesamt neu denken. Das bedeutet, dass wir die Digitalisierung voranschreiten lassen wollen. Es kommt kein I verstärkt zum Einsatz und wir werden hier Umwandlungen von Planstellen à la longue vornehmen, die wir eben aus administrativen Bereichen, die dann nicht mehr benötigt werden, in richterliche und staatsanwaltschaftliche Planstellen umwandeln können, um hier mehr auch Möglichkeiten zu haben.
25: Wo, wie wollen Sie KI denn konkret einsetzen in der Justiz?
24: Wir wollen hier insbesondere auch Auswertungen treffen bei der Protokollierung von Verhandlungen. Das geschieht heute noch vielfach mit dem Diktiergerät. Hier wollen wir auch die KI einsetzen, um hier auch Ressourcen für die Richter und Richterinnen zu sparen, die sich dann auf die wesentlichen Aufgaben der Rechtsschöpfung konzentrieren können.
25: Jetzt haben wir eine große Baustelle noch in der Regierung. Das ist die Bundesstaatsanwaltschaft. Kommt die, wann kommt sie und können wir uns die noch leisten in Zeiten von knappen Budgets?
24: Ja, also zunächst einmal budgetär ist sie dann vorgesehen, wenn sie kommt. Also das wurde mir zugesichert vom Finanzminister, dass wir das Geld bekommen, wenn wir soweit sind. Man muss dazu sagen, der letzte Vorschlag, der hier erstattet worden ist, hat noch nicht so ganz den politischen Übereinkünften entsprochen. Daher sind wir noch in Abstimmung hier und werden hier weiter verhandeln.
25: Spießt es sich an der parlamentarischen Kontrolle?
24: Das ist ein Punkt. Es kamen hier Forderungen für eine stärkere Kontrolle durch das Parlament, die allerdings so nicht kommen kann, weil ich stehe für eine Bundesstaatsanwaltschaft neu, die auch das Attribut unabhängig tatsächlich verdient. Und es kann eben nicht sein, dass 5 Parlamentsparteien Einblicke über die bisherige Kontrolle des Parlaments hinaus in staatsanwaltschaftliche Verfahren erhalten.
1: Sagt Justizministerin Sparrer. Erst am Freitag hat ein 29-jähriger Lehrer seine Kollegin in der Schulbibliothek von Taufkirchen an der Pram in Oberösterreich getötet. Der 14. Femizid in diesem Jahr. Und einmal mehr ein Mord an einer Frau, die einen Mann zurückgewiesen hat. Veronika Mauler hat mit der Geschlechterforscherin Ellie Scambor darüber gesprochen, wie es von einer Zurückweisung zu einem Mord kommen kann.
0: Femizide sind die extremste Form von geschlechterbezogener Gewalt, sagt Ellie Scambor, die Leiterin des Instituts für Männer- und Geschlechterforschung. Wut und Ärger sind für Männer oft die einzigen bekannten negativen Gefühle.
2: Das heißt, es werden ganz bestimmte Gefühle ausgeschlossen auch, die nicht mit traditioneller Männlichkeit übereinstimmen.
0: Das beginne oft schon im Kindesalter.
2: Wenn Jungs am Schulhof raufen, dann wird oft nicht so genau hingeschaut oder es wird sowas gesagt wie, na, die machen sich das halt aus. Das ist eine Form der Bagatellisierung von körperlicher Gewalt. Das hören wir sehr oft nach wie vor.
0: Simon Brezina arbeitet in der gewaltpräventiven Burschenarbeit beim Verein White Ribbon Österreich. Er sagt, die Wut ist nicht der einzige Grund für die Männergewalt gegenüber Frauen.
3: Ansonsten gäbe es vermutlich erheblich mehr Tötungen, zum Beispiel gegenüber dem Chef oder der Chefin. wo sich ja auch sehr viel Wut entwickelt. Aber da können sich auch diese Männer in der Regel zurückhalten, sondern es liegt ja auch daran, dass Männer ein Besitzdenken über Frauen entwickeln.
0: Befeuert wird das auf Social Media durch die sogenannte Manosphere, eine digitale Männerwelt voller Frauenhass, sagt Alice Kambor. Das sei gefährlich, denn es werden gewaltvolle, misogyne Inhalte verbreitet.
2: Als Mann musst du schauen, dass du in eine kontrollierende Position kommst in der Beziehung. Und es passiert dadurch, dass du Frauen unterordnest, dass du deine Partnerin unterordnest. Also da gibt es ganz viele Tipps dazu, wie du das am besten machen kannst, auch durchaus gewaltvolle.
0: Simon Breziner sagt, jeder Bursche und junge Mann, der auf sozialen Medien unterwegs ist, hat die Manosphere wohl schon gestreift. Auch wenn der Großteil laut Forschungen nicht von den Inhalten überzeugt ist, werden diese doch passiv aufgesaugt.
3: Ein Mann darf nicht weinen, ein Mann ist schwach, wenn er XYZ sagt, denkt, meint, Therapie ist was für Mädchen. Also all diese Dinge, wo ich sagen würde, genau dort sind die Chancen für eine Entwicklung einer vollständigeren emotionalen Kompetenz, werden da in den sozialen Medien abgewertet, als unmännlich erklärt. Und da wird auch ein Ideal eines aggressiven und dominanten Mannes, der Frauen kontrolliert und besitzt, verbreitet.
0: Es gehe darum, als Gesellschaft umzudenken, sagt Breziner. Männer müssten von klein auf vermittelt bekommen, dass es etwas Positives ist, gefühlvoll und empathisch zu sein.
1: Wir kommen damit zur Kultur in diesem Journal. Im Wiener Museumsquartier steht mit dem Parsifal heute ein Klassiker auf dem Programm, allerdings in einer alles andere als klassischen Aufführung der deutschen Regisseurin Susanne Kennedy.

0: Der Zaubergarten steht in Flammen. Klingsor, der mächtige Gegenspieler der Gralsritter, sieht Ungemach auf sein Reich zukommen. Parsifal ist im Anmarsch. Gegen ihn gilt es, den entwendeten heiligen Speer zu verteidigen. In Meditationshaltung, scheinbar schwebend, ist der potenzielle Erlöser aber schon jetzt auf der Bühne präsent. Als illusionsreiches, opulentes Ritual inszeniert Susanne Kennedy die Geschichte von der Rettung des Gralsritterordens.
1: Wenn man schaut, wo für mich auch Theater, Oper, wo das kommt aus einem uralten Ritual. Und auch Rituale, die dazu gemacht sind, um die Menschen auf eine bestimmte Art und Weise auch zu heilen. Und da setzt für mich diese Oper an.
0: Richard Wagner selbst titulierte seine letzte Oper als Bühnenweihfestspiel. Sie sollte das Publikum entrücken. Susanne Kennedy nimmt diesen Anspruch ernst.
1: Indem man nicht versucht, einen Kommentar abzuliefern, indem man nicht versucht, irgendwie das ironisch zu nehmen, sondern indem man es ganz persönlich für sich nimmt. Und ich habe festgestellt, dass diese Geschichte, dass es um Energien, um Archetypen geht, die in uns selbst leben.
0: Energieintensiv ist diese Parsifal-Inszenierung in jeglicher Hinsicht. In bewährter Zusammenarbeit mit dem Videokünstler Markus Selk erschafft Susanne Kennedy eine virtuelle Bilderflut auf mehreren Ebenen. Man steht in saftigen Wäldern und fliegt über verwüstete Landschaften. Eine Art Zelt-Basislager im Bühnenzentrum dient als Projektionsfläche für Feuersbrünste und Sintfluten. Auch Amphortas offene Wunde wird da in leuchtenden Farben dargestellt. Es trotzt vor religiösen und archaischen Symbolen. Zugleich gleitet man mitunter durch eine riesige Raumstation.
1: Naja, man kann ja auch sagen, Parsifal ist auch Star Wars auf eine Art. Also das ist diese archetypische Geschichte, die in der Zukunft stattfindet, in der Vergangenheit, in der Gegenwart. Und ich denke, natürlich muss man das einem Publikum von heute zeigen und auch einer neuen Generation zugänglich machen.
0: Als fantastisch symbolstarkes Musiktheater, aber auch als Reizüberflutung wurde die Weltpremiere in Gent durchaus geteilt aufgenommen. Bei den Wiener Festwochen sind nun Russell Thomas als Parsifal und Jamilia Kaiser als Kundry zu erleben. Das ORF-Radiosymphonieorchester Wien spielt unter der Leitung der Dirigentin Yi Chen Lin.
2: Sebastian Fleischer war das mit einer Vorschau und jetzt gleich geht's weiter zu Paul Kraker ins Nachrichtenstudio.
3: Der Iran-Krieg ist zumindest vorerst zu Ende. Die USA und der Iran haben sich auf ein Rahmenabkommen geeinigt. Das iranische Regime und Vermittler Pakistan teilen mit, die Kämpfe würden sofort und dauerhaft beendet. US-Präsident Donald Trump kündigt an, die USA würden iranische Schiffe in der Straße von Hormuz sowie iranische Häfen ab Freitag nicht mehr blockieren. Das Abkommen soll offiziell am Freitag in Genf in der Schweiz unterschrieben werden. Dann wird 2 Monate lang verhandelt, vor allem über das iranische Atomprogramm und über ein Ende der US-Sanktionen. Zu Beginn soll es in den kommenden Tagen indirekte Gespräche zwischen den USA und dem Iran in Doha geben. Israel setzt seine Angriffe im Libanon trotz des Abkommens offenbar fort. Nach libanesischen Angaben hat Israel eine Stadt im Südlibanon beschossen. Israel bestätigt den Angriff bisher nicht. Verteidigungsminister Israel Katz will nach eigenen Angaben allerdings auch nach einem Ende des Irankriegs Streitkräfte in sogenannten Sicherheitszonen im Nachbarland Libanon belassen. Die israelische Armee geht im Libanon gegen die Hisbollah-Miliz vor, die mit dem Iran verbündet ist. In Luxemburg zeigen sich die EU-Außenminister vorsichtig erfreut über das Ende des Irankriegs. Außenministerin Beate Meindl-Reisinger sagt, es könne nur den Weg der Gespräche geben, auch wenn viele Fragen ungelöst seien, zum Beispiel das iranische Atomprogramm. In Luxemburg beginnen heute auch inhaltliche EU-Beitrittsgespräche mit der Ukraine und der Republik Moldau. Die Beitrittsverhandlungen mit der Ukraine sind offiziell bereits vor 2 Jahren eröffnet worden. Inhaltlich hatte die ungarische Vorgängerregierung aber Fortschritte blockiert. In den Beitrittsverhandlungen geht es vor allem darum, den Rechtsstaat in der Ukraine zu stärken, Korruption zu bekämpfen und die Energieversorgung zu sichern. Russland hat die Ukraine in der Nacht erneut stark beschossen. Nach Angaben der ukrainischen Armee hat die russische Armee 70 Raketen und mehr als 600 Drohnen eingesetzt. In den Städten Kiew und Kharkiv sind mindestens 9 Menschen getötet worden. In Kiew wurde das Höhlenkloster getroffen, Teile davon haben gebrannt. Das Höhlenkloster gehört zum Weltkulturerbe der UNESCO.
2: Vielen Dank. Gegen Ende des Mittagsjournals wie gewohnt zum ausführlichen Wetter. Jörg Stieber, da ist jetzt immer
3: öfter mehr als 600 Drohnen eingesetzt. In den Städten Kiew und Kharkiv sind mindestens 9 Menschen getötet worden. In Kiew wurde das Höhlenkloster getroffen. Teile davon haben gebrannt. Das Höhlenkloster gehört zum Weltkulturerbe der UNESCO.
2: Vielen Dank. Gegen Ende des Mittagsjournals wie gewohnt zum ausführlichen Wetter. Jörg Stieber, da ist jetzt immer öfter von einer bevorstehenden Hitze.

0: Von Westen her legt sich ein Hoch über Mitteleuropa, zugleich strömt von Afrika zunehmend heiße Luft zu uns.
1: Noch ist es ja ziemlich frisch. Wann beginnt denn diese Hitzewelle?
0: Sie kommt langsam herein. Am Mittwoch wird an manchen Orten die 30-Grad-Marke erreicht, am Donnerstag dann schon an vielen. Und spätestens am Freitag wird es in den Niederungen überall heiß.
1: Und lässt sich abschätzen, wie lange es dann heiß bleibt?
0: Na, schwer. Bis inklusive Montag auf alle Fälle. Vielleicht aber auch noch deutlich länger.
1: Mit welchen Temperaturen müssen wir da rechnen?
0: Die Spitzenwerte dürfen um die 36 Grad liegen, vor allem am Wochenende und am Montag mit den höchsten Werten im Osten Österreichs.
1: Das heißt also ordentlich lüften, bevor die Hitze kommt, und das dürfte heute Nacht ja noch einmal ganz gut gehen.
0: Genau, da wird es wieder sehr frisch, in den meisten Landeshauptstädten mit Tiefstwerten um die 11 Grad. Im Freiwald kann es vereinzelt sogar wieder leicht frostig werden. Tagsüber wird es morgen aber warm mit 20 bis 28 Grad. Dazu scheint anfangs meist die Sonne. Von Westen her ziehen aber allmählich vermehrt Wolken durch. Und am Nachmittag können sich, besonders im Bergland, da und dort Regenschauer bilden.
1: Vielen Dank. Das war das heutige Mittagsjournal im Namen des gesamten Teams. Franz Renner, Regie und Wilhelm Wimmer. Franz Renner, Regie und Wilhelm Wimmer, Technik. Verabschiedet sich Barbara Schieder. Weiter geht's jetzt gleich mit Punkt 1.

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1: Willkommen. Ein deutsch-französisches Rüstungsprojekt, genannt Future Combat Air System, ist vor kurzem vom deutschen Bundeskanzler Friedrich Merz für gescheitert erklärt worden und damit 9 Jahre Aufbauarbeit für diesen neuen Kampfjet. Warum das Projekt scheiterte, darüber gibt es unterschiedliche Versionen. Jedenfalls schieben sich beide Länder die Schuld daran zu. Einen Kollateralschaden gibt es jedenfalls und das ist die deutsch-französische Sache und die deutsch-französische Freundschaft. Ich freue mich darüber, mit Isabelle Hoffmann zu sprechen. Sie ist die Direktorin des Deutsch-Französischen Instituts in Ludwigsburg und uns per Leitung aus dem SWR-Studio in Stuttgart zugeschaltet. Guten Tag, Frau Hoffmann.
2: Guten Tag, Herr Musik.
1: Ein Wort vielleicht zum Anfang zum Deutsch-Französischen Institut, das ja schon seit 1948 existiert. Ein Ort für die Völkerverständigung und seitdem eine Institution, die auch die Entwicklung der deutsch-französischen Beziehungen genau beobachtet.
2: Ja, das Deutsch-Französische Institut wurde 1948 gegründet. Da gab es natürlich Vorläufer, Vorarbeiten. Aber was man sich, glaube ich, merken muss, ist einfach dieser wahnsinnig frühe Zeitpunkt und diese Gründergeneration, die gegen alle politische Situation, gegen alle gesellschaftliche Stimmung, gegen alle Realitäten in Deutschland, aber auch in Frankreich gesagt haben, so geht's nicht weiter, das darf nie wieder passieren. Und der erste Schritt für dieses nie wieder, nämlich das in der Zerstörung des europäischen Kontinents geändert hat, führt über die deutsch-französische Versöhnung. Und sie waren in diesem Ehrgeiz wahnsinnig erfolgreich. Und das hat natürlich auf zivilgesellschaftlicher und auf hochstaatlicher Ebene zu viele, viele Folgeprozessen geführt. Heute sehen wir aber weiterhin, dass, auch wenn es die gibt, die deutsch-französischen Beziehungen einfach schwierig bleiben.
1: Und wie immer sind alle, die uns zuhören, eingeladen, sich an der Sendung zu beteiligen. 0800 22 69 79 ist die Nummer zu uns ins Studio. Und wenn Sie lieber schreiben, dann gerne ein kurzes Mail an punkt1@orf.at. Ein paar Zeitungskommentare möchte ich Ihnen vorstellen zum Thema gescheitertes Rüstungsprojekt. Es ist sinnlos, dem Scheitern nachzutrauern, schreibt das französische Wirtschaftsblatt Les Echos, denn der Wurm war schon von Beginn an drin. Keiner der Beteiligten sei nämlich bereit gewesen, einen Kompromiss einzugehen. Und die Frankfurter Allgemeine schreibt warnend, die alten Ängste vor deutscher Dominanz in Europa sind zurück. Längst sind es nicht nur Politiker vom linken oder rechten Rand, die vor der Illusion einer deutsch-französischen Partnerschaft warnen. Schon die unglückliche Kommunikation in Berlin eckte in Paris an, schreibt die Zeitung. Warum war es denn nicht möglich, eine gemeinsame Erklärung mit Frankreich und Spanien zum

0: Abschied vom Kampfflugzeug zu formulieren. Schließlich noch einen Kommentar vom französischen öffentlich-rechtlichen Rundfunksender France Inter. In Paris beobachtet man bei mehreren industriellen Themen im Verteidigungsbereich eine Tendenz zu einem Alleingang Deutschlands. Isabel Hoffmann, wo orten Sie die Ursache für das Scheitern ein? Ist da verletzte Eitelkeit der Franzosen im Spiel, viel Interkulturelles und gar nicht so sehr Politisches oder eine Mischung?
1: Es wird vermutlich fast unmöglich sein, wirklich auseinander zu arbeiten oder zu zerlegen, welche Faktoren jetzt dominant waren. Ich glaube, es gibt ja verschiedene Faktoren, die hier angeführt werden, und ehrlich gesagt, der politische ist davon der geringste. Die Faktoren, die angeführt werden, sind Zielkonflikte, soll heißen, am Ende heißt es, naja, die Deutschen haben eigentlich ein anderes Produkt gebraucht als die Franzosen. Das wusste man allerdings von Anfang an. Dann wird angeführt, 2017 wurde das beschlossen. Heute sind wir 2026. Dazwischen hat es den Angriffskrieg der Ukraine gegeben. Die Bedingungen, unter denen heute Verteidigung und auch Luftverteidigung gedacht wird, haben sich massiv verändert. Solche Großprojekte sind, weil sie auf 40, 50 Jahre im Voraus gedacht werden, eigentlich gar nicht mehr zeitgemäß. Da muss man sehr viel schneller reagieren können. Das war in diesem Projekt nicht gegeben. Dann gibt es natürlich die Kompatibilitätserzählung, die vor allen Dingen auch auf die Persönlichkeiten abzielt, der Unternehmenschefs von Dassault, aber auch von Airbus, um hier sozusagen die beiden dominanten Unternehmen zu nennen. Bei der es hieß, das hat einfach nicht funktioniert. Die haben sich immer mehr miteinander verkeilt. Und auch der fünfte Mediationsprozess hat letztlich zu nichts geführt. Eine politische Variante, die man einbringen möchte, warum vielleicht die einen jetzt Berlin weniger Schwierigkeiten hatten zu sagen, das funktioniert doch nicht mehr im Gegensatz zu den Franzosen, ist, dass es natürlich auch eine andere Erwartungshaltung gibt. In Frankreich ist die Erwartungshaltung irgendwie schon, dass der französische Präsident das durchsetzen kann. Diese Erwartungshaltung lastet auf Deutschland sehr viel weniger. Ich mache jetzt mal hier einen Punkt. Ich glaube, was ich sagen wollte im Wesentlichen ist, die Varianz der Erzählung und der Möglichkeiten, warum das am Ende gescheitert ist, ist wirklich sehr groß. Das wirklich sauber zu trennen und da einen Schwerpunkt zu setzen und zu sagen, das war es jetzt im Verhältnis zu dem anderen, das können vielleicht irgendwann Historiker. Im Augenblick schaut man doch auf ein sehr, sehr verwirrende Streitgespräch und auch eine Art Keilerei um die Deutungshoheit dessen, was da passiert ist. Fakt ist, jeder hat da irgendwie verloren.
0: Jeder hat verloren und keiner hat sich offenbar getraut, die Reißleine zu ziehen. Es dauerte dann doch einige Jahre. Vielleicht war dann mit dem Wort von Kanzler Merz endlich Klarheit geschaffen, die schon längst hergestellt werden sollte. Nämlich, dass es nicht geht so. Schwer zu sagen.
1: Sehen Sie, ich möchte vielleicht, ja, ich möchte noch mal ausholen und möchte sagen, dieses Projekt war jetzt nicht nur rein deutsch-französisch gedacht, sondern das war ein Projekt, das gedacht war, um den Europäern in diesem weltweiten Rüstungsmarkt einen strategischen Vorteil zu verschaffen durch Technologievorsprung. Man redet immer über diese Flugzeuge der verschiedenen Generationen, und diese Sechser-Generation, die existiert noch gar nicht so, und da hätte man sozusagen, auch die Amerikaner haben das nicht, und man wollte hier ein integriertes System entwickeln, Software, Drohnen, man redet immer über das Flugzeug, das sozusagen das Prestigeobjekt dieser Entwicklung gewesen wäre, das größte, sichtbarste, klemmerhafteste Element dieses Systems. Aber das sollte wirklich sozusagen den Europäern einen strategischen Vorteil verschaffen in dieser weltweiten Sicherheitslage. Das war die Ambition, die damit verbunden war. Und deshalb ist das jetzt nicht nur in Verlust für die Deutschen oder die Franzosen? Ist es nicht nur eine Frage, wer da schneller den Stecker gezogen hat? Ich glaube, dass da auch unterschiedliche es da auch unterschiedliche Auslegungen gibt, aber man sollte, glaube ich, verstehen, dass das die Erwartung war, die an dieses Projekt geknüpft wurde. Und deshalb haben damit jetzt alle verloren, weil natürlich auch wir von außen beobachtet werden. Die Deutschen legen sehr viel Geld auf den Tisch im Augenblick. Das kann sich außer den Deutschen im Augenblick sehr wenige noch leisten. Die Briten haben ungeheuer, wenn man das jetzt sozusagen jenseits der EU denkt, die Briten haben ungeheure Haushaltsschwierigkeiten, die Franzosen ebenso. Trotzdem wird da geschaut, was stellen die Europäer da jetzt auf die Beine und schaffen sie es in diesem Feld auch nochmal eine Macht zu entwickeln, dass sie weltweit als Spieler einfach auch ernst genommen werden. Und das hat jetzt wirklich einen großen Schaden erlitten.
0: Also einen Schaden für Europa.
1: Und da gibt's auch ein Schaden für Europa und da gibt es auch noch keine Lösung. Also ich möchte sagen, mit dieser Entscheidung ist vielleicht ein offensichtliches Problem gelöst, aber es sind viele neue entstanden.
0: So manche, wenn wir beim deutsch-französischen Zusammenwirken, bei der Kooperation, bei der deutsch-französischen Sache bleiben wollen, so manche gemeinsame Bemühungen sind ja schon in der Vergangenheit zerbrochen. Ich erinnere mich an die Entwicklung einer deutsch-französischen Suchmaschine. Ich erinnere mich an das deutsch-französische Geschichtsbuch. Und eine gemeinsame Erzählung, die Schülern und Schülerinnen beider Länder vorgelegt werden sollte, davon habe ich lange nichts mehr gehört, Frau Hoffmann. Haben Sie da Kenntnisse, inwieweit dieses Geschichtsbuch, das ja, glaube ich, weltweit ziemlich einmalig war, überhaupt gebraucht wird, aufgelegt wird?
1: Das existiert, aber es wird sehr selten genutzt. Das ist die Wahrheit. Der deutsch-französische Raum ist insgesamt, das muss man sagen, gut bestückt an Innovationen der Kollaboration zwischen Staaten. Und ich glaube, das kann man auch als Stärke, muss man auch als Stärke sehen und auch als Triumph des politischen Willens, dass man da immer wieder dran bleibt, über die verschiedenen Staatsverträge zwischen Deutschland und Frankreich sehr weitreichende Kooperationsrituale, Methodiken zu schaffen und in der Vielfalt dieser, man möchte fast sagen, politischen, gesellschaftlichen Produkte gibt es auch immer wieder zu beobachten, ein Auseinanderklaffen zwischen der Anspruchshaltung, mit der das in den Raum getragen wird und der Realität, mit der es dann im Endeffekt gelebt wird. Da könnte man noch einige andere Beispiele nennen. Ich möchte aber das auch mal umdrehen und möchte sagen, wäre das ein Argument dafür, es nicht zu haben? Ja, also wir leben eigentlich in einer Zeit, in der es politisch vielleicht mehr Fantasie auch brauchte und mehr Mut. Wenn man große Visionen formuliert, wie es Herr Macron ja auch immer wieder in seiner Amtszeit, ich hätte jetzt fast gesagt, gemacht hat, sagen wir mal Macht, weil er ist ja immer noch im Amt. Das birgt natürlich das Risiko des Scheiterns und auch des sehr sichtbaren Scheiterns. Das ist auch eine Geschichte der FKs. Die Deutschen sind da sehr zurückhaltend, fast ängstlich. Sie sagen gerne pragmatisch, aber letztlich nicht sichtbar. Sie inspirieren keinen Mut, sie inspirieren keinen Enthusiasmus. Wohin die Pragmatik dann führen soll, was die ganze Pragmatik dann bringen soll, bei einem Land, das vielleicht dann am Ende sich nicht exponiert, das Risiko nicht läuft, öffentlich nicht sozusagen in Gefahr bringt, aber ja auch in gewisser Art und Weise dann Kurzläuft der Anspruchshaltung als sehr großes und wichtiges europäisches Land, da auch nicht nur finanziell, sondern auch ideell einfach vorne ranzugehen und die anderen mitzunehmen, gerade in dieser extrem schwierigen Zeit, wie wir sie im Augenblick erleben. Da sind sich ja alle einig, dass es total schwierig ist und dass wir alle mal was machen müssen. Da sind sich einig, aber wir brauchen halt auch ein paar, die mit Mut vorangehen. Mhm. Als Berlin halt, muss man sagen, nicht immer auf der Höhe dessen, was sie eigentlich leisten könnten.
0: Unser Hörer Herr Feischl schreibt uns, Frankreich denkt und handelt noch immer im Kolonialstil und träumt von Weltgeltung. Deutschlands Ziele sind ganz andere und unverändert europazentriert. Das kann sich nicht ausgehen, schreibt unser Hörer Herr Feischl. Ja, Isabel Hoffmann, kann sich das nicht ausgehen. Ist das eine Haltung, die Sie auch ab und zu beobachten, dieser noch vorhandene Kolonialstil, oder trifft das nach Ihrer Einschätzung nicht mehr zu?
1: Richtig ist, dass die Franzosen natürlich eine vollkommen andere Geschichte haben, weil sie ein sehr großes Kolonialreich hatten und dass die langen Entwicklungen der Geschichte bis in die heutige Zeit reichen. Da ist sehr viel Arbeit in den letzten Jahren auch unter Macron gemacht worden, um diese Geschichte aufzuarbeiten. Aber es heißt auch, dass sie eine ganz andere Armeestruktur haben, eine, die einsatzfähig ist, eine, die auch kontinuierlich im Einsatz ist. Und deshalb auch ein ganz anderes Selbstbewusstsein, auch einen ganz anderen Erfahrungsschatz, auch in der strategischen Ausrichtung in Fragen der Sicherheitspolitik haben. Das ist ein Angebot des Beobachten und Mitnehmens, zumindest in den Denken sicherheitspolitischer Szenarien, das die deutsche Seite ruhig auch mal annehmen könnte. Gleichzeitig haben wir hier einen Präsidenten gehabt, der, ich habe es eben schon versucht darzustellen, von Anfang an, von dem Augenblick, an dem er die nationale Bühne betrat als Präsidentschaftskandidat und dann die europäische Bühne ja auch im selben Moment, mit einer ausgesprochen proeuropäischen, strategisch gedachten Rhetorik und Vision aufgefallen ist, immer wieder nach Deutschland ausgegriffen hat, immer wieder das Angebot gemacht hat, dort in den Austausch zu gehen, in den strategischen Dialog, wie man dieses Europa weiterdenken kann, wie man es nutzen kann, auch um die demokratische Basis zu stärken, um die Rolle in der Welt zu stärken. Ich habe es eben schon gesagt, dass dieses Auftreten mit großer Geste und großer Idee birgt die Gefahr eines kolossalen Scheiterns in hyperpolitisch und wirtschaftlich komplexen Zeiten, wie wir sie gerade haben.
0: Aber immerhin ist es eine Geste. Immerhin ist es eine Geste, ja, sagen Sie.
1: Es ist eine Geste und es ist halt in Berlin nicht immer so beantwortet worden. Deswegen würde ich ein kleines Fragezeichen hinter diese Aussage stecken, dass sozusagen die Franzosen immer nur auf die Welt hinausdenken und die Deutschen immer nur auf Europa hin.
0: Sie können uns anrufen unter 0800 22 69 79. Wir sprechen heute in Punkt 1 über die deutsch-französische Sache, wie sie begann, wie sie weiter lief in den verschiedenen vergangenen Jahrzehnten und wo sie heute steht, mit Isabelle Hoffmann, Direktorin des Deutsch-Französischen Instituts in Ludwigsburg. Erinnern Sie sich, liebe Hörerinnen und Hörer, vielleicht an Ihren letzten Frankreich-Aufenthalt, beziehungsweise warum haben Sie das Land besucht? Was hat Sie interessiert? Was haben Sie davon mitgenommen? Was fällt Ihnen zu Frankreich ein? Und zu dieser Sendung darf Musik von Barbara nicht fehlen. Ein früher Beitrag zur Völkerverständigung, aufgenommen 1964 in beiden Sprachen, Göttingen.
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1: Barbara mit dem Titel Göttingen von 1964, ein Klassiker. Und Isabel Hoffmann, ich möchte Sie mit ein paar Zahlen konfrontieren, die ein bisschen das Interesse am gegenseitigen Nachbarland unterfüttern sollen. Das hat das Deutsch-Französische Institut anlässlich des 75-jährigen Bestehens eine große Umfrage erstellen lassen. Ergebnis: die Zusammenarbeit beider Länder ist zukunftsentscheidend. 76% der Deutschen und 63% der Franzosen halten das für wichtig. Anders stellt sich das Bild dar, wenn man nach dem Interesse am Nachbarn fragt. Nur etwa die Hälfte der Deutschen und noch weniger in Frankreich gibt an, sich für das Nachbarland zu interessieren. Und ihr Anteil hat in den vergangenen Jahren weiter abgenommen. 63% der Franzosen geben an, sich kaum beziehungsweise gar nicht für Deutschland zu interessieren. Umgekehrt sind es 41%. Eine Zahlen von 2023, die sind wahrscheinlich mehr oder weniger noch gültig, Frau Hoffmann, oder hat sich da Großartiges nach Ihrer Einschätzung getan?
2: Naja, traurigerweise muss man sagen, dass sich vermutlich nichts getan hat und wenn, dann es eher vielleicht noch mal ein bisschen nachgegeben hat. Wobei man sagen muss, dass ja doch viele Menschen in den letzten Jahren auch noch mal, ich sag mal, mehr in die Konzentration gekommen sind, dadurch, dass wir auch angespannte Sicherheitslagen bekommen haben, die vor 5 Jahren noch nicht so ins Bewusstsein gedrungen sind, wie sie es heute sind. Wer weiß, man müsste das nochmal wiederholen, aber vermutlich sieht man keine großen Schwankungen.
1: Unsere erste Hörerin in der Leitung ist Frau Garber. Schönen guten Tag, Sie sind auf Sendung.
3: Ja, guten Tag. Ich wollte nur kurz berichten von meinem Urlaub. Ich war gerade in Frankreich, in Zentralfrankreich, im Périgord, in Auvergne und in Burgund und war am Anfang in Straßburg und habe die Stadt noch nie besucht gehabt. Es war wirklich wunderbar zu sehen, diese Zweisprachigkeit und diese internationale Ausrichtung auf Europa. Ich habe das Europaviertel besucht. Also mir hat das wahnsinnig gut gefallen. Es wäre sicher nach Wien für mich die zweite Stadt zum Leben, wenn ich da nicht in Innsbruck wohnen würde. Ich habe keine österreichischen Touristen gesehen in dieser ganzen Zeit. Ich war 4 Wochen unterwegs. Es waren sehr viele Niederländer, sehr viele Franzosen, die im eigenen Land reisen und auch Deutsche, aber nicht sehr viele, aber kein einziger Österreicher. Und ich bin Therapeutin und spreche sehr viel mit Leuten. Die erste Frage, wenn ich sage, ich fahre nach Frankreich, ist, kannst du Französisch? Und die Franzosen bemühen sich. Also das ist nicht so, dass sie sagen, sie wollen wirklich nur Französisch reden, sondern sie sind prinzipiell freundlich den Gästen gegenüber. Und ich kann nur alle auffordern und bitten, fahrt nach Frankreich. Es ist ein tolles Land, sehr vielfältig. Man kann nicht genug tun für die Verständigung zwischen den Ländern, zwischen den Sprachen und vor allem zwischen Frankreich und dem deutschsprachigen Raum. Also es lohnt sich und war wirklich wunderbar.
1: Ich nutze die Gelegenheit, Frau Garber, zu fragen, was Sie dazu gebracht hat, nach Frankreich fahren zu wollen.
3: Ich war schon 2-mal in Frankreich. Ich habe ein paar Monate in Paris gelebt als Au-pair-Mädchen damals. Mein Vater ist in Frankreich aufgewachsen. Also ich habe schon familiäre Verbindungen, die allerdings inzwischen nicht mehr aufrecht sind, leider. Aber es ist ein großes europäisches Land mit reicher Kultur, reicher Geschichte, wunderbaren Landschaften. Also man kann es nur empfehlen.
1: Danke, Frau Garber, für diese Einschätzung.
3: Sehr gerne. Danke.
1: Wiederhören. Auf Wiederhören. Und das gibt mir noch die Gelegenheit, einen Satz Ihres Vorgängers, Frau Hoffmann, zu zitieren. Nur wo ein Bezug geschaffen wird, entstehen auch Interesse und Engagement. Und unsere Hörerin hatte ganz offenbar einen starken Bezug schon zu Frankreich vorher. Das fehlt vielen Menschen vielleicht.
2: Das ist absolut richtig und ich muss sagen, besser hätte ich es ja gar nicht sagen können. Das war ein wunderbarer Bericht, auch in der Analyse, dass es immer auch so ein bisschen so ein Vorurteil gibt, das ist alles schwierig und dann kann man nicht richtig durch und so. Das ist absolut nicht richtig. Die Franzosen Das ist ein wunderbares Reiseland. Die Franzosen sind sehr freundlich. Das hat sich ja auch alles sozusagen modernisiert, wie wir ja auch. Also nirgendwo in Europa ist es noch so wie vor 20, 30 oder 40 Jahren. Und das können wir auch glauben, dass das für diese Bereiche sind, die man absolut besuchen müsste, weil sie so wunderschön sind und da vielleicht ein paar althergebrachte Ideen mit sich mitschleppt. Der Bezug, ja, absolut. Darum ist ja die Jugendarbeit, ist ja der Austausch, sind die vielfachen Doppeldiplome von der Universitäten, sind die Erasmus-Programme, so wahnsinnig wichtig, die Schulaustausche, die Jugendverbindungen, aber auch natürlich die Städtepartnerschaften.
1: Das ist das, was. Wenn ich Sie kurz unterbrechen darf, es ist kein Zufall, dass das DFI in Ludwigsburg sitzt. Denn dort gab es meines Wissens die erste Städtepartnerschaft mit Frankreich, nämlich mit Montbéliard.
2: Das ist richtig. Wobei die Kausalität vielleicht umgekehrt sein könnte.
1: Ja, bitte sehr, korrigieren Sie mich.
2: Nein, das Ludwigsburg ist und das DFI ist schon ein großes Zentrum all dessen, was man heute kennt, der sozusagen die großen Klassiker der deutsch-französischen Annäherung, Versöhnungsgeschichte und auch Verbindung bis heute. Die Städtepartnerschaften gehören dazu, die Jugendarbeit gehört dazu, aber auch das Motivieren, Ansprechen und Begleiten der höchsten politischen Ebene gehört da dazu. Und da gehört natürlich auch dazu, das, was auch die Hörerin angesprochen hat, die Grenzlage und die Erfahrung der Menschen, auch im Alltag der Nähe und der Verbindung im Kleinen und im Großen.
1: Unser nächster Schreiber ist Herr Geier. Er schreibt, sollten wir es nicht positiv sehen, dass Frankreich ein Atomwaffen- und Flugzeugträgerfähiges Flugzeug baut und Deutschland auf diese Fähigkeiten verzichtet, schreibt er. Ich sehe in dieser Arbeitsteilung ein positives Signal für die Europa- und Weltpolitik. Deutschland verzichtet auf Atomwaffen und der damit verbundenen Offensivfähigkeit, vergleiche Weltkrieg 1 und 2 und vertraut unter anderem auf den indirekten Atomschutz durch Frankreich. Dies ist doch klug, oder? Fragt unser Hörer Stefan Geier. Frau Hoffmann, wie ist das mit der Arbeitsteilung, die hier angesprochen wird? Und ein positives Signal setzen durch das, was diese Arbeitsteilung nach Meinung des Hörers mit sich bringt.
2: Also Arbeitsteilung ist immer gut. In Europa ist es halt leider so, dass es weder an Investitionen im Verteidigungsbereich mangelt, noch in vielerlei Hinsicht an Kapazitäten, aber dass das so zerstückelt ist, weil alle Länder mehr oder weniger ihr eigenes Süppchen kochen und deshalb sozusagen keine größere Wirkungsmacht entwickeln. Deshalb ist das mit der Arbeitsteilung gut, wenn die Kooperation am Ende stimmt, wenn man Systeme hat, die miteinander sprechen können. Das heißt, die auch miteinander kooperieren können, wenn man gemeinsame Entscheidungsstrukturen hat, wenn man gemeinsame strategische Ziele entwickelt, dann ist Arbeitsteilung in der Tat gut. Aber was der Hörer ja auch anspricht und was auch vollkommen korrekt ist, ist der Umstand, dass man sich in Deutschland schon dessen bewusst sein sollte, welchen Eindruck diese neue Investitionsmöglichkeiten und finanziellen Möglichkeiten ins Militärische von deutscher Seite bei anderen europäischen Partnern auch auslöst. Auf der einen Seite, also ich möchte einfach darauf hinweisen, dass es da gerade im deutsch-französischen Verhältnis ein gewisses Paradoxon gibt. Auf der einen Seite ist das genau die Art von staatlicher, auch Impulspolitik, Industriepolitik, die im Prinzip den Franzosen sehr nahe steht und die sie über Jahrzehnte von den Deutschen eingefordert haben und nicht wirklich verstanden haben, dass die Deutschen ihre Mittel nicht einsetzen umsteuernd auch in ihre Industrie einzugreifen. Das kommt jetzt aber von deutscher Seite ausgerechnet in dem Augenblick, in dem die Franzosen überhaupt gar keine Möglichkeit haben, mitzuziehen. Und dadurch entsteht eine Art Ungleichgewicht, das auf den verschiedensten Ebenen destabilisierend wirkt. Und das ist auch Teil der Wahrheit, das ist nicht wirklich von den Deutschen im Augenblick sensibel zu begleitet werden scheint, dass sich hier auch Ängste auftun. Militärausgaben, die konventionell oder nicht, aber auf jeden Fall durch die Decke gehen, eine Art Goldrausch, der dadurch entsteht in der Industrie, vor allen Dingen in der deutschen, aber auch in der europäischen, in dem Moment die deutsche Wirtschaft in schwierige strukturelle Wasser kommt, aber auch die europäische Wirtschaft einen starken Impuls braucht. Und dann in Kombination der Eindruck, dass eine deutsche politische Elite nicht die Sensibilität aufbringt, die vielleicht an der Stelle angebracht wäre. Und da haben wir noch nicht das Erstarken der Rechtsaußenparteien in Europa insgesamt, aber besonders auch in Deutschland erwähnt. Und welche Fantasien und Sorgen und Ängste damit natürlich auch verbunden sind.
1: Unsere Hörerin Frau Buchner schreibt, 1948 war doch das Ziel, Frieden in Europa zu schaffen, durch Schaffung von Kooperation und gegenseitigem Verständnis. Jetzt geht es aber wieder um Aufrüstung und Konkurrenz, schreibt sie, begründet mit Bedrohung im Außen, statt um Bemühungen, wirklich Frieden, soziale Gerechtigkeit zu schaffen durch aktive Friedenspolitik. Vielleicht würde gerade in diesen Zeiten Investitionen in diese aktive Friedenspolitik erfolgreich sein. Das gehe weit über Deutschland und Frankreich hinaus, schreibt sie. Aber die Menschen in allen Staaten sehnen sich nach Frieden. Waffen zerstören alle Bemühungen noch, bevor sie eingesetzt werden. Nach wie vor, jetzt wie damals, schreibt unsere Hörerin Frau Buchner und suggeriert, dass vielleicht deswegen dieses Projekt gescheitert sein könnte. Eine zusätzliche Erzählung, Frau Hoffmann, die wir jetzt gerade gehört haben.
2: Sicherlich ist die Frage, wie viel Verteidigungsfähigkeit braucht es, um Frieden aufrechterhalten zu können, eine, über die sich auch die Experten intensiv streiten. Die generelle Aussage zurzeit ist ja, wir müssen uns verteidigen können, um Frieden zu sichern. In dem Augenblick, in dem Aggression von außen wächst, die ernst zu nehmen ist, weil sie sich in der Ukraine ja auch schon manifestiert. Und nicht nur in der Ukraine, sozusagen hybride Kriegsführung, Sabotageakte, Drohnen, die in Rumänien crashen, Überflugsmissverständnisse im Baltikum. Da könnte man ja jetzt eine ganz lange Liste aufmachen. Und auf der anderen Seite natürlich die große Schutzmacht uns wegbricht, auf die ja gerade Deutschland nach dem Zweiten Weltkrieg so sehr gesetzt hat und auf die sie so sehr vertraut hat und es ja auch bis heute tut. Es ist ein fester Bestandteil der deutsch-französischen Beziehungen, dass ein Teil der deutschen Politik sagt, ja, das ist eine wichtige Sache, aber man darf darüber nicht vergessen, wie wichtig die Amerikaner sind. Das war beim Élysée-Vertrag schon so, das war bei de Gaulle und Adenauer schon so. Und das zieht sich in gewisser Art und Weise bis heute durch. Bei der Frage, kaufen wir jetzt eine Rafale?
1: Also das französische Kampfjet.
2: Der Franzosen, genau. Oder wird eine F-35 bestellt? Die Deutschen unter der Ampelregierung haben sich für die F-35 entschieden. Auch das sei das bessere Flugzeug, das avanciertere Flugzeug. Das ist noch nicht geliefert. Und die Frage über Rüstungsbestellungen bei den Amerikanern und wie sicher oder unsicher sie sind, die wird ja auch irgendwie größer. Aber das ist auch ein Kulturbruch für die Deutschen, der absolut noch nicht ausgestanden ist. Da gibt es natürlich auch immer noch solche Stimmen, die sagen, ja, Trump, das ist jetzt alles sehr unschön, aber auf der Arbeitsebene funktioniert es super und da kommen wir auch im Endeffekt wieder hin zurück. Und die sagen, strategisch ist das vorbei. Wir gehen nicht mehr in diese alten Zeiten zurück, selbst wenn es politisch einfacher wieder wird. Wir müssen schauen, dass wir uns selbst schützen können. So. Aber die Frage war ja auch ihrer
1: Die Hörerin meinte Friedenspolitik.
2: Pazifismus.
1: Pazifismus.
2: Und Friedenspolitik, genau, genau. Das DFI wurde in dem Augenblick ja gegründet, in dem Europa und gerade auch Deutschland vollkommen am Boden lag. Und natürlich ging da Versöhnung auch über Verständigung. Und das machen wir ja auch weiter. Und da gibt es vielfältige Strukturen. Aber auch sehr schnell hat sich in dieser Zeit ja auch schon die Frage gestellt, wie geht man mit militärischer Bedrohung um? Das ist eine Frage, die nicht ausgestanden ist, aber immer wieder offen diskutiert werden muss, weil es natürlich das Risiko auch gibt, das mit Aufrüstung verbunden ist. Das ist ja keine Frage.
1: Sie haben das Stichwort schon genannt, Élysée-Vertrag. Blicken wir zurück. Frau Hoffmann, 1963, Charles de Gaulle und Konrad Adenauer haben ihn unterzeichnet und ich erinnere mich noch an ein Interview mit dem großen Versöhner Alfred Grosser, Historiker, 1933 mit seiner Familie aus Deutschland vertrieben. Der große Versöhner, der sagte über den Élysée-Vertrag, es steht ja nichts drin. Ein Mann, der immer gerne den Widerspruch gesucht hat und ich frage Sie, wie ist das? Was hat der Élysée-Vertrag gebracht? War er mehr als eine Absichtserklärung? War es gar nicht schlimm, dass nicht so viel drin stand, sondern war es vor allen Dingen wichtig, dass er unterzeichnet wurde? Und hat er trotzdem sehr viele positive Folgen gebracht für die Versöhnung beider Länder?
2: Sehr spitzfindige Bemerkung von Alfred Grosser. Französisches Bonmot oder sozusagen Spitze, wie sie im Buche steht. In der Tat steht nicht viel drin und trotzdem ist viel drin. Und das hat auch sehr viel Wirkung verbreitet. Denn was der Élysée-Vertrag ja im Endeffekt gebracht hat, ist eine Art Beratungs-, Konsultations- und Tradition, möchte ich sagen. Also dort steht, dass sich die Regierungsspitzen, die Exekutivspitzen, die Minister mehrfach im Jahr in verschiedenen Formaten treffen. Das war eine Art Vorläufer der Konsultationskultur, die wir auch jetzt auf der europäischen Ebene intensiv sehen und die ja bei allen Schwierigkeiten, die man in Krisen auch immer wieder sieht, wenn es dann hoch hergeht und die sich streiten, da gucken wir ja meistens hin. Ja? Also wenn wir irgendwie wieder eine Großkrise haben, die meisten von uns werden sich an die Euro-Krise erinnern, über Jahre hinweg gab es Sonder- und Krisengipfel und es gab viel Krach und da war die Aufmerksamkeit wirklich da. Aber was uns das doch gezeigt hat, ist, dass diese festgeschriebenen, ritualisierten, regelmäßigen Treffen dazu führen, dass sie sich kennen, dass sie sich austauschen. Das geht nicht immer. Das heißt nicht, dass jeder Konflikt ausgeräumt wird, aber das heißt, dass es Foren gibt, in denen man immer wieder miteinander redet.
1: Betonung auf immer wieder, Sie sagen es.
2: Immer wieder und regelmäßig, genau. Also man kann nicht einfach, es gibt nicht einfach eine Eiszeit. Ja, weil man sieht sich alle paar Wochen und sozusagen, das können Sie jetzt auf die unterschiedlichsten Ebenen runterdeklinieren. Und das ist halt auch im Deutsch-Französischen der Fall. Und das hat auch dazu geführt, dass bei aller Komplikation, die man immer wieder in der Spitze beobachtet, wird es um die sehr sichtbaren Dossiers geht, um die sehr sichtbaren Entscheidungen, wie jetzt FKs, vor allem, wenn sie schieflaufen, dass man gar nicht sozusagen die Mühlen der Ebene wahrnimmt, ist ja klar, ist ja nicht so interessant, aber nochmal tiefer liegend, also sozusagen in den Konsultationsformaten, wo sich die Arbeitsebene regelmäßig trifft und immer wieder die Austauschbeamten, die verschiedenen Verbindungsbeamten, die es in so großer Zahl gibt. Aber das ist auch eine Art tief in die Reflexe der Beamtenschaft eingedrungene
1: Gewohnheit
2: gibt zu sagen oder Selbstverständlichkeit gibt zu sagen, auch bei Problemen, die vielleicht ganz woanders gelagert sind. Also sagen wir mal irgendwas mit den Chinesen, ja, dass man sagt, was sagen die Franzosen da eigentlich dazu? Mhm. Wie sehen die das eigentlich?
1: Ja. Also aus dem Bilateralen etwas Multilaterales machen vielleicht. Sie können uns weiterhin anrufen unter 0800 22 69 79 oder uns schreiben an punkt1@orf.at. Wir machen eine kleine musikalische Pause. Musik von Kurt Weill aus dem Jahre 1934 im Exil komponierte Oper Marie Galante. Auch sie ein Ergebnis deutsch-französischer Zusammenarbeit, denn das Libretto stammte vom französischen Bestsellerautor Jacques Deval. Bei der Premiere fiel sie allerdings durch.

0: Musik von Kurt Weill aus der Oper Marie-Galante von 1934. Und wir sprechen über die deutsch-französische Sache, die deutsch-französische Freundschaft, wie sie entstanden ist, wie sie sich entwickelt hat, was für ein Netz an Institutionen dazu geführt hat, dass sie sich so gut erhält, auch wenn, so wie jetzt mit FCAS, also dem Aus für das gemeinsame Kampfjet-Projekt, immer wieder Trübungen in dieser Freundschaft zu entstehen scheinen. Wir waren gerade mit Isabel Hoffmann vom Deutsch-Französischen Institut bei der Entwicklung dieser Geschichte. Wir waren bei dem Netz an Beamten, die auch eine Selbstverständlichkeit entwickelt haben, miteinander zu tun zu haben, und zwar regelmäßig und immer wieder. Und ich möchte einmal Herrn Sernitz in die Sendung bitten, der schon länger wartet. Guten Tag, Herr Sernitz.
1: Vielen Dank. Ich wollte Danke sagen für die Verantwortlichen von Punkt 1, dass sie sich um diese europäische Verständigung so bemüht. Und in Graz wurde ich 42 geboren und 62 war ich Autostopp in Paris und wollte mir dort in einer kleinen Buchhandlung ein deutsches Buch für unterwegs mitnehmen. Und auf der Chef ist vorgeschaut, eine kleine Buchhandlung, war nicht viel älter als ich. Und wie er gemerkt hat, ich suche hier ein deutsches Buch. Ich wollte das nur mitgeben, weil wir Österreicher und Deutsche alle gleich reden. Und die Franzosen, wie der nicht gemerkt hat, ich suche in seiner Buchhandlung ein deutsches Buch, wie seht ihr rein, das geht rein körperlich, das hat mit Geist oder sowas nichts zu tun oder mit Verständigung, so rein körperlich. Der hat mich wirklich gepackt und aus seinem kleinen Laden hinausgeschmissen, dass ich nur so geschaut habe. Ich wollte das nur zur Verständigung mitgeben und der lieben Kollegin aus Deutschland. Alles Liebe.
0: Herr Sernitz, bleiben Sie kurz in der Leitung. Was hat das mit Ihnen gemacht, dieses Erlebnis?
1: Naja, ich wollte nur sagen, die Franzosen mit ihrer Sprache, und wir können nichts dafür, wir Österreicher, dass wir auch Deutsch reden, und die hassen sicher diesen Österreicher, aber da kann ich nichts dafür.
0: Sie sind seitdem nicht mehr nach Frankreich gefahren?
1: Bitte?
0: Sind Sie seitdem nicht mehr nach Frankreich gefahren?
1: Ich habe keine Gelegenheit mehr gehabt, aber ich bin, wie Sie, was Sie so fragen, in Jerusalem gewesen dann, später. Und da habe ich dann auch wieder sehr viel erlebt von dieser Geschichte. Aber das hat mit anderen Dingen zu tun. Und in der Türkei ist ein Kollege zu mir gekommen und hat dann mir ein Bild gezeigt von Frankfurt bei Nacht und sagt, bitte, schaut so in Frankfurt bei Nacht wirklich so aus. Das hat so ausgeschaut wie in New York, die Wall Street. Und ich habe ihm gesagt, ja, so schaut es da aus. Und wie ich nach Hause gekommen bin, nach Graz, habe ich mir gedacht, wir schauen nach Amerika so wie diese Türken, Jungen, zu uns schauen. Und das wollte ich euch mitgeben.
0: Danke, Herr Sernitz, für diesen Beitrag.
1: Danke.
0: Danke. Alles gut. Isabel Hoffmann, die Situation hat sich geändert. Viele Hörerinnen schreiben uns auch, dass sich die Situation in Frankreich stark verändert hat. Es sind weitgehend sehr positive Mails, die wir bekommen haben. Julia Angerer beispielsweise schreibt, sie war in den 50er und 60er Jahren mehrmals in Frankreich immer wieder entsetzt und abgestoßen wegen der Unfreundlichkeit und Ablehnung, Englisch zu sprechen. In den letzten Jahren ist die Situation wirklich ganz anders geworden, schreibt sie. Was sagen Sie, Isabel Hoffmann? Das Englische ist auch in Frankreich vorgedrungen, würde ich behaupten. Und viele Menschen versuchen jetzt auch, sich in Englisch auszudrücken.
2: Ja, das mag man ja bedauern, aber das Englische ist halt die Lingua Franca in Europa geworden. Und da ist es ja dann auch gar nicht so schlimm, wenn wir alle nicht so gut sprechen. Also es gibt ja auch dieses Bonmot, dass sozusagen schlechtes Englisch die weltweit dominierende Sprache ist. Also die Sprache, die nicht geborenen Anglophonen, also die Nicht-Muttersprachler in die Welt heraustragen und für sich kreieren und für sich nutzen. Da ziehen wir alle an einem Strang, da sitzen wir alle in einem Boot. Natürlich hat sich das weiterentwickelt. Ich habe das eben auch versucht zu sagen. Wie in den meisten Ländern sprechen die Leute am liebsten ihre Muttersprache. Aber wir haben uns ja alle daran gewöhnt, dass wenn wir mal aus dem eigenen Sprachraum heraustreten, wir auch kommunizieren müssen. Und die Franzosen haben natürlich auch ein wirtschaftliches Interesse. Sie sind ja auch ein großes Reiseland und empfangen sehr viele Touristen und leben auch davon. Und entsprechend haben sie sich da auch angepasst. Von daher kann ich nur die Beschreibung ihrer vielen Leser und Leserinnen unterstützen. Aber ich möchte auch ganz gern noch mal auf diese Geschichte zurückkommen, die Ihr Hörer gerade erzählt hat.
0: Bitte sehr.
2: Man muss sich vorstellen, das war 1962, wenn ich das richtig verstanden habe, dass ihm das in Paris passiert ist. Ich glaube, kann mir vorstellen, mit Autostopp nach Paris, das war eine große Abenteuerreise damals. Da sind bestimmt noch ganz viele andere spannende Sachen und beeindruckende Sachen passiert. Das ist aber auch das Jahr, in dem de Gaulle seine große Rede an die deutsche Jugend gehalten hat im Ludwigsburger Schloss. Auch ein sozusagen, heute würde man sagen, eins der Mega-Events in der frühen deutsch-französischen Versöhnungsgeschichte, das dazu geführt hat, dass man diesen Wechsel aus der Erbfreundschaft sozusagen aus der Erbfeindschaft in die Traditionsfreundschaft geschafft hat. Das sind Dinge, die im selben Jahr passiert sind. Und da sieht man, wie roh das damals war, wie wichtig das damals war und was für eine existenzielle Arbeit da gemacht worden ist. Weil wir natürlich nicht wissen, was dieser Buchhändler verbunden hat, was da im Augenblick in ihm vorgegangen ist. Aber viele Mitglieder der Generation, auch ihres Hörers, können diese Geschichten beschreiben. Auch meine Mutter kann Geschichten aus den frühen 60ern, 70ern beschreiben. Ich kann das vielleicht sagen. Ich komme aus dem Saarland. Also wir sind wohnen direkt an der Grenze dort unten. Meine Familie, das heißt, wir war immer in intensiver Kontakt mit Frankreich auch da. Und das war einfach ein sehr langsamer Prozess, der es wohl auch gebraucht hat, diese Art des Ausdrucks auch gegeben hat, auch wenn das für die Einzelnen unangenehm war, wenn man dann deutscher Staatsbürger war, musste und wollte man das in gewisser Art und Weise auch aushalten. Es ist natürlich unglücklich, dass das ihren Hörer auf diese Art und Weise getroffen hat und in dieser Hinsicht vielleicht doch nochmal hinfahren und das Bild korrigieren. Ich glaube, das lohnt sich immer.
0: Kurz noch, denn unsere Sendezeit ist bald zu Ende. Unser Hörer Herr Feinig schreibt, es fehlt an etwas Grundlegendem in Europa, genauer in der EU, nämlich an von der EU getragenen Schulen, in denen Mehrsprachigkeit praktiziert und die Schwächen der nationalen Schulsysteme vermieden werden, schreibt unser Hörer. Ich kann die ganze Mail nicht vorlesen, aber die Richtung ist klar. Mehrsprachigkeit praktizieren und lernen ist etwas, was vielleicht auch im DFI propagiert wird. Und wie sehen Sie das? Die Sprache des Nachbarn lernen ist etwas, was ist das noch angesagt im Zeitalter des Englischen oder der Smartphones, die automatisch übersetzen?
2: Ja, das ist, sagen wir mal, ein sehr dynamisches Feld. Also das Erlernen des Deutschen in Frankreich und das Erlernen des Französischen in Deutschland geht zurück. Die Grenzregionen sind an dieser Stelle immer noch führend, vielleicht wenig überraschend. Dort wird auch sehr viel stärker die Notwendigkeit vernommen. Es gibt da natürlich starke Überzeugungen in diesem Bereich. Es ist tatsächlich so, dass man den anderen besser versteht, wenn man seine Sprache spricht. Das ist gar keine Frage. Ich allerdings muss Ihnen sagen, dass ich im Tick da anders drauf schaue. Ich denke, das Allerwichtigste ist, dass die Menschen in Kontakt kommen, ob sie das über ihre Muttersprache tun oder über eine Drittsprache. Finde ich jetzt nicht so wichtig, solange der Kontakt entsteht. Das ist dieser Kontakt, über den wir eben gesprochen haben, der dann das Interesse weckt für den anderen und der dann auch wieder zu weiterführenden Schritten führt. Wenn das auf Englisch passiert, vielleicht auch in einer Situation, in der es nicht so ein Ungleichgewicht gibt. Weil das, was ich eben gesagt habe, wir sprechen alles schlechtes Englisch letztlich. Ne? Das heißt, man trifft sich auf so einer sprachlich ein bisschen neutralen Ebene, in der sich jeder bemüht und irgendwie halt auch dran scheitert und man das dann vielleicht deshalb auch leichter nehmen kann und vielleicht auch drüber lachen kann.
0: Ich muss Sie unterbrechen leider, Isabelle Hoffmann. Unsere Sendung geht zu Ende mit Musik von Kraftwerk und dem Titel Tour de France. Danke, dass Sie dabei waren, sich die Zeit genommen haben und für Ihre Expertise. Danke Ihnen, liebe Hörerinnen und Hörer, fürs Zuhören und Mitmachen. Morgen in Punkt 1 geht es um sogenannte Second Victims. Das sind medizinische Fachkräfte, die nach einem unerwarteten Vorfall oder medizinischen Fehler selbst schwer belastet oder sogar traumatisiert sind. Wir fragen, was konnte bisher für die unter Dauerdruck stehenden Arbeitskräfte in der Medizin erreicht werden? Gäste bei Andrea Hauer sind die Notfalltrainerin Sabine Fürst und der Facharzt für Unfallchirurgie Herbert Huschawa. Das Team der heutigen Sendung, Technik Ralf Gabriel, Regie Mona Moore, Telefonservice Stefanie Klack. Die Musikauswahl kommt von Helmut Jasper. Am Mikrofon verabschiedet sich Alexander Musik. Komm.

0: Wenn sich Katharina Hohenberger und Jasmo die Bühne teilen, trifft Rap auf Wienerlied.
1: Wenn zu Hause plötzlich so weit weg ist, dass man denkt, dass zu Hause überall ist, grenzlos und nicht beschränkt.
0: Sängerin Katharina Hohenberger und ihre Band, die Wiener Brut, mit Akkordeonist Johannes Münzner, Bernhard Osanna Kontrabass und Jürgen Greuß am Schlagzeug, grooven mit Jasmos Spoken Word Kaskaden.
1: Zu Hause ist alles nur vom Alltag belegt. Jo, hey, wir sind da mal weit weg. Mach die Augen weit auf und schau, was ich finde.
0: Ein Konzert vom Schrammelklangfestival in Litschau 2025 und heute in Onstage.
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0: Ab 19.30 Uhr.
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3: Ein Turiner Raumfahrtunternehmen will italienisches Wohndesign auf den Mond bringen und eine Studie zeigt, dass Menschen einen Linksdrall haben. Am Mikrofon Marlene Nowotny. Vergangene Woche hat die US-Raumfahrtbehörde NASA ihre aktuellen Pläne für die nächsten Mondmissionen vorgelegt. Eine Mondlandung ist für das Jahr 2028 geplant. Danach soll eine Mondbasis aufgebaut werden, die Raumstation Lunar Gateway. Die Vorbereitungen dafür laufen bereits, auch im Norden Italiens, wo ein Raumfahrtunternehmen an der Unterbringung der Astronautinnen und Astronauten auf dem Mond arbeitet. Von dort berichtet Thomas Migge.
4: Wer an Raumfahrt denkt, hat meist riesige Raketen der NASA oder von SpaceX vor Augen. Doch die eigentliche Überlebensstrategie für Astronauten entsteht, was nur wenige wissen, im italienischen Turin. Dort konstruiert das Raumfahrtunternehmen Thales Alenia Space die Zukunft des außerirdischen Wohnens. Bereits die Hälfte der bewohnbaren Module der internationalen Raumstation ISS wurden hier gebaut. Jetzt geht es eine Stufe weiter hinaus in den tiefen Weltraum und direkt auf den Mond. Ingenieur Roberto Angelini von Thales Alenia Space. Wir haben da inzwischen verschiedene Möglichkeiten, im Weltall und auf dem Mond zu wohnen. Sicher und relativ bequem. Mit einer Küche natürlich, mit Bädern, mit den Laboratorien für Forschungen. Natürlich wird das alles bei uns immer mit einem Touch italienischen Designs entworfen. Das ambitionierteste Projekt des Unternehmens trägt den Namen MPH, kurz für Multi-Purpose Habitat. Es ist das erste offizielle Mondwohnmodul überhaupt, das von der italienischen Raumfahrtagentur im Rahmen des Artemis-Programms vorangetrieben wird. Geplanter Start Anfang der 2030er Jahre. Die Herausforderungen für die Konstrukteure sind extrem, erklärt Roberto Angelini. Auf dem Mond gibt es ja keine schützende Atmosphäre. Es herrschen mörderische Temperaturen von plus 120 bis minus 130 Grad Celsius. Dazu kommen kosmische Strahlungen und der messerscharfe Mondstaub. Das MPH-Modul wird daher wie eine Festung gebaut. Gleichzeitig ähnelt es im Innern einem hochmodernen, modularen Campervan. Und er kann auch wie ein irdischer Campervan fahren, um eine geeignete Parkposition zu finden. In Turin wird nicht nur für die Mondoberfläche gebaut, auch die Raumstation Lunar Gateway, die künftig den Mond umkreisen wird, besteht in ihrem Kern aus italienischer Technik. Die Wohneinheiten Halo und Lunar IHAB werden hier zusammengebaut und getestet, auch mit italienischem Design, bei dem Funktionalität und Formschönheit zusammenkommen, wie versichert wird. Wenn die Menschheit in den nächsten Jahren dauerhaft zum Mond zurückkehrt, dann auch dank italienischer Spitzenforschung. Das Fundament für die ersten außerirdischen Städte wird heute in Turin gegossen.
3: Wenn Menschen gehen und sich umdrehen, machen sie das meist auf die linke Seite. Schlendern sie in einer Gruppe in einem Raum umher, dann gehen sie ebenfalls eher gegen den Uhrzeigersinn. Diese überraschende Entdeckung hat ein internationales Forschungsteam gemacht. Lukas Wieselberg mit den Details über diesen Linksdrall.
5: Vor ein paar Jahren, während der Corona-Pandemie, ein Team um den spanischen Physiker Iñaki Echevarria Huarte untersuchte, wie viele Menschen sich in einem Raum mit dem nötigen Sicherheitsabstand bewegen können. Dabei zeigten sie ein überraschendes Verhalten. Die allermeisten von ihnen bewegten sich gegen den Uhrzeigersinn und wendeten bei Hindernissen nach links. Anfangs hielten die Fachleute den Linksdrall noch für Zufall. Doch in weiteren Experimenten zeigte er sich immer wieder. Gleichgültig ob jung oder alt, Links- oder Rechtshänder, ob in Spanien oder in Japan, Überall geht eine Mehrheit gegen den Uhrzeigersinn. Die allermeisten von ihnen bewegten sich gegen den Uhrzeigersinn und wendeten bei Hindernissen nach links. Anfangs hielten die Fachleute den Linkstrahl noch für Zufall. Doch in weiteren Experimenten zeigte er sich immer wieder. Gleichgültig ob jung oder alt, Links- oder Rechtshänder, ob in Spanien oder in Japan, überall geht eine Mehrheit gegen den Uhrzeigersinn. Woher der Linkstrahl kommt, wissen die Fachleute.

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3: Am Mikrofon Paul Kerker. Der Iran-Krieg ist zumindest vorerst zu Ende. Die USA und der Iran haben sich auf ein Rahmenabkommen geeinigt. Die Kämpfe werden beendet. Die USA kündigen an, iranische Schiffe in der Straße von Hormus sowie iranische Häfen ab Freitag nicht mehr zu blockieren. Das Abkommen soll am Freitag in Genf in der Schweiz unterschrieben werden. Dann wird 2 Monate lang verhandelt, vor allem über das iranische Atomprogramm und ein Ende der US-Sanktionen. Die Frage an unsere Iran-Korrespondentin Rosa Lyon: Wie sicher ist es, dass dieses Abkommen den Krieg dauerhaft beendet?
4: Bis Freitag ist noch lange hin. Und selbst wenn diese Unterschriften gesetzt werden, J.D. Vance soll ja anreisen nach Genf und von iranischer Seite Parlamentspräsident Mohammad Ghalibaf und auch Außenminister Abbas Araghchi. Also selbst wenn diese Unterschriften gesetzt werden, Papier ist geduldig. Es bleibt die Lage eindeutig volatil. Und es ist die Frage, ob Donald Trump mehr erzielen kann. Momentan sieht es nicht so aus, als könnte er mehr erzielen als maximal den Zustand, den es vor Kriegsbeginn, vor dem 28. Februar gegeben hat, nämlich eine Öffnung der Straße von Hormus. Auch wenn in den USA und auch im Iran die meisten Menschen gerne Frieden wollen, so ist das noch lange nicht gesichert.
3: Rosa Lyon hat berichtet. In Luxemburg zeigen sich die EU-Außenminister vorsichtig erfreut über das Ende des Irankriegs. Außenministerin Beate Meindl-Reisinger sagt, es könne nur den Weg der Gespräche geben, auch wenn vieles nicht geklärt sei.
5: Zweifelsohne sind viele Fragen aber nicht gelöst, wie zum Beispiel die des iranischen Nuklearprogramms. Österreich hatte aber immer die Position, dass der einzige Weg nach vorne Verhandlungen sind, Diplomatie und eine politische Lösung,
3: sagt Außenministerin Meindl-Reisinger. Russland weist Verantwortung für Beschuss und Schäden am historischen Höhlenkloster in der ukrainischen Hauptstadt Kiew zurück. Das Verteidigungsministerium in Moskau sagt, eine US-Luftabwehrrakete habe das Kloster getroffen. Der ukrainische Präsident Volodymyr Zelensky hat erklärt, Russland habe das Kloster mit Drohnen beschossen, eines der bisher schwersten Verbrechen gegen die christliche Kultur. Teile des Höhlenklosters in Kiew haben in der Nacht gebrannt. Das Kloster ist fast 1000 Jahre alt und gehört zum UNESCO-Weltkulturerbe. Seit heute können gleich 5 Volksbegehren unterschrieben werden. Eine Initiative fordert den Karfreitag als Feiertag, verlangt weiters eine Wehrpflicht für Nationalrats- und Bundespräsidentenwahlen, mehr Personal bei der Polizei sowie Gratisverhütung. Außerdem soll im Parlament elektronisch abgestimmt werden. Die Eintragungswoche endet am 22. Juni. Erreicht eine Initiative 100.000 Unterschriften, muss sie im Nationalrat behandelt werden. Der österreichische Leiterplattenhersteller AT&S investiert bis zu 2 Milliarden Euro in Malaysia für den Ausbau von KI. AT&S baut gemeinsam mit dem US-Chip-Konzern AMD und einem weiteren Technologiekonzern, offenbar Intel, im Süden Malaysias Anlagen aus und errichtet ein Werk neu. Die AT&S-Aktie hat daraufhin den besten Börsetag ihrer Geschichte erlebt. Sie ist heute um 26% in die Höhe geschossen. Seit Jahresbeginn hat sich der Wert von AT&S-Aktien fast verfünffacht. 7 Jahre nach der Tötung der Wienerin Jennifer S. ist die Anklage fertig. Ein Prozesstermin steht noch nicht fest. Ein 32-Jähriger wird des Mordes beschuldigt. Der Mann hat die Tat im Dezember gestanden. Jennifer S. war seit Jänner 2018 abgängig. Zuerst wurde ihr Lebensgefährte verdächtigt, dann wurden die Ermittlungen angestellt. Im Vorjahr wurden die Ermittler erneut auf den Mann aufmerksam, nachdem er in einem Chat geschildert hatte, wie er eine Leiche ohne Spuren entsorgen würde. Der Fußball-Bundesliga-Verein SV Ried hat einen neuen Trainer. Ried geht mit Mario Despotovic in die kommende Saison. Der Kroate war bisher Sportdirektor in Ägypten. Despotovic folgt Maximilian Senf, der künftig den deutschen Zweitligaverein Karlsruhe betreut. Die Darstellerin der Mutter in der US-TV-Serie ALF, die Schauspielerin Anne Jardine, ist gestorben. Die Ursache ist unbekannt. Jardine war vor allem bekannt für ihre Rolle als Kate Tanner, die Mutter der Tanner-Familie. Anne Jardine wurde 77 Jahre alt. Zum Wetter.
6: Abwechselnd sonnig.

0: Sonnig und bewölkt geht es durch den heutigen Nachmittag, wobei der Sonnenschein allmählich in vielen Regionen überwiegt. Von Kärnten über die südliche Steiermark bis ins Süd- und Mittelburgenland sind allerdings auch noch einzelne Regenschauer und Gewitter möglich. 26 Grad hat es jetzt in Innsbruck, nur 16 in Bernstein im Burgenland. Dazu weht häufig lebhafter bis kräftiger Wind aus West bis Nordwest. Morgen dann zunächst oft sonnig, im Tagesverlauf von Westen aber immer mehr Wolken und am Nachmittag da und dort Regenschauer. Höchstwerte 20 bis 28 Grad. So viel zum Wetter mit Jörg Stibor.
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2: Schön, dass Sie auch an diesem Montag mit dabei sind. Gut ausgeruht vom Wochenende, nehme ich an. Denn die Partyzeit, die kommt erst. Die Matura feiern, die Schulbälle, die Unisemester-Closing-Partys. Sollten Sie diesem Lebensabschnitt bereits entwachsen sein, dann werden Sie in dieser Zeit eher chillen und bestenfalls grillen als abtanzen. Aber warum eigentlich? Weil es am passenden Angebot fehlt. Finden zumindest die derzeitigen Betreiber der legendären Wiener Disco U4, die einmal im Monat unter dem Motto Club 66 die Generation 60 plus zum Partymachen animieren. Und zwar höchst erfolgreich. Wer sich da warum so tummelt, das erfahren Sie vom Kollegen von Moment um 15.30 Uhr. Wie genau die Generation 60 plus das Wiener Kulturleben revolutioniert hat, dem widmet sich diese Woche unsere Reihe Betrifft Geschichte. In der kommen Zeitzeugen wie die Schmetterlingesängerin Beatrix Neundlinger zu Wort zur Arena-Besetzung 1976. In der Science Arena geht es um 16 Uhr, setzen Sie sich schon mal hin, um eine Kulturgeschichte des Sitzens. Nach dem Kulturjournal präsentiert Rainer Elstner dann neue Songs aus Wien, bei denen hohe Ohrwurminfektionsgefahr besteht. Egal, ob man sitzt oder steht. Jetzt gleich aber regiert die Klassik. Im Mittelpunkt des Ö1-Konzertes steht heute das Werk eines Barockkomponisten, der zum Zeitpunkt seines Todes noch mit dem bürokratischen Titel Kirchenschreiber versehen wurde und dessen Einzigartigkeit erst in den letzten Jahrzehnten immer mehr ans Tageslicht kommt. Mit seiner Lebens- und Werkgeschichte macht sie nun Jörg Duit vertraut.

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1: Einen schönen Nachmittag. Der Name Jan Dismas Zelenka ist inzwischen vielen Barockmusikbegeisterten ein Begriff. Zunächst waren es seine Instrumentalwerke, die im letzten Drittel des vergangenen Jahrhunderts die überraschten Ohren und Herzen trafen, beziehungsweise das Interesse erwachen ließen für diesen 1679 in Böhmen geborenen Komponisten. Die nach und nach dann auch entdeckten Werke mit Stimmen haben dem Zelenka-Kosmos eine weitere Dimension hinzugefügt, die, vielleicht darf man es so sagen, auf der spielerisch genialen Handhabung der kompositorischen Zutaten beruht, die Zelenka so eigenwillig und mit so großer Meisterschaft beherrschte. Das Collegium und das Collegium Vocale 1704 wurden offiziell und mit diesen schönen Namen vor inzwischen gut 20 Jahren von Václav Lux gegründet. In Wirklichkeit gibt es die Formation allerdings schon deutlich länger, wie Sie dann gegen Ende dieser Sendung hören werden, wenn ich Ihnen einen Mitschnitt aus dem Jahr 2002 vorspiele. Im Mittelpunkt des Programms, das Sie nun hören, steht eine Messordinariumsvertonung, die Zelenkas überwältigende Originalität veranschaulicht und ihn, der stets im Schatten der großen Hofkapellmeister und auch ein wenig der kirchlichen Repräsentationsmusik stand, ansatzweise rehabilitiert. Zelenkas Stil ist einerseits streng und asketisch in der äußeren Form, gleichzeitig innerlich glühend und von entwaffnender Expressivität. Sein Weg an den Dresdner Hof, wo er lang den kränkelnden Johann David Heinichen vertrat, ohne jemals selbst offiziell zum Kapellmeister ernannt zu werden, ging nicht, wie bei Bach oder Telemann, über die großen gelehrten Hansestädte, sondern über die katholischen Bildungsstätten der Jesuiten, wo Zelenka neben der Musik auch lateinische Rhetorik, Theologie und kontrapunktische Exegese studierte. An der Sächsischen Hofkapelle trat er nicht als gefeierter Komponist, sondern als Kontrabassist ein. Und auch das hört man in seiner Musik. Seine Basslinien sind von verinnerlichter Kraft und harmonischer Kühnheit geprägt. Ganz organisch gelingt diesem Komponisten eine elegante Ausgewogenheit zwischen mathematischer Konstruktion, emotional beflügeltem Ausdruck und spiritueller Inspiration. Hören Sie nun zur Eröffnung eines Abends im Dvořák-Saal des Prager Rudolfinums am 9. Oktober vergangenes Jahr Jan Dismas Zelenkas Missa Circumcisionis, die in der Liturgie 8 Tage nach Weihnachten und somit in einem ganz eigenen Spannungsfeld steht. Bei der Beschneidung wird als Vorwegnahme des Kreuzes erstmals Blut vergossen. Und das zu einem Zeitpunkt, wo die weihnachtliche Freude über die Geburt quasi noch im Raum steht. Diese Messe ist daher auch eine stille Wendung in die Ernsthaftigkeit, ein Übergang von Geburt zu Opfer, von Licht zu Verantwortung. Das Collegium 1704 und das Vokalensemble Collegium Vocale 1704 sowie die Solisten Teresa Simkova Sopran, Aneta Petrasova Mezzosopran, Gabriel Diaz Cuesta Countertenor, Andrzej Holub Tenor und Tomasz Szelc Bass musizieren die Messe Zelenka Werkverzeichnis 11 aus dem Jahr 1728. Kyrie, Gloria, Credo, Sanctus Benedictus und Agnus Dei.

20 Jahre Collegium und Collegium Vocale 1704. Zu diesem Anlass spielten die beiden Ensembles unter der Leitung von Václav Lux im vergangenen Oktober die festliche Missa Circumcisionis, Zelenka Werkverzeichnis 11 von Jan Dismas Zelenka aus dem Jahr 1728. Solistisch hörten sie Teresa Simkova Sopran, Aneta Petrasova Mezzosopran, Gabriel Diaz Cuesta Countertenor, Andrzej Holub Tenor und Tomasz Szelc Bass. Der großen Messe in diesem Konzert, das im Dvorak-Saal des Rudolfinums Prag stattgefunden hat, stellte Václav Lux eine der eindrucksvollsten Vertonungen des alttestamentarischen Königspsalms 110 zur Seite, nämlich jener von Georg Friedrich Händel. Das Werk ist für 5 Solisten, 5-stimmigen Chor, Streichorchester und Basso Continuo gesetzt und nach dem Laudate Puri Händels frühestes erhaltenes geistliches Werk, entstanden während seines 3-jährigen Aufenthaltes in Italien 1707. Händel war also 21. Georg Friedrich Händel, Dixit Dominus in G-Moll, Händel-Werkverzeichnis 232. Dixit Dominus, Virgam virtutis tue, tecum principium, juravit Dominus, tu es sacerdos in aeternum, Dominus ad extris tuis, judicabit in nationibus, detorrente in via bibet, gloria patri et filio. Václav Lux leitet das Collegium und das Collegium Vocale 1704 und das Solistenquintett.

Das war das Dixit Dominus in G-Moll, Händel-Werkverzeichnis 232 von Georg Friedrich Händel, eines der frühesten erhaltenen geistlichen Werke des sächsischen Barockkomponisten, geschrieben während seines Italienaufenthaltes im Jahr 1707. Alte Musik im Konzert, heute am Montag, dem 15. Juni, ein Abend zur Feier des 20-Jahr-Jubiläums von Collegium und Collegium Vocale 1704 unter Václav Lux, aufgenommen am 9. Oktober 2025 im Dvořák-Saal des Rudolfinums Prag. Neben dem Chor und dem Orchester hörten Sie Teresa Simkova Sopran, Aneta Petrasova Mezzosopran, Gabriel Diaz Cuesta Countertenor, Andrzej Holub Tenor und Tomasz Schelz Bass. Václav Lux studierte am Konservatorium von Pilsen und an der Akademie in Prag. Zunächst war der 1970 geborene Musiker als Hornist beim Westtschechischen Rundfunk und dann beim Prager Nationaltheater beschäftigt. Mit 21 ging er zur Schola Cantorum Basiliensis, um sich der Aufführungspraxis alter Musik und dem Cembalo-Studium zu widmen. Diese 1997 abgeschlossene Ausbildung erweiterte seine Qualifikation für die sehr breit aufgestellte Tätigkeit der vergangenen drei Jahrzehnte, sowohl als Dirigent, als Musikwissenschaftler, als Pädagoge, als Juror und schließlich als Cembalist. Wir hören zum Abschluss dieses Konzerttermins noch eine Aufnahme aus dem Jahr 2002, wo das damals noch Prager Barockorchester Collegium 1704 im Rahmen der Internationalen Barocktage Stift Melk in der dortigen Stadtpfarrkirche Musik von einem weiteren böhmischen Komponisten spielte, dem das Ensemble neben Jan Dismas Zelenka seine Aufmerksamkeit schenkte und dessen Oeuvre erst nach und nach entdeckt wird. Antonín Reichenauer, ca. 1694 bis 1730.

0: das Prager Barockorchester Collegium 1704 am 17. Mai 2002 in der Stadtpfarrkirche von Melk. Sie hörten eine Ouvertüre in B-Dur des böhmischen Barockkomponisten Antonín Reichenauer zum Ausklang des heutigen Mittagskonzertermins auf Ö1, in dessen Mittelpunkt ein Auftritt vom Collegium und vom Collegium Vocale 1704 unter Václav Lux zum 20-Jahr-Jubiläum vergangenen Oktober in Prag stand. Für Ihre Aufmerksamkeit heute dankt Jörg Duit.
1: Morgen um diese Zeit wird Gabriel Schett im Ö1-Konzert um Ihre Aufmerksamkeit ersuchen für Klaviertrios von Haydn, Tschaikowski und Schubert.
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1: Seit 2025 lädt das U4, die legendäre Wiener Diskothek, einmal im Monat zum Oldie-Abend ein, dem Club 66. Angesprochen werden die Generationen 60 plus, aber man möge unbedingt Kinder, Enkel und Urenkel mitnehmen, heißt es auf den Flyern. Bis jetzt waren alle Termine sofort ausverkauft. Wer lässt sich das nicht dreimal sagen? Brauchen Ältere einen Schubs, damit sie mehr ausgehen? Andrea Hauer hat Antworten eingeholt.
3: Moment,

0: betreten.
1: Ja, ich war teuer 67.
2: Heute keine Alterskontrolle.
0: Lichterschein liegt eine Tieroase.
2: Die Ü60-Party im U4.
3: Naja, ich mach so, wie wenn ich tanzen würde.
4: Man kann die Leute nur motivieren. Man kann sie, entweder nimm es mit, gehst mit mir, treffen wir sie.
3: Ich bin kein Stubenhocker.
5: Und dann redet man miteinander, was machst du und dann sage ich immer, ja, was machst du so die ganze Zeit? Naja, nicht viel und nicht. Und dann kann ich sagen, ja, machen wir wieder was gemeinsam. Wir haben früher so viel gemeinsam gemacht. Ja.
0: Auf einen Tanz.

0: Also da im U4, naja, an und für sich, das war komplett neu für mich. Und diejenigen, die halt schon früher in der Jugend da waren, die haben alle geschwärmt von dem. Nicht? Für die, die fühlen sich gleich um 50 Jahre jünger, nicht? Oder um 30 Jahre, je nachdem. Und ja, ich hatte diesen Vergleich nicht, nicht.
1: Herbert, ehemaliger Büromaschinenmechaniker, 81 Jahre alt, sitzt mit drei anderen Partyvögeln im U4, Wiens bekanntester Disco, unten im winzigen Personalraum. In einer halben Stunde um 5 am Nachmittag geht die Sause los. Der Club 66, Oldie-Abend, bis 22 Uhr.
0: Es ist Musik, man tanzt. Ein bisschen kann man sich unterhalten, wenn es nicht zu laut ist gerade. Na, solange man einen Spagat kann und einen Purzelbaum, geht alles.
2: Ja, ich war teuer 67. Tanzen war und ist meine Leidenschaft. Also ich war auch früher in den Diskotheken unterwegs. Von Standard angefangen über Latein, Rock'n'Roll, also alles.
1: Sissi, Bürokauffrau in Pension. Auf Wunsch der Runde bleiben wir bei den Vornamen. Tanzwütig seit Jugendtagen ist auch Kathi, 68 Jahre alt, ehemalige Pflegehelferin, die in der Nähe von Budapest aufgewachsen ist.
3: Und Tanzschule gegangen und tanzen gegangen, überall. Sogar mit meinen Kindern auch im Disco gegangen. Wann die 18. Geburtstag gehabt haben, meine Söhne, hat mich immer im Disco mitgenommen. Und da haben wir zusammen getanzt. Und da waren sehr stolz auf die Mama und alle Freunde von meinen Söhnen waren auch sehr stolz auf mich. Und haben ihm gesagt, dass du eine coole Mutti hast und ich tanze überall. Wenn das auf der Straße ist, ist auch egal. Für mich ist
4: es
3: wurscht.
4: Es gibt viele Leute, die schauen immer komisch, egal wer dort reinkommt. Und dann gibt es viele Aufgeschlossene, die freuen sich, wenn auch Ältere dabei sind oder so. Und die vermischen sie dann.
1: Meint Roland, 73, früher im Künstlermanagement und Eventgeschäft tätig.
4: Ich gehe in jede Disco wohnen. Wenn sie ist, nicht? Man hat im Endeffekt hat man keine Probleme. Also das andere sagt, Jesus, nein, was macht der Alte da oder die Alte da in der Disco? Nicht? Das ist die, die wirklich aufgeschlossen sind und so, die reden da mit den Leuten, tanzen mit den Leuten. Also ich bin sicher, da kommen viel Jüngere. Wenn die Sissi zum Tanzen anfängt, hupft da jeder Junge auf und tanzt mit, weil sie das so toll kann. Nicht?
1: Er hat sich ins Zeug geworfen für heute Abend. Feuerrot gemustertes Hemd, schwarzer Anzug in Glattleder.
4: Ja, ich habe meinen Lederanzug an und ein buntes Hemd, weil damals war alles bunt in der Zeit, wo ich im U4 war. Und die ersten Male war ich überhaupt ganz im Bunt, also ein bisschen unterschiedlich. Ja, das gehört einfach dazu und so kann man es wenigstens auch anziehen und so. Ich habe so viele Sachen gekauft, weil ich selber so viele Veranstaltungen gehe und ich muss immer was anderes anhaben.
0: Und ich bin an und für sich kein Disco-Geher gewesen, niemals. Bin zwar in Wien aufgewachsen, aber bin in Niederösterreich gewohnt. Und dann bin ich zurückgezogen 2017 und den ganzen Freundeskreis, den ich jetzt habe, den habe ich nur durch die Clubs gewonnen.
1: Damit meint Herbert, der 81-Jährige, die mehr als 150 Wiener Pensionistinnen und Pensionisten-Clubs, wie sie heißen. Er und die drei anderen sind Mitglied. Die Clubs bieten Freizeitvergnügungen an, kostenlos. Karten spielen, singen, basteln, Boccia, Bingo, Wandern, Yoga, Theater spielen, eben auch tanzen, verschiedene Formen. Seit 2025 wird mit dem Club 66 auch ins U4 gelockt. Man muss nicht Mitglied sein, Mitglieder zahlen allerdings nur 5 Euro Eintritt, die anderen das Doppelte.
2: Es ist in Wien niemand gezwungen, alleine und einsam zu sein.
3: Wenn ich zum Beispiel in Bushaltestelle stehe, dann spreche ich die Leute an. Und dann frage ich halt, möchtest du auch im Club gehen? Bist du angemeldet im Pensionclub? Möchtest du das machen oder das machen oder das machen? Wir haben so viel Angebot.
1: Kathi und Sissi verteilen regelmäßig Informationsflyer, wollen Lust machen auf gemeinsame Veranstaltungen, neue Freunde finden, sich bewegen und im Fall der Retro-Disco im U4 sich anstecken lassen vom Shaken zu Softcell, Falco, ABBA.
4: Queen zum Beispiel.
2: Der Elvis,
0: die Beatles, die Rolling Stones.
2: Ich fühle mich mit Musik einfach oder durch die Musik einfach befreit und locker. Also es macht riesig Spaß, sich zu verschiedenen Musikrichtungen zu bewegen.
3: Das wird man einfach locker, einfach vergisst man alles, einfach andere Gefühle bekommst. Und Musik hat mich immer geholfen, meine Schicksalsschläge durchkommen. Und deswegen habe ich so alle Musikart gebraucht, habe immer für meine Leben.
5: Sind Sie sozusagen als Single unterwegs in der Disco?
0: Hauptamtlich, ja.
6: Hauptamtlich, ja.
5: Hauptamtlich Single.
0: Man kennt schon viele und man kommt her gemeinsam dann mit den anderen und man braucht jetzt nicht noch wem kennenzulernen.
2: Man kann sie nicht richtig unterhalten, weil die Musik einfach zu laut ist. Man kann flirten, natürlich, wenn du tanzt oder über Entfernung. Aber so, wenn ich das sagen darf, zum Aufreißen, so wie man es früher gesagt hat, ist es nicht gedacht. Ja. Und weil Sie zuerst gesagt haben, von wegen Single, es gibt Paare, wo der eine leidenschaftlicher Tänzer ist, der andere nicht. Und die gingen halt auch alleine fort, ja, und sind in der Disco einfach als Single unterwegs.
0: Man ist ja als älterer Herr ist man ja ungefährlich. Die jungen Damen sind alle sehr nett, weil der Opa, den hat man ja gern. Die kommen, man hat ganz andere Verbindung als früher, wo man jünger war. Ne? Wo man
5: gefährlicher war.
0: Genau. Es ist ungezwungen und es ist ohne jetzt irgendwelchen Vorbehalten. Ne? So ist mein Empfinden, mein Gefühl.
1: Kurz nach 5, die Fab Four stürzen sich, naja, ein Gewühl ist es noch nicht. Jeden letzten Donnerstag im Monat findet der Club 66 statt. Damen und Herren in den besten Jahren trudeln ein, eine Gruppe Frauen, an der Bar lehnen Männer. An einem Tisch sitzt eine Großmutter mit ein paar 20-Jährigen. Vom Hauptraum mit der großen Theke gehe ich in den kleineren Clubraum. Ziemlich voll. Leute stehen am Rand oder tanzen, schmeißen Arme und Beine in die Luft. Disco-Licht flackert blau, pink, neongrün. Um 5:30, wenn andere im Büro starr überm Laptop gebeugt sind. Apropos Arbeiten. Im Musiktrubel hier sind Interviews nicht möglich. Einmal schauen, was oben los ist, beim Eingang.
7: Hallo. Tickets.
1: Conny de Beauclair, 74.
7: Naja, heute muss ich ja nicht kontrollieren, ob sie über 18 sind. Außerdem bin ich nicht mehr so streng, natürlich. Ne?
1: Heute keine Alterskontrolle. Er steht da, wie und wo er 40 Jahre lang gestanden ist, vorm U4 dunkel gekleidet. Der Pensionist, das gehört zum Konzept, ist mit von der Partie, wenn der Club 66 steigt.
7: Sie waren schon da, Sie haben alle den Stempel.
1: 6 vorbei. Leute kommen, zu zweit oder in Grüppchen, und strecken dem Türsteher das Handy hin, damit er den QR-Code fürs Ticket ablesen kann.
8: Eine Freundin hat mir das gesagt. Eine Freundin, meine ehemalige Disco. Begleiterin. Wir sind früher immer in die Disco gemeinsam gegangen und die hat mir das erzählt. Die hat das wiederum, also es ist eigentlich alles nur vom Hörensagen. Nicht, dass wir es irgendwo gelesen haben, sondern von Hörensagen.
1: Sie ist heute zum ersten Mal dabei, beziehungsweise noch steht sie beim Eingang. Eine 67-jährige Frau mit kurzen weißen Haaren, schwarz-weißen Ohrgehängen, Leopardentuch in Rot, Klunker am Finger. Disco-mäßig.
8: Ich habe es versucht. Genau. Also ich habe angefangen, in die Disco zu gehen mit ca. 18, 19. Und es hat ja damals ganz tolle Diskotheken gegeben. U4 war natürlich auch ganz in. Es war ganz einfach toll. Ich denke nur immer sehr, sehr gern zurück an die Zeiten.
1: Dass sie länger nicht in einer Diskothek war, liege nicht an ihr.
8: Ich habe es immer versucht. Ich muss allerdings gestehen, dass ich mich immer zu jeder Veranstaltung, die ich bis jetzt gegangen bin, als ältere Frau, dass ich ein bisschen enttäuscht war, weil es nimmer mehr diese Musik war von früher. Es wird verkauft als Disco-Musik 70er, 80er. Für meine Begriffe, von meiner Erinnerung her, ist alles sehr aufbereitet. Also die sind alle gecovert. Dieser Flair von früher, das hat es halt ganz einfach nimmer mehr. Weil ich kann mich erinnern, es hat Zeiten gegeben, dass man bis um 11 halt getanzt hat, wie man halt getanzt hat. Aber dann waren, ich sage einmal, sehr viele schon weg und dann hat es gegeben, wie ich sage jetzt einmal, wie von Staying Alive, dass die ganze Gruppe, die sich nicht gekannt hat, auf der Tanzfläche gemeinsam tanzt. Also ich kriege ja die Gänsehaut, muss ich ganz ehrlich sagen. Es ist schön gewesen.
1: Sie wird jetzt hinuntergehen, sich mit der Freundin treffen, mit der sie seinerzeit durch die Nachtlokale gezogen ist. Sie zwinkert dem Türsteher zu.
8: Conny Bogler war der legendärste Türsteher. Wenn du da durchgekommen bist und er gesagt hat, du kannst, dann weißt du wer.
1: Conny begrüßt unterdessen einen alten Bekannten, den Gitarristen Stefan Bernheimer, Jahrgang 63. In den wilden U4-Jahren schlich der damals noch Jugendliche hin und wieder durch den Notausgang ins Getümmel. Ginge heute nicht mehr, ist bewacht.
6: Ja, naja, angefangen haben versucht, uns reinzuschleichen, haben wir mit 15, 16.
5: Warum sind Sie heute da?
6: Weil meine Frau heute Geburtstag feiert und sich gewünscht hat, weil sie hat, kennt meine Geschichten aus dem U4 natürlich, auch als Musiker.
5: Und Sie waren nie früher da?
9: Nein, nein. Ich bin jetzt 61 heute und mein Geburtstag und ich habe gesagt, ich war noch nie im U4 und ich muss unbedingt einmal ins U4. Und hier stehen wir hier und ich bin sehr gespannt, genau.
6: Wir waren dauernd da, wir waren jeden Tag da, Ende der 70er. Ja, ist dann, also ich war 1981, 18, also kurz davor und hat dann sicher ein Jahrzehnt regelmäßigen Besuchs nach sich gezogen. Ja.

0: 8:45. Die Hütte rockt. Irgendwo da hinten auf der Bühne sehe ich Sissi und Kathi in engen Hosen, die eine in schwarz-rot, die andere in kobaltblau. Steigen nach vor, steigen zurück. Ist das Line Dance? Den Ältesten der Runde, Herbert in karierten Hosen, sehe ich gerade nicht, aber Roland taucht auf, das bunte Hemd weit offen. Ein Pärchen fällt mir auf. Eine Frau um die 60, schwer zu sagen, in diesem Lichtgekräusel. Der Mann ist um einiges älter, bewegt sich, als würde er auf Eis gehen. Die beiden tanzen schon geraume Zeit.
1: Das klingt jetzt vielleicht blöd, aber man kommt sich dann wieder vor wie so mit 17. Und ja, man kann mitsingen, man kann sich bewegen, man sieht, dass die anderen Leute auch Spaß haben. Also es ist auch als Gemeinschaftserlebnis schön gewesen, weil es war einfach eine gute Stimmung in dem Raum, habe ich gefunden.
0: Ich treffe einen Teil des Pärchens ein paar Tage später. Martha, 61, ehemalige Angestellte. Ihr Tanz- und Lebenspartner ist 78, wohnt aber nicht bei ihr.
1: Für mich war es ein einmaliges Erlebnis, weil es war ja quasi eine nachgeholte Jugenderinnerung. Ich habe in Wien studiert in den 80er Jahren, war aber nie im U4. Mir haben immer nur Leute davon erzählt. Und dann habe ich mir gedacht, wie ich das in der Zeitung gelesen habe, naja, das ist eine einmalige Gelegenheit sozusagen, eine Jugenderinnerung, die ich nie, also aufzufrischen, obwohl es gar keine Erinnerung in dem Sinn war. Nein, mir hat das sehr gut gefallen, weil das war die Musik meiner Jugend. Ich habe bis auf ein Lied, glaube ich, alles gekannt. Der Abend hat mich glücklich gemacht.
0: Nie im U4 gewesen in der Falco-Zeit? Warum nicht?
1: Das frage ich mich jetzt auch, warum ich da nicht hingegangen bin. Aber es hat sich irgendwie, hat sich das nicht ergeben oder hat mich das damals nicht so gereizt. Es ist auch, ich bin ja auf das Tanzen erst viel später gekommen. Da war ich ja, glaube ich, schon über 40. Und in meiner Jugend habe ich das gar nicht so cool gefunden. Und ich glaube, das war der Grund, warum ich da gar nicht hingegangen bin. Außerdem, glaube ich, war das früher ja ziemlich anstrengend, weil das war ja alles verraucht. Also das ist auch ein Vorteil, wenn man erst jetzt hingeht, weil sozusagen die Luft ist, glaube ich, deutlich besser. Ja.
0: Eine Nachtschwärmerin war sie nie, erzählt die Nichtraucherin. Dass sie zudem keinen Alkohol trinkt, spiele wohl mit. Wie könne man sonst durchhalten bis 2 oder 3 in der Früh? Mit Mitte 40 begann sie auszugehen, am Abend, vor Mitternacht. Boogie tanzen, in die Oper, ins Konzert, ins Theater.
1: Also, weil man muss auch schauen, was passt für einen. Ja, so quasi, welchen Radius hat man? Ich habe kein Auto, also wie kommt man wohin? Und so, das sind ja alles Themen. Ich habe einige Bekannte, die wollen dann nicht irgendwie in der Nacht irgendwo hinfahren oder wo es weit zum Gehen haben und so. Also das sind dann alles so Themen, wo man schauen muss, ja, was gibt's und was passt für einen. Aber das muss man entdecken, das kann man sich nicht erlesen.
0: Wie man die Jahre auch verbringt, Möglichkeiten verwerfen, unschlüssig sein, Kontakte verlieren, viel arbeiten, alles zusammen, ausgehen könne man verlernen, sagt Martha.
1: Ich glaube, das ist auch wie bei anderen Sachen. Das muss man auch üben und sich trauen. Also das ist wie beim Sport. Also wenn ich Sport nur einmal im Quartal betreibe, wird es mühsamer und anstrengender, als wenn ich das öfter mache. Und ich finde auch wichtig, dass man sich aus der Wohnung hinaus begibt. Ich höre ja immer so Beiträge auch über Alterseinsamkeit und diese Sachen. Natürlich ist sozusagen, also ich bin ja in einer privilegierten Lebenssituation. Ich habe jetzt die Zeit, ich habe keine Krankheiten. Man braucht auch genügend Geld, um fortzugehen. Also da war ja der Club ein sehr günstiges Angebot. Also da, glaube ich, gibt es diese finanzielle Barriere nicht. Aber das sind Ressourcen und ich finde, wenn man das hat, dann soll man das auch nützen, solange man das kann. Ja, weil man auch neue Leute kennenlernt, neue Impulse, man kann sie auch sozusagen, man sieht andere Welten, also das ist immer gut. Bei manchen Leuten habe ich ja den Eindruck, die bleiben dann so in der Vergangenheit hängen. Und das ist dann so eine Schleife, wo man ja schwer wieder rauskommt.
2: gehört zum Urgestein vom U4. Ich bin praktisch im U4 aufgewachsen.
0: Eine Frau mit langen schwarzen Haaren, roten Lippen und spitzen Schuhen steht vorm U4, 63 Jahre alt, aus der Werbebranche. Jeden runden Geburtstag feiert sie hier.
2: Ich tanze gern, es geht um die Bewegung und um die Freude an der Musik. Und was auch schön ist, was ich hier beobachte, ich bin so ein Clubmädel, ja, ich kenne die Clubs von früher und auch bin jetzt noch unterwegs, dass die Leute hier wirklich, die hier sind, eine Freude haben. Die sind nicht hier, um sich zu betrinken, ja, und nur mit einem Glas und Fad auf der Tanzfläche zu stehen und sich anzuhalten, sondern wirklich um Spaß am Tanzen und an der Musik zu haben und vielleicht an ein paar Plaudereien. Und das ist das, was ich jetzt schön finde und mich freut. Ja.
3: Jede Art der Bewegung ist gesund, das sagt uns die Medizin, das sagt uns die Pflegewissenschaft. Aber es ist natürlich auch so, das wissen wir auch aus der Demenzforschung, dass Musik etwas ist, was emotional was mit Menschen macht und dass es bei Menschen mit Demenz auch oft dazu führen kann, dass sie sich an alte Dinge erinnern.
0: Simon Blumer freut sich über den Erfolg des Club 66 im U4. Der Pflegewissenschaftler ist Geschäftsführer-Stellvertreter im Fonds Kuratorium Wiener Pensionistenwohnhäuser, zu dem auch die 150 Pensionistenclubs gehören.
3: Die Pensionistenclubs probieren jetzt seit ganz vielen Jahren neue Dinge aus. Und wir schauen uns dann immer an, so auch ein bisschen labormäßig, wie gut wird das angenommen. Was aber alle Bezirke und alle unsere Clubs verbindet, ist, dass Musik, Singen und Tanzen überall ganz hoch im Kurs ist.
0: Im rot-plüschigen Tanzcafé Jenseits im 6. Bezirk hatte man das Experiment Seniorendisco gestartet. Das Lokal erwies sich schnell als zu klein.
3: Und dann haben wir gesagt, okay, dann probieren wir das im U4 mal aus. Da haben wir das jetzt zum 5. oder 6. Mal gemacht und jedes Mal ist das Kontingent, das wir hergeben können, ist sofort weg, innerhalb von wenigen Stunden.
0: Geplant als Oldie-Abend gibt man mittlerweile Generationentickets aus. 2 Tickets für 10 €, gültig, Zitat, wenn du mit Oma oder Opa kommst. Der Tropfen auf den heißen Stein, das U4 ist nicht barrierefrei, man muss die Stiege hinunterkommen. Bis auf Juli, die Sommerpause, ist jeden Monat ein Club 66 geplant. Simon Blumer, 40 Jahre alt, ist gern dabei.
3: Und so können wirklich 2, 3, teilweise sogar 4 Generationen miteinander feiern. Und es ist ja so, dass wir um 17 Uhr starten mit dem Club 66 und um 22 Uhr wird dann das U4 geöffnet für alle anderen sozusagen auch, die ganz klassische U4-Besucherinnen und Besucher sind. Das heißt aber nicht, dass die Seniorinnen dann heimgehen und schon gar nicht, dass sie müssen, sondern dass sich das immer mehr und mehr vermischt und das gibt diesem Modell wirklich den Erfolg. Und da schließt sich für uns dann wieder der Kreis und das ist genau das, was uns wieder unser Hauptziel erfüllt, nämlich Menschen vor Vereinsamung zu schützen.
4: Der Mensch muss einmal aus der Wohnung hinausgehen, sonst kann ich nicht wissen, dass der einsam ist.
5: Ich weiß nur, dass bei uns viele Leute in den Zimmern bleiben. Wir gehen weder zu einem Vortrag, noch zu einer Musikveranstaltung, noch zu irgendetwas. Sie sind nur in den eigenen 4 Wänden und umstehen lassen sie sich sogar das Essen aufs Zimmer bringen. In der Mitte kannst du nicht reden, also die sind total interessenlos.
0: Doris Kruder, 87, und Hermine Weiß, 76. Wir treffen uns im Haus Liebhardstal in Wien-Otterkring, einem der Pensionistenwohnhäuser, wo Doris Kruder lebt. Beide Frauen sind ständig auf Achse. Hermine Weiß, ehemalige Sachgüterverwalterin im AKH, verwitwet, geht gern ins U4, wenn die älteren Semester abtanzen.
4: Ich kann jetzt für mich alleine machen, was ich möchte. Und das ist das Ausschlaggebende für mich. Und ich bin gern vielfältig unterwegs, einmal da, einmal dort, immer etwas Neues. Das schadet überhaupt nicht und ich mache das gerne. Und meine Kinder sagen immer, bei dir muss man einen Antrag stellen, damit man dich besuchen können.
5: Ja. Ich habe da hier ins Haus übersiedelt, 800 CD.
0: Doris Kruder, ebenso verwitwet, ehemalige Postangestellte, hatte noch keine Zeit für die Oldie-Disco im U4. Erstens ist dauernd was. Broadway, Big Band im Konzerthaus, Sinatra and Friends auch im Konzerthaus, Trio Wien, Heurigenmusik. Zweitens legt die Mutter von Peter Kruder, dem international bekannten DJ, selbst auf. Hier im Wohnheim, im 4. Stock, jeden 2. Dienstag.
5: Ich mache Musik seit meinem 15. Lebensjahr.
4: Ich war auch jetzt in O4 diese Woche, also diesen Monat nicht, weil mein Bruder Geburtstag hatte. Aber nächstes Mal gehe ich wieder hin, weil dann ist wieder Sommerpause, erst wieder beginnt wieder im September. Hm? Als allererstes war ich in der Disco, da war der Falco dort. Na, Traum. Also, da stand die ganze Disco-Kopf. Nicht?

0: Heute keine Alterskontrolle. Die Ü60-Party im U4.
1: Wie war's?
2: Super, super. Kann man nur empfehlen.
1: Waren Sie zum ersten Mal?
2: Bei den Pensionisten zum ersten Mal.
0: Das war Teil 1 des Moment-Themenschwerpunkts Ausgehen. Gestaltung Andrea Hauer. Morgen im zweiten Teil Schlager, die neue alte Partydroge der Jugend. Redaktion Lukas Tremetsberger.
3: Ja, mit Schlager hatte die Jugend 1976 wenig am Hut. Sie musste sich ihre heute selbstverständlichen Konzertlocations und Kultur- und Kulturzentren erst erkämpfen.
4: Betrifft Geschichte.
3: Diese Woche die Arena-Besetzung 1976, Umbruch in der Gesellschaft. Heute die Besetzung der Arena am Abend des 27. Juni 1976, erzählt von der Musikerin Beatrix Neundlinger, aufgezeichnet von Sabine Nicolai.
5: Der Auslandschlachthof in St. Marx am östlichen Rand von Wien war 1976 eine der Spielstätten der jungen Schiene der Wiener Festwochen unter dem Titel Arena. Doch das Gelände sollte abgerissen werden, obwohl es als Kulturzentrum für junge Menschen im damals noch recht grauen, langweiligen Wien ideal war, erinnert sich die Musikerin Beatrix Neundlinger.
6: Ich fand, dass dieser Auslandschlachthof ein wunderbares Kulturgelände war. Ich habe dort eine Aufführung gesehen vom La Mama Theater aus New York. Und das war so schön, weil die haben Wegen gehabt, so wie Bauernwegen. Und so kleine Wege waren auf der Arena bis zu der großen Halle hin. Und das ganze Publikum ist mit denen mitgegangen und eingezogen in die Halle. Das riesige Gelände mit diesen niedrigen Häusern und diesen gepflasterten Wegen, das hat sie irgendwie sehr angeboten als Kulturgelände, nämlich weil es so viele unterschiedliche Möglichkeiten gab, dort etwas aufzubauen. Und dann hieß es, diese Gebäude sollten geschliffen werden und dort wird ein Textilbau hingestellt. Das war uns natürlich nicht recht, denn es war super Gelände und wir wollten es zunächst einmal überhaupt als Kulturgelände beigehalten. Und dann gab es schon die Idee, dass wir das in Selbstverwaltung von der Stadt Wien bekommen und einmal schauen, was wir so in dieser Aufbruchszeit dort machen können.
5: Beatrix Neundlinger, Musikerin, Supervisorin und Coach, ehemals Mitglied der nicht mehr bestehenden Band Die Schmetterlinge, erzählt vom Beginn der Besetzung des ehemaligen Auslandschlachthof Arena nach der letzten Festwochenvorstellung.
6: An den Tag der Besetzung war eine Aufführung der Gruppe Misthaufen, also die letzte des Festwochenspielraums Arena. Und danach sollte das Gelände geschliffen werden. Der Gedanke der Besetzung war schon lang mit uns. Und wir haben auch die Bühnenarbeiter damit einbezogen. Und die haben uns die Freude gemacht, dass sie gesagt haben, sie schließen die Tore nur so, dass man sie eindrücken kann. Also sie verschließen sie nicht. Dann wurde am Nachmittag auf einem Anti-Schleifer-Fest am Nachschmarkt auch geworben, dass Leute zur Arena kommen und dort den Abend bzw. die Nacht verbringen. Ja, und dann haben wir einfach die Türen aufgemacht und haben, glaube ich, das erste Plenum gemacht. Und viele sind geblieben und haben dort irgendwo im Gras genächtigt. Es war ja sehr warm im Sommer. Und am nächsten Tag bin ich natürlich gleich in der Früh wieder runtergefahren.
5: Die Besetzung der Arena am 27. Juni 1976 war tatsächlich ein Aufbruch in eine neue Ära der Jugendkultur in Wien. Doch recht bald befand man sich in den Mühen der Ebene.
6: Die Arena war sicherlich der erste Ort, wo man ohne zahlen zu müssen sich selbst verwirklichen kann beim Theaterspielen oder beim Musizieren. Und Publikum bekommt und wo man sich mit anderen zusammenschließen kann und irgendwelche Projekte machen kann, musikalischer Natur oder im Theater. Aber es waren natürlich auch ganz andere Gruppen, die sich interessiert haben für dieses Kulturzentrum. Zum Beispiel, es gab ein Frauenhaus, es gab ein Kinderhaus. Es waren ja viele große leere Hallen, in denen gemalt wurde. Es gab ein Architekturzentrum. Das Wichtigste war das Plenum jeden Abend. Jeder und jede sollte die Möglichkeit haben, dort seine oder ihre Meinung zu bringen.
3: Sie hörten die Musikerin Beatrix Neundlinger über die Arena-Besetzung 1976. Gestaltung Sabine Nicolai, Redaktion Xaver Fathuber.
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7: Am Mikrofon Paul Kranke. In Luxemburg beginnen heute inhaltliche EU-Beitrittsgespräche mit der Ukraine und der Republik Moldau. Offiziell sind die Verhandlungen mit der Ukraine vor 2 Jahren eröffnet worden. Inhaltlich hatte die damalige ungarische Regierung aber Fortschritte blockiert. Die neue ungarische Regierung macht den Weg für Verhandlungen frei. Aus Luxemburg, Tim Kupal.
8: Ein symbolischer Startschuss. Ungarn gibt endlich grünes Licht. Nach intensiven Verhandlungen mit Kiew sei es gelungen, die Rechte zum Schutz der ungarischen Minderheit in der Ukraine zu sichern, begründet die neue ungarische
7: eröffnet worden. Inhaltlich hatte die damalige ungarische Regierung aber Fortschritte blockiert. Die neue ungarische Regierung macht den Weg für Verhandlungen frei. Aus Luxemburg, Tim Kupal.
8: Ein symbolischer Startschuss. Ungarn gibt endlich grünes Licht. Nach intensiven Verhandlungen mit Kiew sei es gelungen, die Rechte zum Schutz der ungarischen Minderheit in der Ukraine zu sichern, begründet die neue ungarische Außenministerin Anita Orr.

0: keinem Ergebnis.
1: Das heute eröffnete Verhandlungskapitel umfasst Justiz und Grundrechte. Realistisch ist ein EU-Beitritt der Ukraine laut Experten frühestens in 10 Jahren.
2: Der Irankrieg ist zumindest vorerst zu Ende. Die USA und der Iran haben ein Rahmenabkommen vereinbart. Die Kämpfe werden beendet, sofort und dauerhaft. Das Abkommen soll am Freitag in Genf in der Schweiz unterschrieben werden. Dann wird 2 Monate lang verhandelt, vor allem über das iranische Atomprogramm und ein Ende der US-Sanktionen. Unklar ist, wie sich die Einigung auf den Libanon auswirkt. Israels Verteidigungsminister Israel Katz hat angekündigt, israelische Truppen würden weiter Gebiete im Südlibanon besetzt halten, um die schiitische Hisbollah-Miliz zu bekämpfen. Diese ist mit dem Iran verbündet. Die Hisbollah erklärt, die Vereinbarung für ein Kriegsende zwischen dem Iran und den USA erstrecke sich auch auf den Libanon. Die US-iranische Einigung dominiert auch den G7-Gipfel. Er beginnt in Kürze in Evian an der französischen Seite des Genfersees. Gastgeber Frankreich hat angekündigt, eine Militärmission zu unterstützen, die die Straße von Hormuz sichern soll. Aus Evian meldet sich Cornelia Primosch.
3: Mit Rückenwind kommt US-Präsident Donald Trump in den Thermalkurort Evian am französischen Ufer des Genfersees. Ein bevorstehendes Ende der Blockade der Straße von Hormuz entspannt das Gipfeltreffen der 7 großen demokratischen Industrienationen. Frankreich, Großbritannien und Deutschland kündigen ihre Unterstützung an, erklärt Gastgeberpräsident Emmanuel Macron. Man könne sehr schnell handeln und Flugzeuge, Fregatten und Minenräumer schicken, um den Transport über die Straße von Hormuz wieder rasch in Gang zu bekommen. Im Gegenzug erwarten sich die Europäer Trumps Unterstützung für die Ukraine. Schon heute Abend soll Volodymyr Zelensky zum Treffen der G7 dazustoßen.
2: In Kroatien ist nach dem gestrigen Schiffsunglück ein 4. Toter gefunden worden. Er ist von Tauchern in dem Wrack des Segelbootes in 50 Metern Tiefe entdeckt worden. Alle Toten stammen aus Tschechien. Das Segelschiff ist gestern von der kroatischen Adria-Küste mit einem Ausflugsschiff zusammengestoßen, auf dem 125 Passagiere an Bord waren. Die Ursache des Zusammenstoßes ist unklar. Im US-Bundesstaat Missouri wird der Absturz eines Flugzeugs für Fallschirmspringer mit 12 Toten untersucht. Die Maschine hat gestern nach dem Start nicht genug an Höhe gewonnen und ist südlich von Kansas City steil zu Boden gefallen. An Bord waren der Pilot und 11 Fallschirmjäger. In der brasilianischen Metropole Rio de Janeiro wird weiter nach der Ursache des Zusammenstoßes 2 Hubschrauber mit 6 Toten gesucht. Die Helikopter sind gestern früh im Westen Rio de Janeiros zusammengeprallt, abgestürzt und in Flammen aufgegangen. Unter den Toten ist der US-Singer-Songwriter Oliver Tree, der im Sommer in Wien auftreten hätte sollen. Bei der Fußball-Weltmeisterschaft bestreitet heute Europameister Spanien sein erstes Spiel. Die Spanier treffen in 2 Stunden auf die Republik Kap Verde. Danach spielt Belgien gegen Ägypten. Der deutsche Nico Hülkenberg ist beim Formel 1 Grand Prix in Barcelona aus ungewöhnlichem Grund ausgeschieden. Wie das Team Audi mitteilt, hat gestern der Neuseeländer Liam Lawson vor Hülkenberg Steine aufgewirbelt. Einer der Steine hat den Notschalter in Hülkenbergs Audi getroffen und umgelegt, wodurch das gesamte Rennauto abgeschaltet worden ist. Das waren die Nachrichten mit Paul Kraker. Und nun zum Wetter.
4: Größtenteils überwiegt in den nächsten Stunden der Sonnenschein. Da und dort ziehen aber noch etwas mehr Wolken durch. Und in Kärnten, der südlichen Steiermark und im Süd- und Mittelburgenland sind vorerst noch einzelne Regenschauer und Gewitter dabei. In Bernstein hat es auch nur 16 Grad, 26 sind es dagegen in Feldkirch und Lienz. Und vielerorts bläst lebhafter bis kräftiger Westwind. Montan zunächst oft sonnig, von Westen her allmählich Wolken und am Nachmittag besonders im Bergland stellenweise Regenschauer. Windig bei 20 bis 28 Grad. So viel zum Wetter mit Jörg Stibor.
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0: was sitzt nicht alles? Die Firma hat einen Sitz, meine Hose hat einen Sitz. Stimmt natürlich nur, wenn ich sitze. Wenn ich stehe, hat sie keinen Sitz. Oder wir sagen, da sitzt eine Fliege, aber wir sehen genau, mit ihren 6 Beinen steht sie auf der Wand. Aber wir sagen, sie sitzt da. Ne? Und wir setzen alles. Und selbst Luther hat falsch übersetzt, wahrscheinlich absichtlich, aber das weiß ich nicht. Überall da, wo im Urtext der Bibel steht, Jesus lag mit seinen Jüngern zu Tisch. Nach römischer Sitte war das so. Hat er das Sitzen gemacht. Sitzen am Tisch. Das heißt, das Abendmahlbild von Leonardo da Vinci ist ein falsches Bild. So hat Jesus nicht gesessen am Tisch. Die Klinen waren das, ne? Wo man gelegen hat, ja.
1: Hajo Eickhoff ist Philosoph und hat sich seit Jahren mit dem Sitzen beschäftigt. Obwohl er lieber steht. Er bleibt in aufrechter Haltung, wenn er mit mir spricht. War früher Handwerker, nimmt Material in die Hand und dazu zählen auch Wörter und Sätze.
0: Ich habe eine kleine Datei, da sind ungefähr 10, ich habe schon lange nicht mehr das vervollständigt, aber sind 10.000 Worte mit Sitzen. Also Absatz natürlich auch, die Gesetze und so weiter. Über 3.000 davon sind tatsächlich Bezeichnungen für Sitzgelegenheiten.
1: Wir sprechen vom Sitzfleisch. Oder es heißt, eine Strafe absitzen. Oder gesetzt den Fall, dass wir Besitz ergreifen. Dass wir einen Sitzen haben. Oder uns widersetzen. Das hat gesessen, sagen wir. Setz dich. Komm, setz dich doch. Unsere Sprache ist durchsetzt von Sprachbildern über das Sitzen. Bilder, die sich mit unseren Gefühlen und dem Körper verbinden.
0: Mit der Reformation von Luther war es dann so, dass viele Menschen, also die Bürger und die Kaufleute, tatsächlich sitzen durften. Die protestantische Kirche hat gefordert, wir wollen auch sitzen wie die Mönche in der Kirche. Die Kirchen waren ja bis dahin ohne Stühle. Und jetzt sind es schon mal eine ganze Menge Menschen, die sich den Stuhl erobert haben. Von dem einen über den Kaiser, über den Papst, über die Kardinäle, über die Priester. Und jetzt kommt ein Teil des Bürgertums hinzu. Und von 1500 etwa an bis 1800, Sie sehen, das Sitzen ist ein Politikum, dürfen immer mehr Menschen sitzen. Und dann gibt es die Französische Revolution und der Hauptthron Europas wird beseitigt. Und damit fällt das Sitzprivileg. Das heißt, von da an darf jeder Mensch sitzen. Interessanterweise gab es zu diesem Zeitpunkt noch gar keine Stühle, auf die sich ein Bürger setzen konnte. Das waren aufwendig hergestellte Objekte. Dann kam Michael Tonet dazu. Sie sind in Wien, das heißt Wiener Kaffeehausstuhl, den er entwickelt hat. Michael Tonet kommt vom Rhein her, aus Boppard. Franz I., Kaiser, nicht? Österreichische, ist vermittelt worden von Fürst Metternich. Weil Tonet am Rhein keine Kredite mehr gekriegt hat, hat ihm empfohlen, den Kaiser, der wird ihr Projekt fördern und das hat er genau gemacht. Also die Schwierigkeit war eben, das Holz zu biegen, das Buchenholz. Und da gab es noch eine Menge Experimente zu machen und die sind in Wien gemacht worden. Und deswegen heißt es Wiener Kaffeehausstuhl und nicht rheinländischer Kaffeehausstuhl. Und 1859 wird dann der erste Tonet-Stuhl tatsächlich in großen Stückzahlen hergestellt. Und über die ganze Welt verteilt. Man konnte, dadurch, dass sie ja verschraubt werden, konnte man in einen Kubikmeter, also eine Kiste, 1 Meter mal 1 Meter mal 1 Meter, etwa 50 Tonet-Stühle einpacken und verschicken. Das war dann relativ billig, der Transport. Und nach 50 Jahren hatte Tonet 50 Millionen Stühle hergestellt. Aber es hatte ja damit ja noch längst nicht jeder einen Stuhl.

0: das Hocken interessiert mich. Sie haben geschrieben, dass das Hocken uns eigentlich nicht mehr vertraut ist. Wobei das eigentlich die beste Sitzhaltung wäre für, wie sagt man, Defäkation?
1: Wenn ja, man für die Ausscheidung.
0: Ist, wenn man vornehm ist.
1: Ja. Mhm. Genau. Ja, Hocken ist wesentlich besser, weil im Sitzen knickt das Endstück des Darmes knickt ab und behindert im Grunde genommen die Ausscheidung. Mhm. Beim Hocken ist der Darm nach unten gerade ausgerichtet. Nicht? Das ist der große Vorteil. Also anatomisch betrachtet ist das Hocken, wenn man auf die Toilette geht, die richtige Haltung.
0: Deswegen gibt's, glaube ich, auch so Schemel, wo man die Beine drauf, die Füße drauf stellen kann, um dem nahe zu kommen, dass das wie ein Hocken ist.
1: Ja, und es gibt ja noch, das Hocken ist ja heute noch über die ganze Welt weit verbreitet. Thailand, Indien, selbst in Südeuropa finden sie das ja noch vor. Ich war vor etlichen Jahren im Petersdom, musste auf die Toilette und da gab es diese Hockklos noch. Mhm. Da stehen heute die Dixie-Klos, weil keiner mehr hocken kann. Und weil der Andrang natürlich auch noch größer ist als früher.
0: Der Andrang zu den Toiletten oder?
1: Zu den Toiletten, ja. Mhm.
0: Wie sieht das aus? Wie kann man das beschreiben? Was ist so ein Hockklo? Ist das so wie in Frankreich?
1: Genau, man hat links und rechts für die Füße so kleine Pads vorgesehen, die stellt man dort hinein, dann geht man in die Hocke und dann in der Mitte gibt es ein Loch, wo man das hineinmacht. Mhm. Das ist. Es gibt in den 13 Berliner Bezirken gibt es jeweils neuerdings ein Missoir. Pissoir kennen wir für die Männer. Ne? Mhm. Und das Missoir ist ein für die Frauen das Pendant dazu. Sie hocken und pinkeln dann. Und da ist es auch so, links und rechts die Fußpads und dann in der Mitte eine Öffnung. Da ist es dann so, weil viele eben nicht mehr hocken können, gibt es dann so kleine Haltegriffe, an denen man sich dann in der Hocke halten kann. Das heißt, der Gerechtigkeit willen hat eine Frau das eingerichtet. Ne?
0: Ja, man braucht allerdings Muskeln dafür zum Hocken. Bitte, Sie haben eingeatmet.
1: Sie hatten ja gefragt, warum still?
0: Ja.
1: Warum heißt es stilles Örtchen?
0: Mhm.
1: Weil es da ja gar nicht still ist und weil es da duftet und dergleichen.
0: Und viele Geräusche.
1: Ich denke, es gibt's. Ja, viele Geräusche. Die Japanerinnen, die machen das ja dann auch so und auch die Chinesinnen, die spielen, machen dann Musik dabei oder sie singen, damit man nichts hören kann davon. Das ist ihnen unangenehm. Ich verstehe das. Und also es ist schon kein stiller Ort, wenn es um Lautstärke geht, sondern es ist ein abgeschiedener Ort. Also die Toiletten waren ja immer separiert, aufgestellt von den Orten, wo man sich aufhält und speist. Weil Trinkwasser und Ausscheidungen passen nicht zusammen. Das ist aus hygienischen Gründen sehr richtig und das wusste man schon immer. Ja, das ist deswegen ein abgeschiedener Ort. Und auf der anderen Seite, wir machen das vielleicht nicht mehr so, aber es sollte eigentlich auch in Ruhe geschehen. Mit Vorbereitung und Entspannung und nicht Anstrengung. Und das ist auch ein wichtiger Punkt, so dass ich denke, dass dieser stille Ort eben auch ein Ort der Rückgezogenheit ist. Also
0: ja.
1: Peter Handke hat auch ein Buch geschrieben über den stillen Ort. Und er hat ihn vor allem als Ort beschrieben, an den er sich zurückzieht.
0: Wenn man das kann. Also auf öffentlichen Toiletten ist man halt in einer Gemeinde von Geräuschen und Geräuschemachern.
1: Ja. Ich denke mal, das hat Peter Handke dann auch nicht gemeint, aber dass er doch offensichtlich jemand ist, der sich länger auf dem Klo aufhält.
0: Und liest vielleicht und schreibt.
1: Vielleicht auch das noch. Ich meine, das gibt es, ich weiß es von Leuten auch, die das machen.
0: Da liegen ja manchmal auch ganz viel Hefte und Bücher herum auf manchen Toiletten. Das heißt, dass man was verdaut mit den Augen und mit den Sinnen und man liest und gleichzeitig scheidet man aus. Das ist irgendwie seltsam. Manche essen sogar dabei.
1: Ja, ja.
0: Trotzdem schreiben Sie ja, das stille Örtchen ist ein Ort der Scham. Jeder weiß nur für sich von seinen Gedanken, Gefühlen und Problemen in Bezug auf seine Hinterlassenschaften. Ein Tabu benötigt einen besonderen, man könnte sagen, einen heiligen Ort, an dem der Mensch ganz bei sich ist. Wieso denn heilig?
1: Tabus haben immer etwas Heiliges an sich. Zum Beispiel ein Thron, durfte früher nicht berührt werden, weil er heilig ist. Nicht? Auch der König nicht. Also das ist, es braucht diese Distanz, und Tabus haben immer etwas Heiliges an sich. Und Tabu heißt auch in einigen Kulturen, heißt es auch heilig. Das sind ja im Grunde genommen ungeschriebene Gesetze, aber die wirken oft viel, viel strenger. Für manche wäre es angenehmer gewesen, er wäre einfach ins Gefängnis geschickt worden, als die Schmach zu erleiden, die er durch ein bestimmtes Verhalten, Fehlverhalten ausgelöst hat. Diese Tabus sind, man kann auch sagen, sind manchmal tödlich. Ne? Das erträgt man dann nicht mehr. Ja. Und das sind ganz strenge Gesetze, obwohl sie nicht aufgeschrieben wurden. Niemand ist gezwungen, sich daran zu halten, aber wehe, man tut es nicht. Und ja, das, was man nicht mal aufschreiben muss und trotzdem eine Wirkung hat, das ist natürlich schon etwas sehr Spezielles. Und das sind solche Dinge. Also ich habe noch nie jemanden auf der Toilette gesehen, also während er, wir sagen ja dann, das Geschäft macht oder man sagt dann ausscheiden, habe ich noch nie gesehen. Und ich glaube, mich hat auch noch niemand gesehen. Und ich habe andere Leute gefragt, denen geht es genauso. Also da liegt ein ganz strenges Tabu drauf, dass wir das nicht machen.
0: Dass wir uns nicht dabei betrachten lassen wollen, in der Regel.
1: Ja, dass es nicht öffentlich ist. Ne? Mhm. Das ist der Punkt. Es gibt sicher Leute, die haben weniger Schwierigkeiten damit. Da gibt es auch sicher eine ganze Menge davon. Aber ich glaube, im Allgemeinen kann man sagen, funktioniert das Tabu auf jeden Fall.
0: Und das Tabu hat natürlich mit der Scham und der Schamgrenze zu tun. Das verstehe ich. Das ist so eher mein Geschäft.
1: Ja, und man könnte ja denken, das ist ja eigentlich doch auch klar. Ich scheide aus. Wenn wir das jetzt auf der Metaebene betrachten, kann man auch ruhig mal Scheiße sagen.
0: Natürlich.
1: Oder Kacke. Das sagt man sonst. In der Regel würde ich mit Ihnen dieses Wort, wenn ich im Gespräch mit Ihnen wäre, ganz normal so, ohne wir plaudern miteinander, würde ich das nicht sagen. Hier kann man das sagen. Aber auf jeden Fall, man könnte denken, das ist doch klar. Man guckt sich dabei nicht zu. Was soll das? Aber wir wissen ja, dass andere Kulturen das anders gehandhabt haben, nicht? Und das wirft ein Licht auf unsere Kultur und auf unsere doch relativ hochgezogene Schamgrenze dazu.
0: Das sind Körpergrenzen. Aber was meinen Sie mit den anderen Kulturen? Das würde ich gerne hören.
1: Es gibt schon sehr lange Klos. Nicht? Also die Jäger und Sammler hatten keine. Die haben das irgendwo im Busch gemacht. Im Übrigen in Deutschland ist es verboten, das zu machen. Weder es zu machen in der Stadt, noch im Wald, noch auf der Wiese, kann bis zu 5.000 Euro kosten. Und aber in anderen Kulturen, wenn man jetzt die Römer nimmt, die hatten Gemeinschaftsklos, bis zu 25 Toiletten nebeneinander oder im Kreis, im Karree, saßen sie da, haben geplaudert, haben ihr Geschäft gemacht sozusagen, aber sie haben auch ihr anderes Geschäft gemacht, sie haben Geschäfte abgeschlossen und sie haben gewürfelt und sich unterhalten. Und während es da duftete und roch und laut war, das war ihnen offensichtlich nicht unangenehm.
0: Das ist doch
1: interessant. Das haben sie so gemacht.
0: Ja.
1: Ja, das ist total interessant, nicht? Und ich habe mich auch darüber gewundert, als ich das gelesen habe. Ich weiß das ja schon etwas länger. Aber interessanterweise ist es natürlich so, in der Zeit, in der die Römer das gemacht haben, das sind ja unterschenkelhohe Steinblöcke, in die Löcher eingelassen sind, nebeneinander. Die Römer sitzen gar nicht.
0: Aha.
1: Die hocken und liegen in der römischen Zeit, in der Antike. Aber bei diesem Akt, das findet im Sitzen statt. Bei uns ja auch. Nicht in der Hocke, sondern im Sitzen. Und das ist interessant.

0: Und das Sitzen ist bis in die Römerzeit und im Grunde genommen immer noch auch bis vor 1000 Jahren ist das Sitzen ja gar nicht erlaubt. Das ist immer ein Heiligtum. Also es gibt immer nur heilige Stühle. Mhm. Und insofern ist das natürlich auch, da fällt mir jetzt gerade ein, der Gedanke, ne?
1: Ja.
0: Insofern ist das mit dem Tabu und dem Heiligen ja ganz passend. Das ist ein heiliger Vorgang.
1: Das Sitzen selbst.
0: Das Sitzen ist ein heiliger Vorgang, in der Zeit auf jeden Fall. Und man kann ja sagen, bis 1500 ist es eigentlich ein heiliger Vorgang, bis dann allmählich die Bürger anfangen, profane Stühle zu besetzen. Aber also in der römischen Zeit ist es auf jeden Fall so ein guter Hinweis jetzt für mich auch, dass es mit dem Tabu, als Sie gefragt haben, warum heilig? Ja, das Sitzen ist in der Zeit heilig. Und insofern kann man daraus schließen, den Römern ist also der Klogang und das Sitzen auf dem Klo ein heiliger Akt. Ja,
1: ja,
0: interessant.
1: Das könnte sein. Und ein offizieller Akt, wenn da verhandelt wird auch gleichzeitig.
0: Ja, auf jeden Fall. Das ist
1: also da passt jetzt
0: unvorstellbar.
1: Das, ja, unvorstellbar für uns jetzt.
0: Für uns unvorstellbar. Ja, wenn man sich vorstellt, ein paar Vorstandsvorsitzende sitzen gemeinsam auf dem Klo und verhandeln da über einige Geschäfte, die sie abschließen wollen oder verhandeln erstmal darüber, wie es vor, ist mir nicht vorstellbar.
1: Ja, ich muss das auch länger wirken lassen, das Bild, das ich auch vor Augen habe, dass da Menschen vielleicht in langen Kleidern oder heruntergelassenen Hosen, ich weiß nicht, Hosen gab es da glaube ich gar nicht so, dass die da sitzen.
0: Bei den Römern?
1: Ja, oder?
0: Nein, das gab's nicht. Nein, die hatten die Tunika und solche Gewänder. Mhm. Es gibt einen Kaiser, er hat gesagt, also wenn er aufsteht, kann er in 30 Sekunden die Regierungsgeschäfte beginnen. Er hat dann nur noch einen Überwurf, ja, ein weiteres Stoffstück umgeworfen und dann ging's los.
1: Mhm.
0: Also direkt aus dem Bett weiter regiert dann sozusagen. Und ja, das ist für uns natürlich nicht vorstellbar. Aber auf jeden Fall gibt es diese Dinge und diese Zusammenhänge und für uns dramatisch vielleicht. Ne?
1: Ja, auf jeden Fall. Sie schrieben auch nur zur Differenzierung, es gibt Sitz- und Hockklos, Trockenklos sowie Toiletten, die Urin und Kot trennen. Jetzt machen wir einen Sprung einfach in die Phänomene, die Phänomenologie der Klos. Wo sind die denn getrennt? Das habe ich überhaupt noch nie gelesen. Urin und Kot.
0: In einem Becken.
1: Ach so.
0: Das eine geht nach vorne, das andere geht nach hinten. Das ist ein Trennvorgang, weil man mit dem Urin dann die Felder besprüht als Düngemittel. Die menschlichen Fäkalien dürfen ja nicht auf die Felder gebracht werden. Das ist ja heute der große Kampf. Da sind Schwermetalle drin, Medikamentenrückstände etc. Das ist nicht erlaubt, bis heute nicht.
1: Sie reden auch von der heutigen Zeit mit diesen Unterscheidungsklos.
0: Ja, ja, da rede ich vor allem über heute. Es gibt ganz verschiedene Dinge. Also wir kennen ja alle den Tief- und den Flachspüler. Wir wissen nicht, dass sie so heißen, aber wenn man auf eine Ebene das ausscheidet, dann kann man nochmal nachschauen und kann das nochmal sehen. Das ist der Flachspüler oder es gibt den Tiefspüler. Da ist es gleich weg. Das ist gleich verschwunden.
1: Ja. Das ist auch interessant, aber eine andere Abteilung vielleicht. Wiederum mit der Scham oder mit dem Nicht-Sehen-Wollen verbunden.
0: Also ich habe in meinem Bekanntenkreis mal rumgefragt, da gibt es fast keinen, der sich das nicht nochmal anschaut, wenn er kann.
1: Ach, interessant.
0: Ja. Das fand ich auch sehr bemerkenswert.
1: Aha. So, ich muss nochmal kontrollieren, was da so aus mir rauskommt und dann erst kann ich es verlassen.
0: Es gibt ja die orale Phase, in dem Kinder alles in den Mund stecken und die anale Phase, in dem dann der Versuch gemacht wird, das Ausscheiden so lange zurückzuhalten, bis es den Topf erreicht hat und sich gesetzt hat und dann loslegt. Und das ist eine Kontrolle und das ist ein erstes Produkt, das das Kind herstellt.
1: Ja.
0: Und möglicherweise eine Erinnerung meiner Bekannten an diese Zeit. Das ist eine produktive Zeit war, ne?
1: Ja, und aber auch ein Geschenk manchmal an die Eltern. Schau, was ich produziert habe.
0: Ja, es ist ein Triumph, ja.
1: Machen wir mal einen Sprung von der psychoanalytischen, also das ist ja eigentlich das Phasenschema, das Freud auch beschrieben hat, wo sie jetzt kurz drauf zurückgekommen sind. Die Separationsphase und Autonomie wird erprobt, wenn man alleine aufs Klo gehen kann und so. Sie haben auch Peter Sloterdijk zitiert.
0: Ja.
1: Das war die Stelle für Peter Sloterdijk. Für Peter Sloterdijk muss eine, Zitat, Sache, von der man so hartnäckig schweigt, obwohl man ihr nicht ausweichen kann, über eine große Macht verfügen. Der Arsch, sagt er, sei der Clochard oder Plebejer unter den Körperteilen. Verbunden mit einer anderen Ausscheidungsform, dem Furz, der uns Peinlichkeit und Respektlosigkeit bedeutet. Warum haben Sie das aufgegriffen?
0: Warum ich das aufgegriffen habe? Ja, weil ich das sehr beeindruckend finde, dass ein Philosoph sich darüber Gedanken macht. Er hat das 1988 in seiner Kritik der zynischen Vernunft geschrieben. Kommt natürlich auch Diogenes vor. Diogenes hat ja auch auf den Markt gekackt. Und der Markt war eben der Ort, an dem man auch geplaudert hat, aber auf dem vor allem Geschäfte abgeschlossen wurde, wo auch verkauft wurde. Und genau da hat er sein Geschäft gemacht. Wir nennen das ja auch, Ausscheiden heißt ein Geschäft machen. Und Diogenes ist der Zyniker in der Philosophie. Und deswegen Kritik der zynischen Vernunft, das ist bei Sloterdijk so eine Nähe zu diesem zynischen oder kühnischen oder ja eben hündischen. Das heißt, eigentlich kommt er auch von Hund. Und das fand ich bemerkenswert. Er hat einige Dinge noch viel drastischer formuliert, als ich das jetzt hier gemacht habe.
1: Ja.
0: Und das fand ich bemerkenswert und auch sehr mutig, dass er das gemacht hat. Und das habe ich einfach mal benannt und fand einfach auch, er kann das auch immer wunderbar ausdrücken.
1: Das stimmt. Ja. Auch den Arsch als Clochard zu bezeichnen, ist ja schon mal sehr schön.
0: Ja.
1: Verkleidung sozusagen auch für das, was dann da herauskommt. Wo ich gleich eine Brücke machen kann zu dem, weil Sie schreiben, Ausscheidungen sind ein wesentlicher Teil von uns und werfen die Frage nach unserer Identität auf. Also wenn man jetzt den Arsch als Clochard betrachtet und die Ausscheidungen, die sich dahinter verbergen, wie hängt das jetzt mit der Identität zusammen?
0: Ja, zunächst mal ist es so, dass unsere Ausscheidungen haben dieselbe DNA wie wir. Also man kann unsere Ausscheidungen, kann man direkt herausfinden, von wem sie ist. Wenn man von jedem die DNA wüsste, könnte man einen Haufen, den man in der Stadt setzt, könnte man identifizieren. So wie ich hier auch geschrieben habe, dass in London es bereits so ist, dass der Hundekot aufgespürt wird und die Hundebesitzer ermittelt werden können und bestraft werden.
1: Das ist Tatsache?
0: Das ist Tatsache, ja. Mhm. Das machen die in London so. Und da weiß man natürlich, die kennt man offensichtlich, die DNA der Hunde. Die haben ja auch alle einen Chip unterm Fell bereits mit allen möglichen Angaben. Mhm. Und da findet man das heraus, nicht? Und das ist natürlich gigantisch, ne? Das ist. Aber es hat ja auch eine ganz lange Zeit, das, was wir ausscheiden, das hat ja unter Umständen viele Stunden und auch Tage zu uns gehört. War ja gar nicht getrennt von uns.
1: Das stimmt.
0: Ein Teil der Nahrung wird aufgenommen, wird speziell im Dünndarm dann ins Blut überführt, was wir gebrauchen können. Und der Rest, das sind Verdauungsrückstände, ja, auch alle möglichen anderen Ballaststoffe, die werden dann ausgeschieden. Mhm. Aber das gehört ja eigentlich alles noch zu uns, ja. Und das ist schon sehr, sehr beeindruckend. Also, dass wir das dann ausscheiden, das, was zu uns gehört hat. Und zwar eigentlich doch eine lange Zeit. Das meinte ich mit Identität. Also, es ist gar nicht so verschieden von uns.

0: Es gibt einen Stuhl, ich habe in dem gesessen, gelegen, fast gestanden. Den können Sie, egal in welcher Position Sie ihn bringen, der bleibt da stehen. Sie müssen gar nichts machen. Sie ändern Ihre Körperhaltung und der Stuhl stützt Sie so. Allerdings müsste man ein Programm entwickeln, damit die Muskulatur, die dabei verloren geht, wieder auftrainiert wird. Also es gibt unendlich viele Stühle, raffiniert und alles Mögliche. Aber das Entscheidende fehlt dabei. Sie können auf dem besten Stuhl, scheinbar besten Stuhl, die miserabelste Haltung einnehmen. Es hilft Ihnen überhaupt gar nichts, einen guten Stuhl zu haben, wenn Sie es nicht mit einer gewissen Bewusstheit machen. Und deswegen ist es für mich so, ich kann auf einem schlechten Stuhl oder auf einem Stuhl mit einer geraden Ebene, kann ich eine wunderbare Haltung einnehmen. Ich sollte das nicht stundenlang machen, aber wenn ich meine Haltung ernst nehme auf diesem Objekt und mich ernst nehme dabei und das als eine Besonderheit auffasse, dann mache ich daraus etwas Besonderes und mache es, das würde ich so sagen, zu einem Ritual. Ich ritualisiere das. Ich könnte das auch mal ganz bewusst 10 Minuten nur so machen, so wie man sich in die Meditationshaltung begibt. Das meine ich mit Ritual und ich meine das auch auf den Stuhlgang, also auf den Gang zum Stuhl und dann auch zu den Ausscheidungen, auf die Ausscheidungen bezogen, meine ich das auch, dorthin zu gehen und das ernst zu nehmen, was wir da machen. Wir nehmen ja auch das Essen ernst. Da gibt es gute Stimmung oft und Gemeinschaftlichkeit. Und auf der anderen Seite, am anderen Ende des Mundes, ist eben der Anus, der After, der Po, der Hintern. Und den nehmen wir nicht ernst. Aber das Interessante ist ja, dass die beiden Elemente, wenn sich das der Mensch entwickelt, nicht, dann gibt es immer Zellteilung und dann gibt es 3 Keimblätter und aus den 3 Keimblättern bilden sich 2 Röhrchen. Und das Innere, stecken ineinander und das innere Rohr, daraus entwickelt sich der gesamte Verdauungstrakt.
1: Ja, das ist die Invagination, die erste Keimblattbildung, von der Sie sprechen. Ne?
0: Ja. Nicht? Und dieses Röhrchen, da liegen Mund und Po ganz nah beieinander.
1: Ja.
0: Und die differenzieren sich und falten sich aus in die Speiseröhre, in den Magen, in den 12-Fingerdarm, in den Dünndarm, in den Dickdarm. Das dann hat dann am Ende eine Länge von 7 bis 8 Metern. Das ist ja gigantisch. Ja. Aus diesem kleinen Röhrchen. Und in diesem kleinen Röhrchen sind die beiden ja, die liegen ja geradezu beieinander, ganz nah.
1: Ja.
0: Und wir machen da eine ganz große Differenz draus in unserer Bewertung dazu. Oben gut, unten schlecht. Und deswegen ist es wichtig, auch das ernst zu nehmen, also den Gang auf die Toilette. Also ich habe ja geschrieben auch, dass wir doch möglicherweise ein Restaurant vielleicht eher nach dem Aussehen und dem Zustand der Toiletten beurteilen, als nach der Qualität des Essens. Und tatsächlich ist es in den Superrestaurants so, dass der Chef, der Küchenchef, am Ende nochmal die Toiletten kontrolliert und den letzten Schliff macht. So wichtig ist es dann, wenn man es ernst nimmt.
1: Mhm.
0: Nicht? Und das meine ich mit, wenn man daraus etwas, eine bewusste Haltung, eine bewusste Handlung macht, dann bekommt es etwas Rituelles.
1: Das ist interessant, dass wir uns eigentlich diese Körperöffnungen, dass die so nah beieinander liegen, das gibt ja auch Tiere, die das noch haben. Nesseltiere, so bestimmte Seeanemonen und so. Die funktionieren
0: ja
1: immer noch
0: ja,
1: so, ne? Wo der Mund und der Anus dasselbe irgendwie sind.
0: Ja.
1: Das finde ich interessant. Und wenn man das ernst nimmt und das sogar in einen kulturellen Kontext oder in so einen Habitus stellt, dann. Ich wusste das nicht, dass tatsächlich Klos dann vom Koch nochmal kontrolliert werden. Ist das?
0: Ja, das ist, glaube ich, was ganz Neues.
1: Ach so, okay, aber macht nichts.
0: Naja,
1: Zivilisationsprozesse sind halt so jetzt.
0: Ja, das sind ja natürlich die Top-Restaurants, nicht? Die das machen. Und ich verstehe das. Also man ist in einem Restaurant, hat gut gegessen, geht auf die Toilette und denkt, wow, das ist ja, passt überhaupt gar nicht zusammen. Ja, die Haltungen haben ja eine Bedeutung. Also liegen, stehen, sitzen, das sind ja sozusagen Bedeutungsträger. Und wenn man jetzt darüber spricht, ist es ganz sinnvoll, glaube ich, mal zu überlegen, was eine Haltung ist oder was eine Gestalt ist. Lebewesen haben ja ganz unterschiedliche Formen und Gestalten.
1: Ja.
0: Beim Menschen heißt es, da kommt dann noch die Haltung dazu, weil das eine ein bewusstseinsmäßiger Vorgang ist, ein Wollen, eine kulturelle Haltung sich zu geben. Aber eine Haltung hat immer eine Ökonomie. Mhm. Also Lebewesen müssen ja aus ihrer Energie, aus ihrer Umgebung Energie gewinnen. Und insofern sind Haltungen immer, also wie das Stehen und das Liegen beim Menschen, eben erstmal das Stehen und Gehen, mit Nahrungsbeschaffung zu tun. Das heißt, eine Haltung entsteht mit der Nahrungsbeschaffung und im Bemühen, nicht selbst Nahrung zu werden. Daher müssen sie sich bewegen. Und am besten hat das ganz fantastisch Arthur Schopenhauer ausgedrückt. Er hat gesagt, der Aufenthaltsort der Beute bestimmt die Gestalt des Verfolgers. Das heißt, die Tiere bestimmen gegenseitig, wie sie aussehen durch die Nahrungskette. Also wenn sie überlegen, ein Specht, was hat er? Der hat einen langen Schnabel, um hinter die Rinde zu kommen, und kriegt also keine Gehirnerschütterung durch das ständige Klopfen. Das ist ja auch eine Gestalt und eine Form, um an den Wurm heranzukommen. Und der Wurm hat seinerseits natürlich auch Verteidigungsmöglichkeiten, aber insofern ist eine Haltung immer auch eine ökologische und ökonomische Frage.
1: Ja, die ist einerseits vorgegeben, aber andererseits habe ich jetzt was herausgehört, dass wir quasi auch die Gestalt des anderen formen, wenn es darum geht, Nahrung zu beschaffen.
0: Ja. Ja. Also wenn wir jetzt zum Beispiel die Evolution der Wirbeltiere nehmen, das ist ja das, wo am Ende der Mensch steht. Das ist ja eine Evolution von Gestalten. Einer dieser Zweige ist eben, hat eine Richtung, und das sind wir, also die Wirbeltiere, von der Horizontalen in die Vertikale, also vom Fisch zum Menschen. In diesem Wandel und Wechsel nimmt die Komplexität und die Struktur zu. Und der Rumpf richtet sich beim Mensch um 90 Grad auf im Vergleich zum Fisch, während sich das Becken dann nur um 45 Grad bewegt. Aber das Besondere ist, wenn wir uns dann setzen, kippt auch das Becken wieder nach hinten und kommt in 90 Grad zur Ruhe wie der Rumpf selbst. Das ist eigentlich ein bisschen der Clou. Deswegen habe ich gesagt, das Stuhlsitzen ist die Fortsetzung der Aufrichtung. Und das ist eine innere Aufrichtung.
1: Das klingt sehr gut und ich habe es noch nicht ganz nachvollzogen. Ich versuche mir das alles vorzustellen. Können Sie das noch ein bisschen erläutern? Diesen Gedanken.
0: Ja, wenn Sie jetzt das erste Wirbeltier nehmen, das ist ja der Fisch, er hat Flossen, dann kommen die Amphibien, die leben im Wasser und auf dem Land, dann kommen die Kriechtiere, die Reptilien, und dann kommen die Vögel, da sind die Hände sind und die Arme, das sind dort die Flügel, und dann entwickelt sich aus beiden, aus der ganzen Linie, entwickelt sich dann der Mensch mit den Händen und Armen und den Füßen und den Beinen. Mhm. Und die Aufrichtung ist ja jetzt geschehen um 90 Grad vom liegenden Fisch. Und das Liegen ist ja die Basis aller Haltungen. Nicht? Das ist ja der Versuch, sich in der Horizontalen auszubreiten, geschuldet der Gravitation.
1: Ja.
0: Und der Mensch steht vertikal, also das sind 90 Grad vom Fisch aus betrachtet. Ne? Aber das Becken, nicht mit den Augen des Fisches. Aber
1: vom Fisch aus betrachtet ist fantastisch.
0: Ja,
1: ja, muss man sich auch erstmal hineinversetzen vielleicht. Ja,
0: ja, und das Becken hat in dieser sozusagen Drehung, in dieser Entwicklung vom Fisch zum Menschen, von der Horizontalen in die Vertikale, nur eine Bewegung um 45 Grad gemacht. Mhm. Das kann man jetzt nicht einfach gleich so sehen, aber der Clou ist, wenn wir uns dann setzen auf einen Stuhl, dann kippt das Becken nochmal nach hinten und kommt in einem Winkel von 90 Grad zur Ruhe, wie der Rumpf.
1: Ja.
0: Nicht? Und deswegen hab ich gesagt, das ist eine innere Aufrichtung, eine Fortsetzung der Aufrichtung letzten Endes. Wir können ja sagen, wir können uns ja nicht weiter aufrichten als stehen. Aber wenn wir uns setzen, sage ich dazu, richten wir uns trotzdem nochmal nach innen auf, durch die Beckendrehung.
1: Ja, und gleichzeitig wird der untere Teil des Körpers, also wenn ich jetzt mal an Mischwesen denke, so Fischfrauen oder so, Meerjungfrauen, also diese literarischen Gestalten, dann kann man ja auch sagen, der untere Teil wird sozusagen ein bisschen vergessen im Sitzen. Also man richtet sich auf, aber der Unterkörper spielt nicht so eine Rolle.
0: Ja, wird vielleicht nicht nur vergessen, er spielt schon eine Rolle. Aber wenn Sie jetzt das Sitzen nehmen, das spielt ja immer dort hinein, dann können Sie sehen, dass die Füße tatsächlich nur zu 20% des Körpergewichts belastet werden.
1: Ja.
0: Wie sie sonst belastet werden, wenn man steht. Also das ist schon eine Vernachlässigung. Und man denkt ja oft, das Sitzen soll die Beine entlasten, aber es ist eigentlich umgekehrt. So wie man anfängt mit dem Sitzen, braucht man den Stuhl. Das ist eine ganz wichtige Geschichte. Was ich aber sagen wollte mit den Haltungen ist, das Resümee wäre praktisch, dass das Naturschauspiel der Nahrungskette eine aufeinander abgestimmte Folge von Haltungen und Gestalten ist.
1: Mhm. Ja.

0: Heute sind wir Vielsitzer. Manche von uns verbringen in doppelt abgeknickter Haltung von Rumpf und Unterkörper fast die Hälfte des Tages in dieser Position. Doch das Sitzen ist es uns auch noch so vertraut, ist doch eigentlich nur dann erträglich, wenn wir uns aus dieser Haltung auch immer wieder herauswinden. Also zwischendurch stehen, gehen und uns erst dann wieder setzen. Fragen wir einen Orthopäden, Bernhard Meyer, der mir auch gleich Übungen zeigt.
1: Die Wirbelsäule hat jetzt eine Doppel-S-Kurve. Und wenn man jetzt aufrecht sitzt, dann wird das entlordosiert. Das heißt, der Rücken ist gerade und dadurch kommt es zu einer Fehlbelastung dann auch der Bandscheiben. Wenn man sich jetzt in der Kindheit diesen Mythos anschaut, sitzt gerade, dann sollte man eigentlich, und so ist auch in der Literatur immer mehr die Empfehlung, nicht so sehr darauf zu achten, dass das Kind gerade sitzt und dass man es verhindert, dass es lümmelt. Man soll eher Fokus darauf legen, dass es also zwischen dem Lümmeln sich immer wieder bewegt und aufsteht. Das sollten wir ja auch beibehalten. Also das, was wir im Kindergarten gelernt haben, auch dieses Thema mit dem am Boden sitzen, das kommt alles dann da wieder herein, ja, aufstehen. Auch für die Arbeitsplatzgestaltung, dass man zum Beispiel zum Drucker aufsteht, dass man regelmäßig aufsteht, so alle 20, 30 Minuten sich einmal durchstreckt. Da kann ich Ihnen nachher gerne ein, zwei Übungen zeigen, wie man das machen kann.
0: Ja, jetzt auch gleich, das passt
1: machen
0: ganz
1: wir das
0: gut.
1: Jetzt gleich. Also das ist etwas, was ich zum Beispiel regelmäßig mache, wenn ich auf den Bus warte, auf die U-Bahn warte, wenn ich beim Lift stehe, auch in der Früh, wenn ich aufstehe oder auf den Kaffee warte, bis er fertig gebraut wurde. Ich verschränke meine Finger hinter dem Rücken und sich dann versuchen, da durchzudehnen. Und hier wird dann im oberen Brustbereich wird dann der große Brustmuskel, der Pectoralis Major, aufgedehnt. Weil das ist etwas, was relativ rasch zur Verkürzung führt. Wenn wir viel sitzen, nach vorne gebeugt, das ist ganz wichtig. Das mache ich regelmäßig und dadurch versuche ich, meine Haltung für mich persönlich zu optimieren.
0: Und auch zu verändern.
1: Natürlich auch immer dieses dynamische Prinzip beizubehalten, dass man immer die Lage ändert, unterschiedliche Sitzpositionen. Es sind ja auch Empfehlungen von der Europäischen Agentur für diese Gesundheitsprävention am Arbeitsplatz herausgegeben worden, dass man 60% des Tages stehen soll, 30% sitzen und 10% bewegen. Und da ist es ganz gleich, was man macht. Wenn man aufsteht, wenn man ins Büro des Kollegen geht und mit ihm spricht, wenn man sich einen Kaffee holt und diese ganzen Sachen. Das Zweite, was immer mehr kommt, ist dieser Smartphone-Nacken. Da würde ich gerne ein Krankheitsbild hereinnehmen oder die Position des vorwärts geneigten Kopfes. Wenn man sich anschaut, der Kopf hat ungefähr eines Erwachsenen im Durchschnitt zwischen 5 und 6 Kilogramm. Das ist das Gewicht, das auf der Halswirbelsäule lagert. Sie führen sich selbst vor Augen. Wie Sie vor dem Computer sitzen und Sie neigen den Kopf nur um 15 Grad nach vorne, wird das Gewicht auf die Halswirbelsäule auf 12 Kilo erhöht. Geht man auf 30 Grad, kommt man schon zu den 20 Kilo. Geht man auf 60 Grad, habe ich fast 30 Kilo. Und das ist natürlich etwas ganz Hartes. Einerseits natürlich für die Bandscheiben. Das ist das, was die meisten kennen aus der Wirbelsäule. Aber es sorgt auch dafür, dass diese kleinen Zwischenwirbelgelenke dann zu sehr belastet sind und zu sehr abgenützt werden. Und dann kommt es zu diesem Zervikalsyndrom. Diese Verspannung im Bereich, das kann ausstrahlen in den Kopf, Konzentrationsstörungen. Studien haben gezeigt, dass es auch das Gleichgewicht beeinflusst. Ausstrahlungen in den Arm, so pseudoradikulär nennen wir das, wenn es nicht einem Gebiet zuordnenbar ist, diese Ausstrahlungen, aber so Schmerzen in den Arm, Schwächegefühl, Unwohlsein. Und da gibt es eine Übung, die möchte ich Ihnen auch zeigen. Ja. Das ist etwas, weil ich sehr viel Zeit auch im Auto verbringe, selber sehr häufig mache, indem man sich einfach den Sitz korrekt einstellt. Oder man stellt sich, wenn man in der Wohnung ist, mit dem Rücken zur Wand und zieht den Kopf in ein leichtes Doppelkinn, streckt den Nacken hinten bis zur Schmerzgrenze, dehnt dort die Muskulatur und lässt dann wieder locker.
0: Ich spüre es.
1: Ja? Und das macht man mehrmals täglich.
0: Nun gibt es aber eine Praxis des Meditierens, in der das lange Sitzen, vor allem das lange Stillsitzen, wichtig ist, um Veränderungen körperlich, aber auch psychisch und spirituell zu erfahren.

0: Diesmal geht es also nicht nur um Veränderungen der Körperhaltung, sondern um Veränderungen, die wir in unseren Gedanken, Fantasien oder auch in unserem Zeiterleben spüren können. Ich habe einen Zen-Priester besucht, Kigen Osho vom Zendo-Zentrum Wien. Und ich sitze ihm im Schneidersitz gegenüber auf einem Meditationskissen.
1: There's no magic in the posture itself. You have to bring your body, mind and surroundings together as the posture. But the advantage of the
2: Körperhaltungen an sich haben nichts Magisches. Man muss einfach Körper, Geist und Umgebung in einer Körperhaltung wie dem Sitzen in Einklang miteinander bringen. Der Vorteil vom Schneidersitz ist, dass er einfach die komfortabelste Sitzposition ist, wenn es um langes Sitzen geht. Er unterteilt das Körpergewicht optimal zwischen Knie und Rücken und stabilisiert.
1: It's supposed to be the easiest way to sit. However, in our culture,
2: es ist die einfachste Art zu sitzen, auch wenn wir hier im Westen auf Stühlen sitzen. Im fernen Osten sitzen alle am Boden. Und so kann man im Schneidersitz sehr lange verharren.
1: Well, if you go to the Far East, everybody's used to sitting on the floor and their legs easily go into that position for a long period of time. Well, Zen is known for its simplicity, so
0: Kigen Osho betont immer wieder, dass Zen für seine Einfachheit bekannt ist. Aber seit ich es selbst ausprobiert habe, weiß ich, dass es gar nicht einfach ist, 25 Minuten oder auch 40 Minuten lang zu verharren und stillzusitzen. Aber tatsächlich ist die Abfolge und das gesamte Setting schlicht. Es gibt den Meditationsraum, die Kissen, den Schneidersitz, drei Glockenschläge und nach 40 Minuten wechseln alle die Position. Und die nächste Meditation findet dann im Gehen statt. Schritt für Schritt gehen alle im selben Rhythmus, 5 Minuten lang.
3: So there is a change between walking and sitting in meditation for this time.
1: Yes. You can't sit forever.
0: Ich frage Kigen Osho nach dem Wechsel von Sitzen und Gehen und warum ist das so? Er sagt, dass man ganz einfach nicht für immer sitzen kann. Die Beine werden müde, die Zirkulation stoppt. Das lange Sitzen erschöpft uns. Also muss man etwas ändern. Im Zen dreht es sich um die Erfahrung von Veränderung, sagt er. Es sind Momente der Veränderung. Change.
1: So we alternate between sitting and walking. It's about the actual change of time.
0: Es dreht sich alles um den Moment, in dem sich die Zeit ändert und unser Zeitempfinden, wenn wir fühlen, hier sind wir, hier, jetzt. Das ist dann ein Moment, in dem wir die Veränderung wahrnehmen. Change. Wenn ich richtig verstanden habe, frage ich, kreiert der Körper etwas Ähnliches, was wir in anderen Räumen als unserem Körper in Kirchen oder in der Natur finden können? Ist das richtig?
1: Yes, exactly. And that dimension that I'm talking about is just that place where one moment dies and before the next moment is born, right? It's that infinitely
2: small. Ja, exakt, richtig. Und was wir dann darin finden, sind die Momente, in denen ein Moment geboren wird und der andere vergeht.
1: In every moment, right? Every moment you can find that place where the previous moment dies and before the next moment is born.
2: Das ist ein Moment des wahrhaftigen Jetzt. Und in jedem Moment, in jedem Jetzt, kann man wiederum Momente finden, in denen der vorherige Moment stirbt, bevor der nächste kommt. Es geht um ein simultanes Wahrnehmen von Vergangenheit, Gegenwart und Zukunft. Normalerweise sind wir so beschäftigt mit der Vergangenheit, Gegenwart und Zukunft, dass diese Veränderungen und Übergänge eben da, wo etwas zu Ende geht und etwas Neues entsteht, völlig unbemerkt bleiben.

0: Stillsitzen im Zen ist eine Herausforderung und hat natürlich nichts mit unserem westlichen Alltag zu tun. Und doch macht uns diese Praxis bewusst, wie wichtig es ist, Veränderungen wahrzunehmen. Wie es ist, am Boden zu sitzen, wie sich der Boden anfühlt, wie es ist, sich von da wieder wegzubewegen. Der Orthopäde Bernhard Meyer.
1: Es kommt auch aus der Literatur immer mehr, dass man schon empfiehlt, dass man das auch mit in sein Bewegungsprogramm unter Anführungszeichen nimmt, dass man sich 15 bis 30 Minuten pro Tag Zeit nimmt und manche Tätigkeiten dann im Schneidersitz oder am Boden sitzend, auch auf einem bequemen Teppich, auf einem bequemen Sitzpolster und so weiter durchführt. Da ist ja etwas, das kommt ja auch aus dem Kindergarten, dass die Kinder viel am Boden gesessen sind, sehr viel zur Bewegung motiviert wurden oder auch werden. Ich sehe es an meinen Kindern jetzt. Und die wechseln halt dauernd die Lage. Also vom Sitzen auf einem Sessel, so wie es die traditionelle Sitzweise ist mit 90 Grad in der westlichen Welt, aber auch das Sitzen am Boden, das ist ganz wichtig. Ja. Ja, und wenn man das abwechslungsreich gestaltet, dann seinen Alltag, dann ist das natürlich auch ideal. Man kann auch manche Tätigkeiten sagen, ich lese meine Zeitung am Boden sitzend.
0: Ich lese meine Zeitung am Boden sitzend. Oder ich lese auf meinem Tablet, meinem Mobiltelefon am Boden sitzend. In jedem Fall machen wir uns klein im Sitzen, können uns nach innen richten, ruhiger als im Stehen oder Gehen werden. Für den Philosophen Hajo Eickhoff ist es auch eine Position der Beherrschung, ja sogar des Beherrschtwerdens.
2: Es gibt ja ein interessantes Beispiel. Nach Ausschreitungen in einem Fußballstadion hat der deutsche DFB, Fußballbund Deutschland, entschieden, alle Fußballstadien dürfen nur noch Sitzgelegenheiten haben. Die Geschichte haben Sie gut verstanden. Wer sitzt, kann nicht ausschreiten. Und wir passen in diese rational strukturierte Welt. Und geistig sind wir natürlich auch auf eine ganz bestimmte Weise ausgerichtet durch das Sitzen.
0: Ich habe aber das Gefühl, dass Sie was gegen Stühle haben.
2: Naja gut, ich habe in meiner Wohnung keinen Stuhl mehr. Mhm. Also ich sitze da nicht. Ich hocke, kaue, knie, liege, stehe. Ich habe nichts gegen Stühle. Also was die Ästhetik angeht, da hätte ich ein ganzes Museum einrichten.
0: Ja, ja,
2: weil es so viele fantastische Stühle gibt. Aber zum Benutzen, der Stuhl ist eben ein Haltungsgerät, das uns zweimal im rechten Winkel abknickt. Nicht? Wir sind es gewohnt, aber im Grunde genommen ist es eigentlich auch eine ungeheuerliche Haltung, in der wir so viele Stunden verbringen. Zweimal im rechten Winkel abgeknickt. Nicht? Das ist ja die Sitzhaltung. Auf einem Sitz in Unterschenkelhöhe, sozusagen der Stuhl. Die Menschen arbeiten und beschaffen Nahrung und bauen und machen dies und jenes, aber einer wird auserwählt und festgesetzt. Das ist der König. Er ist aber nicht nur König, sondern er ist auch Häuptling, er ist Schamane, er ist Medizinmann. Warum? Der König kann sitzend auch nicht ausschreiten. Er kann nur in sich hineingehen und seine Lebensenergie in sich hineinbringen. Das heißt, er beobachtet sich seine körperlichen Vorgänge, aber eben auch seine geistigen Vorgänge, Träume etc. Und alles das, wenn er das so beobachtet, kann er später auch in Krisen einzelner Personen kann er auch darauf anwenden. Nicht? Insofern ist der Häuptling, der König, der gesetzt wird, ist der erste Intellektuelle. Die ersten Therapeuten sind die Sitzenden. Also der König, der entscheidet sich ja nicht, König zu werden. Er wird ausgewählt und sozusagen gewaltsam gesetzt. Man konnte mit dem König am Vorabend seiner Intronisation auch machen, was man wollte. Man konnte ihn auch umbringen. Das war erlaubt. Da musste man allerdings wieder einen neuen König wählen. Aber das war ein vorweggenommenes Opfer für seine spätere Macht, die er erhält. Und dieser Sitzende, das ist ein Opfer. Der Sitzende wird geopfert.
0: Und ich? Ich opfere mich als Vielsitzende jetzt gern für eine ganz neue Erfahrung über das Sitzen im Liegen. Ja, wirklich, Sitzen im Liegen. Ich bin bei Sascha Krausnecker, einem Feldenkreistrainer, der den anderen in der Gruppe gerade zeigt, wie durch seine manuelle Begleitung die Qualität meines Sitzens im Liegen verbessert wird und sich dann ganz neu und viel leichter anfühlt beim Aufstehen.
3: Und man kann eben sehen, wenn ich jetzt hier den Sessel nehme und den genau so hinlege zu ihr auf die Feldenkreisliege, als würde sie drauf sitzen, aber sie liegt. Also man kann sich das so vorstellen, sie ist genau in der Position jetzt, als würde sie auf diesem Sessel sitzen. Auch der Sessel liegt jetzt hier auf der Seite, aber sie liegt auf der Seite. Und das hat den Vorteil, jetzt können wir natürlich alles organisieren, die Länge der Wirbelsäule, wir können die Differenzierung der Schulter, die Differenzierung von jedem einzelnen Wirbel zueinander zum nächsten und auch natürlich die Beziehung zu den Hüftgelenken und zu den Sitzknochen. Ja, sehen Sie das? Also der Sitzknochen, hier wäre ja der Sessel im Sitzen. Und hier kann ich alles organisieren, was da wichtig ist, um frei und aufrecht zu sitzen, aber ohne dass Sie, so wie Sie vorher, damit beschäftigt sind, sich in dem Moment noch aufrecht halten zu müssen. Und wenn ich hier genug Zeit habe, also wir arbeiten meistens in Sequenzen von ungefähr einer Stunde, 60 Minuten, dann setzen sich die Menschen auf und sagen, wow, jetzt sitze ich aufrecht, befreit, die Atmung ist leicht und hat halt diese großen Vorteile, eben im Liegen etwas zu organisieren, dass wir dann in die Aufrichtung, also im Sitzen, Stehen und Gehen integrieren können.
0: Moshe Feldenkrais, der auch Judo praktizierte, ist der Erfinder dieser Bewegungserfahrung. Er ging davon aus, dass Denken, Fühlen, Wahrnehmen und Bewegungen zusammengehören. Das Bild, das sich Menschen von sich machen, sagt er, verkörpert sich in seinen Bewegungen. Und dieses Bewegungsbild überträgt sich von Mensch zu Mensch, lässt sich gestalten und verändern. Wenn wir also liegen, stehen, gehen oder auch sitzen, zeigen wir in unserer ganz individuellen Haltung, wer wir sind und was wir wahrnehmen. Und mit einem Feldenkrais-Trainer oder auch durch Zen-Meditation ist es möglich, kleine Bewegungen, kleine Veränderungen in uns wahrzunehmen. Wir bemerken, dass die Zeit fließt, dass sich etwas bewegt, obwohl wir stillsitzen, dass sich etwas verändert in unserem Körpergefühl. Dabei sitzen wir einfach nur.
4: And so walking and sitting takes on the larger role that in-breath and out-breath took when you're sitting.
0: Kigen Osho erklärt mir, dass der Wechsel von Gehen und Sitzen für uns klar als Gegensatz und große Veränderung spürbar ist. Das nehmen wir natürlich leichter wahr als das, was beim Sitzen passiert in einer Zen-Meditation, vor allem dann, wenn man noch nicht geübt ist. Im Zen geht es um die Wahrnehmung von Veränderungen und das können ganz kleine Veränderungen sein, Übergänge von Moment zu Moment. Das Unbekannte, das Nichtwissen ist es, das sich an diesen Übergängen zeigt und doch nicht enträtseln lässt.
4: What energy is? All of this is a miracle.
0: Was wissen wir schon, sagt Kigen Osho. Wissen wir denn wirklich, wer der andere ist? Wissen wir, was das Bewusstsein ist? Wir wissen eines. Wir sind winzige Kreaturen im Universum, die eines Tages sterben werden.
4: Us tiny little creatures in this huge immense world and we're gonna die.
5: Das war eine Science Arena von Katrin Markowski über die Kulturgeschichte des Sitzens. 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
9: Mit Stefanie Leertold am Mikrofon. Schönen Nachmittag. Die USA und der Iran haben sich, Stand jetzt, auf ein Ende des Kriegs geeinigt. Am Freitag soll unterzeichnet werden. Für die Ukraine beginnen unterdessen die Beitrittsverhandlungen zur EU. Das Bundesheer, das hierzulande nämlich, bekommt zwar trotz Sparbudgets mehr Geld, von den von der Ministerin erhofften 2% des BIPs ist man aber weit entfernt. 14 Femizide allein in diesem Jahr. Eine Expertin erklärt, warum das immer wieder passiert. Und 4 Jahre Haft für den Sohn der norwegischen Kronprinzessin Mette-Marit. Das Wetter wird zeitweise sonnig und wärmer. Im französischen Evian beginnt in Kürze ein Gipfel der G7. Wenig überraschend dominiert die anstehende US-iranische Einigung das Geschehen. Im Gastgeberland Frankreich kündigt man bereits an, eine Militärmission für die Sicherung der Straße von Hormuz zu unterstützen. Aus Evian berichtet uns Cornelia Primosch.
10: Mit Rückenwind kommt US-Präsident Donald Trump in den Thermalkurort Evian am französischen Ufer des Genfersees. Ein bevorstehendes Ende der Blockade der Straße von Hormuz entspannt das Gipfeltreffen der 7 großen demokratischen Industrienationen. Frankreich, Großbritannien und Deutschland kündigen ihre

0: Trumps Unterstützung für die Ukraine. Schon heute Abend soll Volodymyr Zelensky zum Treffen der G7 dazustoßen.
1: Cornelia Primosch hat uns aus Evian berichtet. In der Zwischenzeit beginnt die Europäische Union ganz formell den EU-Beitrittsprozess mit der Ukraine. Nach dem Ende der knapp zweijährigen Blockade durch das unser Nachbarland Ungarn fangen am Rande des EU-Außenministertreffens in Luxemburg die Verhandlungen an. Tim Kupal berichtet.
2: Ab heute wird mit Kiew offiziell über Justiz und Grundrechte verhandelt. Im Kern geht es darum, das Land auf EU-Niveau zu bringen. Beitrittsverhandlungen trotz Ukraine-Kriegs und grassierender Korruption. Kein Widerspruch, sagt dazu Außenministerin Beate Meindl-Reisinger NEOS.
3: Weil natürlich diese Beitrittsverhandlungen genau dazu da sind, diese Fragen zu lösen.
2: Von einem ganz besonderen Tag für die Ukraine spricht Deutschlands Außenminister Johann Wadephul.
4: Wer nicht anfängt, der kommt zu keinem Ergebnis. Und jetzt können wir endlich mit der Ukraine anfangen.
2: Ein symbolischer Startschuss heute, zugleich der Beginn eines langen Weges für die Ukraine. Ein EU-Beitritt der Ukraine ist laut Experten frühestens in 10 Jahren realistisch.
1: Wir kommen nach Österreich jetzt und da zum Budget für die nächsten 2 Jahre. Ein Sparbudget ist es freilich geworden und das betrifft auch das Bundesheer. Zwar bekommt das Bundesheer wohl etwas mehr Geld in den kommenden Jahren vom Plan der Verteidigungsministerin, demzufolge 2% des Bruttoinlandsprodukts der Landesverteidigung dienen soll. Davon ist man weit entfernt. Peter Daser fasst zusammen.
5: Im Bundesfinanzrahmen für die kommenden Jahre sind die 2% nicht sichtbar, so drückt es Finanzminister Markus Marterbauer aus. Gemeint sind jene 2% des Bruttoinlandsprodukts, die eigentlich ab 2032 der Landesverteidigung dienen sollen. Tatsächlich fehlen laut dem neuesten Landesverteidigungsbericht bis dahin 12,5 Milliarden Euro. Damit verzögert sich der Wiederaufbau der Landesverteidigung, so können etwa neue Schützenpanzer vorerst nicht gekauft werden. Gesichert sei dagegen der Kauf der Leonardo-Trainingsjets und von Abwehrwaffen gegen Drohnen und Raketen bis 50 Kilometer Reichweite. Die Kosten für neue Abfangjäger oder für einen längeren Wehrdienst sind derzeit im Budget gar nicht eingerechnet.
1: Am vergangenen Freitag hat in Oberösterreich ein 29-jähriger Lehrer seine Kollegin in der Schulbibliothek ermordet. 14 Femizide müssen wir allein in diesem Jahr schon zählen. Und wieder stellt sich die Frage, warum Männer Frauen umbringen, nur weil die sie zurückgewiesen haben. Das ist nicht allein der Grund, sagt eine Auskennerin, sondern das kommt gepaart mit Besitzdenken und Kontrollverlust. Veronika Mauler berichtet uns.
6: Männer kennen oft nur 2 negative Gefühle, Wut und Ärger, sagt Alice Gambor vom Institut für Männer- und Geschlechterforschung.
7: Das heißt, es werden ganz bestimmte Gefühle ausgeschlossen auch, die nicht mit traditioneller Männlichkeit übereinstimmen.
6: Die Wut sei aber nicht der einzige Grund für die Männergewalt gegenüber Frauen, sagt Simon Breziner, der in der gewaltpräventiven Burschenarbeit tätig ist.
8: Ansonsten gäbe es vermutlich erheblich mehr Tötungen, zum Beispiel gegenüber dem Chef oder der Chefin, wo sich ja auch sehr viel Wut entwickelt. Aber da können sich auch diese Männer in der Regel zurückhalten, sondern es liegt ja auch daran, dass Männer ein Besitzdenken über Frauen entwickeln.
6: Befeuert wird das auch auf Social Media durch die sogenannte Manosphere, eine digitale Männerwelt voller Frauenhass.
1: Wegen Gewalt gegen Frauen ist jetzt auch der Sohn der norwegischen Kronprinzessin Mette-Marit verurteilt worden. Marius Borg Høibø ist in 2 von 4 Vergewaltigungsvorwürfen schuldig gesprochen worden und soll für 4 Jahre in ein Gefängnis, wie Theresa Kulowitsch berichtet.
9: 128 Seiten umfasst das gesamte Urteil des zuständigen Gerichts in Oslo. Schuldig gesprochen wird Marius Borg Høibø unter anderem wegen zweifacher Vergewaltigung und häuslicher Gewalt. 4 Frauen muss der 29-Jährige eine Entschädigung zahlen. Berufung gegen das Urteil hat der Sohn der norwegischen Kronprinzessin Mette-Marit und Stiefsohn von Kronprinz Haakon noch nicht eingelegt. Kurz nach seiner Verurteilung hat Marius Borg Høibø aber erneut die Freilassung aus der Untersuchungshaft beantragt. Einen solchen Antrag hatte er bereits einmal mit dem Verweis auf die schwere Lungenkrankheit seiner Mutter gestellt, allerdings ohne Erfolg.
1: Miriam Beller war das freilich, die uns da berichtet hat. Und Paul Kraker hat die Nachrichten jetzt für uns.
10: Russland weist Verantwortung für Beschuss und Schäden am historischen Höhlenkloster in der ukrainischen Hauptstadt Kiew zurück. Das Verteidigungsministerium in Moskau sagt, eine US-Luftabwehrrakete habe das Kloster getroffen. Der ukrainische Präsident Volodymyr Zelensky hat erklärt, Russland habe das Kloster mit Drohnen beschossen, eines der bisher schwersten Verbrechen gegen die christliche Kultur. Teile des Höhlenklosters

0: Klosters in Kiew hat Mitternacht gebrannt. Das Kloster ist fast 1000 Jahre alt und gehört zum UNESCO-Weltkulturerbe. Seit heute können gleich 5 Volksbegehren unterschrieben werden. Eine Initiative fordert den Karfreitag als Feiertag. Verlangt werden weiters eine Wahlpflicht für Nationalrats- und Bundespräsidentenwahlen, mehr Personal bei der Polizei sowie Gratisverhütung. Außerdem soll im Parlament elektronisch abgestimmt werden. Die Eintragungswoche endet am 22. Juni. Erreicht eine Initiative 100.000 Unterschriften, muss sie im Nationalrat behandelt werden. Der österreichische Leiterplattenhersteller AT&S investiert bis zu 2 Milliarden Euro in Malaysia für den Ausbau von KI. AT&S baut gemeinsam mit dem US-Chip-Konzern AMD und einem weiteren Technologiekonzern, offenbar Intel, im Süden Malaysias Anlagen aus und errichtet ein Werk neu. Die AT&S-Aktie hat daraufhin den besten Börsetag ihrer Geschichte erlebt. Sie ist heute um 26% in die Höhe geschossen. 7 Jahre nach der Tötung der Wienerin Jennifer S. ist die Anklage fertig. Ein Prozesstermin steht noch nicht fest. Ein 32-Jähriger wird des Mordes beschuldigt. Der Mann hat die Tat im Dezember gestanden. Jennifer S. war seit Januar 2018 abgängig. Zuerst wurde ihr Lebensgefährte verdächtigt, dann wurden die Ermittlungen eingestellt. Im Vorjahr wurden die Ermittler erneut auf den Mann aufmerksam, nachdem er in einem Chat geschildert hatte, wie er eine Leiche ohne Spuren entsorgen würde. Bei der Fußball-Weltmeisterschaft bestreitet heute Europameister Spanien sein erstes Spiel. Die Spanier treffen in einer Stunde auf die Republik Kap Verde. Danach spielt Belgien gegen Ägypten.
1: Und wir hören jetzt noch Jörg Stieber mit den Wetteraussichten.
2: In den meisten Regionen ging es den Nachmittag sonnig und sehr windig aus. Da und dort ziehen aber noch etwas mehr Wolken durch und in Kärnten, der südlichen Steiermark und im Süd- und Mittelburgenland sind vorerst noch einzelne Regenschauer und Gewitter dabei. In der Nacht lässt der Wind nach und es wird sehr frisch. Morgen scheint dann zunächst oft die Sonne. Von Westen her ziehen aber nach und nach Wolken auf und am Nachmittag bilden sich besonders im Bergland stellenweise Regenschauer. Teilweise wieder lebhafter Westwind und wärmer als heute mit 20 bis 28 Grad.
1: Das war das Journal um 5. Wir hören einander wieder um 18 Uhr, wenn Sie mögen. In der Zwischenzeit übernimmt hier die Kultur mit dem Kulturjournal.
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4: Ein opulenter Zeichentrickfilm kommt heraus, wenn der Maler William Kentridge eine Oper auf die Bühne bringt. Beim Client Bourne Festival inszeniert er Monteverdis L'Orfeo. Wir waren bei der Premiere. Ein Parcours großformatiger Bilder zieht sich derzeit auch durch Baden. In der niederösterreichischen Stadt gastiert über den Sommer wieder das Fotofestival La Gazillie, heuer mit dem Schwerpunkt Großbritannien. Welche Arbeiten da besonderen Eindruck hinterlassen, besprechen wir in dieser Sendung. Und Gaza. Nicht als Kriegsgebiet, sondern als Landstrich mit großer Kulturgeschichte und Heimat zeitgenössischer Kunstschaffender steht im Zentrum einer Ausstellung in Turin. Mehr dazu im Schlussteil des Kulturjournals. Am Mikrofon begrüßt Sie Sebastian Fleischer. Claudio Monteverdis Oper L'Orfeo gehört zu den frühesten Opern überhaupt und steht bis heute regelmäßig auf den Spielplänen deutschsprachiger Bühnen. Zum ersten Mal ist das Werk jetzt beim südenglischen Client Bourne Festival zu erleben. Dass der südafrikanische Maler William Kentridge für die Regie verantwortlich zeichnet, sorgte schon ab für Euphorie. Videoausschnitte des Bühnenbilds ließen auf Spektakuläres hoffen. Susanne Lettenbauer war für uns bei der gestrigen Premiere.
5: Einem berühmten Maler eine Oper anzuvertrauen, verspricht von Anfang an eine Überraschung zu werden. Nimmt er sich und seine Malerei hinter die Musik und Handlung zurück? Wird er als Regisseur dem Komponisten dienen oder umgekehrt? William Kentridge, heute 71 Jahre alt, gehört zu den wichtigsten Malern Südafrikas. Seit über 5 Jahrzehnten sind seine Werke, Skulpturen, Druckgrafiken und Kohlezeichnungen weltweit ausgestellt. Ob auf der Biennale in Venedig, in der Albertina Wien oder im Kunstmuseum Basel. In Hongkong präsentierte er vor 3 Jahren seinen ersten Monteverdi als Puppentheater. Il Ritorno d'Ulisse, die Geschichte des Odysseus, jetzt also die Geschichte des Orpheus auf der Bühne von Client Bourne. Dieses Mal gibt es keine Puppen, die sind als animierte Figuren aber ähnlich intensiv präsent. Dafür nahm er sich vorab viel Zeit, erzählte er von seiner Vorgehensweise.
6: The work always starts from different images, from a whim, from
5: Das Werk beginnt immer mit verschiedenen Bildern von unterschiedlichen Blickrichtungen aus. Im Laufe des Abends kommen diese dann nach und nach zusammen. Alles läuft auf die existenziellen Fragen zu. Was ist Zeit? Was Erinnerung? Was Liebe? Und was ist Tod? Wir haben hier ungefähr 6 Wochen geprobt. Davor saßen wir 18 Monate, fast 2 Jahre an den Animationen und Zeichnungen in meinem Atelier in Johannesburg, testeten die Wirkung der Videos anhand eines Bühnenmodells.
3: Me making drawings and with editors looking at the material and us testing the video material in a cardboard model of the set.
5: Bekannt ist Kentridge für seine überwiegend schwarz-weiß Zeichnungen, die auf den Betrachter einen magischen Sog ausüben können. Umso mehr, wenn diese Zeichnungen als Animation über die Bühne laufen. Und das weiß er. Ich glaube, die Oper ist einer der wenigen Orte, an denen man Emotionen ganz ohne Ironie zeigen kann. Es ist immer direkt. Wenn man hasst, dann hasst man. Wenn man Rache will, dann will man seine Vendetta.
3: If you want vengeance, you want your vendetta.
5: Genauso direkt geht Kentridge an seine Regie vom Orfeo heran. Die Bühne wird zum Skizzenbuch. In schwindelerregender Schnelle wechseln sich die auf das Bühnenbild projizierten Zeichnungen ab. Nur leider ist diese Bühne nicht leer. Rechts und links erheben sich Aufbauten, von denen herab der Chor singt, die Seelen, die Nymphen oder Apollo. Eine verwirrend vollgerümpelte Bühne, deren Zweck bis zum Schluss nicht ersichtlich wird. Die großformatigen animierten Grafiken überzeichnen diese Bühne in überbordender Fülle, 3 Stunden lang. Eine Bilderflut, die den Zuschauer wie magisch in ihren Bann zieht. Die Sängerinnen und Sänger, wie der polnische Tenor Christian Adam als Orfeo und die am Mozarteum Salzburg ausgebildete Sopranistin Francesca Aspromonte als La Musica und Euridike, werden zur Nebensache. Als Publikum versinkt man in den 2- und 3D-Animationen, folgt den mit schnellen Kreidestrichen entworfenen Bäumen und Landschaften, wenn sie aus der heiteren Hochzeitsstimmung zu Beginn der Oper wachsen und blühen und dann plötzlich auf den Kopf gedreht werden, wie die Welt des biedergekleideten Orpheus mit Aktentasche, weil seine Braut Eurydike durch einen Schlangenbiss getötet wird. Als Publikum folgt man Orpheus durch einen animierten U-Bahn-Tunnel in die Unterwelt, vorbei an mächtigen Industriebauten und Fabriken bis zum überschwappenden Fluss Styx, der Grenze zwischen toten und lebenden Welt. William Kentridge inszeniert Monteverdis Oper als opulenten Zeichentrickfilm. Eine Hommage an Monteverdi. Der Abend zelebriert vor allem die Musik. Der Sängerinnen und Sänger als Personen hätte es dafür nicht bedurft. Die Idee, Eurydike als Künstlerin an einen Zeichentisch zu stellen, die Illustrationen und damit die Geschichte zu steuern, geht dabei fast unter. Auch die Idee, eine südafrikanische farbige Tänzerin als stumme Eurydike auf die Bühne zu holen, fasziniert. William Kentridge hat mit seinen Zeichnungen ein gewaltiges Bühnenkunstwerk für Kleinborn geschaffen, begleitet von Musik. Auf einer leeren Bühne wäre das noch magischer geworden.

0: Susanne Lettenbauer hat vom Kleinsbauern Festival berichtet. Monteverdis L'Orfeo ist dort noch bis zum 25. Juli zu sehen. Am Freitag wurde das Fotofestival La Gassilly in Baden eröffnet. Seit 2018 macht dieses preisgekrönte Open-Air-Fotografie-Event aus der Bretagne auch in Niederösterreich Station. Über 7 Kilometer zieht sich der Ausstellungsparcours jedes Jahr quer durch den Badener Stadtraum. Letztes Jahr gab es den Schwerpunkt Australien. Heuer lautet das Hauptthema So British. Daneben widmet sich das Festival immer auch dem Zustand unseres Planeten. Konkret geht es heuer ums Wasser. Bei mir im Studio hat Wolfgang Popp Platz genommen. Er war vergangene Woche in Baden und hat mehrere Fotografinnen zum Interview getroffen. Wolfgang, das Hauptthema So British hört sich nach einem Stimmungsbild von der Insel an, 10 Jahre nach dem Brexit-Referendum. Welche Positionen sind denn da zu entdecken?
1: Ja, ich finde es sehr spannend, weil hier weit ausgeholt wird. Also es sind mitnichten nur Fotos, die in der letzten Zeit entstanden sind, sondern es wird hier zeitlich weit ausgeholt. Es wird aber auch von den Ansätzen, von der Haltung weit ausgeholt. Also da geht's von einer Mary Turner, die quasi die Soziologin unter den Fotografinnen ist, los. Die geht wirklich in Räume, in Gegenden, wo nie ein Tourist hinkommt, Suburbs, Vororte. Lernt dort die Leute auch kennen und begegnet ihnen damit auch auf Augenhöhe. Das ist dann kein Sozialporno, sondern die ist einfach bei ihnen mit ihren Fotos. Eins ist mir in Erinnerung geblieben, das zeigt ein Pärchen in einem Lokal. Es muss spät sein, weil die Gläser sind leer. Sie schaut auf ihr Handy und er nutzt diesen unbeobachteten Moment und schaut sie ganz verliebt an. Also das ist ganz wunderbar, sehr intensiv. Und auf der anderen Seite des Spektrums, Haltungsspektrums, möchte ich sagen, ist so eine Art Monty Python-hafter Humor von Peter Dench. Also der geht sehr gern auf Straßenfeste, dort wo das Leben pulsiert, und beobachtet dort die Menschen. Und wie gesagt, so mit einem ironischen Seitenblick, auch da ist mir ein Bild geblieben. Es hat geregnet, wie es so oft der Fall ist in England. Und da sitzt eine Damenrunde in ihren Regenponchos da und jede trägt den absolut identen Regenponcho drauf, ist der Union Jack, die britische Flagge.
0: Du hast gemeint, es wird auch zeitlich ein ziemlicher Bogen gespannt. Wie weit geht denn das zurück?
1: Ja, das finde ich eben so gut, dass da auch immer wieder Positionen und Namen vorgestellt werden, die heute eigentlich in Vergessenheit geraten sind. Tony Ray Jones war mir überhaupt kein Begriff, liegt möglicherweise daran, dass der tragisch früh gestorben ist. 1972 war das mit 31 Jahren an Leukämie, aber der hat so richtig die Street Photography nach Großbritannien gebracht. Der hat drüben in Amerika bei den Ikonen der Street Photography gelernt und ist dann mit dieser Haltung zurückgefahren, hat in Seebäder fotografiert, unglaublich nah an den Menschen dran. Einmal ist er gefragt worden, ja, was würden Sie jungen Fotografen raten? Und da hat er gemeint, sprechen Sie mit den Menschen, gehen Sie näher heran, knipsen Sie nicht einfach wild drauf los und bleiben Sie nur ja nie auf halber Distanz. Also da merkt man schon diesen Ansatz. Und der hat unter anderem berühmte Fotografen wie Martin Parr inspiriert. Und Martin Parr, dem ist ja vorletztes Jahr, glaube ich, war das 2024, eine große Retrospektive in Baden gewidmet gewesen. Letztes Jahr ist er leider Gottes seiner Krebserkrankung erlegen.
0: Jetzt geht es beim Festival La Gassilly Baden ja auch immer um das Thema Natur und Umwelt. Dieses Jahr geht es ums Thema Wasser. Wie geht man denn um mit diesem Themenbereich?
1: Das finde ich auch wieder sehr toll, dass es da einerseits die Reportagefotografie gibt, die künstlerisch teilweise extrem anspruchsvolle und ansprechende Reportagefotografie, und dann aber auch wirklich Positionen aus der Wissenschaft. Also da ist zum Beispiel der österreichische Zoologe Günter Köck zu Gast. Der hat im höchsten Norden von Kanada, nur noch, ich glaube, 1700 Kilometer vom geografischen Nordpol entfernt, an einem See ein Forschungsprojekt eingerichtet, eine Forschungsstation errichtet, High Arctic. Und da sieht man Bilder, die einfach seine Forschung am Seesaibling dokumentieren, wo man einfach sieht, wie er anhand dieses Fisches den Klimawandel nachweisen kann. Und dann gibt's wieder eben Reportagefotografie von der bretonischen Küste. Da sieht man Seeleute, Fischer, Fischhändler, fast so in einem sepiahaften Gelb, die im Wasser stehen. Man weiß von dort der Atlantik, die atlantischen Winde, wilde Natur. Man sieht wirklich die Härte des Lebens. Und diese beiden Herangehensweisen, die ergänzen sich ganz toll.
0: Die Ausstellung zieht sich 7 Kilometer lang, über 2 Runden kreuz und quer durch Baden. Wie gehen denn die Leute damit um? Wie verträgt sich das mit dem Leben in der Stadt und auch mit dem Stadtbild?
1: Also ich glaube, es wird sehr gut angenommen. Und wenn ich mir denke, ich bin jemand, der auf dem immer gleichen Weg in die Arbeit geht und plötzlich werde ich da konfrontiert mit anderen Weltgegenden und das an eben völlig unvorhergesehenen Orten, stelle ich mir das sehr bereichernd vor. Also wenn man sich jetzt vorstellt, im Dobelhofpark, da gibt es einen Rosengarten, da blühen die Rosen und am Rand wird man mit den Lebensumständen der Menschen im Gangesdelta konfrontiert. Oder es gibt eben in diesem Dobelhofpark gibt es auch einen Teich und auf dem Teich schwimmend sind die Fotografien von einem französischen Tiefseetaucher und Fotografen und Biologen. Das heißt, da schwimmen dann die Enten um die Aufnahme von einem Seepferdchen herum. Und ja, also das hat nicht nur Witz, sondern es bereichert einfach auch ungemein.
0: Vielen Dank, Wolfgang Popp, für diese Eindrücke. Zu sehen ist die Open-Air-Fotoschau bei freiem Eintritt bis zum 11. Oktober. Und auch der Kulturmontag auf ORF 2 berichtet heute Abend vom Fotofestival La Gacillie in Baden. Wir kommen nach Gaza. Dieser Satz fiel oft in den Nachrichtensendungen der letzten Jahre. Auch bei uns geht es jetzt um Gaza, allerdings um die reiche Geschichte des Landstrichs sowie um das aktuelle Kunstschaffen in Gaza und Palästina. Das ist nämlich das Thema einer aktuellen Ausstellung in Turin in der Fondazione Merz. Zu sehen sind Objekte aus dem Ägyptischen Museum in Turin und Arbeiten palästinensischer KünstlerInnen. Mehr von Thomas Migge.
2: Gaza. Wenn wir diesen Namen heute in den Nachrichten hören, denken wir sofort an Krieg, Zerstörung und großes Leid. Die Schlagzeilen reduzieren einen ganzen Landstrich auf die nackte, grausame Gegenwart. Doch Gaza ist weit mehr als das aktuelle Kriegsgebiet. Es ist ein Jahrtausende alter Knotenpunkt der Menschheitsgeschichte. Die private Kunststiftung Fondazione Merz in Turin bietet mit einer ungewöhnlichen Ausstellung einen Blick auf die reichhaltige und vergessene Kulturgeschichte und Kunstszene von Gaza, erklärt Ausstellungskuratorin Giulia Tronconi.
3: Die Stiftung will mit ihren Ausstellungen und Veranstaltungen zum Nachdenken über aktuelle politische und gesellschaftliche Themen anregen. Wenn eine Ausstellung den Namen Gaza im Titel trägt, bedeutet das derzeit nichts anderes, als einen Ort sichtbar zu machen, der eigentlich aus der Geschichte getilgt und ausgelöscht werden sollte.
2: Ein Ort mit einer langen Geschichte, wie die Ausstellung in Turin beweist. Gaza, die Zukunft hat ein altes Herz, so der Ausstellungstitel. Zu sehen gibt es keine zur Schaustellung der Zerstörung, sondern Kulturerbe. So sind in den Hallen der Stiftung Merz rund 100 archäologische Fundstücke zu sehen. Amphoren, antike Münzen, islamische Kunst des Mittelalters und Alltagsgegenstände, die die Kulturverantwortlichen in Gaza einst in Genf in Sicherheit brachten. Diese Fundstücke erzählen von einer Ära, in der Gaza eine florierende Brücke zwischen Ägypten, der Levante und dem gesamten Mittelmeerraum war. Doch die Ausstellung fährt nicht in der Nostalgie. Sie schlägt eine Brücke direkt ins Hier und Jetzt, indem sie diese jahrtausendealten Relikte in einen Dialog mit zeitgenössischer Kunst bringt. Kuratorin Giulia Tronconi.
3: Die Fondazione Merz ist auf das zeitgenössische Kunstschaffen konzentriert. Es ist uns wichtig, neben den antiken Objekten auch die Arbeiten lebender Künstlerinnen und Künstler in den Mittelpunkt zu stellen. Also Werke von Menschen, die die aktuelle Situation erleben.
2: Palästinensische Künstlerinnen und Künstler nicht nur aus Gaza reflektieren das Erbe, den Verlust und die Zerrissenheit ihrer Heimat. Es geht bei ihren Arbeiten fast immer um das Paradoxon, dass das Fundament für eine friedliche Zukunft in der Anerkennung der Vergangenheit liegt. In der gemeinsamen Anerkennung einer gemeinsamen Vergangenheit zwischen Palästinensern und Juden. Wie etwa im Schaffen der 2000 in Gaza geborenen, aufgewachsenen und seit einiger Zeit in Europa lebenden Grafikdesignerin Samar Emad. Ihr in Turin gezeigtes Werk ist eine Collage aus Fotografien und Briefen zum Thema der Nakba, der sogenannten Vertreibung von Palästinensern aus dem neu gegründeten Staat Israel 1948. Mit der palästinensischen Identität, dem Schicksal seines Volkes und der Natur Palästinas beschäftigt sich der 1961 in Jerusalem geborene Künstler Khalil Sabah. So stellt er in einem großen Schaukasten lebende Olivenbäume aus. About the Museum, so der Titel des Werkes, erinnert an diese legendären Bäume, die oft zur Zielscheibe von Zerstörung werden, vor allem im Westjordanland und wenn diese Bäume palästinensischen Bauern gehören. Die Ausstellung in der Fondazione Merz zeigt eindrucksvoll, dass Kultur ein Werkzeug des Widerstands gegen das Vergessen sein kann.
0: Gaza, die Zukunft hat ein altes Herz. Die Ausstellung ist noch bis zum 27. September in Turin zu sehen. Bei uns jetzt noch ein programmatischer Hinweis. Die literarische Soiree, das erfolgreiche Debattierformat für Literaturfans auf Österreich 1, wird ab sofort mehrmals im Jahr auch für das Fernsehen aufgezeichnet und zeitversetzt ausgestrahlt. Im Rahmen des ORF Kulturmontags ist heute die erste Ausgabe zu erleben. Das Konzept bleibt dasselbe. Eine prominente Runde aus Kritikerinnen und Kritikern diskutiert leidenschaftlich und pointiert über internationale Neuerscheinungen. Bei mir im Studio hat meine Kollegin, die Sendungsverantwortliche Katja Gasser, Platz genommen. Katja, wie lässt sich denn ein Radioformat in ein Radio- und Fernsehformat erweitern? Gibt es da formale Neuerungen?
4: Mein erstes Ziel war, die Qualität, die dieses Format auf Ö1 hat, im Fernsehen zu halten. Das war für mich prioritär. Wir brauchten eine formale Neuerung, weil in der Regel ist es auf Ö1 so, dass die Zusammenfassungen der Bücher zugespielt werden. Diese Form der Zuspielung funktioniert im Fernsehen schlecht. Also mussten wir uns etwas einfallen lassen und das ist der Robert Stadlhober. Also es gibt eine zusätzliche Person in diesem Triangel von drei Literaturkritikerinnen und Literaturkritikern. Ihm kommt die Aufgabe zu, die Zusammenfassungen der Bücher fürs Publikum zu machen und gleichzeitig ist er aufgefordert, sich gegebenenfalls, wenn er das Gefühl hat, es ist notwendig, sich einzumischen, einzubringen, zu kommentieren, der erste Zuhörer dieser literaturkritischen Debatte. Günter Keindelsdorfer ist der Moderator der ersten Ausgabe und wir hatten bei der ersten Ausgabe im TV das Glück, dass wir eine sehr gut zusammengestellte Runde hatten, die sehr unterschiedliche Blickwinkel auf Literarisches artikulierten, sich auch häufig nicht einig waren. Das hilft natürlich, unterhält einerseits und gleichzeitig ist es eine sehr kluge Art, sich mit Literatur zu beschäftigen für eine interessierte Öffentlichkeit.
0: Worum geht's denn da heute in der ersten Ausgabe? Ich habe schon gehört, Ingeborg Bachmann ist ein Schwerpunkt gewidmet zum 100. Geburtstag und im Vorfeld der Tage der deutschsprachigen Literatur. Welche Titel werden denn da diskutiert?
4: Ingeborg Bachmann wird uns beschäftigen mit zwei neuen Biografien, die sehr unterschiedlich sind. Dann wird es um das neue Buch von Radka Denemarkova gehen, das soeben in deutscher Übersetzung erschienen ist und um den neuen Knausgard, der neue literarische Wege sucht in seinem neuen Buch. Das sind die Themen der heutigen Ausgabe.
0: Vielen Dank, Katja Gasser. Als Gäste begrüßt Günter Keindelsdorfer, dazu den Blogger und YouTube-Kritiker Thoralf Tschichon, die Kritikerin und Programmkuratorin der Buch Wien, Karin Fleischanderl und Johanna Oettl, Programmverantwortliche der Alten Schmiede in Wien. Die literarische Soiree um 23.15 Uhr auf ORF 2.
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0: Technik Ralf Gabriel, Regie Anna Socek, Moderation Sebastian Fleischer.
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7: Wenn Sie als ehemaliger Arena-Besetzer nichts mit Taylor Swift anfangen können, dann passt das schon. Jede Generation hat ihre Lieder. Alte Themen werden aufgegriffen, neue kommen hinzu. Junge Augen erkennen in bekannten Dingen neue Nuancen. Wie sich das im aktuellen Wiener Lied gut spiegelt, das hören wir gleich bei Rainer Elstner.

0: Über der Hauptbühne des Wiener Burgtheaters gibt es einen Proberaum. Vor 13 Jahren haben dort einander zwei Nachwuchsschauspieler kennengelernt. Dieser magische Ort im Burgtheater ist später Namensgeber geworden für deren Duo-Projekt Lusterboden.
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0: So beginnt das zweite Album des Duos Lusterboden und so heißt diese Platte auch, Na bravo. Im Burgtheater haben die beiden einander kennengelernt. Einer der beiden, Merlin Miglinzi, hat inzwischen sein BOKU-Studium abgeschlossen. Der andere, Florian Klingler, studiert am Reinhardt-Seminar. Die Lieder von Lusterboden haben theatrale Qualität. Es sind regelrechte Mikrodramen. Und die führen uns im Verlauf von nur wenigen Minuten vom jeweiligen Ausgangspunkt weit weg.

0: Das Dur-Lusterboden auf einer lustigen Vesperfahrt. Nun ist das zweite Album erschienen. Die LP Na Bravo vermittelt das Gefühl, dass die beiden da einen großen musikalischen Schritt gemacht haben. Die Wiener Lied Schublade hat man da schon weit hinter sich gelassen. Zusammengehalten wird das alles durch eine sympathische Art, die Umgebung zu beobachten und auch sich selbst. Als Summe unterschiedlichster Einflüsse aus der jüngsten österreichischen Popszene und aus der Musikgeschichte.
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1: Was traut man sich zu? Beziehungen sind eines der großen Themen von Lusterboden. Was da alles noch auf die beiden zukommt, das werden wir noch hören in diesen Spielräumen. Davor richten wir unseren Blick aber noch kurz auf ein anderes Projekt, das wie Lusterboden auch das Talent hat für Songkonstruktionen, die sich sofort ins Gedächtnis brennen. Auf Englisch. Kids Don't Smoke. So heißt das Projekt, das seine erste EP herausgebracht hat. Kids Don't Smoke, das ist, anders als der Name vermuten lässt, ein Solo-Projekt, und zwar von Jan Brunner. Auch hier geht es viel um Liebe, Leidenschaft und auch um Schmerz. Aber auf poppige Art erzählt, musikalisch energiegeladen. Headlights, also Scheinwerferlicht, heißt das folgende Lied, eine tragische Geschichte mit Folgen. 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

0: Augenblicke, die über Leben und Tod entscheiden. Headlights, also Scheinwerferlicht, von Kids Don't Smoke, ein Soloprojekt von Jan Brunner. Klingt dramatischer als die fröhliche Vesperspritztour von Lusterboden am Beginn der Sendung. Wobei, mit dem Duo Lusterboden werden wir heute auch noch Auto fahren. Das Duo singt seine Lieder aus männlichem Blickwinkel, aber durchaus auch mit vorsichtigem Zögern. Etwa über nächtliche Partyerlebnisse. Klanglich begeben wir uns da in die vermeintlich unschuldige Frühzeit der Popmusik.
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0: Wie das wohl weitergeht? Bleibt's beim One-Night-Stand? Lusterboden zitieren hier genussvoll musikalische Genres und erzählen die Geschichten, die damit verbunden sind, aus einer heutigen Perspektive. Die folgende Autofahrt zu zweit endet nicht ganz so wie erhofft, schenkt uns aber die wunderschöne Textzeile »Eine kurze Odyssee tut nicht weniger kurz weh«.
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Genau, so abrupt wie die Liaison offenbar zu Ende geht, um die es hier geht, bricht auch dieser Song ab. Kirschenspucken mit dem Duo Lusterboden. Das Duo wird im Sommer und im Herbst in Österreich und Deutschland einige Male live zu hören sein, 2027 dann auch im Wiener Konzerthaus. Eine einzige Nummer auf dem Album von Lusterboden ist eine Coverversion mit einem Thema, das sofort gepasst hat für die beiden, haben sie im Ö1 Kulturjournal-Interview bei David Baldinger erzählt. Und entsprechend schnell ist es dann auch gegangen mit der Produktion dieser Nummer. 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

0: Kiss, Don't Cry von The Cure in der Version von Lusterboden. Der neues Album endet mit einem leichtfüßigen Lied über ein ernstes Thema. Und dabei fantasieren sie sich, Mira Lobe, schau ober, eine Omama in den Apfelbaum.
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2: Okay, was wolltest du mir sagen?
1: Also, ich find's richtig fein heute.
2: Was genau denn?
1: Freilich.

0: So locker, apokalyptisch endet das neue Album von Lusterboden. Es heißt Na Bravo. Das waren Spielräume mit Rainer Elstner.
1: Das Duo Lusterboden gibt es demnächst auch live zu erleben am 18. Juni beim Donau-Festival in Wien-Donaustadt und am 5. Juli beim besungenen Donaustrand am Donauinselfest in Wien. Ende Juni hat man auch schon Termine in Deutschland, einsehbar unter lusterboden.at. Wir wechseln nun in den digitalen Raum. Neben Tanzvideos, Trends und Tutorials gibt es auf TikTok jetzt auch Teleshopping. Ab heute kann man direkt in der chinesischen Social-Media-App einkaufen. Kleidung, Kosmetik, Katzenfutter. Die Kurzvideoplattform wird zum Kaufhaus und bietet vermeintliche Schnäppchen im Sekundentakt. Daniela Derntl berichtet.
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3: TikTok-Shop ist jetzt online und viele von euch können damit Geld verdienen.
4: Entweder du bist Verkäufer oder du bist Creator, du bist Affiliate. Und dann nimmst du einfach Produkte, machst darüber Videos und sobald Leute dein Video sehen und darüber kaufen, verdienst du eine Provision.
5: Und wir suchen aktuell dafür Creator, die unsere Produkte ein bisschen unter die Leute bringen.
6: Online-Händler und Influencer wittern das große Geschäft mit dem TikTok-Shop. Jede Person über 18 Jahren kann sich als Verkäufer registrieren und Produkte verkaufen oder einfach nur Werbung machen und Provision kassieren. Die Verkaufsvideos tauchen automatisch im TikTok-Feed auf. Wer darauf klickt, kann direkt in der App bestellen. Dieser neue Verkaufskanal bringt Vor- und Nachteile, sagt Rainer Will, Geschäftsführer des österreichischen Handelsverbands.
7: Die Chancen liegen in einem neuen Vertriebskanal, im Social Commerce, um eben auch als KMU die Reichweite steigern zu können. Auf der anderen Seite muss man sehr genau darauf achten, dass der faire Wettbewerb gewahrt bleibt. Es wird einen stärkeren Wettbewerbsdruck auch für den heimischen Handel bedeuten. Das heißt, es wird Licht und Schatten bringen.
6: Den TikTok-Shop gibt es mittlerweile in 10 europäischen Ländern. 2025 startet er in Deutschland mit großem Erfolg.
7: Ja, also es ist schon beachtlich, dass innerhalb von einem Jahr in Deutschland 25.000 aktive Händler diesen Vertriebskanal nutzen. Die haben einen Umsatz von 700 Millionen Euro erwirtschaftet und dort waren Modeartikel mit 17% die umsatzstärkste Warengruppe, dicht gefolgt von Elektronik und Wohnen- und Haushaltsgeräte sind auch am Podium.
6: Konsumentenschützerinnen wie Louise Belzung von der Arbeiterkammer Wien warnen allerdings vor der oft minderwertigen Produktqualität im TikTok-Shop.
8: Wir sehen Markenfälschungen, wir sehen jetzt schon viele Probleme mit Influencer-Marketing auf TikTok, mit nicht gekennzeichneter Werbung oder mit unsicheren Produkten, die beworben werden. Und hier sind die Risiken besonders arg, weil ein billig gekaufter Akku, der nicht den Sicherheitsregeln entspricht, die es in Europa bräuchte, heißt eine ganz konkrete Gefahr. Dasselbe Problem haben wir auch bei Mode, das ist giftige Kleidung, bei Spielzeug, verschluckbare Einzelteile und so weiter. Also wir sehen ganz viele Probleme bei der Sicherheit von den Produkten, die verkauft werden und die wahrscheinlich auch über den TikTok-Shop gut laufen werden, weil sie billig sind.
6: Der TikTok-Shop ist nicht nur extrem billig, sondern auch extrem treffsicher. Der ausgefeilte Algorithmus kennt die Wünsche und Interessen der Nutzer genau und das könnte laut Louise Belzung zu vermehrten Impulskäufen führen.
8: TikTok wird dafür kritisiert, dass sie suchtfördernde Mechanismen einsetzen, sodass die Leute nicht nur eine Stunde auf TikTok sind, sondern stundenlang, obwohl sie das nicht wollen. Wenn auf dieser Plattform auch noch hunderte Teleshopping-Kanäle dazukommen, dann haben wir wie so unterschiedlichste Probleme, die so zusammenkommen. Es gibt alle möglichen weiteren Elemente wie Countdowns und Sachen, die einem suggerieren, okay, man muss möglichst schnell einfach zugreifen.
6: Zugreifen kann man auch auf eine Vielzahl KI-generierter Werbevideos, mit denen TikTok-Shop-Verkäufer ohne viel Aufwand Geld verdienen.
9: Leute, schaut euch mal diese Schnitte hier an. Ja, das ist komplett KI und die hat mir mit dem TikTok-Shop über 1500 Euro gebracht, nur mit diesem Video. Ich habe ein Bild hochgeladen, das Skript mit ChatGPT gemacht und das ist rausgehauen. Leute, das ist crazy Game Changer.
6: Ein Game Changer ist der TikTok-Shop auch für Konsumentenschützerinnen wie Louise Belzung.
8: TikTok war schon davor eines unserer Problemkinder. Es läuft schon ein Verfahren gegen TikTok hinsichtlich Addictive Design, also suchtfördernden Mechanismen. Es wäre sehr wichtig, dass hier rasch es zu Strafen auch kommt, die so ausgestaltet sind, dass auf Seiten der Plattformen entsprechende Maßnahmen ergriffen werden, dass es sicher wird.
6: Sicher ist für Rainer Will vom Handelsverband, dass der TikTok-Shop den gesamten Onlinehandel aufmischen wird.
7: Es werden etablierte Spieler auch im Digitalbereich à la Amazon, Temu und Shein unter Druck kommen, aber natürlich auch für den heimischen Handel bedeutet es noch einmal ein Loch im Boden mehr, wo Wasser austritt.
6: Der TikTok-Shop verwandelt Unterhaltung nun endgültig in Konsum auf Kosten der Nutzer und der Umwelt.
1: 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Ein Hinweis noch, die Dimensionen um 19 Uhr beschäftigen sich mit den Auswirkungen der EU-Richtlinie Recht auf Reparatur, die bis zum Juli umgesetzt werden muss.
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10: Dazu darf ich Sie begrüßen. Mein Name ist Stefanie Leodolter und folgende Themen beschäftigen uns heute Abend. Die USA und der Iran haben vor kurzem eine Absichtserklärung für ein Kriegsende unterzeichnet. Das hat auch massive Auswirkungen auf die Pläne Israels. Für die Ukraine beginnen indes die Beitrittsverhandlungen zur EU. Wir schalten zu unserem Korrespondenten Christian Werschütz. Das österreichische Sparbudget geht freilich an keinem Ressort spurlos vorüber. Verteidigung und Justiz müssen an diversen Stellen verzichten. Dringender Bedarf für Frauenberatungsstellen soll aber künftig besser gedeckt werden. 4 Jahre Haft lautet das Urteil für den Sohn der norwegischen Kronprinzessin Mette Marit. Und beim Gehen haben wir offenbar einen Linksdrall, ob wir wollen oder nicht. All das und mehr gleich. Den Anfang macht Michael Mattern mit den Wetteraussichten.
11: Im Bergland, vor allem aber im Süden, gehen heute Abend noch ein paar Regenschauer oder Gewitter nieder. Die Nacht verläuft dann weitgehend trocken und oft sternenklar. Die Temperaturen sinken auf frische 14 bis 4 Grad. Der Dienstag beginnt meist sonnig, im Lauf des Tages ziehen morgen aber verbreitet ausgedehnte Wolkenfelder auf und dann zeigt sich die Sonne nur noch zwischendurch. Am Nachmittag bilden sich außerdem einzelne Schauer, die gewittrig sein können und zwar vor allem im Bergland. Bei teils wieder lebhaftem Westwind wird es wärmer, Höchstwerte 20 bis 28 Grad.
10: Im französischen Evian beginnt heute ein Gipfel der G7. Wenig überraschend dominiert die US-iranische Einigung das Geschehen. Laut Nachrichtenagentur Reuters haben US-Präsident Trump, sein Vize Vance und der iranische Parlamentssprecher Golibov vor kurzem eine Absichtserklärung unterschrieben. Die sehe die sofortige Öffnung der Straße von Hormuz vor und die Aufhebung der US-Blockade gegen den Iran. In Evian kündigt das G7-gastliche Einigung das Geschehen. Laut Nachrichtenagentur Reuters haben US-Präsident Trump, sein Vize Vance und der iranische Parlamentssprecher Golibov vor kurzem eine Absichtserklärung unterschrieben. Die sehe die sofortige Öffnung der Straße von Hormuz vor und die Aufhebung der US-Blockade gegen den Iran. In Evian kündigt das G7-Gastgeberland Frankreich bereits an,

0: mit dem Versprechen nach Evian, eine Einigung mit dem Iran erzielt zu haben, womit die Straße von Hormus wieder passierbar werde. Hörbare Erleichterung beim deutschen Bundeskanzler Friedrich Merz.
1: Ich begrüße sehr, dass sich die Vereinigten Staaten von Amerika und Iran auf ein Friedensmemorandum geeinigt haben. Das Abkommen kann den Weg nun zu einer Erholung auch der Weltwirtschaft und einer Stabilisierung der Region bahnen.
0: Unterschrieben ist das Friedensabkommen nicht. Entsprechend vorsichtig äußert sich der Gastgeber und aktuelle G7-Vorsitzende, Frankreichs Präsident Emmanuel Macron. Er stellt die Sicherung der Straße von Hormus in Aussicht. Gemeinsam mit Großbritannien wurde dafür eine Militärmission organisiert.
2: Nous avons construit avec les Britanniques.
0: Man sei vor Ort und könne sehr schnell handeln und Flugzeuge schicken, eine Fregatte und Minenräuber. Ein Entgegenkommen an den US-Präsidenten, der von den Europäern in den vergangenen Monaten des Iran-Kriegs Unterstützung eingefordert hatte. Die Energiesicherheit und somit die wirtschaftliche Stabilität sind das unmittelbare Interesse beim G7-Treffen. Der Iran kann vorerst mit keinen Erleichterungen von Seiten der EU rechnen, Kommissionspräsidentin Ursula von der Leyen. Sanktionen dienen dazu, ein Verhalten zu ändern. Erst wenn das beim iranischen Regime der Fall sei, können die Sanktionen aufgehoben werden. Doch selbst als Ankündigung trägt das Friedensabkommen zu einer erheblichen Entspannung beim Treffen der G7 teil.
3: Dieses vorerst als Absichtserklärung angekündigte Einigung, diese Einigung, die vorgesehen ist, die am Freitag unterschrieben werden soll, zwischen den USA und dem Iran, stürzt Israel in eine tiefe Krise. Vor allem Berichte, wonach das geplante Rahmenabkommen auch den Libanon inkludieren soll. Israel würde gezwungen, seinen Kampf gegen die Terrormiliz Hisbollah zu beenden. Verteidigungsminister Katz hat aber einen Verbleib israelischer Truppen im Südlibanon angekündigt. Und auch von Regierungsmitgliedern und der Opposition hagelt es Kritik an dem geplanten Abkommen. David Kriegleder berichtet aus Tel Aviv.
4: Auch wenn die Details des Rahmenabkommens noch nicht bekannt sind, aus israelischer Sicht ist klar, die Einigung zwischen Washington und Teheran ist eine strategische Katastrophe, ein Kniefall vor dem iranischen Regime, der Israels Sicherheit gefährden wird. Israel sei an das Abkommen nicht gebunden, die Entwaffnung der Hisbollah müsse fortgesetzt werden, sagen Israels ultrarechte Koalitionsminister Itamar Ben-Gvir und Bezalel Smotrich. Israel habe kein einziges Kriegsziel erreicht, klagt Oppositionsführer Yair Lapid. Er spricht von einem diplomatischen Totalversagen Premier Benjamin Netanyahus. Dieser hat sich öffentlich noch nicht geäußert, ein Indiz dafür, wie sehr Israels Regierungschef vor den Trümmern seiner gescheiterten Iran-Politik steht. Denn sollte das Abkommen, dessen Unterzeichnung für Freitag geplant ist, tatsächlich den Abzug der israelischen Truppen aus dem Libanon verlangen, wird der US-Druck auf Israel wohl massiv zunehmen. Und das kurz vor den israelischen Parlamentswahlen. Es droht ein offener Bruch zwischen den Verbündeten. Die israelische Armee werde ihre Pufferzonen im Libanon, in Syrien und im Gazastreifen weiterhalten, um Israels Bevölkerung zu schützen, sagt Verteidigungsminister Katz. Er droht Teheran mit massiver Vergeltung, sollte Israel erneut wegen der Ereignisse im Libanon angegriffen werden.
3: Zeitgleich beginnt die Europäische Union ganz formell den Prozess für einen EU-Beitritt der Ukraine. 2 Jahre lang hat Ungarn diesen Schritt ja blockiert. Mit dem dortigen Regierungswechsel ist die Blockade dahin und die Gespräche können am Rande des EU-Außenministertreffens in Luxemburg beginnen. Tim Kuppel.
5: Ein Mega-Montag für die Ukraine, sagt EU-Erweiterungskommissarin Marta Kos. Es sei der größte Schritt für die Ukraine und Moldawien, seitdem beide Länder 2023 offiziell Kandidatenländer geworden seien. Ab heute wird mit Kiew offiziell über Justiz und Grundrechte verhandelt. Im Kern geht es darum, das Land auf EU-Niveau zu bringen. Beitrittsverhandlungen trotz Ukraine-Kriegs und grassierender Korruption. Kein Widerspruch, sagt dazu Außenministerin Beate Meindl-Reisinger NEOS.
6: Weil natürlich diese Beitrittsverhandlungen genau dazu da sind, diese Fragen zu lösen. Beitrittsperspektive oder der Beitrittsprozess ist ein enormer Druck auf diese Länder, entsprechende Reformen zu tätigen.
5: Von einem ganz besonderen Tag für die Ukraine spricht Deutschlands Außenminister Johann Wadephul.
7: Aber das ist eine Wegstrecke. Das ist nicht morgen erreicht. Wer nicht anfängt, der kommt zu keinem Ergebnis. Und jetzt können wir endlich mit der Ukraine anfangen.
5: Ein symbolischer Startschuss heute, zugleich der Beginn eines langen Weges für die Ukraine. Am Programm steht am Abend in Luxemburg ein gemeinsames Foto des stellvertretenden ukrainischen Regierungschefs mit jenen EU-Außenministern, die noch

0: nicht abgereist sind, dann ein kurzes Gespräch mit der EU-Erweiterungskommissarin. Ein EU-Beitritt der Ukraine ist laut Experten frühestens in 10 Jahren realistisch.
1: Für die Ukraine stehen also auf der einen Seite die Beitrittsverhandlungen, auf der anderen weiter heftige russische Angriffe. Unter anderem ist auch die Uspenski-Kathedrale am Gelände des berühmten Höhlenklosters getroffen worden. In Kiew bin ich jetzt mit unserem Korrespondenten Christian Werschütz verbunden. Fangen wir mit dem EU-Beitritt an, Christian Werschütz. Wie werden diese Nachrichten denn bei Ihnen aufgenommen?
2: Mit sehr großer Zufriedenheit natürlich bei der politischen Elite und bei den Bürgern, die sich Zeit haben, damit zu beschäftigen. Denn nach einem derartigen Luftangriff wie in der Nacht hat man natürlich zunächst einmal andere Sorgen. Aber man darf nicht vergessen, es ist wirklich so, dass die Ukraine mit Blut und Eisen, wenn Sie so wollen, um Bismarck zu zitieren, diesen EU-Weg sich eröffnet hat. Denn sie ist das einzige Land, das einen Krieg, wo es einen Krieg geben musste, damit die Europäische Union sagt, wir machen Beitrittsverhandlungen. Und das ist natürlich etwas, was wirklich für die EU-Ukraine so wichtig ist. Denn eine NATO-Perspektive gibt es nicht, gibt es die Ukraine-Perspektive. Das wird natürlich dauern und es wird auch keine wahrscheinlich Abkürzung auf dem Weg Richtung EU geben, damit man auch die Europäische Bevölkerungen nicht vergrault. Aber das ist für die Ukraine gerade in diesen Zeiten ein wichtiger Punkt zu zeigen, wir gehen diesen Weg Richtung Europa.
1: Die Angriffe, Sie haben es beschrieben, gehen aber auch weiter. Mit der Uspenski-Kathedrale ist auch ein UNESCO-Weltkulturerbe schwer getroffen worden. Wie sehr werden Kulturdenkmäler mittlerweile denn einfach auch ins Visier genommen?
2: Das ist natürlich mittlerweile ein enormes Problem. Wir haben in der ganzen, vor allem also Ostukraine und dort, wo es überall diese Kämpfe am stärksten gibt, natürlich eine massive Zerstörung von Museen, Kulturdenkmälern anderer Art. Wir haben die Zerstörung natürlich auch von sehr vielen Kirchen. Wir hatten erst vor knapp 3 Jahren diese Zerstörungen oder die schwere Beschädigung einer Kathedrale in Odessa. Jetzt haben wir das Höhlenkloster. Wobei bei all diesen Dingen die große Unbekannte eben ist, wie sehr ist das bewusst und wie sehr ist das ein Resultat elektronischer Kriegsführung oder man schießt eben eine Drohne oder eine Rakete ab, die Trümmer stürzen ab und geraten natürlich dadurch völlig außer Kontrolle und dann sind das diese Folgen, die derartiger Beschuss hat, der natürlich von Russland erfolgt und ohne russischen Angriff gäbe es auch derartige Nebenschäden nicht, aber nur um ein ganz klares Beispiel zu nennen. Es gibt eine ganz berühmte Kinothek in Kiew und da sind durch den Beschuss in der vergangenen Nacht nach Angaben des Direktors 100.000 Kostüme und 3 Millionen Requisiten verbrannt. Also das werden Dinge vernichtet und die sind schon ein gewaltiger Schaden, auch gerade für dieses kulturelle Erbe, das die Ukraine hat.
1: Christian Werschütz war das aus Kiew. Vielen herzlichen Dank.
2: Dankeschön.
1: Nach Österreich jetzt. Da drängt die Zeit für die sogenannte Reformpartnerschaft. Bis Juli soll es laut Bund eine Einigung geben. Dafür braucht es freilich auch die Bundesländer. Und die haben jetzt ein gemeinsames Positionspapier für den Bereich Gesundheit vorgelegt. Es ist eigentlich eine Art Wunschzettel. Details zur Finanzierung fehlen nämlich. Aber die Länder wollen die Verantwortung für die Fachärzte übernehmen. Viktoria Waldecker und Maximilian Biegler berichten.
3: Facharzttermine, sie sind oft Mangelware. Viele Kassenstellen sind nicht besetzt. Viele Betroffene weichen daher in die Spitäler aus, sagt die Tiroler Gesundheitslandesrätin Cornelia Hagele von der ÖVP und nennt als Beispiel die Gynäkologie.
4: Ja, was sollen denn die Frauen tun? Die gehen natürlich in ein Krankenhaus, die werden dort auch versorgt und auch aufgefangen. Aber es ist nicht die originäre Verpflichtung des stationären Bereiches, das bereitzustellen.
3: Gleichzeitig belastet das aber die Budgets der Länder, die für die Krankenhäuser zuständig sind. Sie wollen nun überhaupt für die Fachärzte zuständig werden. Dazu der Wiener Gesundheitsstadtrat Peter Hacker von der SPÖ.
5: Wir wollen einfach, dass die Versorgung für die Bevölkerung gesichert ist und sind auch bereit, in Zukunft natürlich in einer schrittweisen Entwicklung auch die Verantwortung für die fachärztliche Versorgung in der gesamten Republik zu übernehmen.
3: Dass man dazu bereit sei, betont auch der steirische ÖVP-Landesrat Karl-Heinz Kornhäusl.
6: In welcher Form das dann passiert, mit Kolleginnen und Kollegen in der Einzelordination, mit fachärztlichen Ambulatorium, das wird ja dann die Zukunft zeigen.
3: In der Sozialversicherung nimmt man den Vorschlag zur Kenntnis, bevorstehenden Gesprächen will man aber nicht vorgreifen. Im Gesundheitsministerium begrüßt man, dass sich die Bundesländer auf gemeinsame Reformpositionen geeinigt haben, Details wollte man aber nicht kommentieren.
1: Von der Gesundheit zur Landesverteidigung jetzt. Das Sparbudget trifft nämlich auch das Bundesheer. Zwar bekommt es wohl mehr Geld in den kommenden Jahren vom Plan der Verteidigungsministerin, demzufolge 2% des Bruttoinlandsprodukts der Landesverteidigung dienen sollen. Davon ist man aber weit entfernt. Peter Dauser mit den Details.
7: Zwar steigt das Budget des Bundesheeres in den kommenden Jahren leicht an, um 140 Millionen Euro. Laut Aufbauplan 2032 plus hätte es allerdings ein Vielfaches sein sollen. Mit dem Ziel, im Jahr 2032 2% der Wirtschaftsleistung in die Landesverteidigung zu investieren. Derzeit liegen die Ausgaben weit darunter und sind im internationalen Vergleich sehr niedrig. Ende vergangener Woche wurde der neue Landesverteidigungsbericht veröffentlicht. Dem sind die neuesten Zahlen für Österreich zu entnehmen. Demnach fehlt im kommenden Jahr 1 Milliarde Euro für den Plan. Im Jahr darauf fehlen fast 2 Milliarden und so weiter. Bis 2031 summiert sich die Lücke dann auf mehr als 12,5 Milliarden Euro, die zum 2%-Ziel Österreichs fehlen. Während das aus Sicht von Verteidigungsministerin Claudia Tanner weiterhin erreichbar scheint, hat Finanzminister Markus Marterbauer gestern gesagt:
8: Als im jetzigen Doppelbudget und dann im Bundesfinanzrahmen, der ja bis 2031 reicht, die 2% nicht sichtbar sind.
7: Mit den fehlenden Milliarden fürs Heer verzögert sich der Aufbau der Landesverteidigung. So können etwa neue Schützenpanzer vorerst nicht gekauft werden. Gesichert soll dagegen der Kauf der Leonardo-Trainingsjets sein und der von Abwehrwaffen gegen Drohnen und Raketen bis 50 Kilometer Reichweite.
1: Die massiven Einsparungspläne treffen auch die Justiz. Es wird keine zusätzlichen Planposten geben, obwohl Richterinnen und Staatsanwälte das seit Jahren fordern. Und gespart wird auch bei der Bewährungshilfe. Der zuständige Verein Neustart bekommt um 2,4 Millionen Euro weniger und sieht dadurch die Sicherheit gefährdet, was Justizministerin Anna Sporer zurückweist. Berthe Tomasowitsch berichtet.
9: Eine Kürzung der Mittel für die Bewährungshilfe solle nicht dazu führen, dass mehr Menschen länger im Gefängnis bleiben müssen, sagt Justizministerin Anna Sporrer.
10: Wir wollen natürlich die Haftanstalten entlasten. Wir wollen vor allem eine kurzfristige Entlassung von kurzen Haftstrafen, also Insassen, die zu kurzen Haftstrafen verurteilt worden sind, bewirken als Einmalmaßnahme.
9: Resozialisierungsmaßnahmen sollen schon in der Haft passieren und so können Insassen, die nur eine kurze Haftstrafe verbüßen, ohne weitere Bewährungshilfe rasch aus dem Gefängnis entlassen werden. Kritik gibt es am fehlenden Personal in der Justiz. Die Verfahren werden umfangreicher, der Arbeitsaufwand größer, nur das zusätzliche Personal fehle, heißt es heute von den Oberlandesgerichten. Die Justizministerin will intern umschichten und KI verstärkt einsetzen.
10: Wir werden hier Umwandlungen von Planstellen à la longue vornehmen, die wir eben aus administrativen Bereichen, die dann nicht mehr benötigt werden, in richterliche und staatsanwaltschaftliche Planstellen umwandeln können, um hier mehr auch Möglichkeiten zu haben.
9: Bitte warten, heißt es bei der Bundesstaatsanwaltschaft. Uneinigkeit innerhalb der Bundesregierung gibt es bei der Frage der Kontrolle durch das Parlament.
10: Ich stehe für eine Bundesstaatsanwaltschaft neu, die auch das Attribut unabhängig tatsächlich verdient. Und es kann eben nicht sein, dass 5 Parlamentsparteien Einblicke über die bisherige Kontrolle des Parlaments hinaus in staatsanwaltschaftliche Verfahren erhalten.
9: Am Budget werde die Bundesstaatsanwaltschaft nicht scheitern. Wenn es sie dann einmal gibt, dann werden auch die Mittel dafür bereitstehen, so die Justizministerin.
1: Wir schauen noch einmal ins Ausland jetzt und zum Sohn der norwegischen Kronprinzessin Mette Marit. Marius Borg Høibø heißt der 29-Jährige und ist heute von einem Gericht in Oslo in 2 von 4 Vorwürfen der Vergewaltigung schuldig gesprochen worden. 4 Jahre Haft lautet das Urteil, Theresa Kulowitsch berichtet.
11: Auf insgesamt 128 Seiten ist das Urteil gegen Marius Borg Høibø begründet. Der Sohn der norwegischen Kronprinzessin wird heute Vormittag in 34 von 40 Anklagepunkten schuldig gesprochen. Darunter Körperverletzung, Vandalismus, Drogenschmuggel und am schwersten wiegend Missbrauch und Vergewaltigung von 2 Ex-Freundinnen. Die Staatsanwaltschaft hatte 7,5 Jahre gefordert, ist mit dem Urteil von 4 heute trotzdem zufrieden. Das Rechtssystem und die Gerichte haben eine wichtige Prüfung bestanden. Auch Mitglieder der königlichen Familie werden verurteilt, wenn sie Straftaten begehen. sagt Staatsanwalt Sturla Henriksbö. Ob man in Berufung gehen wird, werde man sich noch ansehen. Zuerst möchte man das gesamte Urteil lesen, so die Staatsanwaltschaft. Selbiges ist auch vom Anwalt des Angeklagten zu vernehmen. Aber es gab Freisprüche und Verurteilungen. Auch Verurteilungen, gegen die sich Höbö weiterhin wehrt. Es ist also nur natürlich, dass es in diesem Fall eine Berufung geben könnte. Das sagt Höbös Verteidiger Peter Sekulic. Es ist ein weiterer Fall, der das norwegische Königshaus belastet. Adelsexpertin Tove Tholesen geht allerdings davon aus, dass die Norweger weiterhin an der Monarchie festhalten. Denn obwohl dies ein sehr ernster Fall ist, denke sie, dass Höbös Verurteilung von der Monarchie und der Arbeit der königlichen Familie getrennt wird. So die Adelsexpertin in einem Interview.
1: Zurück nach Österreich. In Graz gibt es neue Details im Fall jenes Internisten, gegen den wegen schwerer Missbrauchsvorwürfe ermittelt wird. Die Staatsanwaltschaft bestätigt, dass zumindest eines der bekannten Opfer minderjährig gewesen sein soll. Die Ermittelten gehen von weiteren Betroffenen aus. Birgit Zeisberger berichtet.
12: Die Ermittlungen gegen den Grazer Internisten laufen bereits seit Herbst vergangenen Jahres. Ausgelöst wurden sie durch ein Rechtshilfeersuchen aus der Schweiz. Der Beschuldigte soll nämlich auch dort eine Praxis betreiben. Von dem Internisten fehlt aber zurzeit jede Spur, sagt der Pressesprecher des Landespolizeikommandos Fritz Grundnick.
13: Wir haben versucht, Kontakt mit ihm aufzunehmen, aber über seinen Anwalt wurde das abgeblockt, beziehungsweise müssen jetzt auch internationale Erhebungsersuchen gestellt werden.
12: Der über 60-Jährige soll über Jahre hinweg Patientinnen heimlich nackt gefilmt, sie teilweise auch sediert und sexuell missbraucht haben. 8 Opfer sollen es bisher sein. Die Polizei ruft weitere mögliche Betroffene auf, sich zu melden.
1: Erst am Freitag hat in Oberösterreich ein 29-jähriger Lehrer seine Kollegin in der Schulbibliothek ermordet. Frauen, die von Gewalt durch Männer betroffen sind, können an diversen Stellen Hilfe suchen. Das kostet Geld. SPÖ-Frauenministerin Eva-Maria Holzleitner hat heute ihr Budget präsentiert und das wird um rund 60% erhöht auf gut 50 Millionen Euro. Peter Daser noch einmal.
7: Von derzeit rund 34 Millionen Euro pro Jahr steigt das Frauenbudget auf jeweils mehr als 55 Millionen Euro in den beiden kommenden Jahren. Besonderes Augenmerk liegt auf Beratungsstellen für Frauen und Mädchen. Frauenministerin Eva-Maria Holzleitner von der SPÖ sagt:
14: Wir investieren in Gewaltschutz, damit jede Frau auch Hilfe und Unterstützung bekommt, wann sie notwendig Hilfe und Unterstützung sucht. Wir qualifizieren die Frauenberatungsstellen auf zu Frauenservicestellen. Dadurch wird auch das Angebot erweitert in Bezug zum Beispiel auf die Öffnungszeiten.
7: 3 Millionen etwa sind für Frauenhäuser vorgesehen und für Krisenintervention. Geld gibt es auch für Gewaltschutzzentren und für Gewaltambulanzen. Sie erwarte sich
14: einerseits, dass jede Frau, die Hilfe und Unterstützung benötigt, diese auch bekommt. Zu unterschiedlichen Tages- und Nachtzeiten im ganzen Bundesgebiet, eben von Vorarlberg bis ins Burgenland.
7: Zu dem mutmaßlichen Mord in Oberösterreich, wo eine Lehrerin von einem Kollegen mit einem Dolch und mit einer Schusswaffe getötet worden sein soll, sagt sie:
14: Jeder Frauenmord, jeder Feminismus sieht, ist dramatisch und meine Betroffenheit und mein Mitgefühl gilt den Angehörigen auf der einen Seite. Auf der anderen Seite müssen wir schauen, dass eben Gewaltschutzangebote bekannter werden.
7: Zur Frage der Waffengesetze, es gab hier zuletzt eine Verschärfung, sagt die Ministerin, man müsse schauen, ob es noch Lücken gäbe.
1: Wir wechseln an die Wiener Börse jetzt. Die hat sich im Vorjahr trotz Krisenjahre äußerst gut entwickelt. Der Leitindex ATX ist um 45% gestiegen. Auch die Zahl der Menschen, die von der sehr guten Börseentwicklung profitieren, steigt. Vor allem junge, weiß Maria Kern.
15: Egal ob Aktien, Anleihen oder Fonds, laut einer Umfrage unter 2000 Personen besitzen schon 2,4 Millionen Menschen in Österreich Wertpapiere. Die Zahl ist damit innerhalb von 4 Jahren um 25% gestiegen.
16: Fast jeder Dritte besitzt Wertpapiere und jetzt von den Steigerungsraten, von den Zuwächsen, die wir gesehen haben, sieht man, dass die Jungen ein deutlich höheres Interesse haben als in der Vergangenheit.
15: So Angelika Sommer, Hemmetsberger, Vizeaufsichtsratschefin der Wiener Börse. Auffällig ist weiters, dass mehr Männer in Wertpapiere investieren als Frauen. Das beliebteste Produkt bei allen Anlegern sind Investmentfonds, etwa sogenannte ETFs. An zweiter Stelle folgen Aktien. Investieren am Kapitalmarkt zahlt sich laut Wiener Börse aus. In den vergangenen 25 Jahren lag der jährliche Ertrag beim Leitindex ATX inklusive Dividenden im Schnitt bei knapp 10%. Beim deutschen DAX waren es knapp 6%. Ein Hauptgrund für die Entwicklung Entwicklung in Wien ist, dass viele RTX-Unternehmen in Osteuropa engagiert sind. Börsevorstand Christoph Boschan.
17: Das Wachstum ist nach wie vor doppelt so hoch wie im vermeintlich entwickelten Westeuropa.
15: Außerdem seien einige heimische börsennotierte Unternehmen Weltmarktführer in gewissen Nischen, so Boschan. Der positive Trend vom Vorjahr hielt an der Wiener Börse heuer trotz des Irankriegs an, wobei es bei einzelnen Unternehmen freilich große Unterschiede gibt.
18: Und jetzt noch zu einer Sache, über die die meisten von uns garantiert noch nie nachgedacht haben. Wenn Menschen gehen und sich umdrehen, machen sie das meistens über die linke Seite. Spazieren sie in einer Gruppe in einem Raum, dann geht man offenbar ebenfalls eher gegen den Uhrzeigersinn. Mehr von Lukas Wieselberg.
19: Vor ein paar Jahren, während der Corona-Pandemie, ein Team um den spanischen Physiker Iñaki Echevarria Huarte untersuchte, wie viele Menschen sich in einem Raum mit dem nötigen Sicherheitsabstand bewegen können. Dabei zeigten sie ein überraschendes Verhalten. Die allermeisten von ihnen bewegten sich gegen den Uhrzeigersinn und wendeten bei Hindernissen nach links. Anfangs hielten die Fachleute den Linkstrahl noch für Zufall. Doch in weiteren Experimenten zeigte er sich immer wieder. Gleichgültig, ob jung oder alt, Links- oder Rechtshänder, ob in Spanien oder in Japan, überall geht eine Mehrheit gegen den Uhrzeigersinn. Woher der Linkstrahl kommt, wissen die Fachleute bisher nicht. Sie vermuten aber neurologische oder biomechanische Ursachen. Fix sei, dass der Linkstrahl nicht auf Gruppendynamik oder Kultur beruht, sondern auf individuellen Bewegungsmustern.
18: Zu den Kurznachrichten jetzt, Paul Kraker, bitte.
20: Die USA und der Iran haben ihr Rahmenabkommen für ein Kriegsende offenbar unterzeichnet. Wie ein US-Regierungsvertreter vor wenigen Minuten mitgeteilt hat, haben Präsident Donald Trump, Vizepräsident J.D. Vance und der iranische Chefunterhändler Mohammed Bagheer Khalibaf die Vereinbarung digital signiert. Eine Bestätigung durch den Iran gibt es vorerst nicht. Einzelheiten sollen in spätestens 2 Tagen veröffentlicht werden. Durch das Abkommen werden die Kämpfe sofort eingestellt. Danach wird 2 Monate lang verhandelt, vor allem über das iranische Atomprogramm und ein Ende der US-Sanktionen. Seit heute können gleich 5 Volksbegehren unterschrieben werden. Eine Initiative fordert den Karfreitag als Feiertag. Verlangt werden weiters eine Wahlpflicht für Nationalrats- und Bundespräsidentenwahlen, mehr Personal bei der Polizei sowie Gratisverhütung. Die Eintragungswoche endet am 22. Juni. Erreicht eine Initiative 100.000 Unterschriften, muss sie im Nationalrat behandelt werden. Der US-Raumfahrtkonzern SpaceX hat beim bisher größten Börsengang der Geschichte mehr Geld eingesammelt als erwartet. Wie SpaceX mitteilt, sind zum Börsenstart vergangenen Freitag umgerechnet 74 Milliarden Euro erlöst worden, 15% mehr als erwartet. Durch den Börsengang ist SpaceX-Gründer Elon Musk als erster Mensch zum Dollar-Billionär geworden. Bei der Fußball-Weltmeisterschaft läuft das erste Spiel von Europameister Spanien. Nach etwas mehr als 20 Minuten steht es zwischen Spanien und der Republik Cap Verde 0:0. Das Wetter morgen Dienstag. Zunächst im Großteil Österreichs einige Sonnenstunden, dann mit lebhaftem Westwind ausgedehnte Wolkenfelder und einzelne, zum Teil gewitterige Regenschauer. Höchstwerte 20 bis 28 in 2000 Metern morgen um 10 Grad.
18: Das waren die Journale für heute. Bernhard Ortmeier, Franz Renner und Stefanie Leodolter sagen danke fürs Zuhören.
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22: Einen schönen Abend. Auf dem Land haben viele Menschen einen Komposthaufen. Auf dem landen Küchenabfälle und werden dort nach einiger Zeit zu wertvollem Dünger für den eigenen Garten. Im besten Fall wird auch in Städten aus Küchen- und Gartenabfällen Kompost. In großen Kompostwerken geht das unter Einsatz von allerlei Technik viel schneller als im heimischen Garten. Doch landet in den Tonnen, die zum Teil auf der Straße in den Städten aufgestellt sind, so mancher Müll, der dort überhaupt nichts verloren hat. Nachdem man diesen mühsam entfernt hat, wird der Rest dann zu Biogas vergoren. Nur sauberer Biomüll aus städtischen Randbereichen landet im Kompostwerk. Das Ganze ist gar nicht so einfach. Wie das alles genau funktioniert und wie man es als Konsumentin, als Konsument richtig macht, das hat sich Sonja Bettel an mehreren Standorten angeschaut. Ihre Reportage beginnt in einer Küche in Niederösterreich.
23: Wenn die Köchin Monika Naringbauer in der Betriebsküche der Firma Seiringer Umweltservice das Mittagessen für die 14 Mitarbeiter und Mitarbeiterinnen zubereitet, dann schließt sie einen Kreislauf. Denn das Gemüse, das sie verarbeitet, stammt aus dem firmeneigenen Garten und ist auf Kompost der Seiringer Kompostieranlage in Krügling bei Wieselburg gewachsen. Die pflanzlichen Abfälle aus der Betriebsküche verrotten dort wieder zu Kompost. Für den Firmengründer und Geschäftsführer Hubert Seiringer ist das der Idealzustand.
0: Die Natur kennt keine Abfälle, sondern die Natur kennt nur Nährstoffe für neues Leben. Und genau diesen Kreislauf zu schließen, das ist seit Beginn, also seit mittlerweile fast 40 Jahren, ein zentrales Lebensthema für mich, auch als praktizierender Biolandwirt.
23: Von der Bedeutung dieses Kreislaufs und der Rolle der Bioabfälle darin erfuhr Hubert Seiringer schon in jungen Jahren.
0: Ich habe eine klassisch landwirtschaftliche Ausbildung gemacht und hatte das Glück, dass schon als 15-Jähriger mir mein Pflanzenbaulehrer, der damals schon in den 80er Jahren sehr ambitioniert war in Richtung Biolandbau, von einem Projekt in Kassel erzählt hat, dass da in einer Siedlung so Biodonnen aufgestellt wurden und dort halt organische Abfälle getrennt gesammelt wurden. Und mir war ab diesem Moment klar, das ist gescheit, das hat eine Zukunft, da muss ich dranbleiben. Ohne dass es damals Internet oder andere Informationsmedien gab, habe ich mir das dann sehr trocken angeeignet, das spärliche Wissen, das es damals gab. Und so bin ich im Sinne einer organischen Kreislaufwirtschaft zur Kompostierung gekommen.
23: Das Schließen der Nährstoffkreisläufe durch die Nutzung organischer Abfälle sei heute sogar noch wichtiger als damals.
0: Aktuell sprechen alle von den möglichen Erdölkrisen und Energiekrisen, die wir haben. Aber wir haben vor allem auch ein Düngemittelproblem dadurch. Und gibt es keine entsprechende Nährstoffversorgung unserer landwirtschaftlichen Produktion, gibt es halt natürlich auch keine Lebensmittelsicherheit. Und mehr denn je ist es einfach sehr, sehr wichtig, dass die natürlichen Nährstoffkreisläufe von dem, was wir sowieso vor der Haustür haben, damit wieder geschlossen werden. Und das sind eben alle unsere nicht gebrauchten Lebensmittel, Gartenabfälle und Sonstiges. Und das ist das zentrale Thema. Schaffen wir es, den Bioabfall, der momentan noch über den Restmüll in die Müllverbrennung wandert, über eine getrennte Sammlung mehr wieder in unseren natürlichen Kreislauf zurückzubringen?
23: Hubert Seiringer begann auf dem landwirtschaftlichen Betrieb seiner Familie mit der Kompostierung von Stallmist und anderen biogenen Abfällen.
0: Und schon Ende der 80er Jahre habe ich dann begonnen, in der eigenen Gemeinde bei einigen Wohnbauten Biotonnen aufzustellen und so gemeinsam mit der BOKU, mit der Landesregierung, hier die ersten Versuche zu machen. Und dann zu Beginn der 90er Jahre haben wir dann als eine der ersten Anlagen Österreichs bei uns den ersten Teil der heutigen Kompostanlage errichtet.
23: Seither werden in erster Linie Bioabfälle, Gartenabfälle und Strauchschnitt aus den Haushalten der Bezirke Scheibs und Melk zu Kompost verarbeitet. Dieser kann als Dünger für Privatgärten und die Biolandwirtschaft eingesetzt werden. Nach der Reifung, sprich längerer Lagerung, und vermischt mit Sand werden daraus Substrate für den Landschaftsbau und Gartenbau. Viel verändert hat sich bei der Technik. Weil es anfangs keine entsprechenden Technologien und Know-how für die gewerbliche Kompostierung gegeben habe, habe er viel selbst recherchiert und entwickelt, schildert Hubert Seiringer. Denn die Kompostierung von Bioabfällen in technischen Anlagen wird anders gehandhabt als im privaten Garten. Sie muss schneller ablaufen, soll ein Endprodukt mit konstanter Qualität liefern und unterliegt gesetzlichen Regeln und Kontrollen.
0: Der große Vorteil der Kompostierung gegenüber einer Hauskompostierung oder einem Feld ist, wir haben eine kontrollierte Rotte mit relativ hohen Temperaturen um die 70 Grad. Und damit ist jeder Unkrautsamen oder andere Keime, die man nicht drinnen haben will, nur durch die biologische Energie von selbst sozusagen hygienisiert. Und deswegen gibt es ja auch in Österreich, übrigens weltweit, war das erstmalig die sogenannte Kompostverordnung, die klar definiert, wann darf ich etwas Kompost nennen. Und der Bürger soll sich darauf verlassen können, dass er dann natürlich mit Kompost eine entsprechende Qualität bekommt. Das wird übrigens jetzt gerade novelliert. Es ist dringend notwendig, weil das Gesetz ist schon sehr alt, dass noch klarer geregelt ist, welche Qualitätsanforderungen, welchen technischen Standard gibt es für die Kompostierung.
23: Gemeinsam gehen wir hinaus auf die große Fläche, auf der die Kompostmieten aufgesetzt und regelmäßig umgesetzt werden. Als Kompostmieten werden die langen Haufen bezeichnet, auf die das Ausgangsmaterial aufgeschüttet wird und verrottet. Diese hier sind anfangs ca. 2,5 Meter hoch, 5 Meter breit und 80 Meter lang. Im Laufe des Verrottungsprozesses werden sie immer kleiner.
0: Hier sehen Sie zum Beispiel schön, dass auf einer Seite die Anlieferung von dem frischen Material ist und von dort weg wird dann die erste Kompostmitte aufgesetzt und wandert dann sozusagen auf die andere Seite des Kompostplatzes. Und das hat den großen Vorteil, dass frisches Material nie mit fertigem Material zusammenkommt. Das ist wichtig für die Qualität, aber auch natürlich für die Hygienisierung, damit halt wirklich dieser Kompostierungsprozess auch gesichert alle Keime, Unkrautsamen und so weiter abtötet und nichts vermischt wird miteinander.
23: Beim Aufsetzen einer Kompostmiete, egal ob daheim, im Garten oder bei einer gewerblichen Anlage, ist es wichtig, das verschiedene Material gut zu mischen. Obst- und Gemüseabfälle aus der Biotonne, Grasschnitt und Laub, gehäckselter Strauchschnitt und grobe Siebreste aus bereits fertigem Kompost schaffen vielfältiges Futter für die Mikroorganismen und Struktur, damit die Kompostmiete gut Luft bekommt.
0: Und mindestens einmal in der Woche wird umgesetzt. Also das heißt, das ganz linke Material bei der Anlieferung ist jetzt frisch und das ganz rechte ist jetzt ungefähr 8 bis 10 Wochen alt.
23: So schnell schafft man die Kompostierung zu Hause im Garten sehr wahrscheinlich nicht. Entscheidend sind hier das häufige Umsetzen und die regelmäßige Befeuchtung, damit sich die Mikroorganismen, die die Bioabfälle verarbeiten, gut entwickeln können. Bei der Firma Seiringer werden die Kompostmieten außerdem von unten belüftet. Diese Anlage wurde von der Firma selbst entwickelt, erzählt Hubert Seiringer.
0: Die Belüftung erfolgt über Betonfertigteilrohre, die Düsen haben und sozusagen ebenerdig in diese Asphaltfläche eingebaut werden. Und da wird jede Kompostmiete, jeder Strang sozusagen spezifisch belüftet und genau die Luftmenge, die das Material braucht, wird ganz exakt kontrolliert in diese Kompostmiete eingeblasen, damit das eben ein kontrollierter Rotteprozess ist und kein Fäulnisprozess entstehen kann. Das ist eins unserer allerwichtigsten Werkzeuge, diese Belüftungstechnik, weil damit wir wirklich die kontrollierte Verrottung des Materials sicherstellen können. Und vor allem verhindern wir dadurch, dass bei dem Verrottungsprozess klimaschädliche Gase entstehen, wie zum Beispiel Methan.
23: Das Stichwort Methan führt uns nach Wien-Simmering, zur Biogasanlage der Stadt Wien. Eben fährt ein Müll-LKW auf die Waage, denn hier wird alles, das hinein und hinausgeht, genau erfasst. Annemarie Nowak, die Leiterin der biologischen Abfallbehandlung von Wien und damit zuständig für die Biogasanlage und das Kompostwerk in der Lobau, wird uns gleich durch die Anlage führen.
2: Also wir sind hier im 11. Bezirk in der Johann-Petra-Gasse 7 und hier ist die Biogasanlage der Stadt Wien, die von M48 betrieben wird und wir verkehren hier Abfälle. Wir bekommen innerstädtische Biotonne, das heißt Biotonne aus dem ganz urbanen Bereich. Wir bekommen Speisereste von lokalen Restaurants, Großküchen, Kindergärten, Schulen. Wir bekommen Marktabfälle, so wie eben vom Grünmarkt. Die Abfälle kommen hier rein und werden mechanisch aufbereitet. Das heißt, sie werden als erster zerkleinert, werden mit Wasser vermischt. Die Störstoffe werden über Trennmühlen abgeschieden. Und anschließend wird diese Maische, die hergestellt worden ist, zur Verkehrung bereitgestellt.
23: Als Störstoffe bezeichnen die Betreiber von Kompostier- und Biogasanlagen alles, was nicht biogener Abfall ist, deshalb von den Anlagen nicht verarbeitet werden kann und dementsprechend den Behandlungsprozess stört. Mehr dazu gleich von Annemarie Nowak. Die Vergärung ist eine sogenannte anaerobe Behandlung. Sie erfolgt unter Sauerstoffabschluss. Bei einer Temperatur von etwa 37 Grad Celsius wird die Maische, also zerkleinerte Bioabfälle, in einem großen Behälter für ca. 20 Tage belassen und dort von Mikroorganismen verarbeitet. Dabei geschieht das, was man bei der Kompostierung vermeiden möchte. Es entstehen treibhauswirksame Gase wie Methan, allerdings in einem geschlossenen Prozess. Zur Unterscheidung von Erdgas nennt man die Gase aus biogenem Material Biogas.
2: Biogas ist ein Mischgas, wo dieser Energieträger, der für uns so wertvoll ist, Methan ist. Und da sind ca. 60% Methan drinnen. Der Rest ist normalerweise CO2 und Spurengase. Und damit wir dieses Biogas dann ins Gasnetz der Stadt Wien einspeisen können, wird das Biogas noch einmal aufgereinigt, von Schwefel befreit, der noch drinnen sein kann, und wird dann über sogenannte Membrane, wird dann das Methan abgeschieden und das Methan kann dann ins Gasnetz der Stadt Wien eingespeist werden.
23: Und damit Erdgas teilweise ersetzen. Die Anlage wurde im Jahr 2007 in Betrieb genommen und ist laut Informationen der Stadt Wien eine der modernsten Biogasanlagen in Europa. Pro Jahr werden rund 25.000 Tonnen an Küchenabfällen verarbeitet und daraus 6.500 Megawattstunden Energie in Form von Biomethan und Fernwärme erzeugt. Das entspricht dem Bedarf von ca. 1.000 Haushalten. Derzeit wird die Biogasanlage erweitert und soll dann doppelt so viel Material behandeln können wie bisher. Doch warum werden die Bioabfälle aus dem innerstädtischen Bereich von Wien nicht zu Kompost verarbeitet?
2: Also wir sind daran interessiert, dass wir im Kompostwerk Lobau sehr hochwertigen Kompost produzieren. Und aus den ganz urbanen Gebieten ist der Abfall einfach nasser, feuchter, aber auch leider störstoffbehafteter. Und deshalb kommt in die Biogasanlage.
3: Was sind das für Störstoffe?
2: Oh, das fängt an beim Plastiksackerl, beim legendären. Also was man sich vorstellen kann. Also ich glaube, das Letzte, was wir gefunden haben, waren Kindersitze, Autokindersitze.
23: Wer in Wien seine Bioabfälle brav trennt und zur Biotonne bei einer sogenannten Wertstoffinsel bringt, kennt das. Da liegen immer wieder Plastiksackerl mit Bioabfällen oder Restmüll drinnen. Sogar Kinderfahrräder wurden schon gesichtet. Da die Tonnen groß sind und der braune Deckel ganz geöffnet werden kann, verleitet das offenbar manche, was auch immer, hier zu entsorgen. Das verunsichert und frustriert jene, denen die Kompostierung der Bioabfälle wichtig ist.
4: Ich habe eine Zeit lang im Kleingarten gelebt und dort gibt es die Biotonnen, da sammle ich das und mache das, aber hier im Sechsten nicht.
3: Was ist da anders?
4: Ich weiß nicht, wie es jetzt ist, vielleicht können Sie mir das sagen, aber vor ein paar Jahren war es so, dass ich gehört habe, dass im Biomist so viel anderes landet, dass es nicht so getrennt wird, wie es eigentlich gehört, also am Ende, nachdem der Mistkübel entleert wird.
23: Wie wir bereits erfahren haben, stimmt das teilweise. Die Biotonnen aus den dichter besiedelten Gebieten Wiens werden aus eben diesem Grund nicht zu Kompost verarbeitet, aber zu Biogas. Grundsätzlich wissen bei unserer kurzen Umfrage in Wien alle, dass Bioabfälle getrennt entsorgt werden sollten. Aber nicht alle tun es immer und nicht alle hundertprozentig wie vorgeschrieben.
5: Ich habe die gemeinsam auch mit dem Kaffeesund in einem bioabbaubaren Sackerl und entsorgt die auch in einem dementsprechenden Container, also für Biomüll. Wir haben leider keinen in unserem Hof selber, aber wir haben zwei Gassen weiter, ist da einer. Und da haue ich es immer rein.
3: Mit samt dem Sackerl oder ohne?
5: Mit dem Sackerl, weil es ja kompostierbar ist, dann schon.
3: Und kennen Sie sich da gut aus? Also ist die Information ausreichend, was man rein darf, was nicht?
5: Naja, mit ein wenig Menschenverstand kann man sich das ableiten, dass da Essensreste, generell organische Sachen reinkören und Unorganisches hat da eigentlich nichts zu suchen drin.
23: In Wien sollen Essensreste, sprich gekochte und gewürzte Speisen, nicht in die Biotonne gegeben werden. Auch Fleisch, Milchprodukte und Eierschalen dürfen nicht hinein. Die Biotonne in Wien sei vegan, lautet der Spruch der MA 48. Die Kompostsackerl, selbst wenn sie biologisch abbaubar sind, sollte man besser ebenfalls nicht hineinwerfen. Dazu später mehr.
6: Bioabfälle gebe ich normal in den Restmüll. Und wenn ich wirklich viel habe, dann gebe ich das extra und bringe es zur braunen Tonne.
3: Und warum geben Sie es nicht immer in die braune Tonne?
6: Weil bei mir nicht so viel anfällt und das beginnt dann zu stinken. Ja, das ist der einzige Grund eigentlich.
23: Für die vier Mädchen aus der Mittelschule am Lokaiplatz im 6. Bezirk ist es völlig klar, dass man Müll vermeiden und trennen muss.
24: Zum Beispiel in der Klasse trennen wir auch den Müll. Und das war von den Schülern die Idee. Und generell auch zu Hause versuchen wir weniger Plastik zu verwenden. Und wir haben auch in der Schule sehr viele Workshops drüber. Weil ich finde das Thema auch sehr wichtig. Und ja, Ich bin auch für Bio-Abfälle und so.
3: Gibt es direkt in der Schule oder daheim eine Biotonne?
24: In der Schule?
8: Ja.
3: Und ist klar, was man da alles reinschmeißen darf oder ist das schwierig?
24: Ja, ist klar. Sie haben uns richtig erklärt, von der ersten bis zur vierten. Also wir haben es richtig gut erklärt bekommen.
8: Ja, bei uns auch. Wir trennen es halt immer. Haben wir schon immer gemacht, auch als ich kleiner war und so, ja.
23: Zurück zur Biogasanlage in Wien-Simmering, wo Bioabfälle aus den innerstädtischen Haushalten, Restaurants, der Lebensmittelverarbeitung und dem Handel vergoren werden. Viel kann man davon nicht sehen, denn die meisten Prozesse laufen in geschlossenen Behältern und Rohren ab. Größere Störstoffe wie die erwähnten Kindersitze werden schon vor der Entleerung der Biotonnen in den Lkw oder gleich nach der Anlieferung entfernt. Plastiksackerl, Glas oder dergleichen mehr werden ausgesiebt, bevor die zerkleinerten und mit Wasser versetzten Abfälle in den Gärbehälter kommen. Was am Ende übrig bleibt, wird nebenan in der Müllverbrennungsanlage Pfaffenau verbrannt. Die große Kunst ist, die täglich angelieferten organischen Abfälle so zu mischen, dass sie den Mikroorganismen munden, erklärt Annemarie Nowak, Leiterin der biologischen Abfallbehandlung der Stadt Wien, vor dem großen, 2700 Kubikmeter fassenden silbernen Gärsilo der Biogasanlage.
9: Wir bekommen den Müll, wie wir ihn bekommen. Und wir müssen uns darum kümmern, dass ein sehr energiereicher Müll wie Fettabscheider, sehr fetthaltige Abfälle wie die Speisereste, mit diesen weniger energetischen Biotonnen so gemischt werden, dass die Bakterien im Reaktor das vertragen. Das kann man wirklich mit einem Menschen vergleichen. Also es ist ein Unterschied, ob ich 10 Salathappeln bekomme zum Essen oder ob ich 10 Schnitzeln essen muss. Das heißt, das muss man einfach gut abmischen. Und je gleichmäßiger der Reaktor seine Energie bekommt, desto einfacher funktioniert es. Bekommt er zu viel, wird er manchmal wieder saurer. Bekommt er zu wenig, produziert er wenig Gas.
23: Anschaulicher ist es, wie auf dem großen Platz des Kompostwerkes am Rande der Lobau die Bioabfälle aus den grüneren Bezirken der Stadt Wien verwertet werden. Auf dem mehr als 5 Hektar großen Platz ist eine Kompostmiete neben der anderen aufgeschichtet. Rund 30 werden es sein, jede ist 180 Meter lang und 4 Meter breit. Über einer fährt gerade eine große Maschine, die den Kompost aufnimmt und daneben wieder ablegt. Christian Fischer, der Betriebsleiter des Kompostwerkes, erklärt:
10: Wir sehen jetzt gerade hier eine Umsetzung mit einem Kompostwender. Das Material wird in der Woche ungefähr 3-mal umgesetzt. Davor wird es bewässert, weil für den Kompost ist es wichtig, dass genug Sauerstoff und genug Wasser in dem Kompost ist. Es ist wurscht, ob das jetzt Sommer oder Winter ist, durch die Eigenerhitzung. Und nach 8 bis 10 Wochen oder 12 Wochen ist das Material dann fertig und wird das Material auf 10 mm abgesiebt. Und das ist dann unser fertiger Kompost.
23: Den sich die Wienerinnen und Wiener bei den Mistplätzen in Haushaltsmengen gratis abholen können. Das Ausgangsmaterial dafür stammt einerseits aus den Biotonnen jener Bezirke, in denen es viele Gärten gibt und damit auch viel Grünschnitt. Andererseits liefern das Stadtgartenamt, der Forstbetrieb und der landwirtschaftliche Betrieb der Stadt Wien Äste, Laub und anderes sogenanntes Strukturmaterial. Küchenabfälle bilden hier den kleineren Anteil. Störstoffe wie Steine, Plastiksackerl, Blumentöpfe, Spielzeug, Tennisbälle vom Hund oder das eine oder andere verlorene Gartenwerkzeug finden sich trotzdem in den Biotonnen und müssen entfernt werden.
10: Sämtliches Material, das zu uns kommt, wird geschreddert, das heißt zerkleinert. Die Biotonne unterläuft dann noch einen separaten Schritt. Zwar läuft es über eine Siebtrommel mit 80 mm. Dort werden sämtliche Störstoffe herausgeholt und danach über eine Verladestraße werden die LKWs beladen, die das Material hier auf die rote Fläche bringen und aufgesetzt werden. Das ist die Biotonne und dann haben wir noch eine Strukturlinie. Dort wird das Material nur zerkleidert. Dort gibt es keinen zusätzlichen Schritt, weil das Material relativ sauber ist. Und beide Materialströme treffen sich auf der Verladestraße und werden dort vermischt. Eine Wasserzugabe erfolgt das erste Mal und danach fällt es in die Sattelaufleger, die das Material bei uns hier auf die Fläche herausbringen.
23: Am Ende kommt Kompost der höchsten Qualität A+ heraus. Damit das so bleibt, hat Christian Fischer eine Bitte.
7: Wenn man mit einem Plastiksackerl zur Biotonne geht, das Material, das im Plastiksackerl ist, ausleeren und das Plastiksackerl getrennt entsorgen. Und dann haben wir alle keine Probleme und haben einen wunderbaren Kompost, wie man jetzt eigentlich auch hat.
23: Die freundliche Bitte des Kompostwerkleiters Christian Fischer sollte eigentlich eine Mahnung sein. Denn Störstoffe wie Kunststoffe, Metall oder gar Batterien und Giftstoffe verursachen vielfältige Probleme. Christian Zafiu, Assistenzprofessor am Institut für Abfall- und Kreislaufwirtschaft der Universität für Bodenkultur in Wien, hat untersucht, was da so alles in der Biotonne landet, das dort nichts zu suchen hat.
11: Also es sind häufig Vorsammelhilfen, das heißt Sackerln, mit denen man den Biomüll zur Tonne verbringt, weil die meistens auch nicht im Haus ist. Es sind Blumentöpfe, die wir sehen, also Träger oder Verpackung eines Materials, das in die Biotonne gehört. Ein großer Teil sind auch Lebensmittelverpackungen, ja, weil die Konsumenten häufig die Lebensmittel, wenn sie abgelaufen sind, inklusive Verpackung, dann in die Biotonne reinwerfen. Wahrscheinlich in dem Nichtwissen, was danach passiert, dass man das nicht gut trennen kann. Also dementsprechend finden wir sehr viel Kunststoffe drinnen. Das ist auch der größte Störstoffstrom. Die Kunststoffe gelten an sich nicht als gefährlich, aber als schädlich für die Anlagen beziehungsweise auch als ästhetisch unschön im Kompost.
23: Außerdem werden sie im Kompostierungsprozess ungewollt zerkleinert und zu Mikroplastik, das sich in der Umwelt und in unseren Körpern anreichert und nur sehr langsam abgebaut wird. Was das für die Natur und die Gesundheit bedeutet, ist noch nicht ausreichend erforscht. Christian Zafiu weist deshalb mit Nachdruck darauf hin.
11: Die Kompostanlagen können keine Wunder vollbringen und diese Kunststoffe bleiben drinnen. Also jeder Kunststoff, den man im Kompost findet, der wird nicht vom Kompostanlagenbetreiber absichtlich da hineingetan oder er fällt vom Himmel, sondern die meisten kommen tatsächlich über einen Fehlwurf hinein, ja, weil Verpackungen oder Kunststoffe in die Biotonne reingeworfen werden.
23: Nur nach EU-Vorschrift zertifizierte Bio-Abfallsackerl sind in gewerblichen Kompostieranlagen abbaubar. Trotzdem wäre es besser, Sammelsackerl zu entleeren oder überhaupt ein Kübel für den Bio-Abfall zu verwenden. Was wie in gewerblichen Anlagen kompostiert werden darf, ist in der seit dem Jahr 2001 bestehenden Kompostverordnung geregelt, die derzeit novelliert wird. In Zukunft wird damit eine saubere Abfalltrennung noch wichtiger werden, sagt Christian Zafiu.
11: Ich kenne nicht alle Details, aber einige Details sind, dass die Kompostanlagenbetreiber jetzt auch Biomüll ablehnen dürfen, wenn er zu stark verunreinigt ist. Und manche Grenzwerte sind strenger gesetzt worden, vor allem was den Kunststoff betrifft.
23: Was darf man überhaupt in die Biotonne werfen? Nur die rohe Gurke oder auch den Rest vom Gurkensalat? Nur rohes Pflanzenmaterial oder auch gekochtes und gewürztes? Wie ist es mit Knochen, Käse, Joghurt oder Eierschalen? Die Regelungen dafür sind sehr unterschiedlich in Österreich, bedauert Bernhard Stürmer, Geschäftsführer des Kompost- und Biogasverbandes. Rund 3/4 der 400 Kompostanlagen und 360 Biogasanlagen in Österreich sowie Hersteller von Anlagen sind in diesem Verband Mitglied.
12: Es gibt da verschiedenste Empfehlungen, leider Gottes von Bezirk zu Bezirk auch oft unterschiedlich, Bundesland zu Bundesland unterschiedlich. Wir arbeiten schon länger daran, das zu vereinheitlichen. Haben wir erst vor kurzem wieder so ein bisschen einen Vorstoß gestartet, wo wir versuchen, andere Interessensgruppierungen dazu zu motivieren, sich an einen Tisch zu setzen und das durchzudiskutieren. Und da hoffen wir doch, dass wir mit unserem neuen Vorstoß eine Liste erstellen können, wo wir sagen, das sind Materialien, die in eine Biotonne oder in eine Abfallsammlung gehören oder die man da ohne Bedenken reingeben kann. Und ich glaube, es ist im Interesse aller, dass man die Abfallsammlung generell so effizient und kostengünstig wie möglich aufstellt. Und dazu gehört eigentlich eine saubere Trennung. Und je mehr Verwirrung es gibt, desto schwerer tun sich natürlich die Haushalte und die Personen, das ordentlich zu trennen.
23: Denn das Ziel ist, alle biogenen Abfälle in Dünger oder Bioenergie zu verwandeln, statt sie unter Einsatz von Energie zu verbrennen und die Asche dann auf Deponien zu vergraben.
12: Und wir reden da nicht von kleinen Mengen, also ungefähr ein Drittel. dessen, was im Restmüll gesammelt wird, ist eigentlich biogener Abfall. Und der müsste eigentlich in die Biotonne rüber und nicht in der Restmülltonne landen. Also von daher könnten wir die Menge an biogenen Abfällen, die wir ohnehin schon recyceln, eigentlich vereinhalbfachen. Wäre auch sinnvoll, nicht nur im Sinne von Kohlenstoffkreislauf, Nährstoffkreislauf, dass man den Kompost noch in der Düngung einsetzt. Es wäre auch ein finanzieller Vorteil für die Abfallverwertung, weil die Kompostierung günstiger ist als die Verbrennung.
23: Das bedeutet, dass diejenigen, die den Bioabfall nicht sauber getrennt sammeln und entsorgen, für alle die Kosten der Abfallbehandlung in die Höhe treiben und wertvolle Ressourcen zerstören. Denn biogene Stoffe, die im Restmüll landen, können nicht einmal mehr zur Biogasproduktion beitragen. Und die wäre ebenso wichtig, um Erdgasimporte zu reduzieren. Bernhard Stürmer, Geschäftsführer des Kompost- und Biogasverbandes, wünscht sich dafür, dass vermehrt auch landwirtschaftliche Reststoffe zur Biogasproduktion herangezogen werden. Damit hätten sie doppelten Nutzen.
12: Die landwirtschaftlichen Reststoffe, Gülle, Mist und Stroh zum Beispiel, gehen aktuell direkt zurück aufs Feld, werden dort zur Düngung verwendet. Man könnte aber diese Materialien in eine Biogasanlage einbringen, dort das Biomethan gewinnen und der Gärrest wieder zurückbringen auf den Feldern. Das ist der Sinn dieser Kreislaufwirtschaft. Das heißt, am Ende des Tages kann ich dem Boden genau das zuführen, was er braucht, also Kohlenstoff und Nährstoffe. Für den Boden ist es kein Unterschied, ob der Wirtschaftsdünger direkt darauf kommt oder ob dann der Gärrest zurückkommt. Am Ende des Tages habe ich einen geschlossenen Kreislauf und um das geht es uns auch im Verband.
23: Egal, ob biogene Abfälle direkt auf dem Feld verbleiben, zur Biogasproduktion genutzt oder kompostiert werden. Hauptsache, sie landen nicht im Restmüll und sind damit verloren. Denn die wertvollen Inhaltsstoffe wie Kohlenstoff, Stickstoff, Phosphor, Calcium, Kalium und Huminstoffe dienen als organischer Dünger, der nicht importiert werden muss. Kompost aus Bioabfällen sei auch wichtig, um die landwirtschaftlichen Böden wieder zu verbessern und damit für die Lebensmittelversorgung in Österreich zu dienen, sagt der Wieselburger Biolandwirt und Kompostanlagenbetreiber Hubert Seiringer.
0: Wir haben es geschafft, dass wir auf unseren Böden den Humusgehalt verdoppelt bis verdreifacht haben. Wir erleben, dass nicht nur auf unseren Flächen, sondern auch auf vielen Flächen von Partnerbetrieben, dass wir durch diesen höheren Humusgehalt auch wieder gesunde, natürliche Erträge erwirtschaften, dass diese Böden bei Trockenheit wesentlich länger noch die Pflanzen mit Wasser versorgen, weil mehr gespeichert ist, und dass aber bei Starkregenereignissen diese Böden auch wesentlich mehr Wasser aufnehmen, bevor es halt oberflächlich abläuft.
23: Und das sei in Zeiten des Klimawandels ein wichtiger Baustein, um auch in Zukunft verlässliche und gute Erträge erwirtschaften zu können.
22: Sonja Bettl über den wertvollen Rohstoff Biomüll und wie man richtig damit umgeht. Morgen im Journal Panorama ein Blick nach Südafrika, 50 Jahre nach dem Soweto-Aufstand. Für heute sagt Astrid Blank danke fürs Zuhören. Auf Wiederhören.
1: Religion aktuell. Bei einem der schwersten russischen Luftangriffe auf Kiew seit Wochen mit vielen Toten und Verletzten ist auch das fast 1000 Jahre alte Höhlenkloster, die Pecherska Lavra, eines der wichtigsten geistlichen Zentren der orthodoxen Christenheit, schwer beschädigt worden. Metropolit Epiphanie, das Oberhaupt der orthodoxen Kirche der Ukraine.
13: Als ich davon erfuhr, konnte ich kaum glauben, dass es tatsächlich passiert war. Es ist entsetzlich. Aber wir sehen, dass dem Feind nichts heilig ist. Sie versuchen, uns zu zerstören und sogar Monumente von globaler Bedeutung ins Visier zu nehmen. Das Kiewer Höhlenkloster ist ein einzigartiger heiliger Ort, nicht nur für Ukrainer und die ukrainische Kirche, sondern auch für die gesamte orthodoxe Welt und die Menschheit insgesamt. Die Reliquien von mehr als 100 verehrten Heiligen ruhen hier. Dies ist ein Ort, an dem das monastische Leben und Gebet seit mehr als 1000 Jahren fortgeführt werden. Ich bin überzeugt, dass wir gemeinsam alles wiederherstellen werden. Diese Kathedrale hat im Laufe ihrer Geschichte viele Prüfungen überstanden. Aber wir werden siegen, denn die Wahrheit ist auf unserer Seite.
1: Der Salzburger Ostkirchenexperte Dietmar Winkler betont die herausragende Stellung des Kiewer Höhlenklosters, auch für russisch-orthodoxe Gläubige.
14: Weil die russisch-orthodoxe Tradition in der Christianisierung der Kiewer Rus im Jahr 988 den gemeinsamen Ursprung der religiösen Geschichte Russlands, der Ukraine und Weißrusslands sieht. Also die Vorstellung einer gemeinsamen geistlichen Herkunft spielt ja auch in politischen Narrativen von Patriarch Kyrill und Präsident Putin eine Rolle, die Russland, Belarus und die Ukraine gleichsam als eine sakrale Einheit darstellen. Wenn Russland nun das Höhlenkloster durch einen Angriff demoliert oder zerstört, trifft dies auch einen Ort, der für viele Gläubige in Russland Teil ihres eigenen religiösen und historischen Erbes ist.
1: Russland weist die Verantwortung für die Schäden zurück und erklärt, die Anlage sei von einer US-Flugabwehrrakete vom Typ Patriot getroffen worden. Dem ukrainischen Präsidenten Selenskyj zufolge handelte es sich jedoch um eine russische Drohne. Der Nahe Osten erlebe momentan eine humanitäre Krise historischen Ausmaßes, hat heute einmal mehr die österreichische Caritas bei einem Online-Pressegespräch Alarm geschlagen. Im Blick auf das Rahmenabkommen für ein Ende des Irankriegs, auf das sich die USA und der Iran geeinigt haben, zeigt man sich abwartend. Andreas Mittendorfer.
15: Vor dem Hintergrund vereinbarter und wieder gebrochener Waffenruhen in der Vergangenheit zeigt sich Caritas Österreich Vizepräsident Alexander Bodmann skeptisch, was ein Abkommen zwischen den USA und dem Iran für ein Kriegsende angeht. Zumal, wie er sagt, gleichzeitig noch Raketen fliegen. Er meint aber zugleich:
16: Ich bleibe aber optimistisch, weil diese Ankündigungen scheinbar, die es hier zwischen den USA und dem Iran gibt, ernsthafter Sinn als die letzten Ankündigungen, sodass am Freitag diese Waffenruhe in Kraft treten soll und eine gemeinsame Unterschriftenleistung erfolgen soll. Es bleibt aber offen, wie sich Israel dazu verhält.
15: Und Nur Butin, Programmkoordinatorin der Caritas Österreich im Libanon, meint zur Atmosphäre im Land hinsichtlich der Einigung zwischen den USA und dem Iran, was eine Waffenruhe in der gesamten Region betrifft, einschließlich dem Libanon.
17: Die generelle Atmosphäre ist die, dass die Menschen es so lange nicht glauben, bis es nicht tatsächlich eine Waffenruhe gibt.
15: Was er momentan grundsätzlich vermisse, sei die humanitäre Komponente, so Caritas Österreich-Vizepräsident Alexander Bodmann. Es gehe etwa um die Öffnung der Straße von Hormus und dass die Wirtschaft dann wieder anlaufen soll, aber nicht um humanitäre Hilfe, dass eine solche aufgebaut werde. Selbst wenn eine Waffenruhe eintrete, heiße das nicht, dass es der Zivilbevölkerung vor Ort dann irgendwie besser gehe, so Bodmann.
1: Gestern Nachmittag war der Judenplatz in der Wiener Innenstadt Schauplatz des alljährlichen Straßenfestes der IKG Wien. Wie immer mit viel Musik, koscherer Kulinarik und Information über das jüdische Leben in Wien. Der Zutritt zum Judenplatz erfolgte unter strengen Sicherheitsvorkehrungen. Leider, bedauert IKG-Präsident Oskar Deutsch.
19: Wir sind Sicherheitsmaßnahmen immer schon gewohnt. Wir wissen damit zu leben. Ich würde mir wünschen, dass keine Sicherheitsmaßnahme notwendig wäre. Aber zurzeit ist das leider kein Thema.
1: Das war Religion Aktuell, Redaktion Martin Groß.
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20: Am Mikrofon Paul Kerker. Die USA und der Iran haben ihr Rahmenabkommen für ein Kriegsende offenbar unterzeichnet. Wie ein US-Regierungsvertreter vor einer halben Stunde mitgeteilt hat, haben Präsident Donald Trump, Vizepräsident J.D. Vance und der iranische Chefunterhändler Mohammad Bagher Khalibaf die Vereinbarung digital signiert. Eine Bestätigung durch den Iran gibt es vorerst nicht. Durch das Abkommen werden die Kämpfe sofort eingestellt. Danach wird 2 Monate lang verhandelt, vor allem über das iranische Atomprogramm und ein Ende der US-Sanktionen. Einzelheiten sollen in spätestens 2 Tagen veröffentlicht werden. Unklar ist weiter auch die Frage von Gebühren bei der Straße von Hormus. Iranische Medien berichten, dass der Iran entgegen bisherigen Angaben auch nach dem Abkommen Gebühren einheben darf, wenn ein Schiff durch die Straße fährt. Gebührenfrei bleibt die Meerenge demnach nur in den ersten 2 Monaten nach der Unterzeichnung. Tom Brandenberger berichtet.
26: Die Gebührenklausel ist iranischen Presseagenturen zufolge in letzter Minute in den Vertrag aufgenommen worden. Laut einem iranischen außenpolitischen Sprecher handelt es sich dabei nicht um Durchfahrtsgebühren, sondern um eine Art Maut für Schifffahrtsdienstleistungen, Umweltschutz, Schiffsversicherungen und weitere Leistungen. Die Berichte ließen sich zunächst nicht unabhängig überprüfen. US-Vizepräsident Vance hat aber gegenüber amerikanischen Medien die Hoffnung geäußert, dass die Meerenge langfristig gebührenfrei bleiben wird. In der Vergangenheit hat der Iran mit dem Oman über einen Mechanismus zur Durchfahrtsregelung verhandelt und dafür eine eigene Behörde eingerichtet. Bis zur geplanten Unterzeichnung des Abkommens am Freitag bleibt die Lage aber jedenfalls unklar.
20: In Ungarn darf der Ministerpräsident künftig nur mehr höchstens 2 Amtszeiten haben. Das sind 8 Jahre. Der neue Ministerpräsident Peter Matyá hat erklärt, er wollte dadurch das System Orbán beenden. Der frühere ungarische Ministerpräsident Viktor Orbán ist 20 Jahre lang im Amt gewesen. In Polen ist eine Ärztin nach dem Fund von mehr als 30 Föten in ihrem Garten festgenommen worden. Nach Polizeiangaben besteht der Verdacht, dass die Ärztin an den Föten experimentiert und sie vergraben hat. Wie sie an die Föten gekommen ist, wird untersucht. Der polnischen Ärztin drohen 12 Jahre Haft. In Sibirien ist ein russischer Langstreckenbomber abgestürzt. Die 4 Besatzungsmitglieder haben sich nach Militärangaben mit dem Schleudersitz gerettet. Sie sind ins Spital gebracht worden. Der Bomber ist auf einem Übungsflug in einen Waldgraben hat. Wie sie an die Föten gekommen ist, wird untersucht. Der polnischen Ärztin drohen 12 Jahre Haft. In Sibirien ist ein russischer Langstreckenbomber abgestürzt. Die 4 Besatzungsmitglieder haben sich nach Militärangaben mit dem Schleudersitz gerettet. Sie sind ins Spital gebracht worden. Der Bomber ist auf einem Übungsflug in ein Waldgebiet in Sibirien.

0: den Rekordzeit um den New Yorker Stadtteil Manhattan geschwommen. Der 39-jährige Andreas Waschburger hat für die 46 Kilometer des sogenannten 20 Bridges Swim 5 Stunden und 32 Minuten gebraucht, 2 Minuten schneller als beim bisherigen Rekord eines Mexikaners. Waschburger hat damit auch die sogenannte Triple Crown geschafft. Neben dem Umschwimmen Manhattans muss man dafür den Ärmelkanal sowie den Catalina Channel zwischen Catalina Island und dem kalifornischen Festland durchschwimmen. Das waren die Nachrichten mit Paul Kerker. Und nun zum Wetter.
1: Auch mit den letzten Schauern und Gewittern im Bergland sowie im Süden ist es bald vorbei. Der Rest der Nacht verläuft trocken, oft klar und frisch, Tiefstwerte 4 bis 14 Grad. Morgen Dienstag gibt es zunächst überall ein paar Sonnenstunden, dann ziehen aber mit lebhaftem Westwind verbreitet ausgedehnte Wolkenfelder auf und die Sonne scheint nur noch zwischendurch. Am Nachmittag entstehen auch ein paar Regenschauer, zum Teil mit Blitz und Donner, die meisten im Bergland. Es wird eine Spur wärmer, die Temperaturen steigen auf 20 bis 28 Grad. So viel zum Wetter von Michael Mattern.
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4: Ein Handmixer.
5: Macht seltsame Geräusche, außerdem hat er gerochen beim Einschalten.
6: Recht auf Reparatur.
5: Der mixt nicht richtig.
4: Für einen haben wir ein Fett da.
7: Ja, ja.
4: Ich muss das Getriebe fetten. Das Getriebe ist meiner Meinung nach ganz trocken gerieben.
6: Die Right-to-Repair-Bewegung von Annika Haider.
8: Kabel, Lötgeräte und diverse Ersatzteile stapeln sich auf einem langen Holztisch. Dazwischen Teller mit selbstgebackenem Kuchen, Tassen mit Kaffee und Erdbeeren in kleinen Schalen. Im Repair-Café, das heute im Werksalon in der Wiener Donaustadt stattfindet, ist viel los. Besucherinnen und Besucher kommen mit defekten Gegenständen aller Art. Antiken Lampen, Kaffeemaschinen, Staubsaugern und sogar einem Rasenmäher. Statt sie wegzuwerfen und neu zu kaufen, wollen sie ihren kaputten Geräten hier eine zweite Chance geben.
9: Ja, wir haben dieses Repair-Café eigentlich deshalb gegründet, weil wir der Meinung sind, dass zu viel weggeworfen wird. Und es gibt so viele Dinge, die man oft mit relativ geringem Aufwand noch reparieren kann.
8: Wolfgang hat das Repair-Team Wien zusammen mit seinem Kollegen Paul 2022 ins Leben gerufen. Begonnen haben die beiden zu zweit an einem Standort. Mittlerweile zählt das Repair-Team 31 Mitglieder und betreibt monatlich 8 Standorte in verschiedenen Wiener Bezirken.
9: Wir sind alle der Meinung, dass es wichtig ist, diesen kleinen Beitrag zur Umwelt zu leisten. Und für die Betroffenen, die Leute, die kommen, unsere Besucher, die haben halt eben das gute alte Stück von der Großmutter oder vom Großvater oder ein Radio, was noch den Enkeln noch zeigen wollten, dass es früher ein Radio gab mit Röhren. Und dass man solche Sachen noch reparieren kann, dass wir noch etliche Jahre dann benutzt werden können.
8: Geräte mit sentimentalem Wert sind oft jene, die man auch Jahrzehnte nach ihrer Produktion noch reparieren kann. Auch wenn dafür manchmal kreative Lösungen gefunden werden müssen.
9: Wir haben alte Geräte gehabt, alte Toaster zum Beispiel, 40 Jahre alt. Da war eine Kleinigkeit zu reparieren, ein Teil gebrochen. So etwas findet man halt nicht mehr als Ersatzteil. Das haben wir dann selbst im 3D-Drucker hergestellt und dann wieder eingebaut. Das funktioniert auch sehr gut. Und die Leute sind dann zufrieden. Der Dank, den wir kriegen, ist, wenn die Leute mit einem zufriedenen Lächeln weggehen und sagen, ach, das war großartig, hat uns gefreut, jetzt habe ich wieder mein Gerät zu Hause und kann weiterarbeiten damit.
8: Auch wenn Ersatzteile für

0: Retro-Geräte oft nicht zu finden sind, hadern Wolfgang und sein Team mit neuen Produkten meistens mehr, erzählt er.
1: Das Schlimme ist, dass man bei den neuen Geräten meistens keinerlei Unterlagen findet dazu, um eben die Fehler zu finden. Und die Geräte sind oft daraus ausgelegt, dass die Leute einfach wegwerfen, wenn sie nicht mehr funktionieren. Viele Geräte sind auch so gemacht, dass sie eben nicht mehr geschraubt sind wie früher. Die sind geklipst oder geklebt. Ja, denn das Klipsen kostet weniger Geld als eine Schraube und vor allem beim Zusammenbau geht es schneller. Es muss alles eben möglichst billig gemacht werden. Und das zahlt man eben hinterher, wenn man es nicht reparieren kann.
0: Genau das soll sich bald ändern und ist schon lange eine der zentralen Forderungen der sogenannten Right-to-Repair-Bewegung.
2: Was wir fordern, ist ein universelles Recht auf Reparatur.
0: Ines Alberico ist die Campaign-Managerin des europäischen Right-to-Repair-Bündnisses und setzt sich auf EU-Ebene für Regulierungen rund um das Recht auf Reparatur ein.
2: Mit mehr als 190 Organisationen aus 30 europäischen Ländern. Zu unserer Bewegung gehören Umweltorganisationen, Community Repair Gruppen sowie Reparatur- und Refurbishment-Unternehmen. Und unser Ziel ist, dass Reparieren einfacher und bezahlbar wird und für mehr Menschen eine normale Option ist.
0: Sie sagt, die Produktion und schnelle Entsorgung von Elektronikgeräten können nicht so weiterlaufen wie bisher.
2: Das Problem ist, dass viele Produkte werden heute unnötig schnell ersetzt, obwohl sie eigentlich noch funktionieren könnten. Und gleichzeitig ist Elektroschrott der weltweit am schnellsten wachsende Abfallstrom. Und das ist weder ökologisch noch sozial nachhaltig.
0: Die moderne Right-to-Repair-Bewegung entstand in den 2000er Jahren in den USA, wo sich ursprünglich unabhängige Kfz-Werkstätten gegen Hersteller einsetzten, die Reparaturinformationen und Diagnosesoftware zurückhielten. Später weitete sich die Bewegung auf Elektrogeräte aus. 2019 gründete sich das Bündnis Right to Repair Europe, das seitdem um mehr Aufmerksamkeit für das Thema kämpft.
2: Ich würde sagen, dass in 2019 Reparatur war mehr so ein Nischenthema. Aber jetzt würde ich sagen, dass es so auf der EU-Ebene, das ist intensiv darüber diskutiert.
0: Der große Erfolg für das Bündnis war der Beschluss des EU-weiten Reparaturdirektivs 2024, dessen Regeln die Mitgliedstaaten bis Juli 2026 in nationales Recht umsetzen müssen. Die Richtlinie verpflichtet Hersteller bestimmter Produktgruppen, auch nach Ablauf der gesetzlichen Gewährleistung Reparaturen anzubieten, Ersatzteile über mehrere Jahre hinweg bereitzustellen und Reparaturinformationen zugänglich zu machen. Konsumenten sollen außerdem besseren Zugang zu Reparaturdiensten bekommen, etwa über eine europaweite Online-Plattform zur Übersicht über Reparaturbetriebe und Repair-Cafés. Politisch ist die neue Verordnung auf mehreren Ebenen relevant, sagt Ines Alberico.
2: Ein Teil ist klar Umwelt- und Klimapolitik, aber dann ist es auch Verbraucherpolitik, weil viele Menschen können es sich nicht leisten, ständig neue Geräte zu kaufen und Reparaturen auch Leben bezahlbar. Und auch Industriepolitik, weil Reparatur und Refurbishment schaffen hochwertige lokale Arbeitsplätze.
0: Auch die Vorsitzende des österreichischen Kreislaufwirtschaftsforums, Karin Huber-Heim, sieht in der Förderung von Reparatur einen wichtigen Beitrag, um eine nachhaltige Wirtschaft auf allen Ebenen zu schaffen.
3: Wenn wir über Kreislaufwirtschaft sprechen, sprechen nicht alle Menschen von dem Gleichen, sondern viele Menschen sprechen über Abfallsortierung, Sammlung oder Recycling. Und tatsächlich ist Kreislaufwirtschaft viel, viel mehr. Recycling und Abfallsortierung sind ein Teil davon. Aber es bedeutet in Wahrheit, unser gesamtes Wirtschaftssystem von einem Anbau, Abbau, Produktions-, schnellem Verbrauch, Dinge in den Abfall zu bewegen, um schnell wieder etwas nachzukaufen, zu verändern, hin zu einem eher an die natürlichen Kreisläufe angepassten System.
0: Dabei geht es inhärent, so wie in jedem Wirtschaftssystem, auch darum, wie viel Energie bei diesen Prozessen verbraucht wird, sagt Karin Huber-Heim.
3: Und da sind eben sogenannte kleine Kreisläufe wie Wartung, Reparatur, Wiederverwendung, die bevorzugten, weil sie wenig Energie verbrauchen, während größere Kreisläufe wie Remanufacturing oder auch Recycling einen hohen Energiebedarf haben.
0: Recycling ist nicht so effizient, wie man denken würde, sagt auch Stefan Saalhofer, der an der Universität für Bodenkultur zu Abfall- und Ressourcenwirtschaft forscht.
4: Wir haben mit einer recht detaillierten Studie über die Zusammensetzung von Geräten, die in diesen Recyclingprozess eingehen und die Materialien, die herauskommen aus dem Aufbereitungsprozess, uns angesehen und sind zu dem ein bisschen ernüchternden Ergebnis gekommen, dass bei Anwendung modernster Technologien maximal 50% der Materialien zurückgewonnen werden und das in einem Kreislauf. Wenn ich jetzt aber im ersten Kreislauf schon 50% der Materialien verliere, dann sind es nach dem zweiten 25, nach dem dritten 12 und Sie sehen, wie schnell wir da in die Bedeutungslosigkeit abgleiten.
0: In Österreich sei zudem die Sammlung der Elektroaltgeräte eine große Herausforderung, sagt der Umweltingenieur. Nur etwas mehr als die Hälfte der entsorgten Geräte wird derzeit getrennt gesammelt, um recycelt werden zu können. Zudem stellt Elektroschrott im Vergleich zu anderen Abfällen eine besonders große Umweltbelastung dar.
4: Wenn wir ein elektronisches Gerät heute im Zuge der Verwertung oder als Vorbereitung für die Verwertung analysieren, dann finden wir da mehr oder weniger das gesamte Periodensystem drinnen. Also es sind unheimlich viele Materialien verbaut, viele chemische Elemente, manche davon nicht so harmlos, manche davon toxisch. Und besonderes Problem ist die Recyclingphase. Diese Chemikalien, die auf Leiterplatten zu finden sind, die sind jetzt harmlos, solange dieses Gerät in Betrieb ist. Aber wenn die Geräte durch ungeeignete und unqualifizierte Verfahren verwertet werden oder aufgeschlossen werden, dann kommt es häufig zur Freisetzung.
0: Global gesehen wird nur etwa ein Fünftel aller entsorgten Elektrogeräte dokumentiert recycelt, sagt Stefan Saalhofer.
4: 4/5 gehen in diesen informellen Sektor, werden exportiert, werden teilweise auf Deponien entsorgt, unterschiedlichstes. Was all diesen Optionen gemeinsam ist, die Materialien gehen verloren, Umweltauswirkungen sind gegeben.
0: Dass so viele seltene Rohstoffe für Elektroprodukte notwendig sind, ist nicht nur ein Umweltfaktor, sondern gewinnt auch zunehmend geopolitische Relevanz, sagt Kreislaufwirtschaftsexpertin Karin Huber-Heim.
3: Wir bekommen diese Ressourcen nicht so einfach mehr aus den Drittländern. Österreich ist ein ressourcenarmes Land. Europa ist ein ressourcenarmer Kontinent.
0: Das Bewusstsein, wie wichtig Resilienz in dieser Hinsicht ist, sei in den vergangenen Jahren gestiegen. Durch geopolitische Unsicherheiten, die Pandemie, aber auch durch die sichtbar werdenden Auswirkungen der Klimakrise und die Knappheit biogener Rohstoffe.
3: Deshalb gibt es auch Verordnungen, Richtlinien, Gesetze, so wie den Circular Economy Act oder Right to Repair oder die Eco-Design for Sustainable Products Regulation. Diese Dinge, die gibt man uns nicht, weil irgendwer will, dass wir alle grün werden, sondern das sind Resilienzthematiken, die wir wieder aufs Radar kriegen müssen, weil wir sie sehr lange ausgeblendet haben, weil alles sehr gut funktioniert hat.
0: Profiteinbußen müssten so für Unternehmen nicht entstehen, meint sie.
3: Wenn Sie eine Wirtschaft von Produktion auf mehr Service umstellen und all diese Modelle, Reparatur, Refurbishment, Leasing, Mietmodelle sind Servicemodelle, dann dematerialisieren Sie, erhöhen dadurch den zirkulären Wert jedes Materials, weil es ja länger im Gebrauch ist und können damit immer noch wachsen. Sie wachsen nur nicht über den Ressourcenverbrauch oder über den Ressourceneinsatz. Und das ist eigentlich das, wo wir hin müssen, mit weniger mehr erreichen.
0: Die Einnahmen und Ausgaben für Unternehmen werden sich dadurch verschieben. Die Präsidentin des Circular Economy Forums sieht in diesen Geschäftsmodellen Wege in eine nachhaltige Zukunft, sobald man langfristig denkt. Auch die Reparatur selbst könnte als Branche aufblühen und einen wichtigen Markt für Kleinunternehmen darstellen. Reparatur müsse dafür wirtschaftlich sein.
3: Ersatzteile, Diagnoseinformationen, Softwarezugang, all das muss fair zur Verfügung stehen, auch den unabhängigen Reparaturbetrieben und nicht nur den Herstellern. Also hier wird man sehen, wie sich große Herstellerfirmen am Markt verhalten werden.
0: Gleichzeitig sieht Karin Huber-Heim einen wichtigen Schritt darin, dass auch Konsumentinnen und Konsumenten ermutigt werden, sich zusammenzuschließen und Wissen weiterzugeben.
3: Dann wird es zu diesen Kooperationen kommen, wo dann zum Beispiel Reparaturnetzwerke, Reparaturcafés, vielleicht wird man auch selber wieder mehr reparieren können.
0: Reparatur könnte dafür ein eigenes Schulfach werden, sagt sie, oder als Teil des Werkunterrichts verankert werden. So könne man sich auf Fähigkeiten zurückbesinnen, die früher in der Gesellschaft verbreitet waren.
3: Wir konnten das alles schon mal, wir hatten das alles schon. Es ist uns nicht fremd, es ist uns nur fremd geworden durch ein Wirtschaftsmodell, das auf schnellen Verbrauch und daraus resultierend hohe Abfallberge gesetzt hat, um eben den schnellen Wiederkauf zu stimulieren. Das ist aber ein sozusagen Systemfehler, an dem man jetzt schrauben kann, muss, soll, wird, um das gleiche Niveau bereitstellen zu können.
5: Da war ein Kabelbruch. Das ist Kabel gebrochen. Ich habe das nachgesetzt und jetzt werden wir das Getriebe anschauen.
0: Im Repair-Café in der Wiener Donaustadt werden diese Prinzipien in die Praxis umgesetzt.
6: Es ist eine gute Geschichte, wenn man Leuten helfen kann. Und ich bin natürlich neugierig, warum etwas nicht funktioniert. Wenn ich das einmal weiß, habe ich schon relativ viel am Weg geschafft. Ich finde dann auf jeden Fall einen Kollegen, der mir sagen kann, naja, probieren wir das aus. Oder ich komme selbst auf eine gute Lösung.
0: Rund 75% Erfolgsquote haben die freiwilligen Reparierer, sagt Repair-Café-Mitgründer Paul. Gleichzeitig ist dem Team wichtig, dass sie Reparaturbetrieben, die auf Kundschaft angewiesen sind, das Geschäft nicht zerstören. Smartphones und Laptops repariert das Team beispielsweise bewusst nicht.
6: Wir versuchen eher, Sachen zu reparieren, die von Reparaturbetrieben gar nicht mehr angenommen werden. Typisches Beispiel wäre eben der Handmixer. Wenn man damit zu einem Reparaturbetrieb kommt, sagt er logischerweise, zahlt sich nicht aus, weil ein neues Gerät weniger kostet.
0: Dass Reparaturen oft nicht die ökonomisch sinnvollste Variante für Konsumenten und Konsumentinnen sind, ist eine der größten Herausforderungen, vor denen die Reparaturbewegung derzeit steht. Ein Grund sind die hohen Preise für Ersatzteile, die für gewisse Produkte momentan üblich sind. Die neue Right-to-Repair-Richtlinie verpflichtet Hersteller, Ersatzteile zu einem angemessenen Preis bereitzustellen. Was das genau bedeutet, geht aus der Verordnung allerdings nicht hervor. Ines Alberico vom Europäischen Right-to-Repair-Bündnis wünscht sich hier stärkere Regulierung. Doch diese Forderungen treffen auf Gegenwind aus den Reihen der Wirtschaftsvertreter.
2: Wir hören von der Industrie, das geht nicht, die können diese Preise nicht kontrollieren. Aber in Wirklichkeit, wenn wir die Preise von den neuen Produkten garantieren können, die könnten auch das für das Ersatzteile auch machen. Weil es geht nicht, es macht keinen Sinn. Zum Beispiel, du hast eine Waschmaschine, das kostet, ich weiß nicht, 500 Euro. Aber dann, du musst so einen kleinen Teil wechseln und das kostet 300 Euro. Und du meinst, okay, für diese Preise, es ist besser, wenn ich so eine neue Waschmaschine kaufe, oder? Und das ist ja unsinnig, was wir kämpfen.
0: Studien zeigen, Konsumenten sind bereit, bis zu 30% des Neupreises für die Reparatur eines Gerätes auszugeben. Liegt der Wert höher, wird in der Regel ein neues Produkt angeschafft. Maßnahmen wie Voucher, die Zuschüsse zu Reparaturkosten bieten, können dazu beitragen, dass mehr Menschen ihre Geräte reparieren lassen, sagt Ines Alberico. Mit dem Reparaturbonus, der ursprünglich 2022 als bundesweite Förderaktion gestartet wurde, zählte Österreich zu einem der ersten europäischen Länder, die eine Reparaturförderung in so einem Maßstab eingeführt haben. Für die Reparatur von Elektro- und Elektronikgeräten erhalten Privatpersonen damit 50% der Kosten, maximal jedoch 130 Euro pro Reparatur zurück. Stefan Saalhofer vom Institut für Kreislaufwirtschaft der Universität für Bodenkultur sagt, solche Initiativen sind gut, aber nicht ausreichend und die staatliche Subvention keine nachhaltige Finanzierungsform.
4: Woher die Finanzierung kommt, ist eine wichtige Frage. Sie könnte auch aus Beiträgen kommen, die man beim Kauf der Geräte leistet. Das wäre in dem Sinn auch verursachergerechter, weil der, der viele Geräte kauft, dann mehr dazu beiträgt.
0: Auch in anderen EU-Ländern werden verschiedene Methoden getestet, die dafür sorgen sollen, dass mehr repariert wird.
4: In Schweden gibt es einen verminderten Mehrwertsteuersatz auf Reparaturleistungen. Und anderes Beispiel, der Reparaturindex in Frankreich. Wenn Sie dort in einen Elektrohandel gehen, dann werden Sie bei den dort gezeigten Geräten eine vereinfachte Abbildung der Reparaturfähigkeit auf einer Skala finden, mit der Intention, eben die Konsumenten zu diesen reparaturfreundlichen Geräten mehr hinzuführen.
0: Reparaturfreundliche Geräte sollen ab August dieses Jahres die einzigen sein, die noch für den EU-Markt produziert werden dürfen. Zumindest, sofern sie unter die Gerätekategorien fallen, die in der sogenannten Eco-Design-Verordnung festgelegt wurden. Die Verordnung, die zusammen mit der Right-to-Repair-Richtlinie in Kraft tritt, stellt Mindestanforderungen in Bezug auf Energieverbrauch, Haltbarkeit, Demontage und Reparierbarkeit und gibt beispielsweise vor, dass Produkte so konstruiert sein müssen, dass sie ohne unnötige Beschädigung auseinandergebaut werden können. Bisher fallen unter die Öko-Design-Verordnung jedoch nur gewisse Produkte, wie beispielsweise Haushalts- und Industriegeräte sowie Smartphones, Tablets und Laptops. Zubehör wie Bluetooth-Kopfhörer, Smartwatches und andere Kleingeräte sind nicht von der Richtlinie erfasst. Für diese Geräte gilt auch das Recht auf Reparatur nicht. Dass diese Liste bald erweitert wird, hält Ines Alberico als eine der wichtigsten Forderungen des Right-to-Repair-Bündnisses.
2: Das ist ein wichtiger Teil, dass wir es erweitern.
0: Eine weitere Herausforderung, der sich die Right-to-Repair-Bewegung entgegenstellt, ist jene der sogenannten geplanten Obsoleszenz. Einer Taktik, die viele Tech-Unternehmen verfolgen, um mehr Produkte zu verkaufen. Produkte werden dann so gebaut oder konzeptioniert, dass sie nach wenigen Jahren nicht mehr funktionieren oder bei den Nutzenden der Anschein erweckt wird, sie müssten das Produkt durch eine neuere Version ersetzen. Die Right-to-Repair-Bewegung fordert, dass geplante Obsoleszenz als Geschäftsmodell verboten wird und Software-Updates mindestens 7 Jahre auf einem Gerät möglich sind.
2: Wichtig für uns ist, dass wir wissen, dass es möglich ist, Produkte reparierbar zu machen und auch Geld zu machen. Es gibt so Unternehmen, zum Beispiel Fairphone verkauft diese Smartphones, die sehr gut reparierbar sind und die haben auch gute Business.
0: Die Tech-Branche leistet nach wie vor großteils Widerstand, sagt Ines Alberico, Campaign-Managerin des Europäischen Right-to-Repair-Bündnisses. Doch ein langsames Umdenken findet bereits statt, auch bei großen Unternehmen.
2: Was wir jetzt sehen, ist, dass zum Beispiel die neue MacBook ist zum Beispiel so ein bisschen so mehr modulär, einfacher zu reparieren, oder auch die neue iPhones oder die Batterie ist ein bisschen einfacher rauszunehmen.
0: Produzenten müssen ihre Produkte zunehmend nachhaltiger gestalten, um die Anforderungen der neuen Ökodesign-Richtlinie zu erfüllen. Dadurch nehmen beispielsweise modulare Bauweisen zu, also Geräte so zu bauen, dass einzelne Teile ausgetauscht oder etwa Akkus ersetzt werden können. Gleichzeitig wird es schwieriger, Obsoleszenz in Geräte einzubauen. Ines Alberico hält die kommende Verordnung für einen großen Schritt in die richtige Richtung. Auch die Präsidentin des österreichischen Kreislaufwirtschaftsforums, Karin Huberheim, gibt sich optimistisch.
3: Das Right to Repair ist definitiv ein Baustein hin zu einer größeren Transformation.
0: Doch sie meint, auch ein gesellschaftliches Umdenken ist nötig.
7: Ich glaube, dass der Respekt oder der Sinn für den Wert von Materialien wieder neu entdeckt werden muss. Und die Frage ist auch nicht, können wir uns Reparatur leisten? sondern die Frage ist, können wir uns weiterhin leisten, funktionierende Werte wegzuwerfen?
0: Die Kreislaufwirtschaftsexpertin sagt, wir sollten langlebige Dinge wieder mehr wertschätzen, anstatt Dinge, die gerade neu sind oder besonders im Trend liegen.
6: Dankeschön.
1: War einfach, gell? Ja. Brauchen wir das gerne. 5 Minuten zum Reparieren.
8: Das war nur zum Herzeigen, gell?
1: Alles nur für Radio.
0: Im Repair-Café treffen sich viele Menschen, die diese Ansicht vertreten, sagt Sonja, die als Teil des Teams für den Empfang der Gäste zuständig ist. Auch ihr geht es so.
9: Viele Menschen wollen ja ihre alten Dinge, ich meine, Mixer gerade reparieren lassen. Ich will keinen neuen Mixer, den bin ich gewöhnt. Der hat mit mir schon 100 Kuchen gemacht. Der wird die nächsten 100 jetzt auch noch machen. Super.
0: Das Repair-Café hat nicht nur einen praktischen Nutzen, sondern ist auch eine Möglichkeit, Gleichgesinnte zu treffen. Die Liebe zu ihren alten Geräten und die Wertschätzung für Handwerk bringt hier alle möglichen Menschen zusammen.
9: Das sind Menschen jeder Altersklasse, jeder Schicht, das ist so übergreifend, ganz egal, wer da sitzt, die quatschen miteinander. Einer findet den anderen und jeder fühlt sich wohl hier drinnen. Wenn sie hinausgehen, denke ich oder sehe ich, dass die Menschen zufrieden sind, zumindest zufrieden. Und das ist natürlich toll, jeder ist zufrieden, weil das Gerät ist repariert worden oder man hat es versucht. Und das ist eine Win-Win-Situation für alle.
0: Sie alle zeigen, dass es oft nicht die neuesten Produkte sind, die am glücklichsten machen. Manchmal genügt es, sich gegenseitig zu helfen, das wertzuschätzen, was man schon hat und Kuchen zu essen.
10: 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Gesprochen hat Susanne Rousseau. Redaktion Armin Stadler.

0: 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Mit Marlene Schnedl.
1: Und mit mir auf der heutigen Bühne ein großartiger Konzertabend. Das Schrammelklangfestival in Litschau startet dieses Jahr am 10. Juli und wartet erneut mit interessanten Brückenschlägen im Programm auf. So auch letztes Jahr, am 12. Juli 2025, fanden sich im Herrensee-Theater in Litschau erstmals Rapperin Jasmo und Sängerin und Violinistin Katharina Hohenberger mit ihrer Band Wiener Brot auf einer Bühne zusammen. Politisch aufgeladene Rhymes trafen Wiener Lied, musikalisch unterstützt von Johannes Münzner Gesang Akkordeon, Bernhard Ossanner Kontrabass und Jürgen Kreuz Schlagzeug. Feministische Botschaften zogen sich durch die Lieder beider Vokalistinnen. Das Publikum in Litschau war begeistert und Sie werden es gleich hören. Der erste Ausschnitt des Abends liegt bereit, die folgenden ca. 40 Minuten. Und ich wünsche Ihnen viel Vergnügen.

schön. Ja, herzlich willkommen hier im schönen Herrensee-Theater heute beim Schrammelklang-Festival Nummer 2. Wir freuen uns sehr, dass wir, die Wiener Brut, heute mit der wunderbaren Rapperin Jasmo hier auftreten dürfen. Wir werden jetzt zu Beginn noch 2, 3 Nummern von uns spielen, um sie ein bisschen aufzuwärmen, damit Jasmo dann mit ihrem Applaus die Bühne rocken kann. Wir haben auch gesagt, wenn Sie Lust haben, Sie können gerne aufstehen und dann tanzen, je nachdem, wie Sie sich halt gerade wohlfühlen. Die nächste Nummer ist ein Lied, hat sich nicht im nördlichen Waldviertel abgespielt. Sie ist auch nicht autobiografisch und sie ist auch wirklich frei erfunden. Der Farmer-Song, nicht Old MacDonald hat eine Farm, sondern ein Loblied auf die Bui-Farm. Viel Vergnügen.

Dankeschön. Wir singen ein Lied, das haben wir hier noch nie gesungen. Und zwar, Sie wissen es vielleicht noch nicht, das ist die nächste Hymne, die nächste Landeshymne für Niederösterreich. Und zwar geht es hier um eine Stadt, die meiner Meinung nach viel zu lange verkannt und ungeliebt blieb. Und deswegen freue ich mich, dass wir jetzt dieser Stadt diese Hymne singen dürfen.

Ja, also schauen wir mal, vielleicht reiche ich es ein und es wird noch die Hymne von Niederösterreich. Kann ja sein. Wir gehen jetzt noch kurz zurück nach Wien, in den Sozialbau der 30er Jahre, weil dort ist nämlich unlängst was ganz Orges passiert. Eine Moretat im Wiener Gemeindebau mit einem gewissen Herrn Franz, der sich nicht benehmen konnte. Viel Vergnügen.

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0: so schön. Hallo, Gessenk. Genau, ich bin die Jasmo. Ich bin aus Wien. Litschau ist schon weit weg von Wien. Ich muss aber dazu sagen, ich war schon mal in Litschau vor, ich glaube, 800 Jahren, 700 Jahren, beim Salon Dittert damals, und Ditter damals, so dass ich es rauskriege. Und ich dachte immer, dass die weiteste Strecke wäre, quasi von Wien nach Bregenz fahren oder so, weil Österreich ist ja jetzt nicht so groß, außer in der Länge. Ich war am Abend davor in Klagenfurt und habe da einen Auftritt gehabt und musste dann rauf nach Litschau fahren. Wow, es war länger als Wien-Bregenz. Aber ich reise gerne, ich bin gerne unterwegs. Ich bin eine richtige Wienerin, ich bin da geboren, das heißt, ich liebe Wien und ich hasse Wien und ich muss immer wieder weg von Wien. Und bin deswegen sehr gern weit weg, auch mal von meiner Heimat.
1: Genau, und deswegen werde ich dann auf dein Lied ein Lied über die Heimat singen, weil du schon gesagt hast, man liebt und hasst die Heimat. Der Begriff Heimat wird ja oft leider von gewissen Persönlichkeiten ein bisschen schlecht konnotiert. Aber ja, ich finde, wir setzen uns damit auseinander und wir singen jetzt Weit, weit weg von Jasmo und Heimat von mir.
0: Sag mal ganz kurz dazu, man kann auch im Sitzen so Hip-Hop bouncen. Das, ich sehe schon so ein paar Köpfe so, das geht so. Aha, aha. Okay, also wir bringen die Bronx nach Litschau.

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0: Dank. Die nächste Nummer ist eine ältere Nummer von uns, aber sie ist leider immer noch sehr aktuell. Der neue Biedermeier, er geht ja um sich, der Biedermeier. Man bleibt lieber in den eigenen vier Wänden und köchelt herum und stumpft ab und sitzt vor der Glotzen. Anstatt rauszugehen, um sich positionieren, sich zu interessieren, für etwas gerade zu stehen. Ihr seid natürlich alle nicht gemeint. Ihr seid ja alle hier, oder?
1: Ja!
0: Ihr diskutiert am Weinpavillon miteinander und ihr stellt euch Fragen und ihr seid interessiert an allen Dingen, an allen neuen Dingen. Und die Jasmo hat auch einen wunderbaren Text mitgebracht, den sie in unseren Herrn Biedermeier hinein rappen wird. Und ja, hast du schon gesehen, der Herr Biedermeier, der geht wieder sehr um, gell?
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0: Da war bereits einiges zu hören in diesem ersten Ausschnitt. Erstmals gastierten Rapperin Jasmon, Sängerin und Violinistin Katharina Hohenberger mit ihrer Band Wiener Brut gemeinsam auf einer Bühne. Politisch aufgeladene Rhymes trafen Wiener Lied. Im Zentrum standen auch feministische Botschaften der beiden Musikerinnen, die mit viel Witz und Verve vorgebracht wurden. Das Publikum war begeistert in Litschau und auch sie konnten sich vom großen Können beider Künstlerinnen überzeugen. Schon als Jugendliche stand die Wienerin Jasmin Hafed, aka Jasmo MC, mit ihren Texten auf der Bühne. Als Slam-Poetin hat sie im gesamten deutschsprachigen Raum eingeschlagen. Sie gewann Preise und tourte mit ihren Texten durch Europa. Als Rapperin Jasmo MC brachte sie 2011 ihr Debüt Keep It Realistisch heraus. 2015 vergrößerte sie sich dann mit der Klangkantine, eine groovende neunköpfige Jazzband unter der Leitung von Gitarrist Ralf Motworth. Und nach den Singles Eigentlich kein Hip-Hop und Es ist Musik 2015 folgte Anfang 2017 das selbstbetitelte Album Jasmo und die Klangkantine. Hier am 7. November 2025 erschien mit Augen auf und durch das vierte Album von Jasmo und die Klangkantine. Ja, und laut sein heißt bei Jasmo, mit großem Gespür für Sprache einzigartige Texte entstehen zu lassen. Intelligente, politische, feministische Texte gepickt mit feinsinnigem Humor. Mit dem Ziel, die Gleichberechtigung zwischen den Geschlechtern voranzutreiben, die Vielfalt hochleben zu lassen. Frauen, vor allem jungen Frauen zu sagen, ihr habt es in der Hand, entwickelt euch, glaubt an euch. Ja, und auch die Ur-Wienerin, wie sie immer wieder bezeichnet wird, Katharina Hohenberger, ist eine Powerfrau. Studiert hat sie Jazzgesang in Graz an der KUK, an der Universität für Musik und Darstellende Kunst Graz. Bei Cornelia Giese, Jay Clayton und Michelle Hendricks unter anderem. Mit der Band Wiener Brut ist sie bereits seit vielen Jahren unterwegs, zu Beginn im Duo mit ihrem Vater. In einem Interview mit Mika Austria, Music Austria, erzählte sie: Ich selber habe viel von der Dialekt- und Mundartmusik über meinen Vater, der diesbezüglich wiederum von seinem Vater geprägt war, mitbekommen. Gesungen habe ich in die Richtung aber lange nicht. Erst als ich etwas älter war, begann ich mich dafür zu begeistern. Vielleicht muss man auch etwas älter sein, um die Musik und die Texte verstehen zu können. Mit 17 oder 18 findet man, glaube ich, die Texte und den Wortwitz noch gar nicht so lustig. Ich habe erst so mit 25, 26 richtig Zugang gefunden, weil ich auch gemerkt habe, dass sich die Musik auch schauspielerisch auf der Bühne sehr gut darstellen lässt. Ja, die Band Wiener Brut hat 2022 bereits ihr viertes Album vorgelegt, Was morgen ist, und es ist auch ein gemeinsames mit Jasmo in Arbeit. Und weiter erzählte Katharina Hohenberger im Interview: Witz in meinen Texten ist mir generell sehr wichtig. Ja, und das hört man bei jedem Song und freut sich daran, am großen Können der Katharina Hohenberger. Und somit steigen wir wieder ein in den Konzertabend in Litschau am 12. Juli vergangenen Jahres. Und Jasmo erzählt gleich zu Beginn, wie das Bandprojekt mit Katharina Hohenberger zustande gekommen ist. Und natürlich rufen die beiden wieder zum Tanzen auf. Und Jasmo startet gleich mit ihrer nächsten Nummer Rich, eine Hymne für feministische Selbstbestimmung und deutliche Ansagen gegen unbezahlte Arbeit. Abgelöst von Katharina Hohenbergers Ohrweit. Ich wünsche Ihnen weiterhin viel Vergnügen mit dem zweiten Teil des Konzertabends, die folgenden ca. 37 Minuten.
1: Vielen Dank. Vielen Dank, urschön ist es bei euch. Ihr fragt euch wahrscheinlich, wie das Ganze zustande gekommen ist. Ich muss dir jetzt ein Geheimnis verraten, das habe ich dir noch überhaupt nicht gesagt. Ich sage dir das jetzt auf der Bühne, damit das einfach für alle transparent ist. Die Kathi hat mich angerufen, wir haben über das Projekt gesprochen und ich speichere Nummern immer so ein, damit ich einen Kontext habe. Wir haben uns davor nicht gekannt, das muss man auch dazu sagen. Und ich habe dich eingespeichert in meinem Handy als Katharina Hohenberger-Schrammel. Okay. Ja? Und heute habe ich mir gedacht, du hast ja gar keinen Doppelnamen.
2: Doch.
1: Aber nicht Schrammel.
2: Nein, nicht Schrammel.
1: Und auch nicht Schrammelklang, oder? Nein. Aber es ist total schön, dass ich bei euch sein darf, dass wir miteinander spielen. Ja.
2: Aber keiner tanzt, oder?
1: Doch. Ich glaube, da drüben tanzen sie.
2: Ja.
1: Ja. Yeah. Okay. Yeah. Okay, die tanzen, macht mal Lärm.
2: Ja, es geht schon noch mehr.
1: Die im Sitzen tanzen, macht mal Lärm. Okay. Und die nur sitzen... Habe ich mir gedacht. Es ist total schön, da zu sein. Es ist the most wholesome festival ever. Und ich bin ein großer Fan. Ihr habt ja wahrscheinlich vorhin auch schon Birgedenk gesehen. Das war auch ganz wunderschön und wunderbar. Und ich bin ein großer Fan von Frauensolidarität. Ich bin ein großer Fan von zum Beispiel Gleichbezahlung. So, kennst du dieses gleiche Lohn für gleiche Arbeit?
2: Ja, nicht immer.
1: Die haben das so auf so Demoschilder mal geschrieben. Ja. Habe ich gelesen und gedacht, aha, interesting, cooles Konzept. Könnte man was machen. Genau, aber ja, also wie soll ich sagen, ich rechne mit keiner Pension mehr.
2: Ja, ich auch nicht. Ich finde es auch ganz witzig, wie sich alle deppert hackeln für Haus, Mann, Hund und Ferrari und dabei ein bisschen aufs Leben vergessen. Drum, meine Devise ist Carpe Diem, lebe das Leben, liebe das Leben, lebe den Moment. Und es wäre schön, wenn es noch ein bisschen gerechter verteilt wäre.
1: Ja, das sehe ich genauso. Was ich mir aber auch denke ist, okay, die Welt will mich nicht rich machen. I can see that. Da habe ich gedacht, okay, dann mache ich mich selber rich. An Erfahrungen.

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0: Schröter. Am Kontrabass Bernhard Osanna. Am Schlagzeug Jürgen Kreuz. Rap und Gesang und Poetry Slam und alles. Jasmo!
1: Und die Chefin Katharina Hohenberger.
0: Wir singen jetzt ein Lied, wo ihr wieder mitmachen dürft, weil ihr dürft jetzt nochmal mitmachen. Ihr seid schon aufgewärmt. Es geht um Beziehungen. Ein Lied von mir und auch passend dazu ein Text von der Jasmo. Bei mir geht es darum, dass sich Beziehungen durchs Leben ziehen und irgendwann merkt man, der oder diejenige geht mir so auf die Nerven und ich schaffe es aber irgendwie nicht, den anzurufen und zu sagen, aus, Ende, Schluss und vorbei. Dieses Lied wird euch helfen, nachher denjenigen anzurufen oder diejenigen und ihr oder ihm zu sagen, dass vorbei ist mit der Freundschaft. Es ist quasi eine Gratis-Therapiestunde. Sind Therapeuten heute hier anwesend? Ja, eine, schau, tüchtig. Also verstecken Sie sich nachher, weil sonst kommen alle zu Ihnen. Ne? Das ist immer sehr gefährlich. Also wir machen heute eine Gratis-Therapiestunde.
1: Und schauen auch, dass wir auf alle Gemüter achten, weil wir haben ja darüber gesprochen, wie das ist, wenn man Menschen loswerden will. Und ich bin da eher konfrontativ unterwegs. Also ich komme ja auch vom Hip-Hop und ich denke mir, komm her, komm, trau dich, trau dich.
0: Bei mir heißt es eher, bitte geh.
1: Ja? Beides möglich.

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Passt ja nicht, also her mit der Kritik. 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Persönlichkeit, oh je. Yeah.

0: Jasmo, komm her!
1: Wiener Brut! Bitte bleib auf jeden Fall. Toll. Hey, ihr seid voll die Hip-Hop-Crowd, das taugt mir. Ich finde schon, das ist jetzt so eine Blockparty auch, also so im Hip-Hop-Sinn. Ich gehe mal ganz kurz weg vom Hip-Hop. Also, ich werde ihn nie verlassen, ich liebe ihn, aber ich gehe mal kurz weg vom Hip-Hop. Ich mache auch so Poetry-Slam, gell? Und da schreibt man so Gedichte. Und ich habe ein Gedicht geschrieben und ich würde das euch jetzt gerade eigentlich total gern vortragen, wenn das für euch in Ordnung ist. Es ist nämlich eine Situation gewesen. Also ich durfte mit meiner Band Jasmo und die Klangkantine bei Willkommen Österreich auftreten. Das heißt, ihr könnt sich vorstellen, ich war eine Woche famous, also richtig famous in meinem Stammbeisel und bin deswegen jeden Abend in meinen Stammbeisel gegangen, um erkannt zu werden. Ich war noch jung, ich hatte noch Ego-Probleme. Naja, und dann hat sich Folgendes ereignet. Der Text geht so. Hallo, ich bin die Jasmo. Ich habe einen Bachelor und einen Beruf. Und ich arbeite als freischaffende Künstlerin. Und gestern Abend, da kam ein Typ zu mir und meinte, Jasmo, hast du etwas Zeit für mich? Ich sagte, hey. Und der Typ, er sagte, du machst so Poetry Slam, oder? Ich habe dich im Radio gehört mit deiner Musik. Anmerkung der Autorin, das sind zwei verschiedene Dinge, aber continue. Er sagte also, ja, und gesehen habe ich dich auch mal mit deiner Band. Weißt du, ich mache auch Musik. Ich spiele in zwei Bands, vielleicht kennst du uns eh. Die eine Band heißt Dust Cranberry, die andere Boys Time. Wir machen so modernen Austropop, so ein bisschen wie Bilderbuch und Wander. Anmerkung der Autorin, man muss nicht Musikerin sein, um zu wissen, dass die einzigen Parallelen dieser beiden Bands die Verkaufszahlen und die Herkunft sind. Ja, wir bringen auch bald was raus. Also ich schreibe eigentlich auch Gedichte, also ich schreibe auch die Liedtexte und so, aber auch so Gedichte, das habe ich zum Beispiel gestern geschrieben. Die Zitronen trockneten aus, als die Sonne unterging. Und während wir noch dabei waren, auszutrinken, spülte das Meer Quallen an den Strand. Wir konnten sie nicht spüren, da wir betäubt waren vom Rausch der Nacht. Wir haben die beste Zeit unterm Sternenhimmel verbracht. Weißt du, ich finde das total spannend, wenn sich nicht alles reimt. Aber du weißt das, du schreibst ja auch. Wann hast du eigentlich mit dem Schreiben begonnen? Bei mir war das, Anmerkung der Autorin, bis jetzt habe ich noch kein Wort gesprochen. Bei mir war das schon mit 15 so, also ich habe das Talent einfach entdeckt. Dann habe ich auch Gitarre gelernt, früher eher noch so Singer-Songwriter, jetzt eher so, kennst du Voodoo Jürgens? Aber ich bin vielseitig, das muss man auch sein, das wirst du auch wissen, wenn man irgendwann davon leben will. Wobei, ich habe immer gesagt, ich will nicht abhängig sein von der Kunst, da habe ich Gott sei Dank meine Eltern. Ich meine, mein Studium auch, aber das interessiert mich eigentlich nicht so. Germanistik im 10. Semester, meine Bachelorarbeit geht über, Anmerkung der Autorin, eine Milch geht über, eine Arbeit handelt von. Ein Text handelt von, geht nicht über. Meine Bachelorarbeit geht über Gedichte. Vielleicht auch Cloudrap, das finde ich eine ganz neue spannende Form vom Schreiben. Ich meine, du machst ja eher so alte Sachen, ja. Aber ich sage immer, das braucht's auch. Ich meine, ich nehme mal an, leben kannst du davon nicht. Anmerkung der Autorin, doch. Aber das ist wahrscheinlich eben fast eben so, du studierst auch noch, oder? Und ich nehme an, deine Eltern helfen dir auch. Weißt du, du bist gar nicht so arrogant, wie ich gedacht hätte, weißt du? Man denkt das ja oft über uns Künstler. Anmerkung der Autorin, ich habe immer noch nichts gesagt, denke aber Künstler und Künstlerinnen, es ist nicht so schwierig, das in einen Sprachgebrauch einzubauen. Dabei sind wir auch ganz normal. Ich meine, die wenigsten, die schaffen es, ja. Und dann werden sie vielleicht grantig, aber weißt du, wenn man ein Talent hat, ja, dann kann das nicht passieren. Manche werden halt damit geboren, weißt du. Und ich muss sagen, ich finde ganz okay, was du machst. Also ich meine, meins ist jetzt nicht so ganz, aber es ist schon okay eigentlich. Wie seid ihr eigentlich zu Willkommen Österreich gekommen? Anmerkung der Autorin, Alter, was willst du?
0: Also ich habe unlängst einen sehr, sehr netten Mann kennengelernt. Ja, es ist mein Tango-Lehrer. Tanzt du Tango, Jasmin?
1: Nein, aber wo kann ich es lernen?
0: Ja, bei meinem Tango-Lehrer.
1: Cool.
0: Ja. Ich meine, der ist toll, er ist lieb, er ist schön, er ist eloquent, er ist zuvorkommend, er ist gescheit.
2: Toll.
0: Er ist zuverlässig, er ist weitsichtig, er ist charismatisch, er ist mitfühlend.
1: Okay.
0: Ja, und er hat einen schönen Vornamen.
1: Wie heißt er?
0: Er heißt Alois.
1: Wow. Wow. I'm intrigued.
0: Ja, und dem widmen wir jetzt unser

0: Schönste ist es, der Gruß von Norbert, der hat auch ein Bäcker, gell? Du bist tätowiert.
1: Nein! Ah! Nein! Ah!

0: mitmachen. Bitte steh auf, hol dir deinen Applaus.
1: Riesengroßer Applaus, Herr Norbert. Mit dem Tattoo. Großartig, großartig.
0: Vielen Dank, Norbert. Ja, wir kommen nun zu unserer letzten Nummer.
1: Org eigentlich.
0: Ja, Org. Vielen Dank an den Zeno und das ganze Team, an den Dieter, am Ton, an die Dame, am Licht, an Ö1, die mitschneiden. Vielen Dank, dass ihr da wart. Danke, Jasmo, dass du mir Vertrauen geschenkt hast. Applaus für Jasmo!
1: Danke, Kathi, dass du mich eingeladen hast. Riesengroßen Applaus für Kathi Hohenberger, die das auch alles gecheckt hat zu uns.
0: Dankeschön.
1: Und Wiener Brut.
0: Wiener Brut. Janis Münster, Bernhard Osammer und Jürgen Groes. Die nächste Nummer geht um 90er Jahre.
1: Ja, wir haben uns ja auch mal ein bisschen kennenlernen müssen. Wir sind ja nicht gleich alt, aber das sieht man nicht. Aber wir sind in unterschiedlichen Jahrzehnten aufgewachsen.
0: Ja.
1: Und dann würde man ja meinen, dass alles ganz anders ist. Und ist dann haben wir festgestellt, naja.
0: Ja, es gibt dann doch viel gemeinsam.
1: Ja, schon, oder?
0: Ja, genau. Ja. Also, wir spielen da Jasmo, ihr 90er-Kind.

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0: 90er Kind, zuletzt gehört der Song von Jasmo und endlich hat sich auch das Publikum zum Tanzen motivieren lassen. Wiener Brot und Jasmo begeisterten aber auch ohne tanzwütiges Publikum und präsentierten ihr gemeinsames Programm das erste Mal auf einer Bühne. Und Sie hören es im Hintergrund, der Applaus nimmt kein Ende und natürlich gab es eine Zugabe, Jöschau von Georg Danzer.
1: Die Band kommt auch noch, glaube ich. Ja, vielen Dank. Wir singen jetzt noch ein Lied, das ihr alle kennt, das die Birgit heute schon gesungen hat. Jö, schau, so a Sau. Ihr könnt alle mitsingen. Wir freuen uns. Ihr könnt tanzen, euch ausziehen. Ihr könnt alles machen, was ihr wollt.
2: Solange es Konsens besteht mit anderen Personen, mit denen ihr Sachen machen wollt.
1: Ja, genau.
2: Ist wichtig.

0: ist gut.
1: Kleidung ist hilfreich.
0: Vielen Dank. Danke, Herr

0: Am 12. Juli vergangenen Jahres fanden sich im Herrensee-Theater in Litschau erstmals Rapperin Jasmin, Sängerin und Violinistin Katharina Hohenberger mit ihrer Band Wiener Brot auf einer Bühne zusammen. Politisch aufgeladene Rhymes trafen Wiener Lied, musikalisch unterstützt von Johannes Münzner, Gesang Akkordeon, Bernhard Ossanner Kontrabass und Jürgen Kreuz Schlagzeug. Ihren feministische Botschaften zogen sich durch die Lieder beider Vokalistinnen, wobei der Humor niemals zu kurz kam. Einfach großartig. Und mit Jö Schauf und Georg Danzer setzten die beiden dem Abend die Krone auf. Aufgenommen wurde das Konzert von Martin Leitner und Aufnahmeleiter war Jens Jamin. Ja, und ein klein wenig Onstage-Zeit haben wir heute wieder einmal zur Verfügung und da hören wir zum Ausklang noch in ein Konzert von Wiener Brot am 24. September 2021 im großen Sendesaal im ORF Radio Kulturhaus in Wien hinein. Aufgenommen wurde dieses Konzert von Robert Pawlecka und Aufnahmeleiter war Tjom Tschutsche. Viel Vergnügen noch mit diesem kurzen Ausschnitt.
1: Meine lieben Damen und Herren, schönen guten Abend hier im Radio Kulturhaus und wir freuen uns, dass wir heute hier sein dürfen. Wir starten mit einem Jazz-Standard. Im Original heißt die Nummer I Thought About You und bei uns heißt sie Denki an die.

Vielen Dank. Am Kontrabass gleich zu Beginn ein Solo der Bernhard Osanna. Wir spielen heute in einem Durch ohne Pause. Es gibt leider nichts zu trinken für euch. Wir werden versuchen, trotzdem gute Stimmung zu erzeugen. Die nächste Nummer habe ich geschrieben Anfang 2020. Da war mir noch nicht so bewusst, dass sie heute, so Ende 2021, doch der Realität so nahe ist. Ungesund.

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0: Dankeschön.
1: Weiterführende Informationen zur Sendung, die auch 30 Tage nachzuhören ist, unter sound.orf.at, All That Jazz, zum heutigen Tag, habe ich wie immer für Sie verlinkt unter oe1.orf.at/jazz. Schauen Sie nach, hören Sie weiter und lassen Sie sich inspirieren. On Stage hören Sie wieder, wie gewohnt, in einer Woche um 19.30 Uhr. Jörg Duet präsentiert David Krakauer und Moritz Weiß mit seiner Styrian Klezmer Pocket Band bei den Jewish Weekends 2026 in St. Pölten. Marlene Schnedl verabschiedet sich für heute, freut sich wie immer auf ein Wiederhören und wünscht noch einen angenehmen Abend mit Österreich 1.
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4: Ab der Saison 25/26 vergibt das Schauspielhaus zum ersten Mal das Stipendium Text in Arbeit. Das ist ein Teilprogramm des Hans-Kratzer-Preises, den es am Schauspielhaus seit 2007 gibt. Und nach dem ehemaligen Intendanten Hans Kratzer benannt wurde, der den Schwerpunkt auf das Autorinnen-Theater am Schauspielhaus gelegt hat. Und es wurden, wie jedes Jahr beim Hans-Kratzer-Preis, 5 Stipendiatinnen ausgewählt, die ein Jahr Zeit hatten, mentoriert zu werden. Und dieses Jahr ist aber die Besonderheit, dass das Stipendiatsprogramm Text in Arbeit unabhängig von einem Preis stattfindet, damit es keinen Konkurrenzdruck in der Gruppe gibt und der Fokus wirklich auf dem prozessorientierten Arbeiten der Gruppe sein kann. Dafür hat eine Jury aus dieses Jahr aus 203 Bewerbungen diese 5 Stipendiatinnen ausgewählt und die haben ein Jahr lang in Workshops an ihren Texten und Stückvorhaben gearbeitet und die wurden am Ende dieses Stipendiums dieses Jahr im März präsentiert und der zweite Teil ist, dass Kurzhörstücke vorbereitet wurden.
5: Heute zu Gast in Blaue Stunde die Dramaturgieassistentin am Schauspielhaus Wien, Melina Papulia. Herzlich willkommen, sagt Philipp Scheiner.

0: beginnen wir doch. Welches ist das erste Stück, das wir hören?
1: Anleitung, sich ein Bett mit dem Winter zu teilen.
0: Von Giorgio Ferretti.
2: Jahreszeiten sind ein komisches Ding. Selbst wenn sie schlafen zum Beispiel, machen sie Geräusche. Sie lachen sogar, klingen ganz wach. Das muss man sich mal vorstellen. Deswegen braucht es ab und an Jahreszeiten sind ein komisches Ding. Selbst wenn sie schlafen zum Beispiel, machen sie Geräusche. Sie lachen sogar, klingen ganz wach. Das muss man sich mal vorstellen. Deswegen braucht es ab und an Anleitungen, wie

0: So schnell habt ihr mich nicht los, Leute. Man sieht mich vielleicht nicht, aber ich bin da. Keine Sorge. Kurz wird Wintereinbruch projiziert, und zwar in Weiß auf Blau. Denn die Atmosphäre ist blau. Wie eine Leerstelle, wie etwas Unendliches. Blau zwischen verlassen, bedrohlich und beruhigend. Ein Bett wird von 4 Tänzern auf die Bühne transportiert. Darauf ruhe ich. Unter einer Decke in Pyjama. Meine Haare, mein Bart sind weiß. Ich bin jung, Ende 20 vielleicht, ewig gefroren in meiner Schönheit. Die Tänzer stellen das Bett am Rande der Bühne ab. Sie bleiben aber auf der Bühne, setzen sich auf die Matratze oder legen sich dorthin. Die Betten sind ja für alle da. Die Figur trägt auch ein Pyjama und schaut, wie ich auf die Bühne positioniert werde. Sie sagen dann:
1: Wie merkt man, dass der Winter kommt? Jedes Jahr geht man raus, es ist in der Luft. Den Winter kennt man schon oder man hat den mindestens ein paar Mal schon gesehen. Der Winter redet nicht gerne über sich und wenn, dann sehr leise. Vielleicht unter anderem auch deswegen merkt man fast kaum, dass er anfängt.
0: Jetzt werde ich wach und strecke mich, bewege langsam die Finger. Die Figur steht auf und geht zu ihm. Langsam. Sie sagt:
1: Man geht also raus und irgendetwas ist anders. In dem Licht der Sonne, man dachte, es sei noch warm und warm ist es eigentlich noch. Aber der Winter liegt nicht am Wetter per se, gerade am Anfang. Es ist schwierig zu sagen, wann es angefangen hat, weil am Anfang ist es fast nur so ein Gefühl. Rückblickend kann man sagen:
2: Da hat der Winter in diesem Jahr angefangen. Ja, ich weiß es noch ganz genau. Wir saßen im Park, ganz unbekümmert, redeten so über Dinge, die uns mitgenommen haben. Und dann war's das. Da war der Anfang des Winters.
0: Die Figur setzt sich neben mich, während ich aufstehe und die Bühne verlasse. Aber auf sowas habe ich ehrlich gesagt keine Lust. Also, dass ich hier jetzt sitze und sage, der tut das, sie spricht, das könnt ihr euch auch selber ausdenken. Wer was macht, wer wohin geht, wer wo steht. Hier oben habe ich zum Beispiel auch nichts gesagt und es hat trotzdem ganz gut geklappt, also finde ich. Also ja, weiter geht's.
2: Ja, aber während man den Rückblick erlebt, erlebt man eben nur den Winter, wie der eben lange im Park redet. Er sich kurz zeigt, oder endlich, könnte man sagen. Man sieht es in den Augen des Winters, die ganz weiß werden. Er redet über Dinge, worüber ich keine gute Lösung habe. Was auch sehr komisch ist, weil man mich eigentlich für gute Lösungen kennt.
1: Und eben weil man den Winter schon kennt und fast vergisst, dass es diese eine Jahreszeit, mit dem man da redet, eben auch der Winter sein könnte.
2: Ja, voll. Und auch unter anderem, weil man nichts anderes tun kann, als sich auf Jahreszeiten einzulassen.
1: Ja, und gerade auch weil der Winter sagt, selbst wenn man weiß, dass man es nicht tun wird.
0: Vielleicht können wir einfach zusammen in den Urlaub fahren.
2: Und wegen all dem umarmt man den Winter ganz dolle. Man geht zu ihm nach Hause sogar, teilt sich mit dem das Bett. Ja, und weil er auch unbekümmert scheint, ist man auch unbekümmert. Man lacht ganz viel. Man versucht, die ganzen Drehungen zu machen, die man in einem Bett machen kann. Man will den Winter glücklich machen. Man will, dass er nicht so viel nachdenkt. Dann sagt der Winter:
0: Ich muss kurz weg. Ein paar Probleme lösen.
1: Denn der Winter, wie man bekannterweise weiß, hat ein paar Probleme.
2: Ey, sag mal, denkst du, ich warte mein ganzes Leben nur auf den Winter oder was? Ich habe ja viel zu tun. Es ist außerdem noch hell draußen, mindestens 20 Grad. Ich bleib doch hier nicht allein. Tu ich aber erstmal. Lade den Winter sogar zu mir ein. Ja, obwohl es mir alles etwas peinlich ist,

0: wie es bei mir alles eingerichtet ist. Nicht mal ein Bett habe ich. Ein paar Lattenrosten und eine Matratze.
1: Der Winter wohnt in einem Haus mit Bodenheizung, weil es sonst im Erdgeschoss kalt wird.
2: Und Pflanzen hat er auch.
0: Ich glaube, in Schöneberg lebt er.
1: Oder in Erdberg.
0: Auf jeden Fall auf irgendeinem Berg.
2: Er hat die Jalousien ausgesucht.
0: Ja.
2: Und die Kulissen.
0: Oh, sowas kann er. Der Winter, er hat Gespür für schöne Dinge.
1: Das merkt man auch, selbst wenn man nicht darüber redet. Er trägt hochwertige Klamotten zum Beispiel.
0: Ja, er hat lange Finger, lange Haare, einen gepflegten Bart und gepflegte Fingernägel.
2: Ja, also, ihr wisst schon, der Winter ist eine schön aussehende Jahreszeit.
1: Das ist weltweit bekannt.
0: Ja, es ist eine magische Jahreszeit. Die Wintermärkte, der Schnee.
1: Da verliebt man sich schon allein deswegen.
2: Ich setze mich auf die Matratze ohne Gestell. Und die Tänzer umarmen sich und drehen.
0: Was gibt's denn da zu sehen, Winter? Ich mag dich doch.
2: Die Tänzer drehen schneller und schneller.
1: Ich mag dich doch auch. Dann ist es klar, nicht wahr? Was muss man denn noch sehen? Lass einfach weiterdrehen.
0: Mit dem Winter nach Hause gehen.
1: Er will schnell hin.
0: Weil es schon tropft.
1: Aber es ist nur Regen.
0: Wasser eigentlich.
1: Und der Winter ist eh nass.
0: Warum sollte man jetzt rennen?
1: Wieder warm.
0: Warum sollte man jetzt rennen?
1: Vielleicht will sich der Winter schnell
0: im Bett drehen.
1: Damit es wieder warm wird.
0: Im Bett versuche ich,
1: mich an den Winter zu verwickeln.
0: An seinen Beinen zu klammern.
1: Und es nicht so klappt.
0: Weil es
1: vielleicht
0: doch zu warm ist unter der Decke.
1: Oder weil man
0: die Stellung des Winters,
1: ein ganz großes Ding,
0: nicht wirklich versteht.
1: Das macht aber nichts.
0: In den Verstrickungen kann man den Winter besser erkunden.
1: Die Linie der Brauen.
0: Vom alten Schnee verstaut.
1: Oder was weiß ich.
0: Die Haare am Rücken zählen.
1: Zum Beispiel.
0: Auch das gibt es noch.
1: Der braucht er für die Kälte.
0: Wahrscheinlich.
1: Oder für den Regen eben.
0: Der ein ganzer Körper ist.
1: Ein Körper aus Wasser.
0: Der sich eigentlich langsam bewegt.
1: Wie die Lieder.
0: Denn während wir uns drehen, denke ich an die Lieder hauptsächlich.
1: Ja.
0: Die neuen Lieder.
1: Die Lieder?
0: Die ich im Sommer nicht mehr hören werden können.
1: Weil ich dann dabei an den Winter denken müsste.
0: Dass sie einzeln sind.
1: Aber zusammen gesehen?
0: Auch ein ganz großes Ding.
1: Sie machen Angst.
0: Da will man sofort wegrennen.
1: Schutz suchen.
0: Irgendwo im Trocken.
1: Die will man im Trocken genießen.
0: Im Trocknen den Mut sammeln.
1: Die richtige Position der Füße zu finden.
0: Wie man sie sich in die Beine des Winters einwickelt.
1: Dann in der Stille
0: den richtigen Moment finden.
1: Um dem Winter zu sagen,
0: bleib.
3: Sie hörten Anleitungen, sich ein Bett mit dem Winter zu teilen. Von Giorgio Ferretti. Es sprachen Seide Nofke, Jakob Eder und Gabriel Schlager. Tongestaltung David Lipp. Regie und Fassung Vincent Busche.
4: Blaue Stunde heute mit Nachwuchsförderung von Autorinnen und Autoren. Zu Gast ist Melina Papulia vom Schauspielhaus Wien. Wir sprechen über Stücke des Hans-Kratzer-Stipendiums. Text in Arbeit heißt das Projekt heuer zum ersten Mal, wenn ich das richtig verstanden habe.
5: Genau.
4: Das nächste Stück kommt von Cynthia Buchheim, Mutterstaat. Ein verwilderter Kleingarten ist der Schauplatz von diesem Stück. Worum geht es denn da?
5: Genau, Mutterstaat spielt in Ostdeutschland in einem kleinen Garten. Es geht um die Mutter-Tochter-Beziehung der zwei Protagonistinnen. Der Text verhandelt Zusammenspiel von privaten und politischen, wie politische Erinnerungen mit familiären Beziehungen zusammenhängen und führt ein Staatsprojekt ins Absurde.
6: Hier, Salz und Pfeffer, ja, wenn es dir zu nüchtern ist. Ist okay. Schmeckt gut. Da ist ein Haar.
7: Huch, das muss von dir sein. Die fliegen hier jetzt überall rum. Mann, Mann, Mann, Mann. Ist ja still wie in der Kirche.
8: Ich bin Soldat der russischen Föderation.
7: Ach, guck dir das an, ja? Nur la la la und bla bla bla. Von unserem Steuergeld finanziert.
9: Das ist kein Steuergeld. Aber ein Beitrag, wenn jeder deutsche Bürger...
7: Oh, komm, hier, trink mal einen Schluck, ja? Kein Wunder, dass dein Hals nicht weiß, was der Mund macht, wenn du nur an dem Ding rumspielst.
9: Oh. Ich spiele nicht, ich arbeite. Ich muss mich hier kurz konzentrieren. Entschuldige, gleich fertig.
10: Was geben Sie wieder rein?
11: Auch unsere neuen Fischprodukte sind Musiker. Oben waren wir beim Du. Hier sitzen und du sprichst von...
7: Steuer oder nicht? Es ist eine staatlich aufoktroyierte Zwangsgebühr. Ich werde gezwungen, für etwas zu zahlen, was ich nicht konsumiere.
9: Du hast den Fernseher eben selbst eingeschaltet.
7: Und wieder ausgeschaltet.
9: Wenn du nicht konsumierst, was da läuft, woher weißt du, dass es nur bla bla bla ist?
10: Mit einem Gesetz auf gar keinen Fall den Weg öffnen. Seit langem schon.
7: Da, guck!
9: Hast du schon mal einen der anderen Sender versucht?
7: Alle durchprobiert. Überall das Gleiche.
9: Dann ist dein Fernseher kaputt.
7: Nee, der Deutsche Rundfunk ist kaputt.
9: Und das weißt du, obwohl du ihn nicht nutzt.
7: Es ist schon klar, dass du die verteidigst, ja? Die haben dich ja mal bezahlt. Von meinem Geld.
9: Die? Wer sind die?
7: Na, die den Rundfunk machen. Die Propagandisten des Staates.
9: Ich habe auch mal für die gearbeitet. Bin ich auch Propagandistin?
7: Ja, du merkst es nur nicht. Gut, dass du mich hasst.
9: Ich hasse dich nicht.
7: Nicht hasst. Hasst? Im Sinne von haben.
9: Ich... habe dich nicht, der Rundfunk hat dich nicht, der Staat hat dich nicht. Oh. Wir existieren miteinander. Manchmal füreinander, meist nebeneinander. Im Idealfall profitieren wir voneinander. Menschen sind kein Besitz.
7: Ich fühle mich aber so wie Besitz.
9: Stimmt, ab und zu wirkst du wie besessen.
7: Was?
9: Ja, beziehungsweise versessen. Auf eine Meinung, von der du glaubst, dass sie Tatsache ist. Diese vehemente Ablehnung von allem, was gesellschaftliche Verantwortung bedeutet, weil du meinst, es wäre dir oktroyiert.
7: Nee. Ich meine gar nicht ständig, dass mir alles oktroyiert wird.
9: Ja, warum lehnst du dann ständig alles ab? Also,
7: ich lehne nicht alles ab. Nur eben, was ich für Unsinn halte.
9: Und du bist das Maß aller Dinge. Vielleicht sollten wir die Bundesrepublik Deutschland nach dir umbenennen.
7: Ein bisschen mehr Rücksicht auf meine Bedürfnisse würde mir schon reichen.
9: Also nehmen wir nur noch auf mittelalte, alleinstehende ostdeutsche Frauen, deren Vorname mit B beginnt, Rücksicht. Und alle anderen haben das Nachsehen. Was ist das für eine Solidargemeinschaft?
7: Eine, die das Bild unserer Mehrheitsgesellschaft besser abdeckt als dein Regenbogen-Multikulti-Fantasieland.
9: Das ist keine Fantasie. Diese Menschen existieren genauso wie du. Haben die kein Anrecht auf Rücksichtnahme?
7: Ach, jetzt komm, reg dich doch nicht so auf. Dich betrifft es doch gar nicht.
9: Doch, tut es. Ich bin eine Frau. Und irgendwie immer zu schwach, zu kräftig, zu hübsch, zu hässlich, zu jung, zu alt, zu laut, zu leise, zu zart, zu weich, zu bleich, zu geschminkt, zu erwachsen, zu Kind. Einfach immer zu.
7: Und irgendwann bist du unsichtbar.
9: Finden wir das gut?
7: Nein. Was willst du denn da jetzt
9: machen? Ich will nicht mehr in einer Gesellschaft leben, in der eine männliche Mehrheit mit Minderwertigkeits- und Machtkomplex über Minderheiten bestimmt. Wenn wir uns nicht für andere stark machen, wer schützt uns vor Diskriminierung?
7: Siehst du? Dir geht's im Prinzip auch nur um dich. Dein aufgeblasener Werteapparat dient nur der Rettung deines eigenen Arsches.
9: Ich hab ihn mir ja wohl auch jahrelang aufgerissen. Und wofür? Zu sehen, wie meine männlichen Kollegen an mir vorbeiziehen und Karriere machen. Während ich immer noch als charmante Assistentin für eben jene Männer Texte korrigiere, Termine organisiere, Tabellen erstelle, Timetables strecke. Mann, ich muss das hier bis heute Nachmittag fertig haben.
7: Mit dem kleinen Ding könnte ich gar nicht richtig arbeiten.
9: Man kann ja nicht ständig seinen Laptop mit sich rumschleppen.
7: Man sollte auch nicht ständig Arbeit mit sich rumschleppen.
9: Wenn ich sie nicht rumschleppe, bleibt sie liegen.
7: Wenn du weiter so machst, bleibst du bald liegen.
9: Genau deshalb mache ich sie ja. Damit ich mich irgendwann einmal hinlegen kann. Außerdem ist mein Job wichtig. Wenn ich den nicht mache, dann... Von denen macht's keiner. Ich setze mich für ein gesamtgesellschaftliches... Es geht mir nicht nur um mich. Ich bin in der Kulturbranche tätig, verdammt. Es ist mein Job, das sichtbar zu machen, was für andere unsichtbar ist.
7: Also ich finde, Regenbogenflaggen zum Beispiel sind sehr sichtbar. Sogar unser Supermarkt hat jetzt eine. Riesengroß. Du, die kann man gar nicht übersehen. Direkt überm Eingang. Aber weißt du, was der nicht hat?
9: Was?
7: Tritte.
9: Bitte?
7: Tritte. Das sind so kleine Steighilfen, dass man auch an die Produkte oben heranreicht. Jedes Mal, wenn ich das gute Olivenöl kaufen will, muss ich erst warten, bis da zufällig jemand vorbeikommt, der groß
9: ja,
7: genug ist.
9: Ja, auch dafür setze ich mich ein.
7: Für Öl?
9: Für Barrierefreiheit, Niederschwelligkeit, Inklusion. Auch das ist Teil meiner Arbeit. Und je schneller ich durch bin, desto eher habe ich Zeit für uns. Entschuldige, aber die Deadline.
7: Gut. Ich muss eh mal für kleine Mütter. Du räum doch schon mal ab und setz Kaffee auf, ja? Ich hab uns Kuchen gebacken.

0: Sie hörten Mutterstaat von Cynthia Buchheim. Es sprachen Dina Squirblies und Sophia Löffler. Tongestaltung David Lipp und Regie Julian Rohrmoser.
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2: Wir kommen zum nächsten Stück Bachert von Stephanie Lebold.
3: Stephanie Lebold lebt und arbeitet zwischen den USA und in Deutschland. Und in ihrem Stück verbindet sie eine dokumentarische Recherche mit autobiografischem Erzählen. Sie geht nämlich in ihrer Recherche mit Interviewmaterial von der USC Shoah Foundation um. Es folgt eine Erzählung auf den Spuren jüdischer Familiengeschichte und es entsteht eine persönliche Befragung von Herkunft, Erinnerung und Verlusten.
4: Es gibt einen Baum, die eine Seite zum Fluss geneigt, voll grün ausgewachsen.
5: Die andere Seite wie eine offene Wunde, ausgesetzt der kalten, verhangenen Luft.
6: Vom Blitz getroffen?
5: Leuchtend die verkohlte weiße Borke.
6: Wer ging zu diesem Baum? Welche Versprechen wurden gegeben? Welche Geheimnisse ausgesprochen?
4: In seinem Schatten.
5: Unter seiner Aufsicht spielt sich das Leben ab.
7: Auch wenn heute seine Menschen Gott weiß wo verstreut leben.
6: Es war einmal... Scheiße doch nicht so. Ich gehe doch nicht auf die große Suche. Ich will jemand Echtes werden. Somit...
4: Hund und Couch.
6: Vielleicht sollte ich woanders hin?
7: Europa.
6: Da sind die echten Künstler, oder?
4: Ist das eine Entscheidung oder Ablehnung?
5: Sag ja, sonst ist es zu spät.
6: Plötzlich habe ich einen Plan. Und das Planen schafft eine Aufgabe.
5: Nicht die Kunst.
4: Das Planen.
6: Wegen Rumänien kann ich also dem ausweichen, was ich eigentlich tun sollte.
5: Doch dann fehlen die Papiere.
4: Und alle, die die wahre Geschichte kennen, sind weg.
6: Niemand aus meiner Familie ist auf dieser Seite des Atlantiks.
7: Und dass die Papiere fehlen, hat schon seinen Grund.
6: Ich tanze bloß mit Geistern.
5: Ringsum nichts als Wasser.
4: Dunkel, trübe, vom Regen neulich angeschwollen.
7: Lose Bretter als wackelige Brücke.
4: Zusammengefleckt.
5: Ausgebleicht wie Knochen.
6: Der Überweg nicht sicher. Doch anders geht es nicht.
4: Schließen wir einen Pakt?
6: Ob Höllenfeuer oder Flut.
5: Drei Schwestern, wir treffen uns am Baume hier.
8: Sie sagt, Mindo, mein Gott, weißt du, was mir von dir einfällt? Deine Hände. Ich habe schlimme Hände. Sehr viele Linien. Ich sage, ist ein Witz jetzt. Nein. Soll ich weiterreden?
9: Ich bin aus Rumänien.
8: Ich bin aus einem kleinen Städtchen.
9: Beklean.
8: Kleines Städtchen. Namens Beklean.
9: B-E-C-L-E. A-N. In der Nähe von Deeg. D-E-G. Nein, J.
6: Jeder neue Ort. Hier werde ich jemand anderes. Ein Ort. Niemand kennt mich. Eine Fremde auf der Durchreise.
4: Wird doch als Transsilvanien bezeichnet. Oder auf Jiddisch Siebenbergen. Auf Ungarisch Erdély.
6: Was heißt das, aus einem Land sein? Aus seinen Teilchen bestehen? Seinem Dreck und Würmern und Schnecken? Und dorthin eines Tages zurückzukehren?
5: Meine erste Erinnerung, das war als, wir hatten einen Fluss, nicht weit vom Haus. Da sind wir schwimmen gegangen, als kleine Kinder im Sommer.
6: Die Geheimnisse des Wassers bleiben verborgen.
7: Vorerst.
6: Als ich die Tantchen in Brooklyn das letzte Mal besuche,
5: trägt Rifku eine Halskrause.
4: Aber Mendo ist wie immer.
6: Erzähle ich ihnen, dass ich nach Deutschland ziehe?
5: Und sie starren mich nur an.
6: Was bedeutet das, dass ich in Deutschland wohne? Ich habe nicht verstanden, wieso alle schreien, als ich hergezogen bin. Immerzu Geschrei. War aber bloß Deutsch.
4: Deutsch sprachen sie. Logisch.
6: Ich sag ein Wort, bleibe stecken. Klumpen Sandpapier im Hals. Man hat mich nicht verstanden.
7: Stolpersteine.
4: Stolpersteine.
6: Geht nicht anders, man muss stolpern. Nie aber hat es sich richtig angefühlt zu wechseln. Und es wäre viel einfacher gewesen zu wechseln, aber so wollte ich nicht wirken. Die Dumme. Dumm amerikanisch. Ist euch mal aufgefallen, dass AmerikanerInnen überall sind?
7: Heute ist der 15. Januar 2001. Wir sind in New York, in Brooklyn. Wir führen dieses Interview auf Englisch.
6: Ich wollte das nicht mehr sein. Ich wollte etwas anderes sein. Also wurde ich mir selbst fremd.
8: Ich heiße Mindu. M-R-I-N-D-U.
9: Weiß.
6: Die Schritte fühlen sich falsch an auf dem Boden. Ganz sicher, dass wir hier anhalten wollen?
4: Wegklären, besommisch.
9: Wir haben einfach gelebt. Wir wussten, irgendwas kommt. Wussten aber nicht, was.
6: Meine Vorfahren haben eine Sprache gesprochen, die ich nicht verstehen würde. Und sie mich auch nicht.
4: Linguizid.
9: Zu Hause sprachen wir sprachen dreisprachig. Rumänisch haben wir mit dem Hausmädchen gesprochen. Ungarisch mit meiner Mutter. Eine andere Sprache konnte sie nicht. Mit meinem Vater sprachen wir Jiddisch. Untereinander sprachen wir Jiddisch. Jiddisch war unsere Muttersprache. Mama.
6: Jiddisch. Klingt wie Deutsch mit New Yorker Akzent.
7: Sprache wird gelernt und geübt. Nimm die Worte in den Mund und kau.
6: Meine Oma hätte nie gesagt, dass sie Rumänin ist. Sie sprach Ungarisch. Als sie sehr alt war und nach Budapest ging, sprach sie mit einem Taxifahrer Ungarisch.
7: Wie lange sind Sie schon in Ungarn?
4: 3 Tage.
7: Für 3 Tage ist Ihr Ungarisch ganz gut.
6: Mein Vater hat in New York City in einem ungarischen Lebensmittelladen gearbeitet. Er konnte gerade genug, um zurechtzukommen.
7: Nem. Kerstin Nem.
6: Er hat so einen 23andMe-Test gemacht. Was rauskam? 100% Ashkenazi.
7: Langweilig.
6: Aber ich dachte, wow!
4: Wie viele Generationen
6: in ununterbrochener Linie bis hin zu dir. Ich laufe durch die Straßen von Budapest. Halte eine Stimmgabel hoch und warte, dass sie klingt. Ist das hier, woher ich komme?
9: Wir haben nie daran gezweifelt, rauszukommen. Wir würden rauskommen und Jungs kennenlernen und leben. Wir wussten, das war so Bescherz. Das ist unsere Bestimmung. Die nehmen wir an.
6: Nur wegen meiner blauen Augen weine ich. Sie sind empfindlicher? Das habe ich mir ausgedacht, glaube ich.
10: Noch 10 Pfund weniger und du wärst tot.
6: Ich leuchtete innerlich.
4: Jedes Mal, wenn wir uns treffen, gibt's ein bisschen weniger von dir.
6: Ich leuchtete innerlich. Und? Schmerzhaft. Schmerzhaft? Meine alternde Mutter. Während ich innerlich leuchtete.
4: Du wärst so durchgegangen,
6: erklärte mir meine Oma.
10: Du hast blaue Augen.
9: Am Ende haben sie die Leute selektiert. Ab und zu kam ein Befehl, dass Leute gebraucht würden für die Arbeit in der Fabrik. Und ich hab was gemacht. Wir stellen uns also alle in die Schlange. Alle wurden nackt gezählt. Man musste die Hände vorzeigen. Und meine Schwester wurde genommen. Aber weil ich solche Hände habe, wurde ich abgelehnt. Ich drehte also zur Seite und sagte, du weißt, sie haben mich nicht genommen.
10: Ich hab mich nochmal
9: angestellt. Sie hat sich getraut. Hatte und die Chruzpe.
10: Die haben meine Hände angeschaut, zum zweiten Mal, und mich wieder ausgewählt.
9: Und sie hat meinen Namen angegeben. Jetzt stand ich auch auf der Liste. Was hat sie gemacht? Muss man sich mal vorstellen. Sie hat sich einiges getraut. Und später noch.
6: Ich stehe vor einem vergilbten Spiegel. Ausgeblichen wie altes Papier, oben verschraubt.
10: Die Schrauben sind der einzige Hinweis, dass dies kein Portal in die Vergangenheit ist.
4: Auf der linken Seite ein gelber Stoffstern.
6: Aber ich bin zu klein. Der Stern ist nämlich oben am Spiegel. Ich bin zu klein.
4: Wenn du Jüdin sein willst, sei auch Jüdin.
6: Haare zu lang, ganz kraus von der Feuchtigkeit. Rosa Regenmantel. Ich bin das kleine Mädchen, das zurückschaut. Kann man etwas als sein Eigen behaupten, das man nie gekannt hat?
9: Wir wussten nicht, ob unsere Schwester am Leben ist.
10: Und sie wusste auch nichts von uns.
9: Sie hat unser Haus zurückgefordert und renoviert.
6: Typisch Oma. Nach allem, was passiert ist, renoviert sie erstmal das Haus.
10: Drei Schwestern.
4: Schwestern.
10: Wir. Hand in Hand.
6: Hand in Hand.
4: Wann treffen wir uns wieder hier?
5: Man lässt etwas zurück.
4: Wir sind noch da.
11: Sie hörten Bashert von Stephanie Lebold, übersetzt aus dem Englischen von Henning Borchardt. Mit Lenja Grams, Lara Horvath, Jakob Merkle und Iris Becher. Tongestaltung David Lipp, Regie Emma Meyer.
2: Wir haben zu Beginn der Sendung bereits ein bisschen über den Unterschied zwischen dem Hans-Kratzer Preis und dem Projekt, von dem wir heute hören, gesprochen. Text in Arbeit ist der Titel. Der Preis, der vergeben wird, hat auch eine Auszeichnung zu bieten. Wer hat denn wofür heuer den Preis gewonnen?
3: Genau, dieses Jahr hat der Hans-Kratzer-Preis zum ersten Mal unabhängig vom Stipendiumsprogramm stattgefunden. Da gab es eine Ausschreibung. Es haben sich über 400 Personen darauf beworben und eine Jury bestehend aus der Dramaturgie des Schauspielhauses und dem Ensemble hat sich für eine Preisträgerin entschieden. Es ist die Susanna Abdul-Majid geworden mit ihrem Stückentwurf Jelinek-Platz. Dem Preis einher geht ein Werkauftrag in Höhe von 10.000 Euro und eine beabsichtigte Uraufführung in der Folgesaison, die jetzt wahrscheinlich unter der neuen Leitung des Schauspielhauses stattfinden wird. Und in der Uraufführung ist auch die Weiterentwicklung des Stücks beinhaltet und die dramaturgische Betreuung vom Schauspielhaus aus.
2: Die nächste Saison am Schauspielhaus gibt es ja erst wieder ab Beginn des kommenden Jahres zu erleben, soweit ich informiert bin, weil bis Ende des Jahres ist das Haus geschlossen. Aus welchem Grunde?
3: Genau, bei uns steht ein Umbau an, um das Haus barrierefreier zu gestalten. Es wird ein Aufzug ins Schauspielhaus eingebaut. Bisher war es nur möglich, stufenlos am Balkon die Stücke mit anschauen zu können. Und das wollten wir unbedingt ändern. Und es wird jetzt auch Rollstuhlplätze im Publikumssaal geben. Dafür schließen wir aber bis Dezember, Jänner und werden bis dahin ausströmen und durch Kooperation sichtbar sein. Wir werden eine Premiere in Graz haben. Es werden Wiederaufnahmen geben am Theater Arche oder am Theater am Werk.
2: Und die erste Premiere im nächsten Jahr ist Woki Woki?
3: Genau, wir werden am 16. Jänner die Bühne wieder eröffnen mit Woki Woki, dem neuesten Stück von Nora Abdel-Maksud in Regie von Theresa Thomasberger.
2: Und jetzt in der Blauen Stunde am 15. Juni geht's weiter mit welchem Stück?
3: Wir hören jetzt das Stück Biografie einer Befremdlichen oder Die leise Lust am sich Verlieren von Carlotta Mix. Das Stück thematisiert Sexualität und enthält Schilderungen expliziter sexueller Handlungen im Zusammenhang mit minderjährigen Figuren. Das Stück fragt danach, wie weibliches Begehren erzählt werden kann.
12: Wir sind 16.
13: Wir Freundinnen.
14: Wir verbringen erstaunlich viel Zeit mit unseren Sony Ericsson-Handys, obwohl man damit fast noch nichts machen kann.
12: Es gibt da diese eine MP3-Datei. Sie füllt unseren Handyspeicher und wir hören sie in Dauerschleife. Wir stehen vor dem Spiegel im Push-Up-BHs und schminken uns für den heutigen Abend.
13: Meine Mutter hat uns ein warmes Abendessen und ein paar Cola Zero-Flaschen hingestellt.
14: Sie denkt, wir machen einen Hollywood-Romanzenabend zu Hause.
12: Aber wir machen keinen Hollywood-Romanzenabend zu Hause.
13: Der Hugo ist schon kaltgestellt. Wir gehen in den Club.
14: Partymeile.
12: Innenstadt.
13: Girls Club.
12: Charts laufen rauf und runter.
13: Rosa Krönchen.
12: Kleidchen.
13: Fingernägel.
12: Lange Glätteisenhaare.
13: Hugo
14: und tiefe Ausschnitte,
12: Push-Ups
13: und gefälschte Ausweise.
12: Eigentlich alles tipptopp.
14: Das Problem mit den Push-Ups ist, man darf sie nicht anfassen, weil dann fliegt alles auf.
12: Er?
14: Kennen wir nicht, werden wir gleich kennenlernen.
12: Streckt mir seine klebrige Hand entgegen. Ich drehe mich intuitiv geschmeidig in seinen Arm hinein. Er schaut mich für einen kurzen Augenblick begehrend an. Und ich lasse mich gerne begehrend beschauen. Haben uns ja auch stundenlang fertig gemacht für diese Nacht.
13: Kleines Geheimnis vorweg, die Vorbereitung auf den Abend mit den Freundinnen war das eigentliche Highlight. Aber das werden wir erst später vermuten.
12: Er lobt mein Outfit vor den Jungs an seiner Seite. Ich fühle Stolz. Ich weiß nicht, wann der Moment ist, dass ich die Idee gut finde, mit ihm mitzugehen. Gedehnte Unentschlossenheit, die im Ja-Sagen eine Entscheidung findet.
13: Ich bin Ja-Sagerin.
15: Ich auch.
13: Immer schon gewesen.
16: Er sagt, wir fahren zu ihm.
15: Kurze Zeit später sitzen wir im Taxi.
13: Die Kosten übernimmt er. Ich fühle mich geehrt. Ich fahre immer Bus.
15: Ich sehe noch den Rücken meiner Freundinnen durch das Autofenster.
13: Auf einmal sind wir da.
15: Hallo, fremde Wohnung, sage ich und lasse meinen Blick schweifen. Ich werde immer nüchterner.
14: Er entschuldigt sich für seinen Mitbewohner und bedankt sich bei ihm, dass er heute Nacht nicht zu Hause ist.
13: Ich sage, ah, toll, sturmfrei. Aber eigentlich verunsichert mich, dass wir alleine sind.
15: Ich bin gebucht für eine Rolle in einem Film, denke ich.
14: Der nicht im Vorabendprogramm läuft. Seine Stimmung steigt, Szene läuft und bitte!
13: Ich kenne diesen Menschen überhaupt nicht. Warte innerlich auf einen Impuls. Aber da kommt keiner.
15: Ich weiß nicht, wie ich hier wieder rauskomme aus dieser Szene. Es fühlt sich so an, als könnte ich hier jetzt nicht einfach so nach Hause gehen.
13: Hallo? Die Taxikosten 35 Euro. Die hat er erwartungsvoll bezahlt. Fühlt sich an, als bin ich ihm diesen Abend schuldig.
16: Er zwinkert mir zu.
15: Und ich werde langsam ungeduldig. Die halbgeschlossenen grauen Jalousien verraten, dass es heller wird.
13: Eigentlich müsste ich jetzt gehen. Aber ich kann das jetzt nicht mehr bringen. Jetzt doch nicht mehr. Scheiße. Ich hasse es zu enttäuschen.
16: Du fliegst langsam auf.
15: Also lass es uns hinter uns bringen, denke ich und springe auf das Laken.
13: Meine Sexualität ist so natürlich und geerdet wie ein Quietsche-Entchen.
14: Denke ich und er wird es jetzt merken.
15: Scheiße.
14: Von meinem Push-Up-BH ganz zu schweigen.
15: Ich bin 16. Mein Handy hat zwar schon mobile Daten, aber auch nur begrenzt. Und ich kenne dieses ganz spezifische Skript nur bis zu dem Moment in der Hollywood-Romanze, in dem die Protagonistinnen unter der Decke verschwinden. Ich bin vorbereitet auf die Missionarstellung. Er will von mir, dass ich den Lead übernehme? Na toll. Ich habe keine Ahnung, was ich tue. Ist weder angenehm noch irgendwas.
16: Seine Stirn ist gerunzelt im irritierten Morgenlicht. Hast du das schon mal gemacht?
13: Wir hören auf, uns zu bewegen. Seine Frage trifft ins Schwarze.
15: Und mein fragiles Selbstbewusstsein, das ich mir mit Hugo, einem Push-Up-BH, einem Glätteisen und einer schlagfertigen Rolle mühsam zugelegt hatte, um diesen Abend professionell zu überstehen, beginnt leise zu bröckeln.
13: Mein Körper verkrampft sich in diesem Moment komplett. Wird nicht angenehmer, das Ganze hier. Ich kann diese Rolle nicht mehr aufrechterhalten. Ich kann es nicht. Sorry. Sorry.
15: Sorry, ich bin betrunken, sage ich ziemlich nüchtern und gehe sehr umständlich von ihm runter.
16: Lass schlafen. Ich habe morgen früh Berufsschule, sagt er. Gefühlte 2 Stunden später klingelt ein Wecker und er ruft in der Berufsschule an und meldet sich krank.
13: Ich fühle mich gerädert für 3. Schäbig, schamvoll und unsicher. Aber da ist auch ein bisschen Stolz.
17: Ich hab Sex gehabt! Wuhu!
14: Es läuft das Lied in Dauerschleife auf meinem Handy.
4: Einige Jahre später, wir Freundinnen
15: sehen uns immer seltener. Wir sind über Social Media in Kontakt.
13: Wir aktualisieren unseren Beziehungsstatus.
15: Wir haben sie jetzt alle. Eine
17: romantische Beziehung.
13: Ich bin älter und er ist noch älter.
16: Auf den Profilfotos sehen wir aus wie eine Hollywood-Romanze.
14: Wuhu!
16: Aber wir sind keine Hollywood-Romanze.
15: Alles, was er mag, mag ich nicht. Aber das behalte ich für mich.
13: Er liebt mich, weil ich keine Bedürfnisse habe.
15: Ich versuche, keine Probleme zu machen, weil ich die Beziehung gerne langfristig behalten möchte.
14: Ich liebe dich.
13: Ich liebe dich auch. Ich bin stolz darauf, dass mein Freund älter ist als ich.
15: Ich möchte sexy für ihn sein. Ich habe nicht das Gefühl, dass die Beziehung halten würde, wenn ich aufhören würde, es zu sein. So läuft das halt.
13: Ich bin die ideale Freundin. Was ihn sehr freut, freut mich auch sehr. Ich bin Ja-Sagerin.
15: Ich auch.
13: Immer schon gewesen.
15: Ich habe nicht so Lust auf Sex.
13: Aber die Beziehung würde nicht halten, wenn ich damit aufhören würde, ihn zu haben.
15: Er fragt mich, worauf ich Lust habe.
13: Aber ich weiß auf diese Frage keine Antwort. Kein Impuls. Ich trage die Unterwäsche,
14: die ihm gefällt.
13: Ich trinke das,
14: was er gerne trinkt.
13: Ich esse,
14: was er gerne isst, nur weniger.
4: Die Beziehung hält.
13: Ich bin zufrieden, wie es ist.
16: Du bist genau die Frau, die ich immer wollte.
15: Wuhu! Das ist exakt das, was ich hören wollte.
13: Ich will einfach nur schlafen.
15: Und wir fangen an, uns zu berühren. Wie ein logisches Gesetz.
16: In dem Moment, in dem der sogar im Dunkeln, muss man ihm wirklich lassen, sehr, sehr attraktive ältere Freund zu mir durchstößt, in mich hineinbricht, kullern grenzenlos Tränen aus meinen Augen. Er liebt mich sehr, aber er versteht nicht.
15: Er versteht mich nicht. Ich brauche jetzt vielleicht eine Umarmung. Manchmal weiß ich nicht, ob ich mit ihm schlafen oder mit ihm kämpfen will.
18: Ich sitze in seiner Lieblingsunterwäsche unter dem Pyjama auf dem Holzstuhl mit der harten Lehne in seiner Küche und schaue aus dem verhältnismäßig kleinen Fenster.
16: Er hat keinen Balkon.
18: Ich schaue zu ihm.
16: Er schaut nicht zurück.
18: Er scrollt müde durch seinen Social-Media-Feed.
15: Zwischen uns beiden ist morgendliche Stille.
16: Schlafen wir miteinander? Fragt er mich.
18: Ich nicke.
16: Er sagt, er will sehen, dass ich mich wirklich freue, wenn er mich das fragt.
18: Ich sehe mich, wie ich versuche, mich wirklich zu freuen.
16: Er sagt, er will beim Sex spüren, dass ich ihn wirklich will.
18: Ich sehe mich, wie ich versuche, ihn spüren zu lassen, dass ich ihn wirklich will.
15: Ich spüre so wenig. Ich liebe ihn, denke ich. Will ich auch denken. Denke ich auch.
16: Die Beziehung mit dir ist schrecklich, sagt er.
18: Ich lächle ihn an. Was sonst? Ich weiß nicht, ob das Lächeln an dieser Stelle passt. Mir fällt hier zu diesem Zeitpunkt der Beziehung absolut kein Text mehr ein.
15: Wieso?
16: Er hat jetzt eine neue Person, mit der er lieber seine Serien gucken möchte. Sie hat auch lange Haare. Sie mag Proteine, Langhanteltraining und Actionserien aus den 90ern. Sie hat Lust. Immer Lust.
15: Sie ist seine zweite große Liebe. Und die gönne ich ihm.
18: Ich kann nicht mehr.
15: Ein Satz von ihm klebt wie ein hilfloses Echo in meinen Ohren.
16: Mit dir stimmt doch was nicht.
18: Das Problem ist nicht, dass die erste romantische Beziehung jetzt zu Ende ist. Das Problem ist, dass ich nicht mehr weiß, wer ich bin.
15: Und ich rufe meine Freundinnen an.
19: Sie hörten Biografie einer Befremdlichen oder Die leise Lust am sich verlieren von Clarotta Mix. Gelesen haben Coco Brell, Marlena Reinwald, Claudia Sobota. Tongestaltung David Lipp, Regie Johanna Kainz.
2: Danke auch für dieses Stück. Es fällt auf, David Lipp ist der Tongestalter. Woher kommt denn David Lipp?
3: David Lipp arbeitet am Max-Reinhardt-Seminar und hat auch im letzten Jahr die Tongestaltung der Hörstücke übernommen.
2: Wir hören jetzt noch ein Stück. Worum geht's hier und von wem ist es?
3: Das nächste Stück heißt Kratzen und wurde von Johannes Hoffmann geschrieben. Johannes Hoffmann studiert selbst Schauspiel und szenisches Schreiben. Und sein Stück Kratzen spielt in einer scheinbar idyllischen Vorortsiedlung. Es erzählt von einer Gemeinschaft, die sich zunehmend abschottet. Es sind eigentlich Sommerferien, die Kinder haben frei, aber es tauchen immer mehr tote Tiere auf. Die Eltern nehmen ihre Umgebung zunehmend als Bedrohung wahr und es zeichnet sich ein Bild ab von einer Gesellschaft, die sich zunehmend vor dem Fremden fürchtet.
20: Sommer, Sonne, Ferien. Im Garten blüht der Rhododendron kräftig rot. Das Wasser im Pool schlägt sanft gegen den Rand.
21: Wer bist du? Was liegst du auf unserer Wiese rum? Hallo. Sag was. Oder bist du stumm? Oder blöd? Oder beides? Mach dein Maul auf, verdammt. Ich zähl bis drei. Eins, zwei, zweieinhalb, zwei, drei Viertel.
20: Sitz.
22: Ich bin von nebenan.
20: Sitz.
21: Die neuen Nachbarn.
22: Genau.
21: Und was machst du kackaufen dann auf unserem Grund?
22: Mein Fußball ist über dem Zaun. Wollte nur kurz holen.
21: Warum liegst du dann blöd auf unserem Rasen herum?
22: Naja, euer Hund ist richtig wild geworden. Hab mich instinktiv totgestellt. Die Augen weit aufgerissen.
23: Hörst? Bellt wieder. Hörst? Bellt schon wieder.
24: Versuch zu schlafen, Sabine.
23: Was bellt der die ganze Zeit?
24: Muss ich erst gewöhnen.
23: Schon wieder, hörst?
24: Eine neue Umgebung. an die Wildtiere.
23: Mitten in der Nacht, Günther.
24: Wittert ein Reh und dreht durch, Sabine.
23: Oh, verdammt.
24: Legt sich wieder.
23: Der hört nicht auf.
24: Für die Kinder ist der Hund gut, Sabine. Der Alex geht jetzt wenigstens mal aus seinem Zimmer raus.
23: Aus! Ja, das hilft viel, Günther.
24: Soll ich jetzt wirklich aufstehen, Sabine? Und raus in den Garten.
21: Was gibt's?
22: Der Ball.
21: Schon wieder?
22: Entschuldigung.
21: Kein Problem. Noch nicht. Hast du deinen Kackball gefunden?
22: Da ist er ja. Ja dann. Bis dann. Bis demnächst. Oder so.
21: Vollidiot.
22: Ferdinand heiße ich.
21: Ja, so siehst du auch aus.
22: Dankeschön.
21: Ich bin Martina. Das ist mein Bruder.
20: Alexander. Aber alle sagen Alex.
22: Freut mich, Alexander.
21: Nicht wundern. Der läuft immer mit der Kamera herum.
22: Analog, oder? Da muss man alles selber einstellen, stimmt's? Genial. Funktioniert die noch?
20: Finger weg.
22: Was machst du mit der?
20: Ich drehe einen Film, dummes Arschloch.
22: Genial.
20: Wird ein krasser Film.
22: Von was handelt der Film?
20: Vom Leben.
21: Pur.
20: Und roh.
22: Genial. Richtig genial.
23: Hörst?
24: Nicht schon wieder.
23: Der bellt gar nicht mehr. Hörst?
24: Ach so.
23: Die ganze Nacht noch nicht?
24: Hab's dir ja gesagt. Nur eine Frage der Zeit. Hat sich endlich eingewöhnt. Schlaf gut, Sabine.
23: Günther.
24: Ja, was denn noch? Ich meine, was brauchst du, Schatz?
23: Sollen wir nachschauen, ob alles in Ordnung ist?
21: Nicht schon wieder. Wie unfähig bist du eigentlich?
22: Nein. Heute komme ich einfach nur so.
21: Nichts ist einfach nur so.
22: Verdammte Hitze, hä? Darf man in den Pool?
21: Nein.
22: Mal kurz die Hand?
21: Nein.
22: Oder einen Zeh?
21: Ich hack ihn dir ab.
23: So still draußen.
24: Du verdammte Stechmücken. Mach bitte das Fenster zu, Sabine.
23: Nur der Wind raschelt in den Blättern der Bäume.
24: Diese lästigen Blutsauger.
23: Eine Sternschnuppe, Günther.
24: Mach bitte das Licht aus. Kommst du ins Bett?
22: Es kribbelt. Kaum merkbar. Am Nasenflügel. Am Ohrläppchen. In der Kuhle am Schlüsselbein im Nacken. Die Wirbelsäule hinunter. Es juckt, juckt, juckt, juckt an der Fußsohle. In der Kniekehle, Armbeuge, am Handgelenk, unter der Achsel, auf der Kopfhaut, verdammt, das juckt, juckt, juckt, juckt. Mit den Fingernägeln tief in die Haut kratzen, kratzen, kratzen. Schmerz überlagert Juckreiz. Das Belohnungszentrum schüttet Endorphine kratzen. Aus.
21: Kratzen.
22: Serotonin.
21: Kratzen, kratzen, kratzen.
22: Ein kurzes
21: kratzen,
22: Wohlgefühl.
21: Kratzen, kratzen, kratzen,
22: kratzen,
21: kratzen,
22: kratzen,
21: kratzen,
22: kratzen,
21: kratzen,
22: kratzen, kratzen, kratzen, kratzen, kratzen, kratzen, kratzen, kratzen, kratzen.
21: Hör auf, dich ständig zu kratzen. Sieht ja ekelhaft aus.
22: Ich glaube, die ganze Gegend hier hasst mich.
21: Nicht heulen.
22: Ich schwitze.
21: Wird schon wieder.
22: Das ist das Schönste, was du bis jetzt zu mir gesagt hast.
21: Ach, fick dich doch. Günther.
24: Sabine.
23: Günther.
24: Sabine.
23: Verdammt.
24: Sieht aus, als würde es nur schlafen.
23: Fass den nicht an. Der ist mausetot.
24: Wieder die Beinchen so verkrampft.
23: Wieder die Flügel so seltsam abgespreizt.
24: Armes, armes Vögelchen.
23: Günther. Verdammt, schau mal. Die Augen, Günther. Dem sind die Augen aus dem Kopf gefallen.
24: Unschön.
22: Ist die Martina da?
20: Siehst du sie?
22: Wann ist er fertig, dein Film?
20: Das interessiert mich nicht. Es ist so primitiv einfach, das Leben. Es endet immer im Matsch. Ist gleich schon wieder vorbei. Jede Idee, jedes Leben wird früher oder später von der Gravitation zu Staub zerrieben. Eigentlich ist es schon vorbei. Wir sind nur ein kurzes Aufbegehren, ein Wimpernschlag, ein bisschen Verstand, das da auf der Oberfläche rumkriechen darf, bis er abstirbt. Wir fangen schon an zu verwesen, werden bald schon eingesaugt, zermatscht. Spürst es? Hörst es schmatzen? Musst nur genau hinhören. Es knabbert schon an unseren Zähnen, nagt schon an uns.
22: Ich glaube, ich gehe jetzt. Bleib.
20: Du Idiot. Du hässlich, schöner Idiot. Bleib. Stinkst aus dem Maul. Ich mag dein Stinken. Bleib. Stinkst aus dem Maul. Ich mag dein Stinken. Bleib. Bleib.
23: Günther.
24: Sabine.
23: Draußen im Pool.
24: Im Pool?
23: Ja, im Pool.
24: Ja, im Pool was?
23: Günther, da ragt was. Über den Rand. Sieht aus wie... wie ein Fell. Ein aufgedunsener Fellkörper.
24: Mein Gott.
22: Wo ist der Hund eigentlich?
20: Der Hund ist weggelaufen.
21: Sagen die Eltern.
20: Hat sich von seiner Kette losgerissen.
21: Sagen die Eltern.
22: Nein.
24: Doch.
21: Sagen die Eltern.
22: Das macht mich traurig. Wirklich. Tief traurig. Wenn's für den Film gut ist, könnte ich jetzt auf der Stelle losheulen. Ich kann das. Auf Knopfdruck. Hat Mutter immer ein schlechtes Gewissen gemacht und Vater musste das Zimmer verlassen. Ich kann das. Dicke, salzige Tränen. Ich hab's drauf, Alex. Alex? Alex, komm, schalte die Kamera wieder ein, Alex. Alex, Alex, Alex, Alex, komm schon.
20: Er hat's nicht verstanden.
21: Nein, er kapiert's nicht.
22: Kommt schon. Heute ist der letzte Ferientag, filmt mich. Los jetzt.
20: Das war's.
21: Brauchen keinen Film mehr.
20: Ist vorbei.
21: Langweilig geworden.
22: Alex, nicht dein Ernst, Alex, oder?
21: Kein Film mehr.
22: Martina, kommt, jetzt filmt mich. Bitte, bitte, ich kann weinen. Ich weine. Los, kommt, kommt. Kommt, filmt mich, kommt, bitte, jetzt filmt mich. Bitte, filmt mich, bitte.
20: Sie hörten Kratzen von Johannes Hoffmann mit Crispin Hausmann, Seide Nofke, Anna Suzuki Lee, Maximilian Thienen und Jakob Leander Wernisch. Tongestaltung David Lipp, Regie Jakob Leander Wernisch.

0: Informationen zu den heute gehörten Stücken finden Sie bei uns im Internet oe1orf.at. Vielen Dank fürs ins Studio kommen, Melina Papulia.
1: Vielen Dank für die schöne Einladung.
0: Gerne und Ihnen noch einen angenehmen Abend mit dem Programm von Österreich 1.
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3: I hear the river roaring from deep within the land.
4: Kunstlieder aus der Romantik in ihrer eigenen modernen Klangsprache präsentieren The Earl Kings am Donnerstag, dem 18. Juni, in der Hundsmarktmühle in Thalgau am Ufer des Fuschelsees. In ungewöhnlicher Instrumentierung und mit englischen Übersetzungen der Liedtexte eröffnet das Wiener Ensemble neue Zugänge zu Liedern von Franz Schubert, Johannes Brahms und, wie hier zu hören, von Robert Schumann.
3: The castle is still standing where it stood long ago.
4: Das Konzert der Earl Kings ist der Auftakt zu den Musiktagen Hundsmarktmühle 2026, die in diesem Jahr bereits zum 13. Mal über die Bühne gehen. Unter dem Motto Maskenspiele erwarten das Publikum ab kommenden Donnerstag insgesamt 5 Konzerte mit Kammermusik aus unterschiedlichen Epochen und kulturellen Traditionen. Die Musiktage Hundsmarktmühle in Thalgau in Salzburg vom 18. bis zum 21. Juni. Weiter geht's in Niederösterreich.
5: Liebe und Vergänglichkeit sind zwei Themen, die eine ganz große Wichtigkeit in Schuberts Schaffen haben,
4: sagt Ildikó Raimondi. Sie ist die Leiterin der Schubertiaden Schloss Atzenbruck. 2026 steht das Festival unter dem Motto Leben, Liebe, Vergänglichkeit und setzt einen Schwerpunkt auf Franz Schuberts Lebensjahr 1826. Eine besonders produktive, aber auch von Krankheit überschattete Schaffensperiode des Komponisten. Am Sonntag, dem 21. Juni, findet im Schloss Atzenbruck eine Veranstaltung statt, bei der neben Kammersängerin Ildikó Raimondi und Pianistin Anja Drummel auch der Gerichtsmediziner Professor Dr. Christian Reiter zu Gast sein wird. Worüber er erzählen wird?
5: Natürlich einiges Wissenwertes über Schuberts letzte Lebensjahre, über Schuberts Leben, über den gesundheitlichen Zustand Schuberts und an sich auch der Gesellschaft um die Zeit herum.
4: Und die Festivalleiterin verspricht auch, dass es nicht nur traurig und wehmütig zugehen wird. Von Liebe und Vergänglichkeit am 21. Juni um 16 Uhr im Schloss Atzenbruck. 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
4: Gestaltung Gabriel Schett.
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7: Zum Nachtjournal begrüßt Sie Andreas Lechner. Die Themen: Bei massiven russischen Angriffen auf die Ukraine ist auch das berühmte Höllenkloster in Kiew getroffen worden. Die ÖBB müssen in den kommenden 2 Jahren 500 Millionen Euro einsparen. Und im Fall Jennifer Scharinger liegt nun die Mordanklage vor. Das Wetter morgen in Österreich: Sonne, Wolken und Schauer. Russland hat in der vergangenen Nacht die Ukraine erneut massiv angegriffen. 11 Menschen sind dabei ums Leben gekommen, Dutzende sind verletzt worden. In Kiew war auch das berühmte Höhlenkloster Ziel der Angriffe, Hartmut Fiedler.
8: Dichter Rauch steht über der Kathedrale im Zentrum Kiews am Fluss Dnipro. Die Feuerwehr tut, was sie kann, um den Schaden an den Sakralbauten gering zu halten. Auf dem ausgedehnten Areal des Höhlenklosters, das auf die Mitte des 11. Jahrhunderts zurückgeht und als eines der Zentren der Orthodoxie gilt, stehen mehrere Kirchen, darunter die Uspenski-Kathedrale, auch als Maria-Himmelfahrtskirche bekannt. Sie gehört zum Weltkulturerbe. Der ukrainische Präsident selbst kommt am Vormittag und besichtigt die Zerstörung auf dem Dach, vorgerufen angeblich durch eine russische Drohne. Russland selbst bestreitet das und gibt der ukrainischen Raketenabwehr die Schuld.
7: Das zwischen den USA und dem Iran ausverhandelte Abkommen zur Beendigung des Irankrieges stürzt Israel in eine tiefe Krise. Denn Israel könnte mittels Abkommen gezwungen werden, seinen Kampf gegen die Hisbollah im Libanon zu beenden, was in Israel massiv kritisiert wird, berichtet in Tel Aviv David Kriegleder.
9: Israel habe kein einziges Kriegsziel erreicht, klagt Oppositionsführer Yair Lapid. Er spricht von einem diplomatischen Totalversagen Premier Netanyahus. Dieser hat sich öffentlich noch nicht geäußert. Seine Koalitionspartner, die ultrarechten Minister Ben-Gvir und Smotrich, betonen, dass Israel nicht an das Abkommen gebunden sei. Die Entwaffnung der Hisbollah müsse fortgesetzt werden. Zu diesem Zweck werde die Armee ihre Pufferzone im Südlibanon weiter besetzen, ebenso in Syrien und in Gaza, sagt Israels Verteidigungsminister Katz. Sollte das Abkommen, dessen Unterzeichnung für Freitag geplant ist, tatsächlich den Abzug der israelischen Truppen aus dem Libanon verlangen, wird der US-Druck auf Israel wohl massiv zunehmen. Es droht ein offener Bruch zwischen den Verbündeten.
7: Bei der österreichischen Polizei sollen die Dienstzeiten und Überstunden neu geregelt werden. Was zu Gehaltseinbußen von monatlich 900 Euro brutto führen könnte, wird befürchtet. Das will die FPÖ in Niederösterreich so aber nicht hinnehmen, wie Elisabeth Schastka berichtet.
10: Das neue Dienstzeitenmodell sei ein Frontalangriff auf die Polizistengehälter, kritisiert heute FPÖ-Landesparteiobmann Udo Landbauer, und er beanstandet, dass bereits seit einem Jahr im Polizeibereich gespart werde.
11: Weniger Überstunden, gestoppte Personalaufnahmen und geschlossene Dienststellen am Wochenende.
10: Stimmt so nicht, heißt es auf Anfrage von einem Sprecher aus dem Innenministerium. Es gehe um bessere Planbarkeit und auch darum, die meisten Polizistinnen und Polizisten dann im Einsatz zu haben, wenn es die Einsatzlage erfordert. Die Zahl an Überstunden, die für 2026 vorgesehen ist, werde auch in den kommenden beiden Jahren zur Verfügung stehen. Im Herbst soll der Probebetrieb in 5 Testbezirken beginnen. Mitte 2027 ist der Start in allen Regionen geplant.
7: Massiv sparen müssen auf jeden Fall die österreichischen Bundesbahnen. Mit dem Sparprogramm will die Regierung die Staatsschulden senken, berichtet Christoph Danninger.
12: Im Doppelbudget 2027 und 2028 sind für den Bahnausbau rund 6 Milliarden Euro vorgesehen. Das sind 500 Millionen weniger als ursprünglich geplant. In der Regierung wird noch über die letzten Details verhandelt, wie diese Einsparungen gelingen sollen. Einig ist man sich mittlerweile darüber, dass die Flughafenspange in Niederösterreich, eine Verbindung zwischen der Ostbahn und dem Flughafen Schwechat, aufgeschoben wird. Ebenso wie der Westbahnausbau im Abschnitt Salzburg-Köstendorf. An der Fertigstellung der Brenner-Zulaufstrecke zwischen Kufstein und Radfeld im Jahr 2039 wird sich nach massiven Protesten voraussichtlich nichts ändern. Abgesehen von den Einsparungen bei Bahnprojekten dürften geplante Fahrplanausweitungen nicht kommen. Denn auch bei der Finanzierung des Zugangebots werden rund 200 Millionen Euro gestrichen.
7: Ein Schaden in Milliarden
12: zwischen Kufstein und Radfeld im Jahr 2039 wird sich nach massiven Protesten voraussichtlich nichts ändern. Abgesehen von den Einsparungen bei Bahnprojekten dürften geplante Fahrplanausweitungen nicht kommen, denn auch bei der Finanzierung des Zugangebots werden rund 200 Millionen Euro gestrichen.
7: Ein Schaden in Milliardenhöhe entsteht jedes Jahr in

0: geistiges Eigentum. Allein in Österreich beträgt der Schaden jährlich 680 Millionen Euro. Vor allem der Onlinehandel und der Einfluss von Social Media wirke da wie ein Turbo, heißt es. Und dazu hat es unlängst auch eine Umfrage unter EU-Bürgerinnen und Bürgern gegeben. Da haben 13% der Befragten gesagt, dass sie wissentlich Fakes gekauft haben. Bei den Jüngeren waren es 26%.
1: Im Fall Jennifer Scharinger hat die Staatsanwaltschaft Wien nun gegen den 33-jährigen Beschuldigten Anklage wegen Mordes erhoben. Ihm wird vorgeworfen, im Jänner 2018 seine damalige Freundin im Zuge eines Streits erwürgt zu haben. Einzelheiten von Katharina Pawlowski.
2: Fast 8 Jahre wurde im Fall Scharinger ermittelt. Der Ex-Freund des Mordopfers stand von Beginn an im Fokus der Kriminalisten. Doch die Indizien reichten anfangs nicht aus, um ihm eine strafbare Handlung nachzuweisen. Eine Sprachnachricht, in der Mann detailliert schilderte, wie er eine Leiche entsorgen würde, ohne dass sie jemals gefunden wird, führte die Ermittler wieder zum Hauptverdächtigen. Der gestand schließlich die Tat vergangenen Dezember. Die Staatsanwaltschaft Wien hat nun Anklage wegen Mordes erhoben. Der Strafrahmen beträgt 10 bis 20 Jahre oder lebenslange Haft. Zusätzlich soll er laut Anklage in ein forensisch-therapeutisches Zentrum eingewiesen werden. Ein Gutachten hat ergeben, dass er zum Tatzeitpunkt zwar zurechnungsfähig war, mit hoher Wahrscheinlichkeit, aber bald wieder strafbare Handlungen mit schweren Folgen begehen werde. Die Anklage ist noch nicht rechtskräftig.
1: Damit zum Sport. Bei der Fußball-Weltmeisterschaft in den USA gibt es die erste ganz große Überraschung. Titelfavorit Spanien kommt gegen WM-Neuling Kap Verde über ein 0:0 nicht hinaus. Martin Lang.
3: Mit einer starken Defensivleistung holt die Nummer 67 der FIFA-Weltrangliste Kap Verde in Atlanta gegen Titelfavorit Spanien ein torloses 0:0. Die Spanier vergeben viele Möglichkeiten und Kap Verde-Torhüter Vasinha ist unbezwingbar. So gibt es die erste große Überraschung dieser Weltmeisterschaft. Aber auch in Seattle gibt es einen überraschenden Zwischenstand. Ägypten führt 1:0 durch ein Tor von Aschur gegen Belgien. In der kommenden Nacht spielt noch ab Mitternacht Uruguay gegen Saudi-Arabien und ab 3 Uhr früh Iran gegen Neuseeland. Bei Bundesligist Ried gibt es mit dem 41-jährigen Kroaten Mario Despotovic einen neuen Trainer. Er war zuletzt beim ägyptischen Erstligisten Wadi Tegel als Sportdirektor tätig und tritt jetzt in Ried die Nachfolge von Maximilian Senft an. Bei Aufsteiger Austria Lustenau ist ebenso bereits Trainingsbeginn wie bei WSG Tirol. Und Tennis: beim WTA-Turnier in Berlin muss Anastasia Potapova wegen einer Nackenmuskelverletzung aufgeben.
1: Und damit zum Wetter mit Michael Mattern.
4: Die letzten Schauer und Gewitter im Bergland und im Süden klingen ab. Der Rest der Nacht verläuft trocken und oft klar. Der Wind lässt nach und es wird ziemlich frisch. Die Temperaturen sinken auf 14 bis 4 Grad. Der Dienstag beginnt meist sonnig. Im Lauf des Tages ziehen morgen aber verbreitet ausgedehnte Wolkenfelder auf und dann zeigt sich die Sonne nur noch zwischendurch. Am Nachmittag bilden sich außerdem einzelne Schauer, die gewittrig sein können und zwar vor allem im Bergland. Bei teils wieder lebhaftem Westwind wird es wärmer. Höchstwerte 20 bis 28 Grad.
1: Gleich 22.08 Uhr, das war das Nachtjournal mit Andreas Lechner.
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6: Im Radiokolleg gibt es diese Woche ein Wiederhören. Es geht um die Mitgliedstaaten der EU oder auch die Mitgliedstaaten, die in der Warteschleife hängen, die gerne dabei wären, aber es noch immer nicht sind. Und wir blicken auch über die EU hinaus. Es geht um Musik aus den USA, Kanada und Mexiko, also die Austragungsorte der aktuellen Fußball-WM. Und wir beginnen diese Sendung mit einer sehr persönlichen Frage. Wie lange kann man verlobt bleiben, ohne dass einer der beiden Heiratswilligen abspringt? Ja. 6 Staaten im Südosten Europas warten aktuell darauf, dass ein großes Versprechen eingelöst wird. Seit fast einem Vierteljahrhundert warten sie darauf, dass der EU-Beitritt vollzogen wird. Durch den Kosovo, Nordmazedonien und Montenegro hat uns Ö1-Redakteurin Franziska Tschinderle in der ersten Staffel ihrer Reihe im Warteraum der EU bereits geführt. Diesmal geht es nach Bosnien, Albanien und heute nach Serbien. Viele Serben und Serbinnen sind empört über die aktuellen politischen Zustände. Sie gehen gegen Korruption auf die Straßen, vor allem in Novi Sad, nachdem das Dach am Hauptbahnhof im November 2024 eingestürzt ist. 16 Menschen starben. Und die Korruption ist nur einer der vielen Stolpersteine auf dem Weg zum EU-Beitritt.

0: Franziska ist in Novi Sad, der zweitgrößten Stadt Serbiens. Sie steht an einer Verkehrskreuzung, die von einer riesigen Menschenmasse blockiert ist. Es ist ein Freitagabend im Sommer. Man hört Triller, Pfeifen und Tröten. Aber dann ist schlagartig alles still. Die Menge schweigt. Eine Viertelstunde lang.
1: Das sind lange Minuten. Also wenn man selber einmal irgendwo steht und 14 Minuten lang nichts sagt, merkt man, was für ein auch kollektiver Akt der Trauer, aber auch der Gemeinschaft das darstellt.
0: Dann, wie bei einer sich anbahnenden Welle, geht es wieder los.
1: Ja, es ist gar kein Zweifel, dass diese Protestbewegung die größte Protestbewegung in Europa seit Jahrzehnten ist. Erstens von der Dauer her, es haben über Monate wirklich Zehntausende, Hunderttausende teilgenommen. Das heißt, die Dauer der Proteste ist beeindruckend, aber auch die Zahl der Teilnehmer, Teilnehmerinnen. Wir hatten am Höhepunkt der Proteste, am 15. März 2025, wahrscheinlich etwa 300.000 Teilnehmer, Teilnehmerinnen. Das ist etwa 5% der serbischen Bevölkerung.
0: Seit bald 2 Jahren schon rollt eine Protestwelle durch Serbien, das größte Land auf dem Westbalkan. Sie ist, wie der österreichische Politikwissenschaftler Florian Bieber gerade eben gesagt hat, einzigartig für Europa. Es gibt ein Datum und sogar eine Uhrzeit, als diese Protestwelle ihren Anfang nimmt. Am 1. November 2024 um 11.52 Uhr. Jeder und jede weiß, wo er oder sie an diesem Tag war. Auch Jelena.
2: Ich habe Jelena in Novi Sad kennengelernt, an jenem Tag, als auf der Kreuzung der große Protest stattgefunden hat. Sie wollte damals nicht, dass ich ihre Stimme aufzeichne, aber ich habe mir für einen Artikel Notizen gemacht. Also Jelena ist 23 Jahre alt, sie studiert an der Kunstakademie in Novi Sad und sie ist Pianistin. Im Herbst 2024 will sich Jelena neben dem Studium ein bisschen Geld dazu verdienen. Sie beginnt als Klavierlehrerin in einer Musikschule zu arbeiten. Die liegt in einer Stadt auf halber Strecke zwischen Novi Sad und Belgrad. Für gewöhnlich nimmt Jelena den Zug dorthin, aber am Morgen des 1. November 2024, da fühlt sie sich nicht so gut und sie meldet sich krank. Im Interview hat sie mir einen Satz gesagt, den ich wahrscheinlich nie vergessen werde. Sie hat gesagt, dass ich an diesem Freitag zu Hause geblieben bin, das hat mir wahrscheinlich das Leben gerettet.
3: Das Unglück ist zu Mittag passiert. Viele Menschen waren gerade auf dem Weg ins Wochenende. Warum das Dach eingestürzt ist, ist unklar. Der Bahnhof war erst im vergangenen Sommer nach 3-jährigen Renovierungsarbeiten wieder eröffnet worden.
0: Um 11.52 Uhr am 1. November 2024 bricht das Vordach des Bahnhofes von Novi Sad zusammen. 14 Menschen sterben sofort, 2 weitere im Laufe der nächsten Monate. Im ganzen Land stellen sich Menschen aus Protest auf Kreuzungen, blockieren den Verkehr und schweigen 16 Minuten lang. Eine Minute für jedes Opfer. Anders als in anderen Ländern werden es im Laufe der Monate nicht weniger, sondern immer mehr. Das ist Im Warteraum, eine Ö1-Podcast-Serie über die EU-Erweiterung. 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Das ist Folge Nummer 5, Studis gegen Vucic.
1: Es war ein großer Schock, weil das Bahnhofsvordach war der Warteplatz für Tausende Menschen, die auf Busse, städtische Busse in Novi Sad warten.
4: Wir wissen, dass ihr stehlt. Wir wissen, dass ihr mit Kriminellen in unserem Land zusammenarbeitet. Aber mit dem Unglück in Novi Sad habt ihr eine rote Linie überschritten.
5: Da sind 16 Leute gestorben und es wird nichts gemacht. Und es ist unbekannt, wer dafür verantwortlich ist. Und es ist keiner im Gefängnis dafür. Also ich finde das furchtbar.
6: Führt zu offenem Widerstand in der Gesellschaft, die sagt, na Moment, wenn der Bahnhof einbricht, der jetzt gerade frisch renoviert ist, dann ist das nicht normal und da ist vermutlich Korruption im Spiel und das muss untersucht werden.
7: Sie haben sich sozusagen, und das habe ich doch für sehr naiv gehalten, gedacht, wir können den Vucic und sein System wegdemonstrieren und das geht sicherlich nicht.
8: Also wir haben gesagt, nach den gefälschten Wahlen, es muss Konsequenzen haben, wirtschaftliche und politische Konsequenzen.
0: Diese 6 Menschen, die eben gesprochen haben, werden wir in dieser Folge noch näher kennenlernen. Florian Bieber, ein Politikwissenschaftler, der ein Buch über die Proteste geschrieben hat. Angelina, eine serbische Studentin. Und Nevena Jevdic, eine serbische Professorin. Michael Martens, ein Journalist, der Präsident Vucic interviewt hat. Viola von Kramon, eine ehemalige Wahlbeobachterin aus dem EU-Parlament. Und Georg Stawa, ein österreichischer Diplomat, der mit einer schwierigen Mission von Wien nach Belgrad geschickt wurde. Franziska, mit wem wollen wir diese Geschichte beginnen?
9: So, sorry, where were we? I don't want to take too much
2: of it. Vielleicht in der Küche von Nevenja Jevdic, der Philosophieprofessorin. Ich habe sie an einem Freitag im September 2025 besucht. Damals waren die Proteste im vollen Gange. Die Professorin wohnt in einem Reihenhaus in Novi Sad mit einem kleinen Garten voller Kinderspielzeug. Wir setzen uns in ihre Küche und sie beginnt zu erzählen, was an ihrer Fakultät nach dem Unglück passiert ist.
0: Am 2. Dezember, ein Monat nach dem Unglück, feiert die Fakultät, an der Jevdic lehrt, ein Jubiläum. Die gesamte Belegschaft kommt zusammen, inklusive des Direktors. Es gibt ein Buffet. Nevenja nimmt sich einen Teller mit Cheesecake. Und dann... kommen plötzlich ein paar Studenten in den Raum und sagen, diese Fakultät ist ab sofort besetzt. Bitte verlassen Sie das Gebäude in den nächsten 30 Minuten. Der Direktor ist außer sich. Laut Nevena hat sein Gesicht vor Wut die Farbe gewechselt. Sie hingegen freut sich. Es war nur eine Frage der Zeit, sagt sie. In Belgrad ist die Kunstuniversität bereits besetzt. Wie ein Lauffeuer springt der Streik von einer Hochschule auf die nächste über. Die Forderungen der Studierenden sind bekannt. Der Vorfall am Bahnhof von Novi Sad muss aufgearbeitet und die Unterlagen über das Bauvorhaben öffentlich gemacht werden. Aber die Regierung denkt nicht daran. Sie geht in die Offensive.
1: Präsident Vucic sagte schon in den Stunden nach dem Unfall, dass der Bahnhof zwar renoviert worden sei, aber das Vordach nicht. Das entpuppte sich sehr schnell als Lüge. Es gab zahlreiche Aufnahmen von Bürgerinnen und Bürgern, die ganz klar zeigten, dass auch dieses Vordach renoviert wurde. Das heißt, es begann mit einer Lüge, anstatt der Anerkennung, dass Fehler gemacht wurden.
0: Das ist Florian Bieber, Direktor des Südosteuropa-Zentrums an der Universität Graz. Im Mai 2026 ist sein neues Buch erschienen. Was Autokraten fürchten. Aufstand in Serbien und die Krise autoritärer Regime. Und weil er Vucic hier bereits mehrmals erwähnt hat, hier ein paar Hard Facts zum serbischen Präsidenten. Aleksandar Vucic, 56 Jahre, bestimmt seit 2012 in wechselnden Funktionen die Geschicke Serbiens. Zuerst als Ministerpräsident und seit 2017 als Präsident. Seine serbische Fortschrittspartei, kurz SNS, verfügt über eine absolute Mehrheit im Parlament. Eigentlich hat das Präsidentschaftsamt in Serbien nur repräsentative Funktionen. Aber das ist in Serbien schon lange nicht mehr der Fall. Vucic ist der Mann, der den Ton angibt. Überall und immer.
1: Es ist ein semi-autoritäres Regime, das heißt ein Herrschaftssystem, was von einer Person sehr stark und der von ihm kontrollierten Partei geprägt wird, was zu diesem System gewählter Autokraten gehört. In der Hinsicht sehr ähnlich wie Viktor Orban in Ungarn geherrscht hat. Man lässt sich wählen, man stellt aber sicher, dass alle Bedingungen nicht nur am Wahltag, sondern auch im Vorfeld, in dem Medienumfeld, im Wahlgesetz zu den eigenen Gunsten ausfällt. Man greift die Opposition an, man nimmt ihnen oder man bestreitet jegliche Legitimität der Opposition ab. Man bezeichnet sie als Verräter, als Gegner des Landes, als Gegner der serbischen Nation.
0: Diese Strategie ist natürlich nur möglich, wenn es regierungsnahe Medien gibt, die auf Linie gebracht wurden. Und diese Medien gibt es in Serbien.
10: Einer nennt sich Happy TV, der andere nennt sich Pink TV. Und ungefähr so ernsthaft wie die Namen sind diese Sender auch. Und da hat er dann eigentlich so Monologsendungen, wo er zum Teil eine Stunde oder auch eineinhalb Stunden sitzt und ununterbrochen redet. Manchmal werden ihm so Stichworte zugeworfen, die, wie ich stark vermute, vorher abgesprochen wurden. Aber das ist etwas, was in Deutschland oder Österreich oder anderen Ländern vollkommen unvorstellbar wäre, dass sich ein deutscher Kanzler oder ein österreichischer Kanzler irgendwo hinsitzt und ununterbrochen monologisiert. Und zwar nicht selten, sondern zwei, drei, viermal die Woche.
0: Das ist der Journalist Michael Martens, Korrespondent für den Balkan für die Frankfurter Allgemeine Zeitung. Er kennt Vučić persönlich, weil er schon mehrmals Interviews mit ihm geführt hat. Zuletzt im September 2025. Das Interview hat viel Aufsehen erregt. Auch deswegen, weil Vučić sich zu Hause nie kritischen Fragen stellen muss.
10: Es gibt ja unabhängige und kritische Medien in Serbien, aber mit denen würde er nie sprechen. Die lässt er nur beschimpfen durch seine Medien oder beschimpft sie zum Teil selber als Abschaum und Vaterlandsverräter und fünfte Kolonne Brüssels und so weiter.
0: Das, was Michael Martens da erzählt, ist empirisch belegt. Die serbische Nichtregierungsorganisation CIRTA hat berechnet, wer wie oft im serbischen Fernsehen zu Wort kommt. Das Ergebnis? Im Jahr 2023, als in Serbien Parlamentswahlen stattfanden, wandte sich Vučić durchschnittlich einmal pro Tag mit einer Rede an die Nation. Je näher die Wahl rückte, desto weniger Raum bekam die Opposition. Zu Hochzeiten dominierte seine SNS-Partei über 90% der Meldungen in TV-Sendern mit landesweiten Lizenzen. Und dann, am 17. Dezember 2023,
11: in seiner Siegesrede betonte Vučić, dass seine Partei im Parlament doppelt so stark sei wie die Opposition. Andererseits ist das Rennen bei der Lokalwahl in Belgrad zwischen Regierung und Opposition offen. Allerdings wirft die Opposition der SNS und Aleksandar Vučić insbesondere in Belgrad massiven Wahlbetrug vor. Am Nachmittag werden zunächst die internationalen Wahlbeobachter ihre Bewertung abgeben. Doch neue Massenproteste in Belgrad sind nicht auszuschließen.
0: Bei den Parlamentswahlen siegte die SNS haushoch mit 46,7%. Gleichzeitig wurde Kritik laut, dass es bei den Wahlen nicht mit rechten Dingen zugegangen sein soll. Das belegt ein Bericht, an dem über 500 internationale Wahlbeobachter und Wahlbeobachterinnen mitgearbeitet hatten. Der Bericht weist auf diverse Unregelmäßigkeiten hin. Auf nicht versiegelte Urnen, Stimmenkauf, das Unterdrucksetzen von Menschen, die in staatsnahen Betrieben oder bei Behörden arbeiten. Und noch etwas spielte Vučić in die Arme. Die sogenannten Phantomwähler. Vor den Wahlen wurde bekannt, dass an manchen Adressen in Belgrad plötzlich 50 oder mehr Menschen gemeldet waren. Und nicht nur dort. Auch in Krankenhäusern oder bei Wasser- und Elektrizitätswerken. Weil die Opposition in Belgrad stark ist, waren im Vorfeld der Wahlen offenbar zigtausende Serben und Serbinnen registriert worden, obwohl diese gar nicht dort wohnen. Sie stammen eigentlich aus dem Kosovo, aus Bosnien-Herzegowina oder leben in anderen Gemeinden Serbiens. Über SNS-Parteistrukturen waren sie per Bus in die Hauptstadt gekarrt worden.
8: Diese grobe Verletzung, und es waren massive Wahlfälschungen, also ich habe wirklich sehr viel Wahlbeobachtung gemacht, aber so eine massive Wahlfälschung, das habe ich weder in Kasachstan noch irgendwo anders gesehen. Also das hat mich schon sehr erschrocken. Und dass das einen Kandidatenstatus hat, dieses Land?
0: Das ist Viola von Kramon. Von 2019 bis 2024 Abgeordnete im EU-Parlament. Sie war eine der Wahlbeobachterinnen im Dezember 2023. Sie sagt, nicht nur mit den Meldeadressen wurde getrickst, sondern ganz generell mit dem Wahlregister.
8: Die haben offensichtlich alte Wählerlisten von Menschen, die weggezogen sind und oder die längst tot sind. Und die haben quasi Leute wählen lassen mit Personalausweisen oder Identitätsnachweisen, die es schon lange nicht mehr gibt.
0: Solche Tricksereien sind auch deswegen möglich, weil die SNS eine riesige Mobilisierungsmacht hat. Die Partei von Aleksandar Vučić hat aktuell 800.000 Mitglieder. Ganz schön viele für ein Land, das 6,6 Millionen Einwohner und Einwohnerinnen zählt. Viele Menschen aus Serbien klagen darüber, dass ein Parteibuch bei der Jobsuche mehr zählt als Qualifikation. Eine davon stellt sich jetzt vor.
5: Ich heiße Angelina Živanović, ich bin 23 Jahre alt, ursprünglich komme ich aus Serbien, aus Kraljevo und ich bin nach Wien gezogen, als ich 6 Jahre alt war, also direkt bevor ich in die Volksschule gekommen bin.
0: Angelina engagiert sich bei Blockada Beach. Das ist eine Bürger- und Bürgerinnenbewegung aus Wien, die sich mit den Studierenden in Serbien solidarisiert. Sie selbst hat nur die serbische Staatsbürgerschaft, lebt aber schon so lange in Wien, dass sie dieses Wort hier kennt.
5: Freundewirtschaft.
0: Das gibt es nicht nur in Österreich, sondern auch in Serbien. Und laut Angelina auf einem gänzlich anderen Niveau.
5: Es ist schon verbreitet. Ich kenne auch einige Leute, die ersten Job bekommen haben. Vor allem, wenn man sich anschaut, das sind Leute, die studiert haben und die haben in dem Berufsfeld keinen Job bekommen. Und durch das Beitreten der Partei kriegt man halt eher schneller einen Job.
0: Die Studierenden, die auf die Straße gehen, fordern also nicht nur, dass der tödliche Vorfall in Novi Sad aufgearbeitet wird. Sie wollen auch, dass sich die politische Kultur im Land ändert.
5: Und ich glaube, es ist an der Zeit, etwas zu ändern, damit die jetzige Generation, aber auch die kommenden Generationen ein Land haben, in dem man normal zumindest leben kann.
0: Normal leben? Das ist nicht sonderlich revolutionär, sondern fast schon bürgerlich. Die Protestbewegung in Serbien fordert keine Revolution. Sie fordert etwas geradezu Selbstverständliches. Unbestechliche Behörden, funktionierende Gerichte, Gewaltenteilung. Einen Rechtsstaat eben. Dinge, für die dieser Mann hier ein Experte ist. Er spricht selten in ein Mikrofon, sondern schickt interne Berichte, die irgendwann vielleicht einmal ein österreichischer Minister oder eine Ministerin im Auto oder Flugzeug durchblättern. Und manchmal auch Journalistinnen wie Franziska, wenn sie Glück haben.
6: Naja, kann ich davon ausgehen, dass Podcast-Hörerinnen sofort wissen, wer die Stimme ist. Also da müsste man Pavarotti vielleicht noch, aber ich nicht Pavarotti. Ich bin nicht Pavarotti. Georg Stava.
0: Georg Stava war früher Richter, dann Referent im österreichischen Justizministerium, irgendwann Generaldirektor. Und dann, als er die ganze Hierarchie durch hatte, wurde eine neue Stelle in Belgrad frei. Die eines sogenannten Justizattachés an der Botschaft.
6: Und die Antwort war, ja, da gibt es nie einen Freiwilligen. Ne? Also, da geht am Westbalkan geht keiner. Und sage, na, ich schon.
0: Seitdem lebt Stava in Belgrad und kümmert sich dort um etwas, das für die Erweiterung große Relevanz hat. Die Rechtsstaatlichkeit. Zur Erinnerung. Im EU-Beitrittsverfahren gibt es 33 Beitrittskapitel. Und die Rechtsstaatlichkeit ist so etwas wie der Generalschlüssel. Ohne sie kann man kein Kapitel schließen. Nach all dem, was wir bisher über das Regime Vučić gehört haben, könnte man meinen, Serbien hat das Thema Rechtsstaatlichkeit völlig abgehakt. Aber auf dem Papier sieht das anders aus, sagt zumindest Stava.
6: Und es führt dazu, dass die am Papier sehr moderne Justizverfassungen haben. Serbien ist da ein Beispiel. Serbien hat also im Jahr 2022, 2023 nach einem langen politischen Diskurs mit ganz vielen auch europäischen Experten und Unterstützung des Europarates, der Venediger Kommission, eine, man kann sagen, eigentlich die modernste Justizverfassung am Papier eingeführt, die man in Europa finden kann. Am Papier, also dem System nach.
0: Das Papier, sagt Stava, ist die eine Sache. Die Umsetzung, die andere.
6: Danach, bei der Implementierung, stellt sich dann heraus, dass die Richterinnen und Staatsanwältinnen dann halt sagen, hey, super, also wir sind jetzt unabhängig, machen wir halt, wenden wir das Gesetz an. Und das ist ein bisschen der Moment, wo der Affe ins Wasser springt.
12: Und da ist ganz klar, dass also eine Ermittlung, die zum Präsidenten als Mitverantwortlichen führt, im derzeitigen politischen Kontext in Serbien einfach unvorstellbar ist. Und das erweckt den Eindruck, dass es immer wieder nur Bauernopfer sind, die vielleicht kurzfristig verhaftet werden, aber dass nicht wirklich es eine Möglichkeit gibt, den wirklich Details auf den Grund zu gehen, was da passiert ist.
0: Korruptionsermittlungen rund um die Causa Novi Sad sind deswegen so schwierig, weil es um ein Prestigeprojekt von Alexander Vučić geht. Eine Hochgeschwindigkeitsbahn von Belgrad bis nach Budapest. Eine große Sache für ein Land, in dem viele Züge noch aus der Zeit Jugoslawien stammen.
6: Und am Balkan fährt man mit dem Bus oder mit dem Auto, aber nicht mit dem Zug. Und jetzt baut man in gemeinsamer Anstrengung Serbien und Ungarn wieder eine Hochleistungsstrecke zwischen Belgrad und Budapest. Das ist auch Teil des chinesischen Silk Road Corridors bis runter an den Hafen von Saloniki.
0: Dass China Milliardenkredite für Infrastrukturprojekte in Serbien zur Verfügung stellt, ist auch ein Eigennutz. Stava hat es eben angesprochen. Silk Road. Auf Deutsch die neue Seidenstraße Chinas. Peking will seine Container von den griechischen Häfen schneller nach Westeuropa bringen. Eine neue Eisenbahn ist da von Vorteil. Und nicht nur dort hat China investiert, sondern auch in eine Reifenfabrik, ein Stahlwerk, eine Kupfermine sowie diverse Schnellstraßen und Brücken. Der Tech-Konzern Huawei hat das 5G-Netzwerk in Serbien ausgebaut und im Rahmen des Projekts Safe City über 3500 Überwachungskameras in Belgrad installiert. Und zur Zeit der Corona-Pandemie war China mit der Lieferung von Impfstoff zur Stelle.
13: Vučići, gejdađa, bajnjanle. Želim Kini prosperitet i napredak.
0: Präsident Vučić bedankt sich auf seine Weise. Davon kursieren kurze Videos im Internet. Wie man hört, der serbische Präsident hat ein paar Brocken Mandarin gelernt und er reist regelmäßig nach China, wo er Präsident Xi Jinping in den höchsten Tönen lobt.
14: I discussed that with Viktor Orban. We were in China. And he said to me, you see, Alexander, every single year I hear stupid stories from Brussels about Chinese growth.
0: Hier macht sich Vučić über die Europäer lustig. Deren Wachstumszahlen seien im Keller. Und trotzdem würden sie es sich herausnehmen, über die Chinesen zu urteilen.
15: Und genau deshalb halte ich mich an meine chinesischen Freunde. Denn ich glaube daran, dass ihr es drauf habt. Ihr plant besser, ihr entwickelt besser. Und ihr habt etwas, das uns allen fehlt. Eure Leute haben den Biss eines Tigers. Und wir Europäer nicht.
14: They have an eye of a tiger, which we Europeans don't. Anymore.
0: Ihr plant besser, ihr entwickelt besser, sagt Vučić. Naja, dieses Zitat ist angesichts der Ereignisse in Novi Sad nicht gut gealtert.
6: Aber der spannendere Teil der Korruptionsermittlung bezieht sich auf die Finanzierung der Eisenbahnstrecke zwischen Novi Sad und Sombor, ungarische Grenze, die komplett neu gebaut worden ist. Und da hört man, gäbe es den Verdacht, dass hier mit der Finanzierung nicht alles lupenrein stattgefunden habe und möglicherweise auch für Parteienfinanzierung und Kickback-Zahlungen und Korruption im weitesten Sinne.
0: Für den Bau der Eisenbahnstrecke gewährte China Serbien einen Kredit unter einer Voraussetzung. Mindestens 51% der Bauarbeiten müssen von chinesischen Unternehmen durchgeführt werden. In der Realität wurden diese aber wieder an serbische Subunternehmen ausgelagert. Wir wissen das, weil sich ein Whistleblower, der als Ingenieur auf der Baustelle beschäftigt war, an die Öffentlichkeit wandte. Er wies die Behörden wiederholt auf Baumängel hin, auch in Bezug auf das Vordach. Nichts passierte. Das liegt wohl auch daran, dass Präsident Vučić persönlich Druck machte. Er wollte den Bahnhof zu Wahlkampfzeiten eröffnen. 6 Monate früher als ursprünglich geplant. Nach den Protesten begannen vereinzelt Staatsanwaltschaften zu ermitteln. Offenbar ermutigt von den Menschenmassen, die in ganz Serbien auf die Straße gingen.
6: Und es gibt auch ein Verfahren gegen den früheren Infrastrukturminister. Also es gibt Verfahren, die halt auch von vielleicht unerschrockenen Staatsanwältinnen und Staatsanwälten durchgeführt werden. Gleichzeitig waren das aber auch die Verfahren, die die Politik ein bisschen alarmiert haben. Ne? Also Korruptionsbekämpfen ist schon erlaubt, aber nicht bei mir, so ist die Kurzversion.
0: Korruptionsbekämpfung ja, aber nicht bei mir. Diese selektive Anwendung des Rechts, die Begünstigung von Parteimitgliedern, die Käuflichkeit von Behörden hat eine ganze Generation politisiert.
12: Ja, die Gen Z, denen wurde lange mal vorgeworfen, dass sie politisch nicht interessiert seien, dass sie passiv seien, dass sie eher konservativ eingestellt seien. Das ist sozusagen ein Vorwurf, den man nicht nur in Serbien gehört hat, natürlich auch auf einer globalen Ebene. Das ist so die Generation, die vor dem Computer sitzt und liked, aber nicht viel macht.
0: Plötzlich geht diese Generation auf die Straße, besetzt über Monate Fakultäten, gründet basisdemokratische Pläne. Und ja, klar, hängen sie auch im Internet herum. Sie basteln politische Memes und machen sich geschickt über die serbische Führung lustig. Die Studierenden verbreiten aber nicht nur Memes für ihre Generation, sondern sie gehen auch ganz gezielt auf ältere Menschen im Land zu. Sie wissen, dass Vucic sich ein Medienmonopol aufgebaut hat und viele SNS-Wähler und Wählerinnen auf dem Land seit Jahren mit seinen Narrativen gefüttert werden.
12: Na, die Studierenden haben das auch sehr genau wahrgenommen. Sie sahen sich eben nicht nur als Protest einer Generation, sondern sie haben auch sehr bewusst versucht, auf die älteren Generationen zuzugehen. Und da gab es zahlreiche Aktionen, wie beispielsweise ein Student in jedem Dorf, wo Studierende wirklich in die kleinsten Dörfer gegangen sind und dort von Tür zu Tür angeklopft haben.
0: Auch Angelina hat den Dialog gesucht. Allerdings ohne großen Erfolg. Ihr Opa bleibt ein leidenschaftlicher SNS-Anhänger, macht auch Wahlkampf mit SNS-Kappe für Vucic.
5: Da wollte ich nicht mit mir reden, zwei Tage lang. Also da weiß auch, dass ich bei Blockade Badge bin. Also das ist auch irgendwo sehr verletzend, wenn die eigene Familie so über einen denkt. Der hat mir erklären wollen, dass ich von französischen Geheimagenten bezahlt werde, damit ich Unruhe stifte in Serbien und damit ich gegen meinen eigenen Staat vorgehe.
16: Pumpay macht Druck, rufen sie. Zu Fuß, mit Traktor oder Fahrrad sind sie über Nacht aus ganz Serbien gekommen. Die Bewohner von Belgrad haben ihnen sogar den roten Teppich ausgerollt.
0: Am 15. März 2025 erlebt der Protest seinen bisherigen Höhepunkt. Geschätzte 300.000 Menschen gehen in Belgrad auf die Straße. Drohnenaufnahmen zeigen, wie sie das Licht an ihren Smartphones einschalten. Die gesamte Innenstadt ist erleuchtet. Diese Dimensionen wecken Erinnerungen an den Oktober 2000. Auch ORF-Korrespondent Christian Wehrschütz spricht sie in seiner Live-Schaltung an.
17: Die Demonstration in Belgrad war wohl noch größer als jene, die vor 25 Jahren zum Sturz des Autokraten Slobodan Milosevic geführt hat. Heute richteten sich die Protestmärsche gegen den serbischen Präsidenten Aleksandar Vucic.
0: Vor 25 Jahren, am 5. Oktober 2000, brach ein Volksaufstand gegen den serbischen Machthaber und Autokraten Slobodan Milosevic los. Milosevic gilt als Drahtzieher der Jugoslawienkriege in den 1990er Jahren. Der Kriegstreiber hatte sich außerdem der Wahlfälschung schuldig gemacht. Das brachte das Fass zum Überlaufen und löste einen Volksaufstand aus, der am 5. Oktober zum Sturz von Milosevic führte. Eine neue Regierung, angeführt vom Oppositionellen Zoran Djindjic, kam an die Macht. Im April 2001 geschieht etwas, was lange für undenkbar gehalten wurde. Milosevic wird in seiner Villa in Belgrad festgenommen und an den Internationalen Strafgerichtshof für das ehemalige Jugoslawien ausgeliefert. Dort wird ihm daraufhin der Prozess wegen Völkermord, Verbrechen gegen die Menschlichkeit sowie Kriegsverbrechen gemacht. Aber dann, zwei Monate bevor das Urteil hätte gefällt werden sollen,
18: Milosevic tot. Der ehemalige jugoslawische Präsident stirbt im Gefängnis in Den Haag.
0: Milosevic stirbt an Herzversagen. Er konnte für das Leid, das er in den 1990er Jahren herbeigeführt hat, nicht mehr schuldig gesprochen werden. Damals, zur Zeit der Jugoslawienkriege, war auch ein radikaler und zugleich redegewandter Jungpolitiker für ihn im Einsatz.
12: Ja, ich meine, Vucic war selber natürlich Teil des Regimes. Seine Partei damals, die Serbische Radikale Partei, war eine ultranationalistische Partei, die eigene paramilitärische Verbände gegründet hatte und in den Kriegen in Kroatien und Bosnien aktiv beteiligt war. Er selber war damals parteinaher Journalist, der also auch ganz offen den Muslimen in Bosnien mit Ermordung gedroht hat. Also er hat einen menschenverachtenden Nationalismus damals unterstützt.
0: Was viele nicht wissen: Aleksandar Vucic war 1998 Informationsminister von Milosevic gewesen. Heute, wo er selbst Präsident ist, gibt es wieder massive Proteste in Serbien. Eine Sache aber ist auffällig. Die Menschenmassen tragen keine EU-Flaggen vor sich her. Anders als damals auf dem Maidan 2013 in der Ukraine oder in den letzten Jahren in Georgien. In Serbien hingegen sieht man das blaue Banner mit den goldenen Sternen nirgendwo. Das ist erstaunlich, weil viele Demonstrierende genau das wollen, was auch die EU von Serbien im Beitrittsprozess fordert. Rechtsstaatlichkeit.
12: Was wir im Moment haben, ist, dass viele in Serbien, gerade jener, die auf die Straßen gegangen sind, das Gefühl haben, dass die Europäische Union eben auf der Seite Vucic steht. Und da ist dann sehr viel Schaden aufzuräumen im Nachhinein, wenn sich dieses Bild verfestigt. Weil natürlich, es wird eine Zeit nach Vucic geben und hoffentlich eine eher demokratischere Herrschaft. Nur ob die dann in der Europäischen Union ihre Zukunft sieht, hängt auch davon ab, wie stark die Europäische Union auch auf ihre eigenen Werte besteht.
0: Es wird eine Zeit nach Vucic geben, sagt Florian Bieber. Angelina hofft deswegen auf...
5: Zuerst einmal Wahlen, Wahlen, Wahlen, Neuwahlen. Ich glaube, da wird jetzt gerade gemunkelt.
0: In Serbien müssen spätestens bis Ende 2027 Parlamentswahlen stattfinden. Und die Studierenden wollen den nächsten Schritt tun. Die Zeit der Straße ist vorbei.
10: Die Bewegung hat ja lange gebraucht, um überhaupt sich auf politische Gedanken zu einigen. Am Anfang, und das habe ich dieser Bewegung auch durchaus vorgehalten, hatten die ja gesagt, wir wollen nur demonstrieren, wir stehen über allen Parteien, wir lehnen alle Parteien ab, wir sind keine Partei, wir wollen auch keine werden, wir wollen auch keine Macht, wir wollen nur demonstrieren. Sie haben sich sozusagen, und das habe ich doch für sehr naiv gehalten, gedacht, wir können den Vucic und sein System wegdemonstrieren. Und das geht sicherlich nicht. Und dann, spät aber doch, ist diese Idee entstanden einer studentischen Liste.
0: Diese Liste, von der Michael Martens spricht, ist allerdings noch nicht veröffentlicht. Gerüchte gibt es aber seit längerem. Auf Platz 1 könnte etwa der Rektor der Belgrader Universität, Vladan Djokic, stehen. Ein Stolperstein für die Protestbewegung ist sicher, dass sie sehr heterogen ist. Neben Menschen wie Angelina, die für den Rechtsstaat auf die Straße gehen, mischen sich auch Nationalisten, denen Vucic nicht rechts genug ist. Sie werfen ihm vor, den Kosovo an den Westen verkauft zu haben. Es wird also schwer, sich auf ein Programm zu einigen. Das, sagt Florian Bieber, war aber auch nie der Plan.
12: Aus der Studierendenliste wird wahrscheinlich keine Partei entstehen. Dafür ist sie viel zu heterogen. Die Studierenden haben auch ganz bewusst versucht, kein klares Programm zu geben, außer zu sagen, wir brauchen nicht nur einen Regimewechsel, sondern auch einen Paradigmenwechsel. Wir brauchen eine Wiederneugestaltung eines demokratischen Serbiens.
0: Die Studierendenliste will also keine klassische Partei sein, sondern eine Art Katalysator. Sie will, ähnlich wie das Peter Madja in Ungarn gerade versucht, wieder ein faires Spielfeld ermöglichen, wo ein Präsident nicht die gesamte Sendezeit in den Medien bekommt oder bei Wahlen mit unfairen Mitteln spielt. Eine Sache wird laut Florian Bieber entscheidend sein. Wie wird sich Serbiens Opposition verhalten?
12: Es gibt genug Umfragen, die zeigen, dass viele Bürgerinnen und Bürger eher weniger für die Studierenden wählen würden, wenn die gemeinsam mit der Opposition auftreten, weil die Opposition so stark diskreditiert wurde von dem Regime, dass das eher negativ sich auswirkt. Aber wenn man quasi zwei parallele Oppositionslisten hat, die einander nicht bekämpfen, sondern gemeinsam gegen Vucic kandidieren und eine gemeinsame Grundbotschaft haben, dann gibt es gute Chancen auf einen Wahlsieg. Das zeigen Umfragen immer wieder.
0: Derzeit ist alles möglich. Dass Vucic die Wahlen erst zum regulären Termin ansetzt, in der Hoffnung, dass die Euphorie der Proteste verpufft.
10: Allerdings spielt Vucic natürlich, und das kann man ganz wertfrei feststellen, sehr klug aus seiner Sicht, auf Zeit. Er setzt darauf, dass dieser Enthusiasmus der Protestbewegung langsam verläuft. Und man hat ja auch keine Massenproteste mehr. Das ist auch ganz normal. Kein Volk der Welt kann über 2 Jahre hinweg ständig mobilisiert sein. Das funktioniert gar nicht.
0: Aber auch ein Überraschungsmoment ist denkbar. Vorgezogene Wahlen, das weiß jeder in Serbien, gehören zum Standardrepertoire von Vucic. Vielleicht setzt er die Wahlen ja diesen Sommer an, wenn alle im Urlaub sind. Auch die Studierenden wollen ja irgendwann einmal ans Meer fahren.
19: Das war der 5. Teil von Im Warteraum der EU, eine Reihe von Franziska Tschinderle. 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Gesprochen hat neben der Autorin Marie-Louise Stockinger, redaktionelle Mitarbeit Martina Huber-Kerndl, und für die Redaktion zur Reihe ist Ute Mauenberg verantwortlich. Morgen reisen wir nach Bosnien-Herzegowina, ein Land, das sich für die Fußball-WM qualifiziert hat, was nicht nur mit Stolz, sondern auch mit Spannungen verbunden ist. Und wir bleiben bei der Weltmeisterschaft im Männerfußball. In der dieswöchigen Musikviertelstunde blicken wir in die drei Gastgeberländer der WM. Den Anfang macht heute Mexiko. Stefan Niederwieser und Robert Stadlober thematisieren heute eine auf den ersten Blick harmlos wirkende 80er-Jahre-Ballade mit rauer Frauenstimme von Ana Gabriel von 1988. Mehr dazu in 100 Songs. 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
20: 1988. Mexiko steckt in der tiefsten Krise seiner jüngeren Geschichte. Die Landeswährung verliert dramatisch an Wert. In der Hauptstadt sind noch immer Trümmer eines schweren Erdbebens zu sehen und die Wahl des Präsidenten wird von Manipulationen überschattet. Da singt Ana Gabriel vom verzehrenden Feuer der Liebe. Das ist eine Geschichte verbotener Hoffnung. Das ist die Geschichte von Simplemente Amigos.

0: Freunde. Einfach nur Freunde, lieber Robert.
1: Ja.
0: Aber wer weiß schon, was wirklich zwischen uns beiden vor sich geht?
1: Vielleicht Ana Gabriel. Na, sie singt diese Zeilen in dem Song Simplemente Amigos. Und der Refrain macht dann klar, dass diese beiden Freunde zumindest sich hinter verschlossenen Türen unkontrollierbar lieben. Diese Liebe wird allerdings von ihnen nicht akzeptiert. Ihnen, das bleibt im Text ziemlich vage, das können die Eltern sein, die Brüder, die Nachbarn oder bestimmte Teile der konventionellen Gesellschaft.
2: Yeah, this song is speaking about illicit love, forbidden love, beyond just your run-of-the-mill Romeo and Juliet sort of scenario.
0: Das ist Lorena Alvarado. Sie forscht an der University of California zu lateinamerikanischer Musik.
2: And that deep, deep longing for it to be known to everybody. You know, this exhaustion with hiding it. The ballad form really lends itself to that climax, to that crescendo of dreaming another world where we could be free.
1: Simplemente Amigos ist keine gewöhnliche Romeo und Julia Geschichte, sagt Lorena Alvarado. Es geht um die Sehnsucht, gesehen und anerkannt zu sein, dass man sich nicht mehr verstecken muss. Und diese Ballade schwillt mit einem großen Crescendo an und gipfelt im Traum einer Welt, in der wir frei sein können. Frei nämlich, zu lieben, wen und wie wir wollen.

0: Ein paar Eckdaten zu Ana Gabriel. Sie wird 1955 geboren im Bundesstaat Sinaloa am Golf von Kalifornien. Sie geht dann mit 15 nach Tijuana, eine große Stadt in Grenznähe zu Kalifornien. Sie lernt dort Buchhaltung und arbeitet in einer Maquiladora, so nennt man die typischen Montagefabriken in Grenznähe. Ana Gabriels erstes Album erscheint dann 1980, noch unter ihrem bürgerlichen Namen, Lupita Araujo. Während der Aufnahmen zu diesem Album wird sie von einem Produzenten sexuell belästigt und geht daraufhin nach Mexiko-Stadt.
1: It is a moment in which most Latin American singers who want to have a presence throughout Latin America would come to Mexico.
0: Das ist Alejandro Madrid. Er ist Professor für Musik an der Harvard University und er ist ein Pionier in der Erforschung lateinamerikanischer Popmusik.
1: Because the big shows are produced in Mexico, the big labels are here. They will also have their units in other countries of Latin America, but one of the big headquarters for these companies was in Mexico.
2: Mexiko ist in den 80er Jahren also das Sprungbrett nach ganz Lateinamerika. Hier werden alle großen TV-Shows produziert und alle großen Labels haben hier ihre Hauptquartiere. Und Mexiko-Stadt ist ja auch die mit Abstand größte Stadt der Welt, in der Spanisch gesprochen wird.
0: Der größte Medienkonzern in Mexiko heißt Televisa. Und Televisa verkauft eigene TV-Shows nach ganz Iberoamerika. Das heißt also nicht nur Lateinamerika, sondern auch Spanien und Portugal. Zu Televisa gehören nun nicht nur TV-Sender und Radios und Zeitungen, sondern auch das Aztekenstadion und der Fußballclub, der dort spielt. Eine Talentshow der Televisa heißt Valores Juveniles und dort fällt Ana Gabriel zum ersten Mal als Songwriterin auf und bekommt 1985 einen Plattenvertrag. Auf ihrem Debüt singt sie mit rauer Stimme und klingt ganz anders als die Balladistas dieser Zeit.

0: Zeittafel. 1982 kann Mexiko seine Schulden nicht länger bedienen und ist bankrott. Schnell greift die Krise auf die anderen Volkswirtschaften in Lateinamerika über. Der Internationale Währungsfonds schreibt Mexiko wirtschaftsliberale Reformen vor, etwa die drastische Kürzung staatlicher Subventionen, Privatisierungen staatlicher Betriebe und Austerität. 1985 wird ein Agent der US-Drogenbehörde durch ein Kartell ermordet. Ein Erdbeben fordert in Mexiko Stadt mindestens 10.000 Menschenleben, zehntausende Wohnungen werden unbewohnbar. 1986 findet die Fußball-Weltmeisterschaft in Mexiko statt. Argentinien wird zum zweiten Mal Weltmeister. 1987 klettert die Inflation auf 150%. Brot, Bohnen und Tortillas werden empfindlich teurer. 1988 wird die Wahl Carlos Salinas zum Präsidenten von Mexiko von Manipulationen überschattet.
1: Simplemente Amigos ist auch ein Song darüber, zurückgewiesen zu werden von der Gesellschaft. Aber hinter verschlossenen Türen, heißt es im Songtext, da lieben sich die beiden, ohne dass sie das, was sie fühlen, noch kontrollieren können.

0: Was aber, fragen sich manche, wenn Anna Gabriele in Wirklichkeit über die Liebe zu einer Frau singt. Damals, 1988, lernt Anna Gabriele die Schauspielerin Veronica Castro kennen. Sie hat eine Talkshow, sie ist bei ihr immer wieder zu Gast und zwischen den beiden gibt es eine ziemlich sehenswerte Chemie, die Leute dazu bringt, sich zu fragen, handelt Simplemente Amigos in Wirklichkeit von diesen beiden Frauen?
1: It's something that a lot of foundational Mexican artists that are identified with the nation share. You know, Lucha Reyes, Chavela Vargas, and this Juan Gabriel, Ana Gabriel, they all are queer artists, not necessarily maybe in their sexuality, although for some it is true, but in the way that they question, right? They question the codes, either through the sound of their voice or the way that they dress, right? Or how they render traditional Mexican song, you know, how they queer it. I mean, I think that's fundamental to Mexican culture in a way, is that queering.
2: Und Lorena Alvarado meint hier, dass zentrale mexikanische KünstlerInnen wie Lucha Reyes, Chavela Vargas, Juan Gabriel und Ana Gabriel etwas gemeinsam haben, nämlich, dass sie auf eine Weise in Codes kommunizieren und Codes hinterfragen, sei das mit dem Klang ihrer Stimme, mit der Art, wie sie sich anziehen oder wie sie die traditionellen mexikanischen Songs interpretieren. Das hat alles etwas von einer Queerness und dieser queere Anstrich ist in gewisser Weise fundamental für die mexikanische Kultur.

0: what their presence in the public eye and their presence in these national networks allowed it for that sort of, especially with Juan Gabriel, is more evident, no? With just, you see how he behaves on stage, and his behavior on stage would never be allowed out of stage, no? In the sort of machista society as Mexico is, right? That is not as clear because with Ana Gabriel, because her behavior on stage is really very conventional, no? But what their songs allow is for a conversation to take place, maybe privately or maybe among certain communities, about the fact that there's other non-conventional and non-normative ways of expressing yourself sexually, no?
1: Ana Gabriel und Juan Gabriel sind in den nationalen Medien sehr präsent in Mexiko. Abseits einer Bühne wäre insbesondere das Auftreten von Juan Gabriel in einer machoiden Gesellschaft, wie Mexiko eine ist, absolut nicht möglich. Da ist sich Alejandro Madrid sicher. Aber die Lieder der beiden machen eben Gespräche und überhaupt den Austausch über Formen des sexuellen Ausdrucks möglich, die nicht konventionell sind und eigentlich in der Gesellschaft tabu.
2: 1990 wird Ana Gabriel Simplemente Amigos als bester Song des Jahres bei den Lo Nuestro Awards in Miami nominiert. Und bald schon wird der Song zur Hymne für alle, die ihre Liebe nicht offen ausleben können. Ana Gabriel schreibt später nicht nur Balladen, sondern sie singt auch Mariachi und Rancheras, also zutiefst mexikanische Musikformen. Und für Alejandro Madrid zählt sie zu den wichtigsten Songwriterinnen Mexikos der letzten 40 Jahre.
0: And Ana Gabriel would be among the most important songwriters, female or male, of the last maybe 30, 40 years. No?
2: Und 2024 lässt Ana Gabriel dann ihre Fans in einem kurzen Video wissen, dass sie geheiratet hat. Sie spricht von einer Marita, also Ehefrau. Und bei einem Konzert stellt sie dann klar, dass einige Gerüchte um diesen Song Simplemente Amigos nicht stimmen. Das Lied, sagt sie, ist gedacht für alle. Es gehört allen.
3: If we think of Ana Gabriel as diva, with her ronca voice, sounding different, sounding desire, sounding longing that is forbidden, then there's something incredibly beautiful, radical and hope-giving, I think, with Ana Gabriel and with her song.
1: Wenn wir an Ana Gabriel als Diva denken, das sagt Lorena Alvarado hier, die durch ihre raue Stimme ganz anders klingt, ein ganz anderes Verlangen und eine verbotene Sehnsucht ausdrückt, dann verkörpert sie und ihre Songs etwas Schönes, Radikales und Hoffnungsvolles. Ja, und das geht mir tatsächlich auch so. Ich wusste die Hintergründe über Ana Gabriels Karriere und ihre Lieder eigentlich gar nicht. Und dass da so eine Subversion stattgefunden hat, vor allem zu dieser Zeit schon, Wahnsinn. Also, wie man sieht, Gefühle können eine kleine mexikanische Revolution auslösen. Denn wie heißt es im Song? Was würde ich geben, unsere Liebe hinauszuschreien? Dass die Tür zugeht und wir uns hemmungslos lieben, dass wir umarmt aufwachen und wir uns weiter lieben wollen. Aber in Wirklichkeit ist es so, dass sie unsere Liebe nicht akzeptieren.
2: Und das war einer von 100 Songs. Geschichte wird gemacht.
4: Schön radikal, poetisch und hoffnungsvoll. Stefan Niederwieser und Co-Host Robert Stadlober über die Ballade Simplemente Amigos. Für die Redaktion zur Reihe 100 Songs Geschichte wird gemacht, ist Astrid Schwarz verantwortlich. Und wir hören noch mal rein. Und das war's für heute mit dem Radiokolleg.

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1: Im Studio Andreas Lechner. Die EU hat Beitrittsverhandlungen mit der Ukraine begonnen. Nach dem Ende der knapp zweijährigen Blockade durch Ungarn hat jetzt am Abend am Rande des EU-Außenministertreffens in Luxemburg die formale Eröffnung der Verhandlungen stattgefunden, berichtet in Luxemburg Tim Kupal.
2: Ab heute wird mit Kiew offiziell über Justiz und Grundrechte verhandelt. Im Kern geht es darum, das Land auf EU-Niveau zu bringen. Beitrittsverhandlungen trotz Ukraine-Kriegs und grassierender Korruption, kein Widerspruch, sagt dazu Außenministerin Beate Meindl-Reisinger NEOS.
3: Weil natürlich diese Beitrittsverhandlungen genau dazu da sind, diese Fragen zu lösen.
2: Von einem ganz besonderen Tag für die Ukraine spricht Deutschlands Außenminister Johann Wadephul.
4: Wer nicht anfängt, der kommt zu keinem Ergebnis und jetzt können wir endlich mit der Ukraine anfangen.
2: Ein symbolischer Startschuss heute, zugleich der Beginn eines langen Weges für die Ukraine. Ein EU-Beitritt der Ukraine ist laut Experten frühestens in 10 Jahren realistisch.
1: Der ukrainische Präsident Volodymyr Zelensky hat unterdessen eigenen Angaben zufolge in einem Telefonat mit US-Präsident Donald Trump vorgeschlagen, Kreml-Chef Wladimir Putin in den USA zu einem Gespräch zu treffen, um über ein mögliches Ende des Ukraine-Krieges zu verhandeln. Die Hilfsorganisation Ärzte ohne Grenzen hat 18 Mitarbeiter wegen Missbrauchsvorwürfen entlassen. Die Beschuldigten sollen Ende 2024 sudanesische Flüchtlinge im Tschad sexuell misshandelt haben. Das hat die Organisation heute mitgeteilt. Bei den Beschuldigten handele es sich um Mitarbeiter verschiedener Gruppen, darunter Angestellte, Beschäftigte ohne festen Vertrag, externe Auftragnehmer und Lieferanten, hieß es von Ärzte ohne Grenzen. Die NGO bedauert eigenen Angaben zufolge den verursachten Schaden zutiefst. Am Freitag hat ein 29-jähriger Lehrer seine Kollegin in der Schulbibliothek von Taufkirchen an der Pram in Oberösterreich getötet. Es ist bereits der 14. Frauenmord in diesem Jahr in Österreich und wieder fragen sich viele, warum? Veronika Mauler berichtet.
5: Männer kennen oft nur zwei negative Gefühle, Wut und Ärger, sagt Alice Gambor vom Institut für Männer- und Geschlechterforschung.
6: Das heißt, es werden ganz bestimmte Gefühle ausgeschlossen auch, die nicht mit traditioneller Männlichkeit übereinstimmen.
5: Die Wut sei aber nicht der einzige Grund für die Männergewalt gegenüber Frauen, sagt Simon Breziner, der in der gewaltpräventiven Burschenarbeit tätig ist.
7: Ansonsten gäbe es vermutlich erheblich mehr Tötungen, zum Beispiel gegenüber dem Chef oder der Chefin, wo sich ja auch sehr viel Wut entwickelt. Aber da können sich auch diese Männer in der Regel zurückhalten, sondern es liegt ja auch daran, dass Männer ein Besitzdenken über Frauen entwickeln.
5: Befeuert wird das auch auf Social Media durch die sogenannte Männosphäre, eine digitale Männerwelt voller Frauenhass.
1: Und zweites Unentschieden bei der Fußball-WM heute Abend. Favorit Belgien und Ägypten trennen sich vor kurzem 1:1. Das Spiel Spanien gegen Kap Verde zuvor hat mit 0:0 geendet. Das waren die Nachrichten und damit zum Wetter.
8: Bei meist klarem Himmel und nur noch wenig Wind kühlt es heute Nacht noch einmal kräftig ab. Tiefstwerte frische 4 bis 14 Grad. Morgen Dienstag gibt es zunächst überall ein paar Sonnenstunden, dann ziehen aber mit lebhaftem Westwind verbreitet ausgedehnte Wolkenfelder auf und die Sonne scheint nur noch zwischendurch. Am Nachmittag entstehen auch ein paar Regenschauer, zum Teil mit Blitz und Donner, die meisten im Bergland. Es wird eine Spur wärmer, die Temperaturen steigen auf 20 bis 28 Grad. Ab Mittwoch beginnt dann eine längere Hitzewelle mit Temperaturen.
9: Und weiter geht es hier mit Musik. Verloren geglaubter Musik, die wiederentdeckt wird. Und die Hintergründe dazu. Ein Wiener Komponist wird aus seiner Stadt vertrieben, als Teil einer systematischen Auslöschung. Seine Mutter wird auf dem Transport nach Auschwitz ermordet, seine Brüder später ebenso. Er selbst überlebt, aber seine Musik verschwindet aus den Konzertsälen. Jahrzehnte später taucht sie nun wieder auf, auch dank des Exilarte-Zentrums in Wien. Julius Bürger ist sein Name und Philipp Weismann ruft uns diesen Namen jetzt in Erinnerung.
0: Ausgewählt.
10: Herzlich willkommen. Julius Bürger wird 1897 in Wien geboren und studiert bei Franz Schreker an der damaligen Akademie für Musik und darstellende Kunst. Als Schreker 1920 nach Berlin berufen wird, folgt ihm sein Schüler dorthin. Für den jungen Komponisten und Dirigenten beginnt eine vielversprechende Karriere an bedeutenden Opernhäusern in Berlin und New York. Mit der Machtübernahme der Nationalsozialisten endet diese Laufbahn in Deutschland abrupt. Bürger kehrt zunächst nach Wien zurück, arbeitet später in Brüssel, Paris und London als Dirigent, Liedbegleiter und Arrangeur und muss 1939 mit seiner Frau in die USA emigrieren. In diesen Jahren des Wartens, der Unsicherheit und des Erzwungenen auch diese Laufbahn in Deutschland abrupt. Bürger kehrt zunächst nach Wien zurück, arbeitet später in Brüssel, Paris und London als Dirigent, Liedbegleiter und Arrangeur und muss 1939 mit seiner Frau in die USA emigrieren. In diesen Jahren des Wartens, der Unsicherheit und des erzwungenen Aufbruchs entsteht

entstand, lässt sich nicht eindeutig sagen. Nach der Emigration 1939 beginnt für Julius Bürger ein neues Leben in den USA. 1949 kehrt er als Dirigent an die Metropolitan Opera in New York zurück, doch als Komponist gerät er zunehmend aus dem Blick. Neue Werke entstehen nur noch selten, ältere werden kaum aufgeführt. Dass wir diese Musik heute überhaupt wieder hören können, hat viel mit einer späten Freundschaft zu tun. In seinen letzten Lebensjahren lernt Bürger den amerikanischen Rechtsanwalt Ronald S. Pohl kennen. Pohl setzt sich mit großer Energie für Bürgers Werk ein, organisiert Aufführungen, unterstützt Einspielungen und trägt entscheidend dazu bei, dass die Musik nicht verschwindet. 1991 findet im New Yorker Lincoln Center erstmals ein Konzert statt, das ausschließlich Werken von Julius Bürger gewidmet ist. Nach Bürgers Tod im Jahr 1995 bleibt dieses Engagement bestehen. 2017 übergibt Ronald Pohl den Nachlass als Dauerleihgabe an das Exil Arte Zentrum der Universität für Musik und darstellende Kunst in Wien. Das Exil Arte Zentrum unter der Leitung von Gerold Gruber widmet sich gezielt jenen Komponisten, die durch NS-Verfolgung und Exil aus dem kulturellen Gedächtnis gedrängt wurden. Zu den eindrucksvollsten Stücken von Bürger gehört das Konzert für Violoncello und Orchester. Besonders berührend ist der zweite Satz, das Adagio. Es trägt auf dem Manuskript die Überschrift von Bürger, Zitat: Ich widme dieses Adagio dem Gedächtnis meiner Mutter, die im Alter von 78 Jahren am 28. September 1942 in Auschwitz ermordet wurde.

Julius Bürger, sinfonisches Scherzo für Streichorchester, gespielt vom Radiosymphonieorchester Berlin unter Simone Young. Dieses Stück datiert aus dem Jahr 1939. Ob es vor oder nach seiner Emigration

Ein ergreifendes Stück Musik, der zweite Satz des Cellokonzerts von Julius Bürger. Dieses Adagio widmete er seiner in Auschwitz ermordeten Mutter. Hier spielte es die Cellistin Anna Litwinenko und mit ihr das ORF-Radiosinfonieorchester Wien unter der Leitung von Gottfried Rabel. Sie hören ausgewählt eine weitere Ausgabe zu unserem diesjährigen Schwerpunkt über das Exilarte-Zentrum in Wien, das unter anderem den Nachlass des gebürtigen Wieners und nach New York ausgewanderten Komponisten und Dirigenten Julius Bürger betreut. Die meisten Kompositionen hat Bürger in Europa vor seiner Vertreibung 1938 geschaffen. Zu den letzten eigenständigen Werken zählen die vermutlich 1945 komponierten Variationen über ein Thema von Carl Philipp Emanuel Bach. Ausgangspunkt ist ein Refrain von Bachs Klavierrondo E-Dur, Wodkenverzeichnis 57 Nummer 1, also ein klar umrissenes, barock geprägtes Material. Bürger nimmt dieses Thema und entwickelt daraus eine Folge von 11 Variationen, in denen es immer wieder neu erscheint, verändert in Harmonie, Rhythmus und Klangfarbe. Trotz der modernen Verarbeitung bleibt Bürgers Herkunft hörbar, eine spätromantische Klangwelt, die sich auch in den stärksten Transformationen nicht vollständig auflöst. Simon Young und das Radiosymphonieorchester Berlin.

Ein Werk in der Tradition der großen Orchestervariationen, etwa von Johannes Brahms oder Max Reger. Das waren die Variationen über ein Thema von Karl Philipp Emanuel Bach, von Julius Bürger. Simon Young dirigierte hier das Radiosymphonieorchester Berlin. Wenn man einen Schritt zurücktritt, zeigt sich bei Bürger noch eine andere Werkphase, die bisher nur am Rand sichtbar wurde. Anfang der 1930er Jahre arbeitet er zeitweise als Arrangeur für die BBC, wo er unter anderem auch sogenannte Radio Potpourris produziert, also Musikcollagen aus populären Melodien der Epoche. Zwar nicht für die BBC, aber auch aus dieser Zeit stammt die Eastern Symphony, ein dreisätziges Orchesterwerk aus dem Jahr 1931. Ursprünglich trug es den Titel Near and Far. Man spürt hier noch einmal die Prägung von Bürgers Wiener Ausbildung bei Franz Schreker, verbunden mit Einflüssen osteuropäischer Klangfarben, die in diesem Werk besonders deutlich hervortreten.

Julius Bürger, der zweite und dritte Satz aus der Eastern Symphony in einer Live-Aufnahme vom August 2023 aus dem großen Sendesaal des Radiokulturhauses mit dem ORF-Radiosymphonieorchester unter Gottfried Rabel. In Zusammenarbeit mit dem Exil-Arte-Zentrum fand damals ein erstes Orchesterkonzert mit Werken von Julius Bürger in Wien statt. Vor wenigen Tagen ging im Radiokulturhaus ein weiteres Julius Bürger gewidmetes Konzert über die Bühne. Im Mittelpunkt stand diesmal vor allem seine leichte, unterhaltende Musik im Stil der bereits erwähnten Radio Potpourris, darunter auch einige Uraufführungen. Dieser Abend, unter anderem mit Bariton Thomas Hampson, wurde von Ö1 aufgezeichnet und wird am 2. Juli um 19.30 Uhr im Ö1-Konzert ausgestrahlt. Als kleiner Hörtipp zum Schluss. Das war ausgewählt, technisch betreut von Gerhard Wald, sowie gestaltet und präsentiert von Philipp Weismann.

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1: Österreich benötigt dringend Reformen, aber es gibt verschiedene Meinungen, wie diese aussehen sollen. Bis Juli hat der Bund jedenfalls versprochen, eine politische Einigung vorzulegen. Dafür braucht es aber die Bundesländer. Alle 9 haben deshalb ein gemeinsames Positionspapier für den Bereich Gesundheit vorgelegt. Die Länder wollen demnach die Verantwortung für den Bereich Fachärzte übernehmen. Hören Sie mehr von Viktoria Waldecker.
2: Ein Termin bei der Augenärztin oder beim Gynäkologen ist oft Mangelware. Die Wartezeiten sind lang. Zahlreiche Kassenstellen sind unbesetzt. Viele Menschen weichen deshalb auf Krankenhäuser aus. Zum Problem der Länder, wie Tirols Gesundheitslandesrätin Cornelia Hagele von der ÖVP sagt. Sie nennt als Beispiel die Gynäkologie.
3: Was sollen denn die Frauen tun? Die gehen natürlich in ein Krankenhaus.
2: Das kostet dann die Bundesländer mehr Geld, denn die Finanzierung der Krankenhäuser liegt bei ihnen. Deshalb wollen die Länder jetzt die Verantwortung für Fachärzte übernehmen, inklusive Gelder und Organisation, sagt auch der Wiener Gesundheitslandesrat Peter Hacker von der SPÖ.
4: Wir wollen einfach, dass die Versorgung für die Bevölkerung gesichert ist.
2: Das Gesundheitsministerium begrüßt die Einigung der Bundesländer. Die Forderung nach mehr Verantwortung wollte man dort aber nicht kommentieren.
1: Der Sohn der norwegischen Kronprinzessin Mette-Marit, Marius Borg-Høiby, ist für insgesamt 34 Straftaten zu 4 Jahren Haft verurteilt worden. Schuldig gesprochen wurde der 29-Jährige unter anderem in 2 von 4 Vergewaltigungsfällen, wie Miriam Beller berichtet.
5: 128 Seiten umfasst das gesamte Urteil des zuständigen Gerichts in Oslo. Schuldig gesprochen wird Marius Borg-Høiby unter anderem wegen zweifacher Vergewaltigung und häuslicher Gewalt. 4 Frauen muss der 29-Jährige eine Entschädigung zahlen. Berufung gegen das Urteil hat der Sohn der norwegischen Kronprinzessin Mette-Marit und Stiefsohn von Kronprinz Haakon noch nicht eingelegt. Kurz nach seiner Verurteilung hat Marius Borg-Høiby aber erneut die Freilassung aus der Untersuchungshaft beantragt. Einen solchen Antrag hatte er bereits einmal mit dem Verweis auf die schwere Lungenkrankheit seiner Mutter gestellt, allerdings ohne Erfolg.
1: Eine überraschende Entdeckung hat ein internationales Forschungsteam gemacht. Die Wissenschaftler haben herausgefunden, dass Menschen beim Gehen und Umdrehen meist nach links gehen. Schlendern sie in einer Gruppe umher, dann gehen sie ebenfalls eher gegen den Uhrzeigersinn. Mehr von Lukas Wieselberg.
6: Vor ein paar Jahren, während der Corona-Pandemie, ein Team um den spanischen Physiker Iñaki Echevarria Huarte untersuchte, wie viele Menschen sich in einem Raum mit dem nötigen Sicherheitsabstand bewegen können. Dabei zeigten sie ein überraschendes Verhalten. Die allermeisten von ihnen bewegten sich gegen den Uhrzeigersinn und wendeten bei Hindernissen nach links. Anfangs hielten die Fachleute den Linkstrahl noch für Zufall. Doch in weiteren Experimenten zeigte er sich immer wieder. Gleichgültig ob jung oder alt, Links- oder Rechtshänder, ob in Spanien oder in Japan, überall geht eine Mehrheit gegen den Uhrzeigersinn. Woher der Linkstrahl kommt, wissen die Fachleute bisher nicht. Sie vermuten aber neurologische oder biomechanische Ursachen. Fix sei, dass der Linkstrahl nicht auf Gruppendynamik oder Kultur beruht, sondern auf individuellen Bewegungsmustern.
1: Die Fußball-WM in den USA, Mexiko und Kanada hat ihre bisher größte Überraschung. Europameister Spanien kommt zum Auftakt gegen WM-Neuling Kap Verde über ein 0:0 nicht hinaus. Auch das zweite Spiel des Abends endet mit einem Unentschieden. Belgien und Ägypten trennen sich 1:1. In den USA, Martin Lang.
7: Nach 21 Minuten geht Ägypten durch Aschur sogar 1:0 gegen die favorisierten Belgier in Führung. Und der Ausgleich für die Belgier gelingt durch ein Eigentor von Ägyptens Verteidiger Hani. Romelu Lukaku, Belgiens Stürmerstar, war 22 Sekunden am Feld und bedrängt den Verteidiger. Aber am Ende ist es ein 1:1 und der neue Barcelona-Jungstar im ägyptischen Nationalteam, Hamza Abdelkarim, wirkt eher enttäuscht nach dem Motto, gut, man hat den Punkt und jetzt geht's dann weiter.
8: We got one point at the end. And yeah, we focus now on the next match.
7: In der Ägypten-Belgien-Gruppe gibt es ab 3 Uhr früh in Los Angeles das vielbeachtete erste WM-Match des Iran gegen Neuseeland.
1: Berichtet Martin Lang, das waren die Nachrichten mit Andreas Lechner. Und damit zum Wetter in Österreich.
9: Der Dienstag beginnt im Großteil Österreichs überwiegend sonnig. Im Lauf des Tages ziehen heute aber allmählich verbreitet ausgedehnte Wolkenfelder auf und dann scheint die Sonne nur noch zwischendurch. Am Nachmittag bilden sich auch einzelne Regenschauer, die gewittrig sein können, und zwar vor allem im Bergland. Bei teils lebhaftem Westwind steigen die Temperaturen auf 20 bis 28 Grad. In 2000 Meter hat es um 10 Grad. Morgen Mittwoch dann schon bis zu 30 Grad bei einer Mischung aus Sonne, Wolken und einzelnen Schauern und ab Donnerstag wird es für mehrere Tage extrem heiß. So viel zum Wetter von Michael Mattern.
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0: Niente. Von der Kunst des Reisens.
1: Der Hildegard-Weg führt so fast 140 Kilometer von Idar-Oberstein nach Bingen und dann zur Abtei St. Hildegard in Eifelingen über den Rhein. Von Lissi-Bodenberg geht der Weg eben dann nochmal zur Nahe und nach Burg Sponheim und nach Kloster Sponheim. Da sind wir jetzt hier auf dem Weg nach Kloster Sponheim.
2: Annette Esser ist die Initiatorin des Hildegard von Bingen Pilgerwanderweges, der den Stationen der berühmten heiligen Hildegard von Bingen folgt. Philipp Scheiner begrüßt Sie zu einer Spurensuche in Rheinland-Pfalz und Hessen, die Margit Atzler für Ambiente unternommen hat. Wer war Hildegard von Bingen? Ihre Schriften sind bis heute berühmt, ihre Musik einzigartig. 1098 wurde sie geboren. Wo, das ist nicht eindeutig belegt. Wer die Eltern waren, auch darüber gibt es nur Vermutungen und Spekulationen. In Österreich und Deutschland ist Hildegard von Bingen vor allem durch ihre Kräuterkunde bekannt. Dass diese sich gar nicht eindeutig und hundertprozentig der heiligen Hildegard zuschreiben lässt, werden Sie im Laufe der Sendung noch im Detail erfahren. Hildegards Vermächtnis ist umfassend. Liber Scivias, Liber Vitae Meritorum und Liber Divinorum Operum sind die lateinischen Originalnamen der Schriften, in denen sie zahlreiche Visionen beschrieb. Das Hauptwerk Wisse die Wege, das Buch der Lebensverdienste und das Buch der göttlichen Werke.
3: Die Visionen aber, die ich schaute, habe ich weder in Träumen noch schlafend noch in Geistesverwirrung noch mit den leiblichen Ohren des äußeren Menschen wahrgenommen, sondern ich empfing sie wachend und umsichtig und bei klarem Verstand, mit den Augen und Ohren des inneren Menschen, an zugänglichen Orten nach dem Willen Gottes.
2: Hildegards Visionen legitimierten ihre Rolle als Prophetin und das als Frau im 12. Jahrhundert. Der ehemalige Papst Benedikt XVI. Erhob Hildegard von Bingen 2012 nach Teresa von Avila, Katharina von Siena und Therese von Lisieux als vierte Frau zur Kirchenlehrerin. Viele Details aus dem Leben der heiligen Hildegard werfen Fragen auf. Was man weiß, ist, dass Hildegard als zehntes Kind ihrer Eltern geboren wurde und im Alter von 8 Jahren für die religiöse Erziehung zur Verwandtschaft nach Burg Sponheim kam. Ihre 6 Jahre ältere Cousine Jutta von Sponheim wurde in dieser Zeit zu einer wichtigen Gefährtin und sollte Hildegard noch auf weiteren Stationen begleiten. Die 230-Seelengemeinde Burg Sponheim liegt im Landkreis Bad Kreuznach, auf einer Anhöhe zwischen dem Sohnwald und der Nahe. Die hügelige Landschaft ist Teil des Hunsrück, einem etwa 100 Kilometer langen Mittelgebirge von bis zu 500 Meter Höhe zwischen Mosel und Rhein. Jörn Kobes und Stefan Losen vom Verein Freundeskreis Burg Sponheim begleiteten Margit Atzler auf ihrem Rundgang.
4: Wir gehen am besten da an den Bäumen entlang, das ist einfacher.
5: Jörn Kobes ist promovierter Historiker und seit 2023 im Vorstand des Freundeskreises der Burg Sponheim tätig. Er arbeitet im Stadtarchiv von Bad Kreuznach und verlegt Bücher. Die Burgruine befindet sich auf einer Anhöhe am bewaldeten Ortsrand. Von der Burg sind verwachsene Ruinen und ein gut erhaltener Wehrturm übrig.
4: Es ist ein Turm, der original hier steht. Wir feiern nächstes Jahr 900 Jahre. Die schmeißt man einfach nicht weg. Diese 900 Jahre Geschichte sind wichtig und für die Region hier sowieso. Und dann hat man Burg Sponheim, da hängt das Wort Sponheim schon drin, also die Sponheimer, das Grafengeschlecht, das ja von hier aus bis zum Rhein, bis weit in die Pfalz eben ausgestrahlt hat, am Königshof und Kaiserhof eben im Hochmittelalter recht aktiv war, bis sie dann ein Gebiet hier besessen hatten, das also von der Mosel

0: von Traben-Darabach bis nach Bad Kreuznach geht. Da sind roundabout 70, 80 Kilometer in der durchquerenden Länge. Es ist also nichts Kleines.
1: Hier verbrachte Hildegard von Bingen also, in heutige Verhältnisse übersetzt, ihre Schulzeit. Eine junge Adelige, verwandt mit einem einflussreichen Adelsgeschlecht. Burg Sponheim war bis ins frühe 13. Jahrhundert die Stammburg. Die Lage auf der Anhöhe war nicht nur militärstrategisch von Bedeutung, ergänzt Stefan Losen, der zweite Vorsitzende der Burgfreunde der Burg Sponheim.
2: Die Zollstraße, das war ja die Verbindung von Erzbistum Mainz nach Erzbistum Trier. Und die alte Römerstraße ging hier vorbei. Und deswegen hatte dieser Platz, dieser Ort im Mittelalter schon eine Bedeutung.
1: Stefan Losen ist pensionierter Polizeibeamter und lebt seit über 30 Jahren in Burg Sponheim. Zur Zeit, als Hildegard Burg Sponheim mit ihrer Cousine Jutta bewohnte, dürfte sich der Standort gerade im Aufschwung befunden haben. Denn 1127 wurde die Burg das erste Mal urkundlich erwähnt.
0: Wenn man jetzt außen rumläuft, hier dieser Hügel, der sich zu rechts neben dem Turm erstreckt, da sind die restlichen Häuserruinen drunter versteckt, die wir auch drunter versteckt lassen. Und am Ende des Weges um diese Gebäude rum steht noch ein zweiter verfallener Turm. Das heißt, wir haben also zwei Türme, links und rechts, und mittendrin eben die Wohnbebauung.
1: Über Hildegards Zeit auf Burg Sponheim sind keine Details überliefert.
0: Das Problem ist, dass wir hier Hildegard in den frühen Jahren haben und dann auch nur 6 Jahre, die sie hier eben sozusagen in Obhut mit Jutta von Sponheim gelebt hat. Also eigentlich keine Spuren hinterlassen hat. Also nichts Lesbares, nichts Fassbares, nichts Erkennbares. Die Spuren, die sie hinterlassen hat, beginnt eigentlich mit dem Disibodenberg und dann mit Bingerbrück und dann mit Aibingen. Das heißt also, da sind ja viel mehr Spuren, als sie selbst von einem 6- bis 8-jährigen Mädchen erwarten können, das mit 12 dann schon wieder an einen neuen Ort zieht.
1: Die Mauerreste daneben und Wohngebäude sind zerfallen und werden von Efeu überwuchert. An der Südseite der Burg fällt der Felsen steil ab. Die Burg wurde nie angegriffen, mit einer Ausnahme. 500 Jahre nach Hildegard.
0: Einmal, als die Spanier kamen, 1620.
1: Die Spanier wurden von Kaiser Ferdinand II. Zu Hilfe gerufen, zum Kampf gegen den Usurpator, den protestantischen Böhmenkönig Friedrich V. von der Pfalz, im Zuge des Dreißigjährigen Krieges. Die von den Spaniern verursachte Explosion an der Burg Sponheim konnte den Wehrturm jedenfalls nicht zum Einsturz bringen. Sie riss lediglich ein Loch in die 2,50 Meter bis 3 Meter dicke Doppelsteinmauer, durch das man heute, mit einer Metalltüre versperrt, den Turm betritt.
0: So, das ist der Turm.
2: Hoch in den 4. Stock. Ursprünglich gab es 5 Stockwerke, der 5. fehlt leider. Aber mit 22 Meter ist er immer noch beeindruckend hoch. Ich glaube, der höchste Bergfried in ganz Rheinland-Pfalz.
0: Der so gut erhalten ist. Ja.
1: Die modernen Metalltreppen verlaufen ringsum an den Innenseiten der Mauer. Die Einsparungen der Deckenbalken sind noch erkennbar. Die Deckenbalken wurden vermutlich irgendwann herausgenommen und anderweitig verwendet. Von der Aussichtsplattform bietet sich ein weiter Blick auf die Landschaft des Hunsrück.
2: So, jetzt schauen Sie direkt rüber zum Kloster. Es sieht aus, als wäre es eine Gemeinde, aber da haben wir noch ein Tal dazwischen.
1: Ursprünglich war lediglich die Ortschaft Burg Sponheim besiedelt. Von Burg Sponheim nach Sponheim sind es etwas weniger als 500 Meter Luftlinie. Über die Wiesen und Felder verläuft auch die 6. von insgesamt 10 Tagesetappen des Hildegard von Bingen Pilgerwanderwegs.
3: Also hier geht der Weg jedenfalls von Burg Sponheim nach Kloster Sponheim. Man sieht ja schon diese wunderschöne Klosterkirche stehen, überragt alles. Das ist ein schöner Weg.
1: Annette Esser ist die Initiatorin des Hildegard von Bingen Pilgerwanderweges. Mit ihr geht es ein Stück auf dem Pilgerweg von Burg Sponheim Richtung Sponheimer Klosterkirche. Die Idee zum Pilgern auf den Spuren der heiligen Hildegard kam ihr auf dem Jakobsweg nach Santiago de Compostela.
3: Das war eine ganz wichtige und einmalige Erfahrung für mich und habe gesagt, warum haben wir eigentlich sowas wie den Jakobsweg nicht hier im Land der Hildegard?
1: Annette Esser beschäftigt sich als promovierte Theologin seit 1992 intensiv mit Hildegard von Bingen und gründete 2009 das Scivias-Institut, benannt nach dem ersten Buch der Heiligen, dem Liber Scivias. Der Pilgerweg mit seinen 135 Kilometern öffnete 2017 offiziell und Annette Esser brachte auch ein dazugehöriges Pilgerbuch heraus. Es enthält Wegbeschreibungen, Zitate sowie zusätzliche Meditations- und Informationstexte.
4: Und ich, eine Frau, ich schaute nach Osten. Und dort erblickte ich etwas wie einen einzigen, ganz makellosen Stein. Und über ihm eine strahlend weiße Wolke. Und über dieser stand ein runder Königsthron. Auf ihm saß einer, der Lebendige. An seiner Brust hatte er gleichsam schwarzen, schmutzigen Lehm, umgeben von Edelsteinen und Perlen.
1: In den 6 Jahren, die Hildegard von Bingen auf Burg Sponheim verbrachte, erklärt Annette Esser, erhielt die spätere Heilige die Basisbildung für ihre weitere religiöse Laufbahn.
3: Sie lernte nicht nur die Techniken, was Mädchen lernten, Weben und solche Dinge vielleicht, sondern eben auch Schreiben, die Kalligraphie. Also Hildegard konnte lesen und schreiben und sie konnte Latein.
1: Im Mittelalter lernten 3 Personengruppen lesen und schreiben. Die adligen Frauen, Mönche und Juden. Die Kuppel der Klosterkirche ist auf dem Hildegard von Bingen Pilgerwanderweg schon von weithin sichtbar, wenn man auf dem Güterweg die Ortschaft Burg Sponheim hinter sich lässt.
3: Und die wurde wahrscheinlich sogar gebaut in der Zeit, wo sie hier in Burg Sponheim mit 8 Jahren zu Jutta hingebracht wurde. Also es könnte sein, jedenfalls, weil es der Bruder von Jutta, der diese Klosterkirche bauen ließ, der Graf von Sponheim.
1: Unter Kunsthistorikern gilt die Klosterkirche Sponheim als bedeutendstes Kulturdenkmal des Nahelandes. Im ausgehenden 15. Jahrhundert machte Abt Johannes Trithemius das Kloster mit seiner umfassenden Bibliothek weltberühmt, bevor Reformation und Gegenreformation strukturelle Veränderungen mit sich brachten. 1802 wurde das Kloster Sponheim endgültig aufgelöst, die Gebäude zum Teil abgetragen und als Steinbruch genützt. Die Klosterkirche blieb stehen. Im Pfarrgarten wartet bereits die Sängerin Ute Kreidler. Sie hat sich bereit erklärt, exklusiv für die Radioaufnahmen ein paar Hildegard-Lieder zum Besten zu geben. Die Musik der Hildegard von Bingen sei mit keiner anderen vergleichbar, so Ute Kreidler.
5: Also die Hildegard-Musik hat mich von Anfang an fasziniert und habe sofort meine Liebe zu den Liedern dann entdeckt beim Experimentieren mit den Klängen und war erstaunt, wie plastisch diese Lieder sind, wie lautmalerisch die Klänge sind. Ganz anders, als man das sonst so kennt von der gregorianischen Musik. Also hebt sich wirklich komplett ab davon. Also emotional habe ich die empfunden und sehr sinnlich.
1: Ute Kreidler ist Berufssängerin und spezialisiert auf alte Musik.
5: Also es ist eine anspruchsvolle Musik für die Singstimme, weil sie einfach einen großen Tonumfang hat. Und es braucht einfach eine sehr natürliche, klare Stimmführung dafür, dass man die einfach auf einen Atem singen kann zum Beispiel.
1: Hildegard von Bingen gilt auch als erste weibliche Komponistin des Abendlandes mit 77 liturgischen Gesängen und einem Singspiel. Alles komplett überliefert. Ute Kreidler ist überzeugt, dass Hildegard von Bingen ihre Musik für die großen Kirchen schrieb, die zu ihren Lebzeiten erbaut wurden. Auch die Klosterkirche Sponheim, meint Ute Kreidler, ist prädestiniert für Hildegard-Konzerte.
5: Die Vierung, die entwickelt einen unglaublichen Kathedralklang, eine Kathedralwirkung vom Hall her. Und deshalb klingen da die Hildegard-Gesänge besonders schön, weil sie sich eben in dem obertonreichen Spektrum dieses Raums entfalten, auf eine ganz besonders schöne Art und Weise.
1: Während Ute Kreidler ihr Monochord aus der Instrumententasche auspackt und aufstellt, bleibt Zeit, sich im Inneren der romanischen Kirche umzusehen. Helle Wände, warme rot-braun Farbtöne, ein schlichtes Fliesenmuster im Altarraum. Dann bleibt nur, auf einer der Kirchenbänke Platz zu nehmen und sich vom Klang der Hildegard-Musik mitnehmen zu lassen.

0: Ambiente ist heute auf den Spuren der heiligen Hildegard von Bingen in Rheinland-Pfalz und Hessen unterwegs. Im Alter von 14 Jahren trat Hildegard gemeinsam mit ihrer Cousine Jutta von Sponheim im von Burg Sponheim etwa 11 Kilometer entfernten Kloster Disibodenberg in den Benediktinerorden ein. Das Kloster selbst ist schon lang verfallen, seine Ruinen befinden sich unter schattenspendenden Bäumen und können, wie auch das kleine Museum am Eingang der parkähnlichen Anlage, besichtigt werden. Zu verdanken ist das der ehemaligen Besitzerin der Klosterruine und des dazugehörigen Guts, Ehrengard Freifrau von Racknitz. Sie gründete 1989 gemeinsam mit ihrem Mann die Scivias Stiftung. Nicht zu verwechseln mit dem Scivias Institut von Annette Esser, einer Hildegard-Plattform für Theologen, Künstlerinnen und Therapeuten gleichermaßen. Die Disibodenberger Scivias Stiftung kümmert sich um den Erhalt und die Pflege der Klosterruine auf dem Disibodenberg. Heute führt Luise von Racknitz, die Tochter von Freifrau Ehrengard, die Arbeit ihrer Mutter fort. Luise von Racknitz begleitete Margit Atzler auf ihrer Hildegard-Spurensuche am Disibodenberg.
1: Ich bin hier auf dem Disibodenberger Hof, der an das Museum angrenzt, geboren und aufgewachsen. Lebe und arbeite dort schon quasi immer. Meine Mutter hat 1989 die Disibodenberger Scivias-Stiftung gegründet, zusammen mit meinem Vater. Und die haben in der Zeit seither den Tourismus hier am Disibodenberg entwickelt, beziehungsweise meine Mutter hat, seit sie das geerbt hatte in den 50er Jahren, die Ruine beständig halt aufgeräumt und zugänglich gemacht für die Gäste, für die Besucher. Und daraus hat sich dann irgendwann entwickelt, dass es vom privaten Besitz in eine Stiftung überführt werden musste. Denn als private Familie können sie unmöglich eine 3 Hektar große Ruinenanlage einfach mal so halten. Ja, das geht einfach nicht.
2: Das Museum am Eingang zur Klosterruine ist in einer Art Halle untergebracht.
1: Im Inneren finden sich die ganzen Fundstücke aus den letzten Jahrzehnten. Also in den Jahren ab 1954, seit meine Mutter hier tätig geworden ist, sind immer wieder ja auch kleinere Ausgrabungen gewesen, aber auch so Bergungen von herumliegenden Funden, was man hier so sieht, diese ganz großen Löwenköpfe zum Beispiel oder die römischen Steine hier rechts oder auch hinten die Schlusssteine, wir können da eben auch mal hinlaufen, die lagen quasi frei auf dem Boden, so wie das Kloster eben nach dem Zusammenbruch oder auch der Nutzung als Steinbruch über die Jahrhunderte verlassen wurde.
2: Ehrengard Freifrau von Racknitz ließ nach und nach viele der Schlusssteine bergen und in einem alten Keller der Ruinenanlage unterbringen. Das erste Museum öffnete in den 1980er Jahren auf dem eigenen Hofgut. Die Klosteranlage weiter oben ist über ein Drehkreuz zugänglich. Entlang des Weges sind Schilder angebracht, ein Meditationsweg, der auf den Klosterbesuch einstimmen soll.
1: Es gibt hier wie so ein Kreuzweg 12 Tafeln und auf den Tafeln ist immer ein Psalm aus der Bibel und ein Zitat von Hildegard. Die Leute laufen da vorbei, gucken, lesen, machen sich so ihre Gedanken.
2: Der Weg verläuft den Hügel entlang, im Schatten meterhoher Douglasien. Diese stammen aus dem 19. Jahrhundert, als die Vorfahren von Luise von Racknitz einen namhaften Gartenarchitekten engagierten, um auf dem Disibodenberg einen englischen Landschaftspark anzulegen. In den letzten Jahrzehnten kamen noch einige Exoten dazu. Ein Sequoia, Mammutbäume oder auch eine amerikanische Roteiche.
1: Und ich habe beim Pflanzen damals schon mitgeholfen.
2: Die Bepflanzung der Ruinenanlage machte aus dem Gelände eine verwunschene Märchenlandschaft, in der mit modernen Elementen Informationen vermittelt werden.
1: Das hier war die Original-Klosterpforte, genau. Wir sehen hier auch in dem Pflaster. Das ist so ausgefahren von den Wagenrädern, die hier durchgefahren sind. Und wir haben hier eine Visualisierung gemacht. Das heißt, wir haben hier überall an verschiedenen Stellen QR-Codes verteilt. Und man kann jetzt mit dem Handy diese QR-Codes einlesen und kann dann eine Visualisierung der bestehenden Ruinen erreichen, dass man sich dann vorstellen kann mit dem Bild, was man dann sieht, wie die Gebäude ungefähr ausgesehen haben.
2: Eine analoge Tafel zeigt einen Übersichtsplan des Geländes im Laufe der Jahrhunderte. Im 6. oder 7. Jahrhundert ließ sich zunächst ein adeliger irischer Priester hier nieder, der heilige Disibod. Über sein Leben ist nicht mehr bekannt, als Hildegard 1170 niederschrieb. Disibod wurde aufgrund seines frommen Lebenswandels zum Bischof ernannt Doch der Widerstand weniger frommer Gegner führte dazu, dass er sein Amt nach 10 Jahren niederlegte und ein Leben in Einsamkeit suchte.
3: Der ständigen Verspottung durch das Volk überdrüssig, machte er sich eilig auf den Weg zum Rhein, bog von diesem ab, durchquerte abgelegene Landschaften und erreichte den Fluss mit dem Namen Glan. Nachdem er diesen überquert hatte, erblickte er einen hohen, bewaldeten Berg. Diesen bestieg er, ließ sich dort nach 10-jähriger Pilgerschaft erschöpft nieder und rastete. Zu seinen 3 Begleitern, Gieswald, Clemens und Sallust, die ihm aus Irland gefolgt waren, sprach er vom Heiligen Geist bewegt: Hier wird meine Ruhe sein.
1: Man hat in Nachfolge vom heiligen Disibod, der hier auf den Berg gezogen ist als Einsiedlermönch, ein Chorherrenstift gegründet und um das Jahr 1000 herum diese frühe Kirche gebaut. Als das Chorherrenstift aufgelöst wurde und die Benediktiner das Kloster übernommen haben, geht man davon aus, dass Jutta von Sponheim diesen Bereich übernommen hat und dort mit Hilfe des Geldes ihrer Familie ein kleines Frauenkloster eingerichtet hat, was dann mit der Zeit aber zu klein wurde. Und man ist dann in den Bereich links von uns, was hier so ja, beige-orange dargestellt ist, übergesiedelt und hat da drüben das Kloster für die Frauen im Wesentlichen vergrößert. Also war das ein Doppelkloster, einmal die Damen und einmal die Herren in dem großen Klosterbereich, was im Mittelalter nicht unüblich war, weil die Frauen damit einen gewissen Schutz auch hatten.
2: Das Frauenkloster war somit allerdings auch dem männlichen Abt unterstellt.
1: Was sie ja auch in letzter Konsequenz dann sehr gestört hat, weswegen sie ja dann auch nach Bingen ausgezogen ist, ja, weil sie das nicht mehr ausgehalten hat.
2: So beschreibt Luise von Ragnitz recht pragmatisch, was Hildegard mit anderen Worten für die Nachwelt festhielt.
3: Einstmal wurde ich von so großer körperlicher Schwere niedergedrückt, dass ich von größten Schmerzen befallen daniederlag. Das habe ich deshalb erlitten, weil ich eine Schau, die mir gezeigt worden war, nicht mitgeteilt hatte, dass ich mich nämlich von der Stätte, an der ich Gott dargebracht worden war, mit meinen Nonnen zu einer anderen begeben müsse. Ich habe die so lange ertragen, bis ich die Stätte, an der ich jetzt bin, genannt habe, und sofort erhielt ich mein Sehvermögen zurück.
2: So also begründet Hildegard ihren Umzug nach Bingen, wo sie am Rupertsberg ihr erstes eigenes Kloster gründete. Das Klosteramt Disibodenberg wurde Mitte des 13. Jahrhunderts von den Zisterziensern übernommen, die die Klosteranlage zu einem Wirtschaftsunternehmen ausbauten. Viele der Mauerreste, an denen man entlang spaziert, stammen aus der Zisterzienserzeit. Im Vergleich zur Burg Sponheim lassen die Mauerreste am Disibodenberg noch mehr von der ehemaligen Struktur erahnen, dank der Neugierde und Initiative von Ehrengard von Ragnitz.
1: Als meine Mutter diese Ruine geerbt hat von ihrem Großonkel, war hier oben vor allen Dingen Brombeeren, Efeu und Baumaufwuchs. Also nicht diese großen, sondern halt nachgewachsener Wald. Als ich klein war, hat man das auch noch so wahrgenommen. Die Mauern waren zu großen Teilen wie so Wallanlagen aus Efeu, hat es ausgesehen. Also man hat unter dem Efeu-Wall gewusst, da ist die Mauer.
2: Im Rahmen von Arbeitsbeschaffungsmaßnahmen wurden Helferinnen und Helfer engagiert, die sorgfältig das Gestrüpp entfernten.
1: Und dann hat man das wieder zusammengesetzt und mit Mörtel zusammengefügt, dass das ein stabiler Grundriss sozusagen wird. Ja, das waren diese Sicherungsarbeiten. Wenn jetzt jemand drauf rumläuft, passiert ja nichts. Aber wenn das einfach locker aufeinander liegt, die Leute turnen immer auf den Mauern rum, ist das natürlich schnell alles auseinandergetreten und wieder kaputt.
2: Die Konservierung des historischen Erbes passierte nebenher. Denn eigentlich hatte Ehrengard von Ragnitz Obst- und Gartenbau in Geisenheim studiert.
1: Also wir haben 12 Hektar Apfelplantagen hier ums Haus rum gehabt, bisschen Weinbau noch. Und als mein Vater dann dazu kam in den 70er Jahren, er hatte Spaß am Weinbau, haben sie quasi das Weingut nochmal aufleben lassen. Wir hatten 12 Hektar Obst, 12 Hektar Wein.
2: Luise von Ragnitz erinnert sich an die viele Zeit, die sie gemeinsam mit ihren Geschwistern in den Ruinen verbrachte.
1: Wir waren immer hier oben, also das war total verzaubernd und bezaubernd. Herrlich mit dem Veilchenduft, oder? Das kommt immer so wolkenweise hier so rein.
2: 1995 wurde der Obstanbau stillgelegt. Luise von Ragnitz führte das Weingut als studierte Weinbauingenieurin bis 2017 weiter.
1: vor allem Riesling aus Steillagen. Wir hatten hier, mein erster Mann und ich, rund um dann diese Bodenberg versucht, so Spitzenlagen aufzukaufen und uns da im gehobenen Preissegment zu etablieren, was auch echt gut funktioniert hat. Gut, aber dann spielt das Leben manchmal anders und dann geht's anders weiter.
2: Die Anlage braucht kontinuierliche Pflege, da sich der Aufwuchs junger Bäume immer wieder durch das Mauerwerk drückt.
1: Wir haben seit kurzem eingeführt Freiwilligentage, wo Leute, die sich hier gerne mit einbringen wollen, helfen dann mit zum Beispiel die Mauern vom Efeu zu befreien. Also hier sowas zum Beispiel, das wäre so eine Aktion, die die demnächst machen können. Oder die Bänke haben sie zusammengebaut am Wochenende und solche Sachen. Ja. Wir fangen jetzt gerade damit an, das zu etablieren. Aber es ist echt schön zu sehen,

0: Der moderne Tourismus hat ganz wesentliche Ursprünge hier in der Rheinlandschaft, weil auch die Engländer, die ja auf dem Kontinent sehr präsent waren und die Reiselust sozusagen eingeführt haben, die kamen ja alle vom Niederrhein entlang reisend bis nach Italien zum Teil, aber die kamen natürlich alle hier durch, denn der Rhein war einfach das Nadelöhr. Das war die Methode der Wahl, wenn man von Nord nach Süd oder Süd nach Nord unterwegs war. Viel mehr andere Möglichkeiten gab es nicht. Dann seit 1827 auch mit Dampfschiffen und seit 1859 mit der Eisenbahn befahrbar, ist der moderne Tourismus mit der Geschichte der Rheinreise ganz eng verbunden.
1: Der Historiker Matthias Schmand ist Direktor des Museums am Strom in Bingen und Leiter des Kulturamtes von Bingen. Diese Stadt am Rhein ist die dritte Station der heutigen Hildegard von Bingen Spurensuche. Bingen, jene Stadt, mit der die Heilige auch namentlich in enger Verbindung steht. Der Rhein war immer schon ein bedeutender Verkehrsweg und lange vor dem Tourismus von Relevanz. Ein Besuch im Museum am Strom macht die kulturhistorischen Zusammenhänge begreifbar. Matthias Schmand öffnete für Margit Atzler am Ruhetag die Museumspforten. Die beiden besuchten auch die sogenannte Villa am Rupertsberg, in der sich die spärlichen Überreste des ersten von Hildegard von Bingen gegründeten Klosters befinden, inklusive Multimedia-Installation. Die unscheinbare Jugendstil-Villa befindet sich gegenüber der Altstadt, auf der anderen Flussseite der Nahe, die hier bei Bingen in den Rhein mündet.
0: Das war die Verkehrskreuzung, die sozusagen das Frankfurter Kreuz des Mittelalters war. Es war neben Köln, war hier in Bingen der wichtigste Verkehrsknotenpunkt am Rhein. Und wenn wir sagen am Rhein, dann heißt das im Linksrheinischen. Denn das rechtsrheinische Gebiet war in der Mitte des 12. Jahrhunderts noch nicht wirklich urban erschlossen. Hier am Rupertsberg sind tatsächlich diese Fernstraßen, die sich kreuzen. Und allein 17 Mal dürfte Barbarossa hier vorbeigekommen sein. Und das ist definitiv die Voraussetzung dafür, dass Hildegard so bekannt wurde. Wenn die nicht an diesem öffentlichen Ort gewirkt hätte, an diesem so leicht zugänglichen öffentlichen Ort gewirkt hätte, dann wäre sie nie als Hildegard von Bingen bekannt geworden und infolgedessen auch nie als vierte Frau der Kirchengeschichte zur Kirchenlehrerin erhoben worden. Das war an harte Fakten geknüpft, nämlich an das Wirken an öffentlich wahrnehmbarer Stelle. Die hat ihr Kloster nicht nur an dieser verkehrsgeografisch wichtigen Stelle gegründet, sondern an einem Ort, an dem es auch noch kein Frauenkloster gab. Also sie hat Marktforschung betrieben, die wusste genau, was sie tut.
2: Wie Matthias Schmand auf die Idee kommt, der heiligen Hildegard neben ihren Visionen Marktforschungskompetenz zuzuschreiben, dazu später mehr.
0: Erstmal Licht.
2: Matthias Schmand steht im Erdgeschoss der Villa am Rupertsberg, ein Jugendstilbau, in einem schlichten, offenen Raum mit Informationstafeln und bemalten Wänden. Mitten durch den Raum verlaufen die alten Klosterarkaden. Das Kloster selbst wurde 1632 zerstört, im Zuge des Dreißigjährigen Krieges. Der Altar der Kirche verschwand 1859, als die Eisenbahnlinie an der Nahe gebaut wurde. 200 Jahre lang war das Gebäude privat genutzt und öffentlich nicht zugänglich. Die Villa ist nach wie vor im Privatbesitz. Seit 2023 mietet die Stadt Bingen das Erdgeschoss als Außenstelle des Museums am Strom. An den Wänden im Erdgeschoss ist der Altarraum mit den Arkaden aufgemalt.
0: Wir können eben anhand oder ausgehend von diesen Arkadenbögen uns auf den Weg machen, zu versuchen, nachzuvollziehen, wie dieser Raum hier früher mal aussah. Wir haben hier so eine erste Annäherung, so eine erste optische Täuschung. Wenn Sie hier stehen und die richtige Höhe einnehmen, dann fügt sich das Ganze zu so einem Bild zusammen. Sie müssen halt nur die richtige, hier stehen, die richtige Größe für sich einnehmen.
2: Mit dem richtigen Blickwinkel entsteht durch das Ensemble der echten Arkadenbögen und der bemalten Wände der Eindruck, man blicke von der Orgel hinunter ins Mittelschiff der Kirche. Matthias Schmand lädt zu einer Art Zeitreise ein, mit dem sogenannten Fahrstuhl in die Vergangenheit.
0: Hier ist die Fahrstuhltour. Da gehen wir jetzt rein, das fängt gerade erst an.
2: Der vermeintliche Fahrstuhl selbst fährt freilich nicht. Es sind vier Großmonitore an den Wänden, mittels derer der Eindruck entsteht, dass man entlang der Betonwände hinunterfährt. Die virtuelle Reise kann beginnen.
0: Als allererstes gehen wir mal direkt in die Kirche, hinter die Kirchentür. Und jetzt fahren wir erstmal runter. Jetzt kommen wir im Kloster an. Wir fahren quasi auf der Ebene, wo wir angekommen sind, durch das Kloster oder durch die Kirche. Fahren wir mal zum Altar.
2: An den Bildschirmen läuft auf 360 Grad die Wirklichkeit des 12. Jahrhunderts vorbei. Es ist, als würde man sich in dem Fahrstuhl durch die Gänge bewegen. Dabei kann einem ganz schön schwindlig werden. Das Museum am Strom befindet sich etwa 10 Minuten zu Fuß entfernt am Rande der Altstadt, direkt an der Rheinpromenade, in einem ehemaligen Elektrizitätswerk. Linker Hand der zugehörige Hildegarten. Gesäumt von einer umlaufenden Hecke. Hier wollte man eine Art Erzählgarten schaffen. Der Brunnen hat nicht eine gestalterische, sondern vor allem eine symbolische Funktion, die zeigt, was vor allem mit den naturkundlichen Hildegard-Texten im Zuge ihrer Überlieferungen passiert.
0: Der Quell am Anfang, das Wasser, was am Anfang da herausschießt, das ist der Text, den Hildegard geschrieben hat. Das ist Hildegard. Und dann fängt das Wasser an zu fließen und an einer Stelle sind hier Abzweigungen, sind Windungen, wo Wasser abfließt. Da wird von Abschrift zu Abschrift was weggelassen. An anderer Stelle ist ein weiterer Quell, da fließt Wasser dazu. Und dann fließt das Wasser über Steine, über diverse Hindernisse, womit sich die Beschaffenheit des Wassers selber, die Art, wie es fließt, auch ändert. Sprich, die Texte verändern sich und das, was am Ende rauskommt, sprich das, was wir haben, ist einfach nicht mehr dasselbe wie das, was am Anfang in der Quelle erschienen ist. Und so müssen wir das auch vorstellen. Wir wissen, Hildegards Text ist um 1150 entstanden, aber die Texte, die wir haben, sind von 1350, 1450, 200, 300 Jahre später.
2: Dass Hildegard von Bingen in Mitteleuropa vor allem für ihre Naturheilkunde bekannt ist, dass Hildegard Rezeptbücher, Hildegard von Bingen Fastensuppen und vieles mehr verkauft wird, erscheint angesichts der historischen Belege im Museum am Strom absurd.
0: Hildegard als Begründerin einer besonderen Naturheilkunde, das ist ein Thema, was eigentlich erst in den 1970er Jahren aufkam. Das war in früheren Jahrhunderten überhaupt nicht die Maßgabe, unter der man Hildegard wahrgenommen hat.
2: In der Post-Hippie-Zeit der 1970er Jahre waren offensichtlich immer mehr Menschen unzufrieden mit der Schulmedizin, die den Menschen ihrer Meinung nach zu wenig in seiner Gesamtheit betrachtete. Die ganzheitliche Betrachtung des Menschen nach Tradition der Hildegard von Bingen passte gut in den Zeitgeist. Dazu wohl auch Edelsteinkunde, die Beschreibung der Qualitäten verschiedener Pflanzen mittels Charaktereigenschaften. Der Historiker Matthias Schmand plädiert dafür, Hildegards Texte, ihre Visionen und ihr Wirken in einem Gesamtkontext zu betrachten, vor allem politisch. So agierte Hildegard eingebunden in das Adelsnetzwerk der Sponheimer, das sich von der Burg Sponheim im Hunsrück über ganz Europa verbreitete.
0: Sie sehen es hier in der Ausstellung auf der Tafel, kreuzförmig. Im Westen bis nach Troyes, Champagne, nach Bremen, Stade, Dänemark und im Süden. Auch in Österreich, in Kärnten bekleiden Sponheimer das Herzogsamt im 12. Jahrhundert. Die Sponheimer sind Herzöge von Istrien. Und wir wissen, dass trotz dieser Entfernung die Mitglieder dieser Familie in engem Kontakt zueinander standen. Das ist in Quellen überliefert.
2: Was die Familie Sponheim eint, ist ihr kompromissloser und zeitweise blutiger Einsatz für die Verbreitung des Christentums.
0: Die gehen dahin, wo Christen auf Nichtchristen treffen, wo es gilt, das Christentum weiter auszubreiten, das Kreuz in alle Winkel der Welt zu tragen. Und so heißt es in den Quellen Spanheim. Ein Span vom Kreuz Christi, eine Reliquie, war offensichtlich im 11. Jahrhundert schon in den Besitz der Familie gelangt. Die Spanheimer gründen dann hier im Hunsrück auch im 13. Jahrhundert, also 50 Jahre nach Hildegard, eine Stadt, die in den Quellen Krutzenach hieß. Kreuznach. Kreuz, da haben wir es wieder. Die wollten dafür sorgen, dass endlich alle Heiden Christen werden. Damit dann der jüngste Tag sozusagen in Ruhe kommen kann, dass alles erledigt ist und dass das himmlische Jerusalem, die Erlösung für uns alle, eintreten kann. So, und in diesem mächtigen Adelsnetzwerk hatte Hildegard eben die Rolle der Prophetin unter den Heiden.
2: Die Sponheimer selbst waren an den blutrünstigen Kreuzzügen in der ersten Hälfte des 12. Jahrhunderts beteiligt. Ob und wie weit Hildegard von Bingen das grausame Gemetzel duldete, bzw. befürwortete, kann heute nicht gesagt werden. Tatsache ist ihr Nahverhältnis zum Netzwerk der Sponheimer.
0: Wir können nicht sagen, wie weit Hildegard da instrumentalisiert war, wie weit ihr dieser Job aufgedreut worden ist. Das weiß ich nicht, keine Ahnung. Ich kann nur diese Zusammenhänge erstmal zeigen, diese Kontexte und eben dieses Puzzlestück Hildegard, dieses Einzelne und Hildegard als Mensch in ihren dreidimensionalen Zusammenhängen erlebbar machen. Als ein Menschen, der in politische Haupt- und Staatsaktionen ihrer Zeit eingebunden ist, Interesse geleitet wirkt und dabei dennoch Größe hat, Charisma, Ausstrahlung.
3: Dann wurden meine Schriften Papst Eugen vorgelegt, als er in Trier war. Der ließ sie bereitwillig vor mehreren Menschen lesen und las sie selbst auch. Und da er auf die Gnade Gottes ganz vertraute, schickte er mir mit einem Brief seinen Segen und trug mir auf, das, was ich in der Schau sah und hörte, möglichst genau meinen Schriften anzuvertrauen.
2: Erstaunlich vieles ist von dem Universalgenie der heiligen Hildegard von Bingen erhalten. Einige wichtige Informationen fehlen allerdings. Niederhosenbach gilt derzeit als der wahrscheinlichste Geburtsort Hildegards. Das eingebaute Zwischengeschoss im Hauptraum des Museums bildet eine Art Plateau, auf der die Visionsbilder Hildegards dargestellt sind. Auf bunten Lichtkästen mit Audioguides, die den dazugehörigen Text vorlesen, und Informationstexten, die die komplexe Bildwelt mit ihrer mittelalterlichen Symbolik erklären.
4: Über dem auf der Wolke der Thronsitz stand. Der Fels schien hoch hinaufzuragen, der Berg in die Breite zu gehen.
2: An zentraler Stelle im Zwischengeschoss steht eine moderne Bronzestatue der Hildegard, geschaffen vom Bildhauer Karl-Heinz Oswald. Hildegard wird so in ihrer Körperlichkeit greifbar. Sie wirkt zierlich, hat feine Gesichtszüge.
0: Eine ganz schwache, gebrechliche Frau hier, sehr schlank, verhüllt in ihrer Kutte und mit dem sehr introspektiven Blick hier, die Augen halb geschlossen, in ihrer eigenen Welt verharrend, in ihrer Zwiesprache mit Gott, der Welt ganz enthoben.
2: Hildegard von Bingen ist freilich nur einer, wenn auch der zentrale Aspekt im Museum am Strom.
0: Wir sind ja hier genau am Eingang zum UNESCO-Welterbegebiet. Hier hinter dem Museum in Höhe des Mäuseturms beginnt das Welterbe Oberes Mittelrheintal zwischen Bingen und Koblenz, was eben eine Landschaft ist, die so geschichtsträchtig ist und mit so vielen Bildern und Assoziationen und Zuschreibungen verbunden ist durch die Romantiker des 19. Jahrhunderts, dass sie eben eine weltweite Einzigartigkeit darstellt.

0: Ambiente ist heute auf den Spuren der Mystikerin Hildegard von Bingen unterwegs. Die Autofähre fährt ohne Unterbrechung zwischen Bingen und Rüdesheim an den beiden gegenüberliegenden Rheinufern und transportiert auch Fahrräder und Fußgeherinnen, die nicht auf die nächste Personenfähre warten möchten. Rüdesheim am Rhein, auf der anderen Flussseite, liegt im Bundesland Hessen. Das knapp 10.000 Einwohner zählende Städtchen verkörpert genau die Fachwerkhaus- und Butzenscheibenromantik, die es zu Hildegards Zeit noch nicht gab. Zumindest in den schmalen Gässchen, die im Zweiten Weltkrieg nicht zerbombt wurden. Von Rüdesheim am Rhein aus schwebt auch eine der ältesten touristischen Seilbahnen über die Weingärten, die in den 1950er Jahren eingerichtet wurde, um das um 1880 erbaute Niederwalddenkmal der Göttin Germania zu besichtigen, ein Andenken an den Deutsch-Französischen Krieg. Margit Atzler hat sich von der Seilbahn in den Niederwald oberhalb von Rüdesheim bringen lassen. Etwa eine Dreiviertelstunde nimmt ab der Bergstation der Fußmarsch zur Abtei St. Hildegard in Anspruch. An der Pforte der Benediktinerinnenabtei inmitten der Weinberge oberhalb des Rüdesheimer Stadtteils Aibingen wartet schon Schwester Philippa.
1: Ich war Journalistin und Redakteurin, war immer auch religiös interessiert. Und irgendwann in meinem Leben habe ich mir überlegt, ich möchte gerne meinen Glauben nicht nur sonntags leben, sondern möchte ihn eigentlich mein ganzes Leben leben und in Gemeinschaft leben. Und bin dann hier eingetreten vor 36 Jahren und habe es noch keinen Tag bereut.
2: Schwester Philippa empfängt üblicherweise ihre Gäste in einem freundlich eingerichteten Sprechzimmer.
1: Bin also sehr glücklich hier. Benediktinisches Leben ist für mich ein wunderbares Leben zwischen Gebet und Arbeit, Gemeinschaftsleben, Einsamkeit. Das sind ja so die Pole unseres Lebens. Und mit meiner Ausbildung konnte man zunächst hier gar nichts anfangen, natürlich. Aber wie das so ist, wenn der Herrgott einen in ein Kloster beruft, kommen dann irgendwann auch die Dinge auf einen zu. Und ich bin ja 1990 eingetreten. Und ab Mitte der 90er Jahre begann der Hildegard-Boom.
2: Der Hildegard-Boom hängt vermutlich mit dem 900. Geburtstag der Heiligen zusammen, der 1998 gefeiert wurde. Die heutige Benediktinerinnenabtei ist ein junges Gebäude, knapp 125 Jahre alt, denn Hildegards Kloster war 1803 im Zuge der Säkularisierung aufgelöst worden. Seither sind die Reliquien der heiligen Hildegard in der Pfarrkirche von Aibingen aufbewahrt. Das Benediktinermotto Ora et Labora, bete und arbeite, wird hier traditionsgemäß hochgehalten, erzählt Schwester Philippa bei einer Runde im Kreuzgang. Die hauseigene Restaurationswerkstatt beispielsweise ist landesweit bekannt. Schwester Dorothea leitet die Werkstatt.
3: Wir restaurieren halt hauptsächlich für die einzelnen Bistümer und meistens sind es natürlich Dokumente, die in den kirchlichen Archiven sind. Das bedeutet also Kirchenbücher, Matrikelbücher, Tauftrausch-Sterberegister oder auch Urkunden. Wir haben hier zum Beispiel eine Urkunde von 1000 und noch was. Das ist die älteste Urkunde, die ist hier.
1: Darf man die sehen? Das ist ja spannend.
2: Schwester Dorothea hebt vorsichtig ein Dokument aus einer Flügelmappe.
3: 1000 Jahre alt. Ja, 1000, steht genau.
1: Das ist ja was ganz Besonderes.
3: 1079 bis 89.
1: Die ist also genauso alt wie die heilige Hildegard. Nee, die ist 1098 geboren.
3: Ja,
1: noch älter.
3: Noch ein bisschen älter, genau. Und hier, diese Urkunden sind so in Umschlägen aufbewahrt. Und was wir machen, wir reinigen sie erstmal, glätten sie. Und wenn Fehlstellen sind wie hier, das wird ausgebessert.
2: Aktenschränke, weiße unscheinbare Schachteln, in denen die fertig restaurierten Dokumente aufbewahrt werden. Sogenannte Saugtische, in denen mit Hilfe von Gore-Tex und Dampf sprödes Pergament geglättet wird. Die Räumlichkeiten der Restaurationswerkstatt befinden sich im Souterrain.
1: Jetzt gehen wir hier wieder hoch, das ist der kürzeste Weg. Man muss hier im Kloster immer sich überlegen, wo geht man her, welches Treppenhaus nimmt man, um nicht Kilometer am Tag zu laufen.
2: Die Restaurationswerkstatt ist üblicherweise nicht für die Öffentlichkeit zugänglich. Andere Räumlichkeiten hingegen kann man bei einem mehrtägigen Besuch im Zuge eines Ora et Labora Aufenthaltes kennenlernen oder im Rahmen des alljährlichen Tages der offenen Tür. Mehrmals im Jahr gibt es Ora et Labora Wochen. Da können interessierte Laien an Gebeten und an klösterlichen Tätigkeiten teilnehmen. Zum Beispiel konnte so das Fensterputzen, wie Schwester Philippa erleichtert berichtet, ausgelagert werden.
1: Wenn Sie jetzt die ganzen Fenster hier sehen, können Sie sich vorstellen, es sind alles Doppelfenster, Buntglasfenster, 96 an der Zahl im Kreuzgang. Und die werden von der Ora et Labora Gruppe geputzt. Sie glauben nicht, was das für eine Erleichterung für uns ist. Früher haben wir die alle selbst gemacht, selbst geputzt. Und die Ora et Labora Leute helfen uns dabei. Jetzt gehen wir in den Kapitelsaal.
2: Eigentlich ist das Gebäude für die heute 33 Schwestern überdimensioniert. Das spürt man besonders im großen Kapitelsaal. An diesem geschichtsträchtigen Ort spielten sich im Zweiten Weltkrieg dramatische Szenen ab.
1: Unser Haus ist 1904 bezogen worden von 15 Schwestern. Der Konvent ist rasend schnell gewachsen. Die waren 1941 100 Schwestern. Und dann hat am 2. Juli 1941, ausgerechnet am Gründungstag, die Gestapo, die geheime Staatspolizei der Nazis, das Haus besetzt. Man muss sich jetzt vorstellen, da saßen also 100 Schwestern. Und hier in der Mitte, wo wir jetzt stehen, stand die Gestapo mit Maschinengewehren. Und die damalige Äbtissin, natürlich längst verstorben, hat damals hier die letzte Ansprache an den Konvent gehalten, denn der Konvent wurde vertrieben, er musste raus. Hat dann gesagt, ganz höflich, meine Herren der Gestapo, ihr tausendjähriges Reich wird erheblich schneller zu Ende sein als das Reich Gottes. Und wir Schwestern treffen uns hier wieder am 2. Juli nach Kriegsende. Das hätte gereicht, um sie standrechtlich zu erschießen, diese Ansprache. Aber die waren so perplex, das haben uns die Alten, ich habe noch einige kennengelernt, die das erlebt haben, gesagt, die wussten gar nichts mehr zu sagen. Ja.
2: Die 100 Schwestern wurden von den Nazis auf das gesamte damalige Deutsche Reich verteilt. 94 von ihnen kehrten am 2. Juli 1945 zurück.
1: Und das Besondere war, dass die Stadt Rüdesheim war zu 85% zerbombt. Und die ausgebombten Rüdesheimer Menschen haben dann bis 1949 hier oben mitgewohnt. Jetzt müssen Sie sich vorstellen, alle Kreuzgänge, alle Räume, die wir jetzt gesehen haben, hier dieser Raum, war belegt für die Familien. Da gab es so Trennungen. Und die haben also hier mit den Schwestern zusammen gelebt, gekocht, den Garten bewirtschaftet und 4 Jahre hier verbracht. Ja. Und daher kommt auch die sehr enge Verbindung zu Rüdesheim. Also die Bürger von Rüdesheim, die sagen, das ist unser Kloster.
2: Die beiden Benediktinerinnen Mariana Schrader und Adelgundis Fürkötter gelten als die Begründerinnen der modernen Hildegard-Forschung. Ihr 1956 erschienenes Werk »Die Echtheit des Schrifttums der heiligen Hildegard« bildete die Grundlage für Hildegards Heiligsprechung und für ihre spätere Erhebung zur Kirchenlehrerin. Die beiden Schwestern traten 1910 und 1935 in die Benediktinerinnenabtei St. Hildegard ein. Das Kloster hat sich seither zu einem Informations- und Erfahrungszentrum für Hildegard-Wissen entwickelt und weiß die Heilige und ihre Ideen auf vielfältige Weise zu vermarkten. Das Klostercafé, ein Inklusionsbetrieb, floriert. Ebenso der Weinbau und der Klosterladen. In einem Informationsraum gibt es ausführliche Schautafeln über das Leben und Wirken der heiligen Hildegard, sowie Filme und virtuelle Präsentationen. Schwester Philippa entwirft unterschiedliche Hildegard-Events, zum Beispiel einen sogenannten Hildegard-Weinwalk, der 3-mal im Jahr stattfindet.
1: Da kommen die Leute, um einerseits etwas über Hildegard zu erfahren, andererseits über Wein und drittens zu wandern. Und da gehen dann zwei Schwestern von uns und der Wolfgang Blum, das ist ein Freund von uns, der so ein Pilgerfachmann ist und den Rheingau sehr gut kennt, dann gehen die wandern. Zwischen 3 und 7 Kilometern, also das gibt kürzere und längere Strecken. Die Leute treffen sich um 1 Uhr hier, dann bekommen sie erstmal ein erstes Glas Wein. Wir haben ja ein eigenes Klosterweingut und dann wird also der erste Wein verkostet. Und dann bekommen die Leute einen Impuls zum Thema Hildegard. Ja, und dann marschieren die los.

0: auf den Spuren von Hildegard von Bingen. Sie hörten in Ambiente eine akustische Spurensuche in Rheinland-Pfalz und Hessen von Margit Atzler. Präsentation Philipp Scheiner, Redaktion Ursula Burkert. 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Die Hildegard-Zitate wurden von Karin Lin-Ortner gesprochen. Die Hildegard-Musik, die Sie in dieser Sendung hörten, wurde von der auf alte Musik spezialisierten deutschen Sängerin Ute Kreidler gesungen und gespielt. Nächste Woche unternimmt Ambiente Reisen zu Architektur, Literatur und Kultur, und zwar im Südburgenland rund um Güssing, im deutschen Dessau und anlässlich des 100. Geburtstags von Ingeborg Bachmann auf den Spuren der Dichterin in ihrer Wahlheimat Rom. Nach den Nachrichten hören Sie die Ö1 Nachtmusik. 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
2: Am Mikrofon Sebastian Rosenauer. Es ist 1 Uhr. Müssen Familien extra zahlen, wenn sie im Flugzeug nebeneinander sitzen wollen? Und was bekommt man, wenn ein Flug verspätet ist? Diese Fragen zu den Rechten von Fluggästen hat das EU-Parlament in Straßburg besprochen. Und dabei ist nach jahrelangem Streit eine Neuregelung der Passagierrechte herausgekommen. Robert Zickmund.
3: Auch in Zukunft können Passagiere, deren Flug sich über 3 Stunden verspätet, je nach Fluglänge zwischen 250 bis 600 Euro Entschädigung verlangen. Die Airlines müssen das transparent anbieten. Nach 3 Stunden muss außerdem ein Essen und gegebenenfalls eine Hotelübernachtung bereitgestellt werden. Mitgliedsländer und EU-Kommission wollten ursprünglich schwächere Ansprüche. ÖVP-Europaabgeordnete Sophia Kircher freut sich, dass sich das Parlament nun schlussendlich durchsetzen konnte.
4: Mit dieser Einigung besteht endlich wieder Rechtssicherheit. Das ist wichtig für die vielen tausenden europäischen Konsumentinnen und Konsumenten, die mit dem Flugzeug verreisen.
3: Auch Familien können sich freuen, dass etwa Billig-Airlines Aufschläge verlangen, wenn Kinder bei ihren Eltern sitzen wollen, wird unzulässig.
2: Das Sparbudget trifft auch das Bundesheer. Verteidigungsministerin Claudia Tanner von der ÖVP will weiterhin 2% der Wirtschaftsleistung in die Landesverteidigung investieren. Stand jetzt dürfte sich das aber nicht ausgehen. Peter Daser.
5: Im Bundesfinanzrahmen für die kommenden Jahre sind die 2% nicht sichtbar, so drückt es Finanzminister Markus Marterbauer aus. Gemeint sind jene 2% des Bruttoinlandsprodukts, die eigentlich ab 2032 der Landesverteidigung dienen sollen. Tatsächlich fehlen laut dem neuesten Landesverteidigungsbericht bis dahin 12,5 Milliarden Euro. Damit verzögert sich der Wiederaufbau der Landesverteidigung, so können etwa neue Schützenpanzer vorerst nicht gekauft werden. Gesichert sei dagegen der Kauf der Leonardo-Trainingsjets und von Abwehrwaffen gegen Drohnen und Raketen bis 50 Kilometer Reichweite. Die Kosten für neue Abfangjäger oder für einen längeren Wehrdienst sind derzeit im Budget gar nicht eingerechnet.
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2: Halbzeit jetzt zwischen Saudi-Arabien und Uruguay. Es steht 1:0 für Saudi-Arabien. Innenverteidiger Abdul Ella Al-Amri vom saudischen Meister Al-Nasser trifft per Kopf nach einem Eckball. Davor haben die Saudis schon mit einem Lattenschuss angeklopft. Uruguay versucht viel, kommt immer wieder gefährlich vors Tor der Saudis, aber bisher ohne Erfolg. Und jetzt zum Wetter mit Thomas Hostal.
7: Heute am Dienstag scheint zunächst überall noch die Sonne. Im Laufe des Vormittags werden dann im Westen und im Norden die Wolken mehr, am Nachmittag dann auch im Osten und im Süden. Und besonders im Bergland ist am Nachmittag auch ein wenig Regen möglich. Im Süden können vereinzelt Gewitter dabei sein am Nachmittag. Die Temperaturen erreichen heute 21 bis 28 Grad. Es wird also eine Spur wärmer als gestern. Noch etwas wärmer ist dann der morgige Mittwoch bei einer Mischung aus Sonne, Wolken und vereinzelten Regenschauern.

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1: Am Mikrofon begrüßt Sie Klaus Wienerreuther. Die kommenden 5 Stunden Musik sind ein bunter Querschnitt durch die Musik- und Konzertproduktion unterschiedlichster Kulturradiosender in Europa, in den USA, in Kanada, Australien und im Fernen Osten. Alle Angaben zu den Stücken und den Interpretinnen und Interpreten finden Sie auch auf der Ö1-Webseite. Auskünfte gibt es ebenso telefonisch beim Ö1-Service unter der Wiener Nummer 501 70 371. Wir starten im ersten Teil dieser Ö1-Nachtmusik mit der Ouvertüre zur Zauberflöte von Wolfgang Amadeus Mozart. Michael Christie dirigiert die Bergen-Philharmoniker.

Carl Nielsen ist der Komponist der Chaconne für Klavier, Opus 32. Am Klavier sitzt Anders Kihlström.

Sie hörten die Chaconne für Klavier von Carl Nielsen, interpretiert von dem schwedischen Pianisten Anders Kihlström. Drei dänische Romanzen für Chor stammen aus der Feder des 2004 verstorbenen Jörgen Jersild. Mogens Dahl dirigiert den Jütland Kammerchor.

Auf dem Programm steht nun Seascape, komponiert von Ruth Gibbs. Wir hören das BBC National Orchestra of Wales unter der Leitung von Jonathan Bloxham.

Clara Schumann ist die Komponistin des Klavierkonzertes in A-Moll. Alice Börle ist die Solistin. Mario Venzago dirigiert das Swiss National Youth Orchestra.